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1: Und einer hat den Nightcall von Kawinski auf jeden Fall gehört. Jakob Vogel, der steht hier mit den News. Guten Morgen.
2: Schönen guten Morgen.
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4: Die ukrainische Flugabwehr hat in letzter Zeit größere Probleme mit russischen Luftangriffen. In Irland treffen sich heute die Verteidigungsministerinnen und Minister der EU, um darüber zu sprechen, wie sie die Ukraine da besser unterstützen können. Außerdem soll es um die Zukunft der EU-Ausbildungsmission für ukrainische Soldaten gehen. Außerdem stehen der Schutz kritischer Unterwasserinfrastruktur und ein härteres Vorgehen gegen russische Schattenflotte auf dem Programm. Später treffen sich in Irland auch die EU-Außenminister. Auch Sie wollen über Unterstützung für die Ukraine sprechen. Konkret soll es um die Vorbereitung auf den Winter und den Schutz der Energieversorgung gehen. Außerdem sprechen die Ministerinnen und Minister darüber, welche Rolle der Weltraum für die europäische Verteidigung spielt. Die Europäische Union stoppt ab Donnerstag Fleischimporte aus Brasilien. Auch andere tierische Produkte von dort dürfen nicht mehr importiert werden. Die EU-Kommission sagt, dass EU-Vorgaben in Brasilien nicht ausreichend eingehalten werden. Es geht etwa um den Einsatz von Antibiotika in der Tierhaltung. Wie lange brasilianisches Fleisch oder Honig nicht mehr in die EU dürfen, ist noch nicht klar. Die EU fordert, dass erst nachgewiesen wird, dass die Vorgaben eingehalten werden. Das könnte einige Wochen dauern, bei Rindfleisch auch länger. In der EU ist der Einsatz von Antibiotika in der Vieh- und Geflügelzucht zur Wachstumsförderung oder reinen Ertragssteigerung verboten. Tiere dürfen auch nicht mit bestimmten Medikamenten behandelt werden, die für Menschen reserviert sind. Beim US-Konzern Microsoft gibt es größere Probleme mit dem Mailprogramm Outlook. E-Mails gehen teilweise nicht raus oder können nicht versendet werden. Betroffen sind Unternehmenskunden, aber auch private Nutzerinnen und Nutzer. Manche können sich auch gar nicht erst anmelden oder das Programm stürzt ab. Microsoft sagt, dass die Ursache in seiner Cloud-Infrastruktur liegt. Die Techniker arbeiten an einer Lösung und rollen jetzt schrittweise ein Update auf betroffenen Servern aus. Wer selbst Probleme bei Outlook feststellt, soll nichts am eigenen Computer verändern oder auch nicht das Programm neu installieren. Wann Outlook weltweit wieder vollständig zur Verfügung steht, ist noch offen. An mehr als 30 Bahnhöfen in Deutschland gilt schon ein Alkoholverbot. Jetzt kommen noch mal 4 weitere dazu. Ab heute darf auch am Berliner Hauptbahnhof, in Berlin-Gesundbrunn, in Kiel und in Braunschweig kein Alkohol mehr getrunken werden. Die Bahn hatte das Verbot schon vor längerer Zeit angekündigt. Ab Mitte Oktober soll es dann an allen Bahnhöfen in Deutschland gelten. Der Konzern verspricht sich davon mehr Sicherheit für die Fahrgäste und seine Beschäftigten und auch sauberere Bahnhöfe. Ein Alkoholverbot in Fernzügen soll erstmal nicht kommen. Im Regional- und Nahverkehr gibt es aber je nach Verbund teilweise solche Verbote. Das waren die News.
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1: Ja, wir sind im meteorologischen Herbst. 1. September merkt man nicht an den Temperaturen. Da haben wir am Oberrhein, an der Donau bis 26 Grad, an der Nordsee aber bis 20. Aber so an den Wetterverhältnissen. Wechselnd bewölkt von den Küsten bis zum zentralen Mittelgebirgen. Einzelne Schauer am Nachmittag, kann es dann auch mal Gewitter geben. Sonst, wie gesagt, einigermaßen heiter. Kommt gut durch den Tag.
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0: Ja, und damit herzlich willkommen im Herbst. Ne? Wobei ich finde ja, der Herbst fängt eigentlich immer dann, wann? Hier so 21. oder sowas an. Ne? Also der kalendarische Herbst ist mir sehr viel sympathischer, jetzt noch 3 Wochen Sommer vor mir zu haben. Finde ich die schönere Perspektive.
1: Dann wünsche ich dir noch einen schönen Rest Sommer und ich freue mich schon auf den Herbst, dann Ende September. Oder wenn du sagst, es geht los.
0: Genau, ich leg das fest und ich sag dir Bescheid. Moin!
1: Morgen!
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0: Ich mag einfach so diese Herangehensweise, dass man ein Alltagsthema hat und das dann aber noch wissenschaftlich mit erörtert.
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0: Also es sind immer so Momente von, mit dem Gedanken bin ich irgendwie nicht alleine.
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0: Smash. Stomp a Wedding habt ihr gehört hier in Deutschlandfunk Nova. Es ist 6 Uhr und 13 Minuten.
1: Hier kommen wichtige Infos für euren Dienstagmorgen. Der Bundeskanzler Friedrich Merz persönlich ist eingestiegen in den Wahlkampf in Sachsen-Anhalt. Ob die AfD sich da jetzt richtig warm anziehen kann, das werden die nächsten Tage zeigen. Merz ist auf jeden Fall völlig überzeugt davon, er kann Wahlkampf in Sachsen-Anhalt machen. Und zwar, weil
2: es gibt zu den Wählerinnen und Wählern in Sachsen-Anhalt keine Brandmauer.
1: Nee, die gibt's.
2: Ich möchte diese Wählerinnen und Wähler gewinnen und wenn sie verloren gegangen sind, auch zurückgewinnen. Weil meine feste Überzeugung ist, dass wir etwas anzubieten haben und dass wir auch etwas vorzuweisen haben.
1: Ja, ob das reicht, um die AfD in Sachsen-Anhalt wirklich in Gefahr zu bringen? Vermutlich nicht. Dafür ist der Abstand zwischen AfD und der CDU in Sachsen-Anhalt zu groß. 42, 22 gerade sind da so die aktuellen Zahlen. Was dabei rumgekommen ist gestern beim Auftritt von Merz in Sachsen-Anhalt und was er am Donnerstag noch vorhat, das klären wir heute Morgen hier bei Deutschlandfunk Nova.
0: Falls ihr eben aufgestanden seid und euch gefreut habt, dass ihr erfreulich wenig neue Mails bekommen habt über Nacht, ja, liegt nicht unbedingt daran, dass ihr so wenig neue Mails bekommen habt. Vielleicht habt ihr sie einfach nicht empfangen. Outlook hat ein Problem. Microsoft hat offensichtlich Serverprobleme mit ihrem Programm Outlook. Das führt zu Abstürzen, das führt dazu, dass keine E-Mails geschickt oder empfangen werden können. Es wird nach Angaben des Konzerns daran gearbeitet. Also ihr müsst nichts tun, die scheinen zu regeln.
1: Temperaturen sind noch sommerlich, Nordsee 20 Grad, am Oberrhein und an der Donau bis 26 Grad. Ansonsten so ein richtiger, typischer 1. Septembertag, wechselnd bewölkt, kann auch mal einzelne Schauer geben an den Küsten, in den Mittelgebirgen. Am Nachmittag auch hier und da mal kurze Gewitter. Ja, sonst einigermaßen sonnig und trocken.
0: Noch immer werden tausende Menschen vermisst nach der Flut in Nepal und Tibet. Die Lage ist auch nach wie vor unübersichtlich. Aus Nepal gibt es aber aktuelle Informationen dazu, wie es den Menschen geht. Also da, wo man es zumindest weiß, zum Beispiel von Hilfsorganisationen und von Journalistinnen und Journalisten. Aus Tibet ist das Ganze komplizierter. Es gibt zwar Berichte im chinesischen Staatsfernsehen, zum Beispiel über die Rettungsarbeiten an der tibetischen Grenze.
3: Unsere erste Aufgabe besteht darin, nach Verschütteten und Vermissten zu suchen. Wir planen zunächst eine schnelle, umfassende Suche im betroffenen Gebiet und anschließend präzise, abschnittsweise Suchmaßnahmen.
0: Diese Berichte, die zeigen aber vor allem, wie gut die chinesischen Rettungsarbeiten angeblich laufen. Verlässliche, aktuelle Informationen über die Lage, über Tote, über Verletzte gibt es bisher nicht wirklich. Warum das so ist, das besprechen wir in einer guten halben Stunde um 10 vor 7 hier in Deutschlandfunk Nova.
1: Und hier kommen die Wombats. Let's dance to Joy Division. 6:16 Uhr am Dienstagmorgen. Kommt gut rein.

0: Alle gucken kurz ins Bett und snoosen dann noch eine Runde weiter. Future Bay habt ihr gehört. Monster unterm Bett. Hier ist Deutschlandfunk Nova am Dienstagmorgen.
1: So auf dem Weg zum Festival oder einer Wochenendtrip mit Freundinnen, mit Freunden. Dann am Bahnhof vielleicht schon mal ein Säckchen trinken oder ein Bier aufmachen. Das wird's bald nicht mehr geben. Die Deutsche Bahn verbietet Alkohol an Bahnhöfen Schritt für Schritt. Jetzt sind Berlin, Kiel und Braunschweig dran. Ab heute darf da kein Alkohol mehr getrunken werden am Bahnhof und das soll dann irgendwann an allen Bahnhöfen gelten, damit es sicherer und sauberer wird, so die offizielle Begründung. Und es gibt nicht nur Fans von dieser Entscheidung.
0: Ja, seitdem die Deutsche Bahn das angekündigt hat, wird im Prinzip diskutiert. Macht das tatsächlich Bahnhöfe sicherer? Und wie macht man das dann eigentlich zum Beispiel, wenn Horden von Fußballfans durch so einen Bahnhof ziehen? Oder ist das vor allem ja eine Verdrängung von Menschen, die vielleicht kein Zuhause haben oder ein Alkoholproblem aus dem öffentlichen Raum? Auch ihr habt da unterschiedliche Meinungen.
2: Gerade für mich als Frau, wenn ich abends unterwegs bin und gerade an Bahnhöfen, finde ich es manchmal mega anstrengend.
3: Ich finde das nicht gut. Gehört doch zum Stadtbild dazu, hier die Besoffenen zu sehen.
4: Vor allem, wenn Fußball ist. Wenn dann hunderte Menschen total besoffen am Bahnhof stehen und du als Normaler da lang willst.
0: Ja, so ein Alkoholverbot an Bahnhöfen, macht das Bahnhöfe tatsächlich sicherer? Und wenn ja, müsste das dann nicht eigentlich auch in Zügen gelten und auch für Junggesellenabschiede? Was sagt ihr? 030 8503 8503 ist unsere Nummer bei WhatsApp oder ihr schreibt uns direkt über den App-Player in der Deutschlandfunk-App.
1: Tame Impala jetzt. Is it true? Deutschlandfunk Nova hier. In 5 Minuten ist 6:30. Moin.

0: Masterpiece zusammen mit Whale. Home habt ihr gehört hier in Deutschland. 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
1: 6:30 Uhr, Mathis Jungblut ein paar Studios weiter, hat wichtige Infos für euren Dienstagmorgen. Hier kommen die News. Hi.
2: Guten Morgen, ihr beiden.
0: Moin.
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2: Beim US-Konzern Microsoft gibt es größere Probleme mit dem Mailprogramm Outlook. E-Mails gehen teilweise nicht raus oder können nicht empfangen werden. Betroffen sind Unternehmenskunden, aber auch private Nutzerinnen und Nutzer. Manche können sich auch gar nicht erst anmelden oder das Programm stürzt ab. Microsoft sagt, dass die Ursache in einer Cloud-Infrastruktur liegt. Die Techniker arbeiten an einer Lösung und rollen jetzt schrittweise ein Update auf betroffenen Servern aus. Wer selbst Probleme mit Outlook hat, soll nichts am eigenen Computer verändern und auch nicht das Programm neu installieren. Wann Outlook wieder vollständig funktioniert, das ist noch offen. Indiens Premierminister Narendra Modi hat Russlands Staatschef Wladimir Putin aufgerufen, den Krieg in der Ukraine zu beenden. Modi und Putin trafen sich am Rande des Gipfels der Shanghaier Organisation für Zusammenarbeit. Modi sagte, dass ein Weg zu einem Ende des Krieges eingeschlagen werden müsse und dass Indien alle Friedensbemühungen unterstützt. Vorher hatten auch Putin und Chinas Staatschef Xi Jinping miteinander gesprochen. Dabei hatte sich beide demonstrativ ihre Unterstützung zugesichert. Die Shanghaier Organisation für Zusammenarbeit ist eine Art Gegenstück zur NATO, in der unter anderem Länder wie China, Russland, Indien, Pakistan und Belarus sind. Der Bonner Logistikkonzern DHL streicht ab heute offiziell die Deutsche Post aus dem Konzernnamen. Das Unternehmen setzt damit einen Beschluss der Hauptversammlung vom Mai um. Der Konzern heißt damit nur noch DHL und nicht mehr Deutsche Post DHL. Ganz verschwindet die Deutsche Post damit als Name aber nicht. In Zukunft heißt noch die DHL-Tochterfirma so, die in Deutschland das Brief- und Paketgeschäft macht. Für die Kundinnen und Kunden in Deutschland ändert sich damit aber nichts, denn auch Briefkästen und Postfilialen bleiben von der Namensänderung unberührt.
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2: Die EU kritisiert die Pläne von Serbien, den gestorbenen Kriegsverbrecher Ratko Mladic mit Staatsehren beizusetzen. Die EU-Erweiterungskommissarin Marta Kroos sagte, die Verherrlichung von Kriegsverbrechern widerspreche den grundlegenden europäischen Werten. Das habe in der EU ebenso wenig Platz wie in Ländern, die anstreben, Mitglied zu werden. Serbien ist seit 2012 offizieller EU-Beitrittskandidat. Die EU fordert aber noch viele Fortschritte, vor allem in den Bereichen Rechtsstaatlichkeit, Korruptionsbekämpfung, Medienfreiheit und Justizreformen. Mladic war wegen Völkermord, Kriegsverbrechen und Verbrechen gegen die Menschlichkeit während des Bosnienkriegs in den 90er Jahren verurteilt worden. Er war in Haft gestorben. In Teilen Serbiens und der bosnisch-serbischen Republik Srpska wird Mladic aber bis heute verehrt. Und das waren die News.
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0: Heute spielen Wolken keine unbedeutende Rolle, fast in ganz Deutschland. Und da, wo sie am Himmel auftauchen, kann es hier und da auch mal regnen. Und auch kurze Gewitter sind möglich. Ansonsten kommt auch die Sonne immer mal wieder raus, vor allem im Süden. Temperaturverteilung heute mit Nord-Süd-Gefälle entsprechend. An der Nordsee 20 Grad. Im Süden von Deutschland sind auch mal 26 Grad drin.
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1: Und musikmäßig ist einiges in der nächsten halben Stunde hier bei Deutschlandfunk Nova drin. Unter anderem hören wir die Snuts für euch. Wir haben Jungle, die dieses Jahr noch auf Tour sind in vielen deutschsprachigen Ländern. Und es wird einfach schön.
0: Und wir haben 10 Minuten Radio mit euch, für euch mit dabei, beziehungsweise werden sie euch zukommen lassen, wenn ihr das möchtet. Und was ihr dafür tun möchtet, das erfahrt ihr auch gleich hier in Deutschlandfunk Nova.
1: Guten Morgen.
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0: Jungle, let's go back. Hier ist Deutschlandfunk Nova am Dienstagmorgen. Es ist 6.37 Uhr.
1: Ein Shirt für 5 Euro und Kleid für 10. Das findet man auf der Online-Plattform Shein. Shein, das ist vor allen Dingen ultra fast Fashion. Gibt's viel Kritik dran, aber auch Leute, die es feiern und Leute, die ganze Videos drüber machen, was sie da alles so shoppen.
2: Und heute gibt's mal wieder nach sehr, sehr langer Zeit ein Shein-Haul.
3: Ich habe heute einen richtig tollen Shein-Haul für euch. Der steht unter einem ganz besonderen Motto und zwar unter dem Motto Curves Rules, Your Body, Your Stage.
1: Heute geht Shein an die Börse und was das konkret für den Konzern bedeutet und auch für uns, das klären wir um kurz nach sieben für euch.
0: 1996 ist der Rapper Tupac Shakur ermordet worden und rund um seinen Tod ranken sich viele Mythen, viele Geschichten. Jetzt hat ein Geschworenengericht in den USA ein Mann schuldig gesprochen dafür, dass er den Mord an Tupac in Auftrag gegeben haben soll, sogar im Auto gesessen haben soll, aus dem die Schüsse auf Tupac abgegeben worden sind. Tupac, wer war das nochmal? Genau, und in Kalifornien ist das Ganze auch passiert. Warum das so lange gedauert hat, warum der Prozess jetzt dann allerdings so schnell gegangen ist und wie überhaupt genau die Entscheidung des Gerichts aussieht, das klären wir heute Morgen noch hier bei Deutschlandfunk Nova.
1: Noch immer werden tausende Menschen vermisst nach der Flut in Nepal und Tibet. Die Lage ist nach wie vor unübersichtlich, aber aus Nepal gibt's immerhin aktuelle Informationen dazu, wie es Menschen geht, zum Beispiel von Hilfsorganisationen oder von Journalistinnen und Journalisten. Aus Tibet ist das Ganze komplizierter. Verlässliche aktuelle Informationen über die Lage, über Tote, über Verletzte gibt's da wenig bis gar nicht. Warum das so ist, das besprechen wir jetzt gleich um 10 vor 7 hier in Deutschlandfunk Nova.
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0: Wir machen weiter mit Nova auf die 1. Warum? Ja, weil es einfach im vergangenen Jahr so wunderschön mit euch war. Ihr erinnert euch, wir haben euch 10 Minuten unseres Programms geschenkt und ihr konntet die gestalten, wie ihr wolltet. Also einfach schweigen, die Musik spielen, die ihr schon immer mal im Radio hören wolltet oder über ein Thema sprechen, das euch bewegt, das... Ja, von dem ihr sagt, da müssen mehr Leute von erfahren. Ich brauche Leute, die dafür motiviert werden. Carlotta aus Neuwied zum Beispiel hat im vergangenen Jahr fürs Boxen, für Kampfsport getrommelt.
5: Alle Frauen da draußen, die schon mal drüber nachgedacht haben, mit dem Kampfsport anzufangen, macht es. Seid mutig, es macht Spaß, es gibt euch ganz, ganz viel zurück. Ich brauche Sparringspartnerin, let's go.
0: Ja, sie braucht eine Sparringspartnerin. Ob sie die bekommen hat, keine Ahnung, aber wir würden uns auf jeden Fall tierisch freuen, wenn ihr wieder dabei seid bei Deutschlandfunk Nova auf die 1.
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0: Das Nuts. Habt ihr gehört, hier in Deutschlandfunk Nova ist es 6 Uhr und 43 Minuten.
1: Seid heute Morgen auch mit dem Gefühl aufgestanden, boah, jetzt aufstehen, eigentlich könnte ich heute mal so eine Pause gebrauchen, vielleicht den ganzen Tag. Ja, fragt mal die Korallenriffe.
0: Ha!
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3: Den Korallenriffen weltweit geht es nicht gut. Fachleute warnen, dass die Riffe immer weniger Zeit haben, um sich zu erholen nach einer Korallenbleiche. Das ist eine Stressreaktion von Steinkorallen, bei der sie ihre Algen verlieren und dadurch auch ihre typische Färbung. Hauptgrund für Massenbleichen ist der Klimawandel. Im gebleichten Zustand ist eine Koralle extrem geschwächt. Sie kann sich aber grundsätzlich regenerieren, wenn genug Zeit da ist. In einem neuen Bericht steht, dass die Erholungsphasen aber immer kürzer werden. Im Vergleich zu einem durchschnittlichen Jahr zwischen 1980 und 2009 sind die mit Steinkorallen bedeckten Flächen schon fast ein Zehntel kleiner. Korallenriffe sind besonders wichtig, weil sie Lebensraum bieten, laut Bericht für mindestens ein Viertel der im Meer lebenden Arten. Die Ökosysteme sind für Ernährung, Einkommen, Küstenschutz und Tourismus von großer Bedeutung. Für wie wählbar Menschen Parteien halten, hängt auch davon ab, ob die Personen einen Migrationshintergrund haben. Für eine Studie vom Deutschen Zentrum für Integrations- und Migrationsforschung wurden Leute mit und ohne Einwanderungsgeschichte gefragt, ob sie sich vorstellen können, bestimmte Parteien jemals zu wählen. Es wurde also nicht die Wahlabsicht gefragt, wie bei der Sonntagsfrage, sondern die Wahlneigung. Gefragt wurde für CDU, CSU, SPD, Grüne, Linke, FDP und AfD. Es zeigen sich deutliche Unterschiede darin, wie kategorisch Parteien abgelehnt werden. Die AfD wird über alle Gruppen hinweg am stärksten abgelehnt. Gut 65% der Befragten haben angegeben, die Partei auf keinen Fall wählen zu wollen. Bei Grünen, Linken und FDP liegt die Ablehnung je nach Gruppe zwischen etwa 40% und 50% und bei der Union und SPD bei etwa 20%. Was laut Untersuchung auffällig ist, Befragte mit Bezug zur früheren Sowjetunion oder zur Region nahe Mittlerer Osten und Türkei lehnen Parteien insgesamt öfter komplett ab als Menschen ohne Migrationshintergrund. Das deutet der Studie zufolge darauf hin, dass sie das Parteienspektrum generell kritischer bewerten.
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0: Unverkennbar Fatboy Slim, right here, right now, sind wir auch. Deutschlandfunk Nova hier, gleich 10 vor 7.
1: Fast eine Woche ist die gewaltige Sturzflut in Nepal und Tibet jetzt her. Mehr als 9000 Menschen sind dabei gestorben, fast 5000 werden noch vermisst. Manche hunderte Kilometer von dem Ort entfernt, an dem sie eigentlich ursprünglich verunglückt sind. Und während die Rettungsarbeiten laufen, gibt es auch Kritik, nämlich an der chinesischen Regierung.
0: Ja, die soll sehr genau kontrollieren, welche Informationen aus Tibet nach außen dringen und welche eben auch nicht. Tibet ist ja eine von China kontrollierte autonome Region. Autonom heißt, Tibet hat eine eigene Regierung, allerdings nicht von China anerkannt und deshalb im Exil in Indien. Wir schauen jetzt drauf, wie geht die chinesische Regierung um mit dem Flutgebiet, und das klären wir mit unserem Korrespondenten in Peking mit Christoph Kober. Christoph, lass erstmal drauf schauen, was gibt's denn überhaupt für Infos im Moment? Wie viele Menschen in Tibet sind von der Flut betroffen?
2: Als vermisst auf tibetischer Seite gelten rund 500 Menschen, zwischen 540 und knapp 560. Darunter ja auch drei Deutsche. Bislang hat China 16 Todesopfer bestätigt, was viel weniger ist als in Nepal, wo mehr als 900 Tote durch dieses Unglück verzeichnet werden. Wobei diese Zahl insgesamt weiter steigen dürfte, sagen Experten. Die Bergungsarbeiten laufen ja auch noch. Also mal sehen, welche und in welcher Form derlei Statistiken dann auch in China weiter kommuniziert werden. Offizielle hier sagen, dass rund 1000 Menschen aus dem Katastrophengebiet evakuiert wurden, etwa die Hälfte davon Ausländer.
0: Jetzt ist es einigermaßen schwierig, verlässliche Informationen zu bekommen. Du hast die Informationen vom Staat gerade angesprochen. Es gibt auch Berichte im staatlichen Fernsehen, die aber vor allen Dingen zeigen, wie gut die Rettungsarbeiten laufen. Die chinesische Regierung soll auf der anderen Seite Videos im Netz gelöscht haben, die die Sturzflut in Tibet zeigen soll. Was weißt du darüber?
2: Ja, das ist wohl so. Da geht es zum einen um Handyvideos, die Menschen auf soziale Netzwerke wie Weibo zum Beispiel gestellt haben hier in China, aber auch Videomaterial von Sicherheitskameras. Also diese Aufnahmen, wie die Flutwelle dieses massive vierstöckige Gebäude am Grenzübergang Jirong zwischen Tibet und Nepal einfach verschluckt hat, wie Menschen da um ihr Leben auch gerannt sind. Bilder, die die Welt gesehen hat, die werden hier in den Staatsmedien nicht gezeigt. Und dieses und andere Videos haben die Zensoren eben auch online gelöscht. Es hat auch eine Meldung gegeben, wonach 10 Personen in Tibet bestraft wurden, weil sie angebliche Falschinformationen über diese Katastrophe verbreitet hätten. Und das kritisieren Gruppen wie Human Rights Watch zum Beispiel, die sagen, so würde den Opfern eben keine Stimme gegeben, wenn man nur Einsatzkräfte zeigt, schweres Gerät oder KI-Konstruktionen von diesem Gletscherabsturz oder eben Evakuierte, denen warme Suppe oder ein Schlafplatz gegeben wird.
0: Warum ist die chinesische Regierung da so restriktiv, was die Informationen angeht? So eine Katastrophe ist auf den ersten Blick ja gar nicht so politisch.
2: Ja, weil Leid, Opfer und Tote nicht in das Bild passen, das die chinesische Regierung nach außen abgeben will. Nämlich, dass sie auch in diesem Katastrophenfall alles im Griff hat, dass es große Anstrengungen der Retter gibt und Menschen, für die das Ganze am Ende dann doch gut ausgegangen ist. Leute, die verzweifelt sind, weil sie ihr Haus, ihre Familie verloren haben, die passen da eben so schlecht rein wie Statistiken über Tote.
0: Inwiefern können Journalistinnen und Journalisten sich ein eigenes Bild der Lage machen? Also könntest du als China-Korrespondent jetzt nach Tibet reisen, dich da informieren, mit Menschen sprechen?
2: Nein. Ausländische Journalisten erhalten ohnehin fast keinen Zugang zu dieser autonomen Region Tibet, wie sie offiziell heißt. Wenn überhaupt, dann nur in staatlich geführten Reisen, für die man sich bewerben muss. Und wenn man dann mitkommt, dann werden Besichtigungsorte und Gesprächspartner auch fest vorgegeben. Human Rights Watch sagt, man habe in der aktuellen Situation Berichte erhalten, wonach Journalisten davon abgehalten wurden, Kontakt mit Betroffenen im Katastrophengebiet aufzunehmen. Auch das wäre jetzt nichts Neues. Tibet ist ohnehin ein sensibles Thema für die Staats- und Parteiführung in Peking. Die offizielle Linie ist, dass Tibet seit Jahrhunderten Teil des chinesischen Staatsgebiets sei, und jede Diskussion, jede Bestrebung über Unabhängigkeit da zu sprechen, das wird als Angriff auf Chinas Souveränität gesehen. Außerdem ist die Region strategisch wichtig. Sie grenzt an Indien, Nepal, Bhutan und Myanmar. Alles Länder mit, sagen wir mal, komplexen Beziehungen zu China. Insofern ist die Kontrolle über diese Region ohnehin streng. Man braucht auch als chinesischer Staatsbürger eine spezielle Genehmigung, um nach Tibet zu reisen. Und deren Ausgabe ist derzeit auch gestoppt.
0: Vielleicht noch kurz zum Schluss. Nach allem, was man weiß oder was du abschätzen kannst, es kommt aber Hilfe an in der Region. Also da kümmert sich der chinesische Staat?
2: Ja, also China hat mehr als 2000 Einsatzkräfte in diese Region geschickt, darunter auch Experten, die helfen sollen, Menschen aus Tunneln auf der nepalesischen Seite zu befreien. Diese Retter sieht man prominent im Staatsfernsehen, wie sie eben versuchen, durch die Schlammmassen da voranzukommen oder eben Evakuierten zu helfen. Aber das ist ein wiederkehrendes Motiv in China. Bei Unfällen, Unglücken, Naturkatastrophen geht es mehr um die Informationskontrolle, um die Helfer als um die Opfer.
1: Nach der Flut in Nepal und Tibet bekommen wir ziemlich viele Informationen und relativ aktuelle Zahlen aus Nepal. Warum wir die aus Tibet nicht bekommen, das hat euch Christoph Kober erzählt für uns als Korrespondent in Peking. Danke fürs Gespräch.
2: Gerne.

0: Der Bombay Bicycle Club. Zusammen mit Holly Humberstone, habt ihr gehört hier in Deutschlandfunk Nova. Diving heißt der Song, der jetzt zu Ende ist.
1: Hier kommt Jakob Vogel, featuring The News. Es ist 7 Uhr. Hier kommt die Nachrichtenlage kurz und kompakt. Guten Morgen.
2: Guten Morgen.
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4: Beim US-Konzern Microsoft gibt es größere Probleme mit dem Mailprogramm Outlook. E-Mails gehen teilweise nicht raus oder können nicht empfangen werden. Betroffen sind Unternehmenskunden, aber auch private Nutzerinnen und Nutzer. Manche können sich auch gar nicht erst anmelden oder das Programm stürzt ab. Microsoft sagt, dass die Ursache in seiner Cloud-Infrastruktur liegt. Die Techniker arbeiten an einer Lösung und rollen jetzt schrittweise ein Update auf betroffenen Servern aus. Wer selbst Probleme mit Outlook hat, soll nichts am eigenen Computer verändern oder auch nicht das Programm neu installieren. Wann Outlook wieder vollständig funktioniert, ist noch offen. Fast eine Woche nach der verheerenden Sturzflut im Himalaya warnen Fachleute vor Krankheiten und Seuchen im Katastrophengebiet. Die Hilfsorganisation Save the Children berichtet von katastrophalen hygienischen Bedingungen. Die Rede ist von Leichensäcken entlang von zerstörten Straßen. Auch das Müll, verwesende Tiere und stehendes Wasser das Gesundheitsrisiko für die Menschen in der Unglücksregion erhöhen. Dazu komme, dass Notunterkünfte überfüllt sind, die sanitären Verhältnisse meist schwierig und die Gesundheitsversorgung in Nepal sowieso gerade eingeschränkt ist. In einigen Unterkünften müssten Kinder schon wegen Fieber und Atemwegsinfektionen behandelt werden. Die Fachleute warnen auch davor, dass sich jetzt Durchfallerkrankungen wie die Cholera verbreiten. Auch Denguefieber könnte zu einem Problem werden. Die ukrainische Flugabwehr hat in letzter Zeit größere Probleme mit russischen Luftangriffen. In Irland treffen sich heute die Verteidigungsministerinnen und Minister der EU, um darüber zu sprechen, wie sie die Ukraine da besser unterstützen können. Und es soll um die Zukunft der EU-Ausbildungsmission für ukrainische Soldaten gehen. Außerdem stehen der Schutz kritischer Unterwasserinfrastruktur und ein härteres Vorgehen gegen die russische Schattenflotte auf dem Programm. Später treffen sich in Irland auch die EU-Außenminister. Auch sie wollen über Unterstützung für die Ukraine sprechen. Konkret soll es um die Vorbereitung auf den Winter und den Schutz der Energieversorgung gehen. Außerdem sprechen die Ministerinnen und Minister darüber, welche Rolle der Weltraum für die europäische Verteidigung spielt. Es hat ein paar Anläufe gebraucht. Jetzt ist der chinesische Online-Händler Shein auch an der Börse aktiv. Die Aktie ist heute Morgen allerdings mit einem deutlichen Minus in Hongkong gestartet. Es ist der dritte Versuch von Shein, an die Börse zu gehen. Beim Versuch in London hatte die chinesische Regierung ihr Veto eingelegt. In New York hat es der US-Kongress verhindert. Der Billighändler Shein bekommt als Konzern viel Kritik. Dem Unternehmen werden unter anderem Menschenrechtsverletzungen in der Produktion, Plagiate und eine schlechte Umweltbilanz vorgeworfen. Die EU hatte erst vor kurzem Zölle auf Billigprodukte aus China eingeführt. Die französische Zollbehörde sagt, dass seitdem die Importe stark zurückgegangen sind. Das waren die News.
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1: Das wird heute so ein bisschen zweigeteilt in Deutschland. Von den Küsten bis in die nördlichen, mittleren Mittelgebirge, so Thüringer Wald, Harz, da ziehen Wolken durch, Schauer. Und am Nachmittag kann es da auch vereinzelte Gewitter geben. In Baden-Württemberg und in Bayern bleibt es lange sonnig, lange trocken. Die Werte in Sachen Temperaturen, 20 Grad so an der Nordsee, 26 Grad in Karlsruhe, in Freiburg, entlang der Donau. An der Küste ein bisschen mehr Wind, sonst weniger.
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0: So, den Wind, den wollen wir noch mitnehmen. Also Küste mehr Wind, ansonsten ein bisschen weniger Wind, war noch wichtig, ne?
1: Wenn du das sagst.
0: Gut. Wir sprechen gleich über das, was Jakob gerade schon angesprochen hat in den Nachrichten, über Shein, also das Online-Mode, die Online-Mode-Plattform, wo es wirklich sehr günstig Dinge zu kaufen gibt. Ultra Fast Fashion ist da der passende Begriff, ist jetzt in Hongkong an der Börse und mit einem fetten Minus gestartet.
1: Wir reden gleich über Halls. Vorher gibt's noch Changes von Tommy Richman. Guten Morgen.
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0: Have a Life, Automatic, habt ihr gehört, hier in Deutschlandfunk Nova, 7 Uhr und 11 Minuten ist.
1: Ja, bei den Preisen fragst du dich echt, wie ist das möglich, wie ist das wirtschaftlich möglich, aber sie stehen da, schwarz auf weiß, ein Kleid für knapp 10 Euro, eine Jeans, knapp 15 Euro oder ein schwarzes T-Shirt für 5 Euro, alles Angebote vom chinesischen Modehändler Shein. Und klar ist, das Unternehmen steht für ultra-fast Fashion, die man eben online kaufen kann.
0: Ja, das Unternehmen steht aber auch für Kritik, also gibt eine ganze Menge Kritik am Geschäftsmodell und die reicht von einer katastrophalen Umweltbilanz bis hin zu Zwangsarbeit. Im Netz gibt es aber auch nicht wenig Leute, die ihre Einkäufe bei Shein feiern. Ab heute wird Shein an der Börse gehandelt in Hongkong und ist direkt mal mit einem fetten Minus gestartet. Was das jetzt alles bedeutet, das klären wir mit Alexander Graf, E-Commerce-Experte und selbst Unternehmer. Schönen guten Morgen.
2: Guten Morgen, moin moin.
0: Fangen wir mal mit dem Warum an. Warum geht Shein jetzt überhaupt an die Börse in Hongkong? Was will das Unternehmen damit erreichen, mal abgesehen davon, dass sie damit Geld machen?
2: Ja, Shein ist ja schon ein bisschen älteres Unternehmen. Das gibt es ja seit 10 Jahren. Da sind viele private Investoren investiert, die ja irgendwann ihr Geld mal wiedersehen wollen. Es gab so einen kleinen Hype in den Investitionsrunden in den letzten Jahren. Das war mal zwischendurch mit fast 100 Milliarden bewertet. Also um an Shein 1% Anteil zu kaufen, mussten Investoren dann fast 1 Milliarde investieren. Das ist ein Stückchen in sich zusammengebrochen. Und damit diese Investoren jetzt nicht ihr Geld direkt von Shein zurückfordern können, mussten sie jetzt an die Börse gehen, sonst hätten sich bestimmte Aktien eben nicht wandeln können. Das ist so ein kleiner Zeitdruck gewesen, der aufgrund der Kapitalstruktur entstanden ist. Aber irgendwann müssen solche Unternehmen an die Börse, damit die Investoren ihr Geld wiedersehen können.
0: Und es war ja auch schon der ein oder andere Versuch vorher gescheitert. Also es ist jetzt Versuch Nummer 3, an eine Börse zu kommen. Und ja, wenn man sich jetzt anschaut, ich habe es gerade schon gesagt, wie sie gestartet sind, könnte man auch sagen, vielleicht gar nicht so erfolgreich, weil mit einem Minus, warum hat das nicht funktioniert?
2: Ja, sind überhaupt nicht erfolgreich gestartet und das hätte man sich vor 2 Jahren gar nicht vorstellen können. Vor 2 Jahren war es auf jeder Konferenz noch ein totaler Wow-Effekt. Ein Unternehmen, was die Handelskette neu denkt, gar nicht in großen Chargen produzieren lässt, sondern in ganz kleinen Chargen nah am Kunden direkt aus China versendet in einer App, die viel, viel mehr Aktivität ermöglicht, als das in Standard-Händler-Apps der Fall war. Das war so ein bisschen die Revolution im Online-Handel, die Speerspitze des E-Commerce sozusagen. Die hat aber davon gelebt, dass in ihren größten Märkten, denen Shein aktiv ist, in den USA und Europa, es eine Zollsubventionspolitik gab, die jetzt eingestellt worden ist. Und scheinbar ist es so, dass ohne diese Subvention sich das Modell nicht ausreichend gut trägt. Und das sieht man so ein bisschen in den Zahlen im Börsengang. Das Wachstum ist zurückgegangen. Also wir reden nicht mehr von 50-60% Wachstum im Jahr, sondern das Wachstum ist recht flach. Der Gewinn ist ganz stark zurückgegangen. Also trotz dieser super effizienten Lieferkette aus Asien ist es schwer für Shein Geld zu verdienen, weil die Logistikkosten dann doch sehr, sehr groß sind. Und weil dieser regulatorische Rückenwind jetzt fehlt, ganz im Gegenteil, es kommt sogar jetzt ein Sturm entgegen, vertrauen die Anleger dieser Geschichte nicht mehr so stark und bewerten das Unternehmen dann deutlich geringer. Noch ein Hinweis kurz zu euren Zahlen am Anfang. Das Sommerkleid für 10 Euro, da sind sogar 7 Euro Marge drauf. Also 70% davon sind Bruttomarge. Das ist auch bei anderen Händlern so. Das ist auch bei Zara der Fall. Da ist die Marge nicht ganz so groß. Aber die schaffen es also, das Kleid für 3 Euro produzieren zu lassen. Und dann muss es irgendwie für 10 Euro an den Kunden. Aber das reicht trotzdem nicht aus.
0: Das heißt, die deutschen Einzelhändler, die ja durchaus Respekt hatten vor diesem chinesischen Großkonzern, die können jetzt so ein bisschen aufatmen, also Entwarnung angesagt?
2: Also Entwarnung ist gar nicht angesagt. Jetzt hat sich zum einen gezeigt, dass die Speerspitze des E-Commerces doch nicht so einfach hat, allen davon zu laufen. Aber das führt jetzt noch nicht dazu, dass die Innenstädte wieder blühen. Es gibt sicherlich Konzepte in der Innenstadt, die sehr gut funktionieren. Dazu gehört der Inditex-Konzern mit Zara und seinen ganzen Schwestermarken. Aber für die meisten anderen Unternehmen ist es auch in der Innenstadt schwer, günstig an Endkunden zu kommen. Online scheint es jetzt aber noch schwerer zu sein. Shein bleibt aber im Markt erhalten. Sie haben ja fast 300 Millionen Kunden weltweit. Sie haben einen relativ guten Cash-Bestand. Also sie haben viel Geld, mit dem sie investieren können. Sie werden ihr Geschäftsmodell umstellen, ähnlich wie Temu. Temu versendet jetzt ja auch die meisten Produkte schon innerhalb von Europa. Das wird dann gar nicht mehr per Flugzeug eingeflogen. Das hat Shein jetzt noch vor. Die müssen jetzt entsprechende Logistikinfrastruktur aufbauen, damit sie die Ware in Bulk in Europa einfliegen können, damit sie diese Kostenvorteile wieder an den Kunden bringen, weil das hat ja schon gut funktioniert. Die Kunden haben das Konzept ja geliebt, weil es eben das Sommerkleid für 10 und nicht für 15 Euro zu kaufen gab. Und wenn Shein das schafft, das wieder ein Stückchen zu aktivieren, dann gehen die Kunden da auch wieder hin. Und das ist erstmal eine schlechte Nachricht für den deutschen Einzelhandel.
1: Shein ist in Hongkong an die Börse gegangen, gar nicht mal so erfolgreich. Warum das nicht so erfolgreich gelaufen ist, hat euch Alexander Graf erzählt, E-Commerce-Experte, und hat euch auch gesagt, warum das nicht gleich heißt, dass man in deutschen Innenstädten wieder aufatmen kann. Herzlichen Dank fürs Gespräch.
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0: Carly Rae Jepsen ist neu bei Deutschlandfunk Nova mit diesem Track. Motivation heißt er. Und ich sag mal so, ich gehe da jetzt voll ran.
1: Motivation, yeah. Der Wahlkampf in Sachsen-Anhalt, der ist auf der Zielgeraden und so kurz vor Schluss ist jetzt auch noch unser Bundeskanzler mit eingestiegen.
0: Gestern Abend, Friedrich Merz. Ob sich die AfD in Sachsen-Anhalt deswegen jetzt warm anziehen muss, das klären wir mit Katharina Hamberger für uns als Korrespondentin im Hauptstadtstudio in Berlin. So, Friedrich Merz gestern eingestiegen in den Wahlkampf in Sachsen-Anhalt, aber er wurde so ein bisschen versteckt oder sein Auftritt war downgesized.
2: Ja, downgesized ist eine Frage von, was ist so die Relation dazu, was hätte noch passieren können, aber natürlich, es war ein kleiner Auftritt erstmal. Wir haben ihn gesehen in Quedlinburg, im Harz in Sachsen-Anhalt, da hat er eine Kirche besucht, das allerdings nicht öffentlich, war zumindest Presse nicht dabei, Fotografen, und er hat sich mit Wahlkämpfern vor Ort getroffen. Es gab dann so ein kleines Statement hinterher, indem er davor gewarnt hat, dass Sachsen-Anhalt kein Experimentierfeld für Wutbürger werden dürfte und dass es zulasten der Menschen in Sachsen-Anhalt ginge. Und dann hat er auch nochmal das gesagt, was im ARD-Sommerinterview schon gesagt hat, nämlich, dass wenn eben die AfD gewinnt, dass möglicherweise Investoren, ausländische Investoren eben nicht mehr nach Sachsen-Anhalt kommen werden und dass das wirtschaftlichen Schaden für das Land mitbringt. Dann hat sich Sven Schulze, der Spitzenkandidat in Sachsen-Anhalt, auch nochmal bei Friedrich Merz geplant. Aber das war's dann schon erstmal, zumindest für den gestrigen Tag.
0: Das heißt, Sven Schulze, also der Kandidat der CDU in Sachsen-Anhalt, war gar nicht so begeistert davon, dass Friedrich Merz vorbeigekommen ist. War eher so ein Pflichttermin oder kann er tatsächlich nochmal ein bisschen Schub so in den Wahlkampf der CDU da bringen?
2: Also ich glaube, Schub kann er nicht mehr wirklich bringen. Für Sven Schulze würde ich sagen, hat es zwei Seiten. Das eine ist, wenn man Friedrich Merz konsequent nicht einlädt, dann wird auch darüber gesprochen werden, warum der Kanzler nicht und läuft das alles nicht in der CDU. Gleichzeitig ist es eben so, dass Friedrich Merz im Osten nicht mehr so beliebt ist. Wir haben das gestern dann auch in Kühlungsborn gemerkt, das ist in Mecklenburg-Vorpommern, da war der Kanzler kurz vorher im Wahlkampf, da ist er ausgebuht worden. Jetzt kann das natürlich sein, dass das auch eine Demo von AfD-Anhängern war. Wir kennen das auch schon ja aus den Zeiten, als Angela Merkel damals in Zeiten der Flüchtlingspolitik in Sachsen unterwegs war, wüst beschimpft worden ist. Da gab es ja auch Demonstrationen. Das war nicht so extrem bei Friedrich Merz, aber er ist eben auch ausgebuht worden. Und es gibt viele Menschen im Osten, wo er gerade sehr, sehr beliebt war, die sehr enttäuscht sind von Friedrich Merz, weil sie sagen, er hat Sachen versprochen, die er nicht einhalten konnte. Da geht es viel um das Thema Glaubwürdigkeit. Da geht es auch darum, wie die Bundesregierung insgesamt auftritt. Hat auch sicher damit zu tun, dass es grundsätzlich so eine Entfernung von Parteien, von Politik gibt. Und im Osten ist die Parteienbindung sowieso nicht ganz so hoch. Das kommt eben alles zusammen. Deswegen ist Friedrich Merz, würde ich sagen, jetzt nicht das Zugpferd für den Wahlkampf in Sachsen-Anhalt.
0: Aber für ihn persönlich muss das ja auch eine ganz schwierige Situation sein. Also er weiß, dass von dieser Wahl in Sachsen-Anhalt für ihn persönlich auch unglaublich viel abhängig ist. Er gilt eigentlich als guter Wahlkämpfer, wird da wahrscheinlich gerne auf die Straße gehen, aber er ist sozusagen eingeschränkt beziehungsweise nicht so richtig gewollt.
2: Ja, wie er das persönlich empfindet, lässt er nicht ganz so durchblicken. Er sagt dann mal, wir tun alles, damit man in Sachsen-Anhalt eben die Radikalen, und das ist ganz interessant, da macht er nämlich eine Äquidistanz zwischen Linker und der AfD aus, damit man die von der Regierung fernhält. Aber das ist natürlich etwas, kann ich mir vorstellen, was ihn schon umtreibt. Ne? Wie kommt man an die Leute ran? Wie macht man Wahlkampf? Ich weiß gar nicht so sehr, ob er sich ins Bad der Menge gern begeben würde oder ob er gerne größere Wahlkampfveranstaltungen machen würde oder ob ihm das so, wie es jetzt gestern war, was übrigens vom Landesverband Sachsen-Anhalt oder von den Wahlkämpfern vor Ort so gewollt worden ist, ob ihm das nicht auch so ganz recht ist, dann macht er ein Statement, macht keine große Pressekonferenz und geht eben dann wieder, hat aber versucht, seinen Teil beizutragen. Gibt ja auch noch andere Wahlkämpfe, übrigens der CDU in Sachsen-Anhalt, Markus Söder war ja schon da, dann wird heute Hendrik Wüst auch vor Ort sein, aus Nordrhein-Westfalen der Ministerpräsident, die versuchen auch nochmal ein bisschen dann tatsächlich Schub reinzukriegen.
1: Bundeskanzler Friedrich Merz ist gestern in Sachsen-Anhalt gewesen, um Wahlkampf zu machen. Wie viel das der CDU da nützt oder ob es vielleicht sogar eher schadet, das hat Katharina Hamberger eingeschätzt, CDU-Expertin bei uns im Hauptstadtstudio in Berlin. Danke.

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7: Mathis Jungblut freut sich, um 7.30 Uhr euch die News präsentieren zu dürfen. Schönen guten Morgen.
8: Guten Morgen, ihr beiden.
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10: Beim US-Konzern Microsoft gibt es größere Probleme mit dem Mail-Programm Outlook. E-Mails gehen teilweise nicht raus oder können nicht empfangen werden. Betroffen sind Unternehmenskunden, aber auch private Nutzerinnen und Nutzer. Manche können sich auch gar nicht erst anmelden oder das Programm stürzt ab. Microsoft sagt, dass die Ursache in seiner Cloud-Infrastruktur liegt. Die Techniker arbeiten an einer Lösung und rollen jetzt schrittweise ein Update auf den betroffenen Servern aus. Wer selbst Probleme mit Outlook hat, soll nichts am eigenen Computer verändern und auch nicht das Programm neu installieren. Wann Outlook wieder vollständig funktioniert, das ist noch offen. Die Europäische Union stoppt ab Donnerstag Fleischimporte aus Brasilien. Auch andere tierische Produkte von dort dürfen nicht mehr importiert werden. Die EU-Kommission sagt, dass EU-Vorgaben in Brasilien nicht ausreichend eingehalten werden. Es geht etwa um den Einsatz von Antibiotika in der Tierhaltung. Damit brasilianisches Fleisch oder Honig wieder in die EU dürfen, sollen die Hersteller erst nachweisen, dass sie sich an die EU-Vorgaben halten. Das könnte einige Wochen dauern, bei Rindfleisch auch länger. In der EU ist der Einsatz von Antibiotika in der Vieh- und Geflügelzucht zur Wachstumsförderung oder reinen Ertragssteigerung verboten. Tiere dürfen auch nicht mit bestimmten Medikamenten behandelt werden, die für Menschen reserviert sind. An mehr als 30 Bahnhöfen in Deutschland gilt schon ein Alkoholverbot. Jetzt kommen noch mal 4 weitere dazu. Ab heute darf auch am Berliner Hauptbahnhof, in Berlin-Gesundbrunn, in Kiel und in Braunschweig kein Alkohol mehr getrunken werden. Die Bahn hatte das Verbot schon vor längerer Zeit angekündigt. Ab Mitte Oktober soll es dann an allen Bahnhöfen in Deutschland gelten. Der Konzern verspricht sich davon mehr Sicherheit für Fahrgäste und seine Beschäftigten und auch saubere Bahnhöfe. Ein Alkoholverbot in Fernzügen soll erstmal nicht kommen. Im Regional- und Nahverkehr gibt es die aber schon teilweise je nach Verbund.
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10: In Polen hat es in einer Drohnenfabrik gebrannt. Jetzt ermittelt die Polizei wegen Terrorismus. Die polnische Staatsanwaltschaft geht dem Verdacht nach, dass ein ausländischer Geheimdienst einen Sabotageakt verübt hat. Das Feuer rund 150 Kilometer südlich von Warschau ist inzwischen gelöscht. Ein polnischer Rundfunksender berichtet, dass Überwachungskameras in der Drohnenfabrik eine Person mit Sturmhaube zeigen, die Feuer legt und die Alarmanlage auslöst. Die Drohnenfabrik gehört dem größten polnischen Rüstungsunternehmen. Polens Regierung hat schon mehrfach russischen und belarussischen Geheimdiensten vorgeworfen, Agenten ins Land zu schleusen. Und das waren die News.
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6: Wenn ihr draußen seid und nach oben guckt, dann ist die Wahrscheinlichkeit nicht so ganz gering, dass ihr eine Wolke am Himmel entdeckt. Und da, wo sie am Himmel auftauchen, kann es hier und da auch mal regnen. Auch kurze Gewitter sind möglich. Ansonsten kommt auch immer mal wieder die Sonne raus, vor allem im Süden. Temperaturmäßig gibt es ein Nord-Süd-Gefälle heute in Deutschland. An der Nordsee 20 Grad und im Süden dann auch mal 26 Grad.
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7: 1996, vor 30 Jahren, ist der Rapper Tupac erschossen worden. Und es gibt viele Diskussionen drumherum und Mythen ranken sich rund um seinen Tod, was damals genau passiert ist. Jetzt hat ein Geschworenengericht in den USA einen Mann verurteilt, der diesen Mord in Auftrag gegeben haben soll und auch ja, an Bord des Autos gewesen sein soll, aus dem die Schüsse auf Tupac gefallen sind. Die ganze Geschichte gibt's gleich nach einem Song hier bei Deutschlandfunk Nova. Der kommt allerdings nicht von Tupac.
6: Der kommt von Chet Faker, Far Side of the Moon. Moin zusammen.
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0: Chet Faker, Far Side of the Moon. Habt ihr gehört hier in Deutschlandfunk Nova? Es ist ein Dienstag und ziemlich genau jetzt 7 Uhr und 38 Minuten.
1: Die Bilder habt ihr vielleicht schon mal gesehen. Ein weißer Cadillac, ein paar Schüsse und einer der bekanntesten Rapper der 90er Jahre ist tot. Eine Legende heute. Tupac Shakur. 1996 in Las Vegas erschossen und da ist er gerade mal 25 Jahre alt.
0: Ja, und für fast 30 Jahre bleibt dieser Fall ungeklärt. Jetzt ist er wieder ganz aktuell. Jan-Henrik Raffler bei uns aus dem Deutschlandfunk Nova Nachrichten. Warum sprechen wir jetzt fast 30 Jahre später wieder über den Mord an Tupac?
2: Ja, weil es jetzt eben nach knapp 30 Jahren ein Urteil gibt. Das erste ist es, ein Gericht in Las Vegas hat einen ehemaligen Gang-Anführer schuldig gesprochen wegen Mordes. Also zum ersten Mal ist damit tatsächlich jetzt nach 30 Jahren jemand für den Mord an Tupac verurteilt worden.
0: Lass uns mal alle reinholen, bevor wir über den Verurteilten sprechen. Wer war Tupac Shakur eigentlich?
2: Ja, es war einer der größten Rapper der 90er Jahre. Der hatte riesige Hits, California Love, Changes, und der war aber für viele auch mehr als ein Musiker. Der hat ja viel über das Leben in ärmeren Vierteln gesprochen, in den USA, über Rassismus, über soziale Probleme. Also das ging da schon ziemlich tief.
0: Und dann wurde er eben mit 25 Jahren erschossen. Was ist da damals passiert?
2: Ja, das war am 7. September 1996. Da war er mit dem Musikproduzenten Shug Knight in Las Vegas unterwegs. Kurz vorher hatten die beiden in einem Casino Streit mit mehreren Männern. Und danach hielt dann an einer Kreuzung eben so ein weißer Cadillac neben dem Wagen von Tupac und eben seinem Produzenten.
0: Und Till hat es gerade schon gesagt, aus diesem weißen Cadillac wurde Tupac dann erschossen.
2: Genau, es fielen also mehrere Schüsse, Tupac wurde getroffen, der starb dann auch wenige Tage später im Krankenhaus. Shug Knight, der Produzent, der wurde auch verletzt, der hat das Ganze aber überlebt.
0: Jetzt gibt es eben fast 30 Jahre später ein Urteil. Warum hat das so lange gedauert? Warum ist da so lange, ja, nichts passiert? Wahrscheinlich nicht, aber es gab eben nichts Verwertbares offensichtlich.
2: Genau, ne? Genau. Also den Ermittlern fehlten einfach die tatkräftigen Beweise. Gleichzeitig wurde über den Fall immer wieder spekuliert, denn Tupac war eben so eine riesige Figur im Hip-Hop und nur 6 Monate nach seinem Tod wurde auch noch ein anderer bekannter Rapper erschossen, The Notorious B.I.G. hieß der. Auch dieser Mord ist übrigens bis heute noch nicht geklärt. In dem jetzigen Tupac-Fall, über den wir sprechen, wurde auch erst 2023, also vor 3 Jahren, eben dieser Gang-Anführer verurteilt bzw. festgenommen und jetzt ist er erst schuldig gesprochen worden.
0: Und was soll er jetzt genau mit dem Mord zu tun gehabt haben?
2: Ja, er sagt selber, dass er eben in diesem Cadillac saß. Er sagt aber auch, dass er selbst gar nicht geschossen hat. Die Staatsanwaltschaft sagt aber, dass er den Angriff organisiert und die Waffe besorgt hat und jetzt tatsächlich die Verurteilung wegen Mordes.
0: Das ist ja ganz spannend, ne? Du sagst ja, die Verurteilung wegen Mordes, obwohl er selbst nicht geschossen hat, das geht, ja?
2: Ja, genau. Also in Nevada geht das, da ist das möglich. Da kann eben jemand auch wegen Mordes verurteilt werden, wenn er einen anderen bei der Tat eben hilft. Die Geschworenen, die waren überzeugt, dass das bei jedem jetzt Verurteilten eben der Fall war. Das Strafmaß, das steht zwar noch nicht fest, das soll im Oktober verkündet werden. Der Verurteilte, der ist ja jetzt auch schon 63 und ihm droht mindestens auf jeden Fall eine lebenslange Haft.
1: Fast 30 Jahre nach dem Mord an Tupac Shakur gibt es jetzt erstmals einen Schuldspruch durch ein Geschworenengericht. Verurteilt wurde ein ehemaliger Gang-Anführer. Er soll den Angriff organisiert bzw. befohlen haben. Die Infos hatte Jan-Hendrik Raffler aus den Deutschlandfunk Nova Nachrichten.

0: Corona Pop mit Butterfly Feelings habt ihr gehört hier in Deutschland, Funk Nova.
1: Und Sarah Brückner hat die Wissensnachrichten. Es geht um Pinguine und ihr Kleid.
0: Und die Frage, ob ihnen rot steht.
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3: Pinguine verfangen sich oft in Fischernetzen und verletzen sich dabei. Das Problem, ihre Wunden können sich danach im Meer leicht entzünden. Forschende in Chile haben jetzt einen Therapieanzug mit Kupfer und Zink entwickelt, extra für verletzte kleine Pinguine, konkret für Humboldt- und Magellan-Pinguine. Die roten Anzüge wurden am Humboldt Conservation Center an der Nordküste von Chile getestet, das sich um verletzte Pinguine kümmert. Im Stoff der Anzüge sind kleine Zink- und Kupferpartikel. Die sollen dabei helfen, das Wachstum von Bakterien, Pilzen und während der Heilung zu verhindern. Zink fördert außerdem die Bildung neuer Blutgefäße. In Chile leben geschätzt 80% der weltweiten Humboldt-Pinguin-Population. Geschätzt ist ihre Zahl von etwa 45.000 in den 1990ern auf weniger als 20.000 zurückgegangen. Sie werden auf der roten Liste als gefährdet eingestuft. Das Broken Heart Syndrom ist eine Herzkrankheit, die vor allem Frauen nach den Wechseljahren betrifft. Sie wird oft durch emotionalen oder körperlichen Stress ausgelöst und ist nur schwer von einem Herzinfarkt zu unterscheiden. Die Betroffenen bekommen zum Beispiel plötzlich Brustschmerzen und andere Symptome, die einem Herzinfarkt fast komplett gleichen. Zum Unterscheiden muss dann erstmal eine Herzkatheteruntersuchung, also eine Mini-OP, gemacht werden. Jetzt hat eine Forschungsgruppe unter anderem von den Unis Zürich und Greifswald aber ein Diagnose-Punktesystem entwickelt, das Broken Heart Syndrom schon vor so einer Untersuchung erkennen kann. Der Score berücksichtigt das Geschlecht und auch einige Biomarker im Blut, die unterschiedliche Vorgänge im Herz-Kreislauf-System abbilden. Mithilfe von KI haben die Forschenden herausgefunden, in welcher Kombi die Biomarker auf welche der beiden Krankheiten hindeuten, bei Frauen und auch bei Männern. Im Test mit knapp 1.800 Patientinnen und Patienten lag der Score bei fast 90% der untersuchten Personen am Ende richtig. Das Team sagt, dass das neue Instrument zum Beispiel die Diagnose in der Notfallmedizin einfacher macht. Könnte.
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0: LaRue, Lose Myself habt ihr gehört. Hier ist Deutschlandfunk Nova.
1: Falls ihr eben erst aufgestanden seid und euch gefreut habt, dass ihr erfreulich wenig neue Mails bekommen habt, dann funktioniert nicht plötzlich euer Spamfilter. Es könnte daran liegen, dass ihr Outlook nutzt und das gerade eben nicht funktioniert. Gibt eine große weltweite Störung bei Microsoft und die sorgt dafür, dass unter anderem E-Mails nicht empfangen oder versendet werden können oder dass Outlook abstürzt. Falls ihr davon betroffen seid, müsst ihr selbst nichts machen. Microsoft sagt, sie arbeiten an einer Lösung.
0: Die sogenannte Abnehmspritze, die hat einen unglaublichen Hype ausgelöst, konnte ja tatsächlich auch vielen Menschen, die mit zu viel Gewicht, mit Übergewicht zu kämpfen hatten, helfen. Jetzt könnte direkt der nächste Hype vor der Tür stehen.
2: Mounjaro, Wegovy, Ozempic und jetzt auch noch eine Abnehmpille.
3: Würdest du sie nehmen?
4: Doch diesen September kommt die Abnehmpille rezeptfrei nach Deutschland.
5: Die Abnehmspritze bekommt einen ernstzunehmenden Konkurrenten.
0: Ja, die Frage ist, ob das tatsächlich so wird, weil es gibt jetzt halt auch die Pille, also die Abnehmpille, die sogenannte. Und das könnte ja zum Beispiel Leuten, die bisher Angst hatten vor Spritzen, tatsächlich sehr helfen und die könnten einsteigen ins Game. Ob es da tatsächlich einen neuen Hype gibt, ob das medizinisch bedenklicher, unbedenklicher ist, all das sind Fragen, die wir klären gleich nach den Nachrichten hier bei Deutschlandfunk Nova.
1: Kurzer Blick aufs Wetter, da spielen Wolken eine nicht unbedeutende Rolle in fast ganz Deutschland. Da, wo sie auftauchen, kann es hier und da auch mal regnen, auch kurze Gewitter sind möglich. Ansonsten kommt die Sonne auch immer mal wieder raus, vor allem im Süden. Temperaturmäßig wird es an der Nordsee 20 Grad und im Süden von Deutschland sind auch mal 26 drin.
0: In Deutschland gibt es Nachrichtendienste, also zum Beispiel den Bundesverfassungsschutz oder den Bundesnachrichtendienst. Und vielleicht hat er das mitbekommen, ganz aktuell berät die Bundesregierung auch darüber, ja, ob diese Dienste mehr Befugnisse bekommen sollen. Und daran gibt es viel Kritik. 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Und Matthias Becker ist da, Professor für öffentliches Recht und Informationsrecht an der Uni Mainz. Und er definiert erstmal genau, was zum Beispiel Nachrichtendienste sind, beziehungsweise was deren Arbeit eigentlich von der der Polizei unterscheidet.
6: Polizei und Nachrichtendienste sind voneinander getrennte Behörden. Die Polizei hat Befugnisse, Befehl und Zwang einzusetzen. Die Nachrichtendienste sind dagegen darauf beschränkt, Informationen zusammenzutragen und auszuwerten.
0: Ja, und diese deutliche Trennung, das ist eine Lehre aus dem Nationalsozialismus. Die Gestapo des NS-Regimes, die hat nämlich Bürger bespitzelt und dann terrorisiert. Was machen unsere Nachrichtendienste heute? Ja, ist gar nicht so leicht zu beantworten. Und da sieht auch Matthias Becker, also der Professor, ein Problem, weil das nämlich gar nicht so genau definiert ist. Wo genau das Problem liegt, was definiert ist. 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

0: Georgia. Too much, too little, habt ihr gehört hier in Deutschlandfunk Nova. Es ist fast 8 Uhr.
1: Wir sind auf einem guten Weg auf jeden Fall. Ja, Jakob Vogel ist im Studio, die News liegen bereit. Es kann eigentlich losgehen.
0: Kann losgehen.
1: Die Nachrichten. Guten Morgen, Jakob.
2: Guten Morgen.
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4: Microsoft hat mit einem großflächigen Ausfall seiner E-Mail-Dienste bei Outlook zu kämpfen. So langsam entspannt sich aber die Lage. Der US-Konzern sagt, dass die betroffenen Systeme schrittweise wieder anlaufen und Outlook wieder bei den meisten Nutzerinnen und Nutzern funktioniert. Seit gestern Abend hatte eine massive Störung den Mailverkehr von Millionen Menschen lahmgelegt. Betroffen waren Unternehmen, aber auch Privatkunden, die Outlook als Mail-Anbieter oder als Mail-Programm nutzen. Microsoft sagt, dass ein Fehler in seiner Cloud-Infrastruktur den Ausfall verursacht hat. Fast eine Woche nach der verheerenden Sturzflut im Himalaya warnen Fachleute vor Krankheiten und Seuchen im Katastrophengebiet. Die Hilfsorganisation Save the Children berichtet von katastrophalen hygienischen Bedingungen. Die Rede ist von Leichensäcken entlang von zerstörten Straßen. Auch das Müll, verwesende Tiere und stehendes Wasser, das Gesundheitsrisiko für die Menschen in der Unglücksregion erhöhen. In einigen Notunterkünften würden Kinder schon wegen Fieber und Atemwegsinfektion behandelt. Die Fachleute warnen auch davor, dass sich jetzt Durchfallerkrankungen wie die Cholera verbreiten. Nach der Sturzflut letzte Woche in Nepal und Tibet sind inzwischen mehr als 1000 Todesopfer bestätigt. Mehr als 4000 Menschen werden noch vermisst, darunter auch hunderte Ausländer. Bei russischen Luftangriffen auf Kiew sind letzte Nacht mindestens 4 Menschen getötet worden. Die regionale Militärverwaltung in der Ukraine spricht auch von mehr als 1 Dutzend Verletzten. In der Nacht waren die Menschen in Kiew aufgefordert worden, in Schutzräume zu gehen. Russland hat seine Attacken auf Kiew zuletzt wieder verstärkt. Die Stadtverwaltung will deshalb im neuen Schuljahr, das heute losgeht, wieder verstärker auf Online-Unterricht setzen. Auch die Ukraine hat ihre Angriffe auf russisches Gebiet fortgesetzt. Moskaus Bürgermeister sagt, dass über der Stadt mehrere Drohnen abgeschossen wurden. In der Region Samara im Süden Russlands sollen zivile Einrichtungen beschädigt worden sein. Die US-Wettbewerbsbehörde FTC und mehr als 20 US-Bundesstaaten haben Amazon verklagt wegen des Vorwurfs der Preismanipulation bei Werbeanzeigen. Dem Wall Street Journal zufolge wirft die Behörde Amazon vor, Werbekunden getäuscht zu haben. Amazon soll demnach heimlich den Mindestpreis angehoben haben, den die Kunden für die Platzierung ihrer Anzeigen bezahlen mussten. Dadurch sei den Kunden ein Schaden in Milliardenhöhe entstanden. Die beteiligten Bundesstaaten können zivilrechtliche Strafen fordern und versuchen, einen Teil der Gelder zurückzubekommen. Der Bonner Logistikkonzern DHL streicht ab heute offiziell die Deutsche Post aus dem Konzernnamen. Das Unternehmen setzt damit einen Beschluss der Hauptversammlung vom Mai um. Der Konzern heißt damit nur noch DHL und nicht mehr Deutsche Post DHL. Ganz verschwindet die Deutsche Post damit als Name aber nicht. In Zukunft heißt noch die DHL-Tochterfirma so, die in Deutschland das Brief- und Paketgeschäft macht. Das waren die News.
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1: Das haben wir heute auch. Im Norden, so Thüringer Wald, Harz bis oben zu den Küsten. Da können Gewitter und Schauer heute im Laufe des Tages aufkommen. An den Küsten weht auch ein bisschen Wind, ist kühler, so 20 Grad. Mehr Sonne gibt es dagegen im Süden. Bayern, Baden-Württemberg, entlang der Donau, entlang des Oberrheins. Auch ein bisschen wärmere Temperaturen, so bis 27 Grad und heiter bis wolkig. Herbst.
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0: Die Deutsche Bahn, die verbietet an immer mehr Bahnhöfen Alkohol. Schritt für Schritt soll das irgendwann auch an allen Bahnhöfen gelten. Jetzt aktuell ab heute ist Berlin dran, Kiel und Braunschweig. Da ist Alkoholtrinken an Bahnhöfen jetzt nicht mehr erlaubt. Und wir haben euch gefragt, was haltet ihr denn davon? Und Anja hat uns eine WhatsApp geschrieben und sagt, dass sie dem Thema relativ ambivalent gegenüber steht, vor allen Dingen wegen der Tatsache, dass es, schreibt sie, im Zug ja dann Alkohol zu kaufen gibt und das Trinken dann ja damit auch erlaubt ist. Das riecht schon sehr, schreibt sie weiter, nach Vertreibung von Obdachlosen und diese bilden die Gefahr an Bahnhöfen nun nicht wirklich ab.
1: Und das ist tatsächlich auch so die Linie, an der die Diskussion, glaube ich, verläuft. Also die einen sagen einfach, ich fühle mich an Bahnhöfen unsicher, wenn es dann Alkoholverbot gibt, dann trägt das sicher dazu bei, dass man da entspannter rumlaufen kann. Andere sagen, ja, aber wenn, dann doch komplett und bitte auch in den Zügen. Und was ist der Unterschied zwischen einem Junggesellenabschied und einem Obdachlosen der da sein Nickerchen macht und vielleicht vorher eine Flasche oder zwei Flaschen Rotwein getrunken hat. Was sagt ihr? 0308503803 ist unsere Nummer bei WhatsApp oder ihr schreibt uns über den Player in der Deutschlandfunk-App. Macht das Sinn, dieses Alkoholverbot an Bahnhöfen, und ist es richtig umgesetzt?
0: Und wir sprechen gleich drüber in 20 Minuten ein bisschen mehr noch zu dem Thema hier in Deutschlandfunk Nova.
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3: Blackstreet zusammen mit Dr. Dre. No Diggity, habt ihr gehört. Hier ist Deutschlandfunk Nova am Dienstagmorgen.
4: Die sogenannte Abnehmspritze, also genauer gesagt der Wirkstoff, der da drin steckt, den gibt's ab heute in deutschen Apotheken auch in Form einer Pille zu kaufen. Das Schlankheitsmittel Wegovy, um es genau zu nehmen, das gibt's eben jetzt auch als Tablette, wenn man denn ein Rezept dafür hat.
3: Und die große Frage, die sich viele stellen, ist, kommt jetzt nach dem großen Hype um die Spritze vielleicht direkt der nächste Hype, weil es für viele Leute jetzt ja vielleicht einfacher ist, vor allem angstfreier so eine Tablette einzunehmen, als sich eine Spritze zu setzen. Und was für Gefahren lauern da? Also wird der Einstieg da vielleicht einfach niedrigschwelliger? Wir sprechen das mit Professor Katharina Timper, die ist Direktorin der klinischen Ernährungsmedizin am Universitätsklinikum München und bei uns in der Telefonleitung. Guten Morgen, Frau Timper.
5: Schönen guten Morgen.
3: Diese sogenannte Abnehmpille, wirkt die genauso wie die Spritzen oder gibt es da irgendeinen Unterschied?
5: Ja, das ist tatsächlich so. Also der Wirkstoff ist der gleiche, das Semaglutid. Und wenn man die Tablette genauso einnimmt, wie man sie einnehmen soll, nämlich nüchtern mit einem halben Glas Wasser am Morgen und dann 30 Minuten wartet, bis man andere Medikamente nimmt oder etwas isst oder etwas trinkt, ist die Wirkung genau gleich.
3: Okay, und die Pille ist deshalb im Prinzip für all die Menschen geeignet, die vorher auch schon die Abnehmspritze genommen haben, also so rein vom Wirkstoff her. Und es geht eigentlich nur darum, dass man die anders einnehmen kann als eine Spritze.
5: Ja, wobei man sagen muss, dass man das wirklich individuell in jedem Fall abklären muss und besprechen muss mit dem Arzt oder der Ärztin, die diese Therapie begleitet.
3: Okay, das heißt, die ist vor allem für Adipositas-Patienten gedacht, mit großem Leidensdruck.
5: Genau, die ist zugelassen und einsetzbar für Patientinnen und Patienten mit Adipositas, also ab einem BMI von 30 oder ab einem BMI von 27 mit Begleiterkrankungen wie zum Beispiel Bluthochdruck oder Fettstoffwechselstörungen.
3: Aber nicht geeignet für Leute, die einfach mal eben so irgendwie nach den Weihnachtsfeiertagen 3-4 Kilo abnehmen wollen.
5: Nein, und man muss auch ganz klar sagen, es handelt sich dabei um ein Medikament, das eben, wie gesagt, von einem Arzt oder einer Ärztin verschrieben werden muss und auch begleitet werden muss und ist auch Teil eines multimodalen Therapieprogramms inklusive Ernährungstherapie, Bewegungstherapie und häufig auch Verhaltenstherapie.
3: Was hat diese Pille für Nebenwirkungen und sind das andere als bei der Spritze?
5: Nein, die zu erwartenden Nebenwirkungen sind sehr vergleichbar mit dem, was wir schon von der Adipositas, von dem Adipositas-Medikament, das in Spritzenform vorliegt, kennen, wie zum Beispiel leichte Übelkeit, Unwohlsein oder zum Beispiel auch Durchfall oder leichte Verstopfungserscheinungen.
3: So, es ist ja vermutlich die Hemmschwelle, so eine Pille einzunehmen, niedriger als die, sich einmal pro Woche so eine Spritze selbst zu setzen. Sehen Sie eine Gefahr, dass dieses Medikament verharmlost wird, dass es sich Leute einfach im Netz bestellen können?
5: Das mag sein. Also deswegen möchte ich es eben nochmal betonen. Also es ist ein Medikament, das in ärztliche Hände gehört, von Ärztinnen und Ärzten verordnet werden muss. Man muss genau schauen, ob die Indikation stimmt und diese Therapie muss dann eben auch engmaschig begleitet werden.
3: Aber Sie sehen schon auch den Vorteil für Menschen, die Angst vor Spritzen haben.
5: Absolut. Und ich denke, die Skalierbarkeit ist natürlich viel größer bei dieser Tablette.
3: Das müssen Sie erklären. Was genau meinen Sie damit?
5: Das heißt, dass sie vielleicht für mehr Menschen zugänglich sein wird, wie Sie sagen, die Angst oder Hemmungen haben bezüglich der Spritzenapplikation, was zum einen die Patientinnen und Patienten betrifft, aber vielleicht auch die verschreibenden Ärztinnen und Ärzte.
3: Also es heißt, wichtig ist, zur Ärztin gehen, zum Arzt gehen und dann kann diese Pille helfen, genauso wie die Spritze Adipositas-Patientinnen und Patienten helfen kann.
5: Ganz genau. Man muss im Gespräch mit dem Arzt oder der Ärztin eben evaluieren, welche Therapieform für den Einzelnen, für die Einzelne die richtige ist.
4: Professor Katharina Timper, Direktorin der klinischen Ernährungsmedizin am Universitätsklinikum München, hat erklärt, was das bedeutet, dass der Wirkstoff aus der sogenannten Abnehmspritze jetzt eben auch in Form von Tabletten erhältlich ist. Es gilt aber genau wie bei der Spritze, das ist ein Medikament, muss von Ärztinnen und Ärzten verschrieben werden und die Einnahme muss begleitet werden, um ein bisschen eben mal kurz was abzunehmen, ist das Medikament nicht geeignet. Danke.
3: Mein heimlicher Sommerhit jetzt hier.
4: Oh.
3: Joveni Salvaje. Oh Mann, das ist so ein Ohrwurm. Benny Blanco und Bibi Tricks. Jung und wild.

0: Zeit. Mr. Burns habt ihr gehört hier bei Deutschlandfunk Nova. Nachdem ihr Joveni Salvaje gehört habt, einen schönen Sommerhit, finde ich. 2026, 27 wahrscheinlich auch noch.
1: Schön, dass du das nochmal erwähnt hast.
0: Hi, guten Morgen.
1: Deutschlandfunk Nova hier, 8:21 ist. Mal eben kurz am Bahnhof schon mal ein Bierchen oder ein Sektchen aufmachen. Das ist in Zukunft nicht mehr drin. An immer mehr Bahnhöfen wird Alkohol verboten, mit dem Ziel, dass das dann irgendwann an allen Bahnhöfen verboten ist. Das ist der Plan der Deutschen Bahn. Zum Beispiel in Berlin am Hauptbahnhof ist Trinken ab heute verboten. Und es gibt durchaus Menschen, die das nervt.
2: Ich finde das nicht gut. Eine unnötige Einschränkung der Leute. Es gehört doch zum Stadtbild dazu, hier die Besoffenen zu sehen.
3: Das ist absolut falsch, was gemacht wird. Wir sind auch jetzt erst gekommen und wir wollen ja auch hier am Bahnhof trinken und das geht gar nicht.
0: Ja, ist auch deutlich geworden, dass das auf jeden Fall Jungs waren, die gerne am Bahnhof in Berlin sind und dann da auch Alkohol trinken. Studis auf dem Weg zu ihrer Erstsemesterreise waren genervt, hatten extra coole Drinks eingepackt. Deutschlandfunk Nova-Reporterin Nora Wilke hat sich am Berliner Bahnhof, Hauptbahnhof, zum Trinkverbot ja umgehört und hat auch Leute gefunden, die das eigentlich ganz gut finden. Mit dem Saufen, dass das endlich aufhört, oder?
4: Ja, absolut. Das meinten bei meiner Umfrage vom Hauptbahnhof sogar die meisten, wie zum Beispiel Anne-Kathrin. Die fährt häufig zwischen NRW und Berlin hin und her und findet die neue Regel wichtig.
5: Weil gerade für mich als Frau, wenn ich abends unterwegs bin und gerade an Bahnhöfen, finde ich es manchmal mega anstrengend. Man versucht halt, wenn man alkoholisierte Menschen irgendwie sieht, dass man erstmal versucht, die andere Seite vom Bahnhof zu benutzen. Das ist irgendwie bedrückend. Also man passt die ganze Zeit auf, man nimmt die Musik raus. Es macht einem Angst.
4: Ja, genau. Das ist auch das Ziel hinter der Regel der Deutschen Bahn. Bahnhöfe sollen unter anderem sicherer werden für Fahrgäste und auch für das Deutsche Bahnpersonal.
1: Ja, und da könnte ja so ein Alkoholverbot ja schon möglicherweise helfen. So ein bisschen angespannte Situation, ich meine, kennt man möglicherweise schon, ne, wenn so Betrunkene am Bahnhof rumlaufen, zum Beispiel bei Großveranstaltungen oder sowas. Ne?
4: Ja, das meinte auch Paul genau dazu, der kommt nämlich aus Gelsenkirchen.
6: Vor allem, wenn Fußball ist. Das ist ja noch so ein Ding. Also wenn dann hunderte Menschen total besoffen am Bahnhof stehen und du als Normaler da lang willst, also da würde ich mich wahrscheinlich nicht sicher fühlen.
4: Er hat sich da auch so ein bisschen in die Situation als Frau reinversetzt in unserem Gespräch, meinte er. Neben der Sicherheit geht es bei dem Verbot auch um Sauberkeit an Bahnhöfen, weil Betrunkene tendenziell vielleicht eben mehr Müll liegen lassen, klar.
0: Ja, und bemerkenswert bei diesem Verbot ist ja tatsächlich auch in der Bahn, also im Bordrestaurant zum Beispiel, beziehungsweise auch am Platz selbst mitgebracht, darf trotz des Verbots an den Bahnhöfen weiter getrunken werden.
4: Ja, genau, es geht bei dem Verbot wirklich nur ums Trinken im Bahnhof. Bier im Rucksack mitnehmen und dann erst in der Bahn öffnen und dann trinken ist völlig okay. Das fand zum Beispiel auch Micha letztens weird. Auf dem Weg zu einer Party war der da am Gleis in Düsseldorf, wo das Verbot jetzt schon länger gilt. Und
7: da standen wir eine Stunde da und haben zugeguckt, wie das Bier warm wurde. Das muss man halt ein bisschen planen. Vielleicht eine Papiertüte um die Flasche tun.
4: Ja, das ist jetzt, glaube ich, nicht die perfekte Lösung. Bei Verstößen gegen das Verbot kann die Deutsche Bahn dich vom Bahnhof wegschicken und dir, wenn es öfter passiert, auch Hausverbot geben. In Restaurants und Bars auf Bahnhöfen gilt das Verbot aber nicht. Ne? Also da Alkohol bestellen geht weiter.
1: Kann man schon die Frage stellen, wie kompliziert kann man es eigentlich machen? Ne? Und ja, vielleicht auch anschließend die Frage, kann so eine Regelung dann überhaupt wirklich was bringen? Ne?
4: Ja, an circa 30 Bahnhöfen gibt es das Trinkverbot ja schon und die Bahn selbst sagt, da bringt das schon was. Also deutlich weniger Müll und weniger Gewalt oder Konflikte unter Betrunkenen gab es zum Beispiel in Hamburg, heißt es von denen. Auch das Sicherheitsgefühl soll besser geworden sein. Unabhängige Studien habe ich dazu jetzt aber noch nicht gefunden. Bis Mitte Oktober soll das Trinkverbot jetzt ja schrittweise an allen Bahnhöfen in Deutschland gelten. Über 5000 sind das. Offen ist aber zum Beispiel auch noch die Frage, wie die Bahn das überhaupt alles kontrollieren will. Also dafür bräuchte es eigentlich mehr Sicherheitspersonal. Das ist bisher aber wohl nicht geplant.
0: Das Trinkverbot an deutschen Bahnhöfen, ab heute gilt das auch in Berlin zum Beispiel, in Kiel und in Braunschweig. Die einen sagen, das macht die Bahnhöfe sicherer. Die anderen sagen, ja, aber wenn, dann doch bitte auch in den Zügen und in den Restaurants, in den Bahnhöfen ein Alkoholverbot. Nora Wilke hat die Stimmung für euch zusammengefasst. Und was sagt ihr? 030 8503 8503 ist unsere Nummer bei WhatsApp oder ihr schreibt uns über den Player in der Deutschlandfunk-App.
1: Sky Newman jetzt. Man of the House. Deutschlandfunk Nova hier in 5 Minuten ist 8:30.

0: Fred Again, Adore You, war auch mal Sommerhit. Letztes Jahr, 2025. Nur Sommerhits die halbe Stunde hier gerade.
1: In deiner eigenen Interpretation, aber bitte, wenn du es so möchtest. Von einem Hit zum anderen. Mathis Jungblut jetzt mit den News um 8.30 Uhr. Schönen guten Morgen.
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3: Nach der Sturzflutkatastrophe in Nepal und Tibet steigt die Zahl der Todesopfer dort. Die nepalesische Polizei spricht inzwischen von mehr als 1.000 Toten. China meldet für die Region Tibet 16 Opfer. Darüber hinaus werden noch mehr als 4.000 Menschen vermisst. Die Behörden in Nepal gehen davon aus, dass hunderte Arbeiter von Wasserkraftwerken noch in Tunneln oder anderen Hohlräumen im Himalaya eingeschlossen sind. Inzwischen warnen Fachleute vor einer größer werdenden Seuchengefahr in Nepal. Die Hilfsorganisation Save the Children verweist auf katastrophale hygienische Zustände und mangelndes Trinkwasser. Auch stehendes Wasser ist ein Problem, weil sich dort Mücken vermehren können, die zum Beispiel Dengue-Fieber übertragen. Die Fachleute warnen auch vor Durchfallerkrankungen wie die Cholera. Die ukrainische Flugabwehr hat in letzter Zeit größere Probleme mit russischen Luftangriffen. In Irland treffen sich heute die Verteidigungsministerinnen und Minister der EU, um darüber zu sprechen, wie sie die Ukraine da besser unterstützen können. Und es soll um die Zukunft der EU-Ausbildungsmission für ukrainische Soldaten gehen. Außerdem steht der Schutz kritischer Unterwasserinfrastruktur und ein härteres Vorgehen gegen die russische Schattenflotte auf dem Programm. Später treffen sich in Irland auch die EU-Außenminister. Auch sie wollen über Unterstützung für die Ukraine sprechen. Konkret soll es um die Vorbereitungen auf den Winter und den Schutz der Energieversorgung gehen. Außerdem sprechen die Ministerinnen und Minister darüber, welche Rolle der Weltraum für die europäische Verteidigung spielt. Microsoft hat mit einem großflächigen Ausfall seiner E-Mail-Dienste bei Outlook zu kämpfen. So langsam entspannt sich die Lage aber. Der US-Konzern sagt, dass die betroffenen Systeme schrittweise wieder anlaufen und Outlook wieder bei den meisten Nutzerinnen und Nutzern funktioniert. Seit gestern Abend hatte es eine massive Störung des Mailverkehrs von Millionen von Menschen gegeben. Betroffen waren Unternehmen, aber auch Privatkunden, die Outlook als Mail-Anbieter oder Mail-Programm nutzen. Microsoft sagt, dass ein Fehler in seiner Cloud-Infrastruktur den Ausfall verursacht hat.
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3: Es war einer der größten popkulturellen Phänomene der 90er Jahre, der Konflikt im Hip-Hop zwischen West Coast und East Coast. Trauriger Höhepunkt war wohl der Mord an Tupac Shakur 1996. Jahrelang war nicht klar, wer dahinter steckt. Jetzt ist in Las Vegas ein Drahtzieher des Mordes schuldig gesprochen worden. Der Anführer einer Gang hat nach Ansicht der Geschworenen den Mord organisiert. Ihm droht eine lebenslange Haftstrafe. Für die Jury ist es erwiesen, dass sich der Gangleader in der Mordnacht eine Waffe besorgt hat und Jagd auf Tupac gemacht hat. Vorher war es in einem Casino zu einer Auseinandersetzung mit ihm gekommen. Der Verurteilte hat wohl nicht selber geschossen, aber als Gang-Anführer die Schüsse offenbar befohlen. Das endgültige Strafmaß soll nächsten Monat verkündet werden. Und das waren die News.
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1: Da spielen Wolken keine unbedeutende Rolle in fast ganz Deutschland. Da, wo sie am Himmel auftauchen, kann es hier und da auch mal regnen. Kurze Gewitter sind möglich. Ansonsten kommt auch immer mal wieder die Sonne raus, vor allem im Süden. Temperaturverteilung an der Nordsee eher so bei 20 Grad. Und im Süden von Deutschland sind auch mal 26 drin.
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0: Ihr habt das mitbekommen bei uns in den Nachrichten. Brasilien, einer der größten und wichtigsten Fleischproduzenten der Welt, darf fürs Erste ein paar bestimmte tierische Produkte nicht mehr in die Europäische Union liefern. Es geht da irgendwie um Antibiotika. Was genau dahinter steckt und ob ihr euch Sorgen machen müsst über euer Kotelett, darüber reden wir gleich.
1: Schönen guten Morgen.
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0: Oh, es ist ultra dramatisch, aber es geht ja auch um gebrochenes Herz. Müll habt ihr gehört. Heartbreak. Hier ist Deutschlandfunk Nova um 8.38 Uhr am Dienstagmorgen.
1: Brasilien ist einer der wichtigsten Fleischproduzenten der Welt. Ab übermorgen darf das Land aber bestimmte tierische Produkte erstmal nicht mehr in die EU liefern.
0: Betroffen sind unter anderem Rind- und Geflügelfleisch und auch Honig. Jan-Henrik Raffler aus den Deutschlandfunk Nova Nachrichten ist bei uns im Studio. Was genau steckt dahinter?
2: Ja, die EU sagt, Brasilien hat bisher nicht zeigen können, dass da die Regeln für Antibiotika bei Tieren eingehalten werden. Und deshalb ist jetzt erstmal Schluss mit diesen Importen.
0: Was heißt das denn genau? Was für Regeln gelten in der Europäischen Union für den Einsatz von Antibiotika bei Tieren?
2: Ja, die dürfen bei uns zum Beispiel nicht gegeben werden, damit Tiere schneller wachsen. Und auch bestimmte Medikamente, die zum Beispiel für Menschen gedacht sind, die dürfen bei Tieren hier gar nicht eingesetzt werden. Das gilt aber auch für Fleisch, das aus anderen Ländern in die EU kommt.
0: Wie wichtig ist Brasilien als Fleischlieferant für die Europäische Union? Also wie viel Fleisch kommt von dort?
2: Ja, also vor allem beim Geflügel kommt schon einiges aus Brasilien. Also die EU-Kommission sagt, letztes Jahr waren es rund 265.000 Tonnen. Klingt viel, aber wenn man mal genau schaut, die EU, die produziert natürlich selbst sehr, sehr viel Fleisch. Beim Geflügel sind es nämlich mehr als 13 Millionen Tonnen im Jahr. Also man kann vielleicht sagen, Brasilien, ja, ist schon ein wichtiger Fleischlieferant, aber wir sind jetzt nicht irgendwie abhängig von denen.
0: Ja, wird man das merken im Supermarkt?
2: Das kann man jetzt gerade noch schwer sagen. Es kommt jetzt auch ein bisschen darauf an, einmal wie lange dieser Importstopp dauert. Experten sagen, bei Geflügel zum Beispiel könnte es jetzt relativ schnell schon wieder losgehen. Also wenn Brasilien da die EU-Regeln nachweist, dann könnten so in ein paar Wochen schon die Lieferungen wieder starten. Beim Rindfleisch kann es aber tatsächlich deutlich länger dauern. Und dann spielt natürlich auch noch eine Rolle, ob jetzt andere Länder, die dann von diesem Stopp nicht betroffen sind, vielleicht stattdessen irgendwie einspringen.
0: Und das Ganze kommt jetzt schon ein bisschen überraschend, oder? Weil ich meine, die hatten ja gerade erst dieses neue Handelsabkommen beschlossen, Mercosur, die EU und Brasilien und andere Länder in Südamerika und jetzt dieser Streit.
2: Genau, dieses Handelsabkommen, von dem du sprichst, das gilt jetzt seit Mai. Das ist erstmal vorläufig und das soll ja den Handel eben zwischen der EU und diesen vier Mercosur-Staaten erleichtern, also Paraguay, Argentinien, Uruguay und eben auch Brasilien. Und ja, auch Fleisch ist da ein wichtiger Teil von diesem Abkommen, weil es soll ja eigentlich mehr Fleisch importiert werden.
0: Also wir fassen zusammen, eigentlich sollte mehr Fleisch aus Brasilien kommen, jetzt kommt aber erstmal keins wegen dieses Importstopps.
2: Genau, richtig. Für Rind- und Geflügelfleisch gibt es im Abkommen nämlich bestimmte Mengen, die eigentlich zu günstigeren Bedingungen eben in die EU kommen könnten. Aber dafür gelten eben auch die europäischen Regeln und die hält Brasilien, zumindest laut EU, eben aktuell nicht ein.
1: Also Brasilien liefert eigentlich viel Fleisch in die EU, jetzt gibt es aber erstmal einen Stopp. Heißt aber nicht, dass Fleisch deswegen direkt bei uns knapp wird. Warum das Ganze, hat Jan-Henrik Raffler aus dem Deutschlandfunk Nova Nachrichten erklärt. Danke dir.
0: Die Giant Rooks. Die Heilkraft eines Engtanzes.
1: Oh.

0: So, Tanzstunde vorbei. Giant Rooks Slow Dance for a Minute. Dauert allerdings ein bisschen länger als eine Minute, nämlich 3:30. Habt ihr gehört, hier in Deutschlandfunk Nova?
1: Kürzer sind die Wissensnachrichten, um das mit den Zeiten jetzt mal richtig zu überstrapazieren. Sarah Brückner jetzt in ungefähr 3 Minuten. Guten Morgen.
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3: Hier in Deutschland soll ab heute zum ersten Mal ein sogenanntes GLP-1-Medikament zum Abnehmen als Tablette in die Apotheken kommen. Der dänische Pharmakonzern Novo Nordisk hat das angekündigt. Drin ist der Wirkstoff Semaglutid. Dem Gehirn wird durch die Tabletten signalisiert, dass gegessen wurde. Dadurch entsteht ein Sättigungsgefühl. Außerdem bleibt die Nahrung länger im Magen. Die Patienten essen dadurch insgesamt weniger und nehmen ab. Als Abnehmspritze gibt es das Mittel schon länger. Laut der Berliner Charité sind die Effekte aufs Gewicht von Tabletten und Spritzen vergleichbar. Die Spritze muss nur einmal pro Woche angewendet werden. Die Tabletten werden jeden Morgen genommen. Nebenwirkungen können unter anderem Übelkeit, Erbrechen und Verstopfung sein. Zugelassen sind die Tabletten für Menschen mit Adipositas oder Übergewicht und mindestens einer gewichtsbedingten Begleiterkrankung. Die Kosten werden von Krankenkassen nicht übernommen, außer bei Menschen mit Typ-2-Diabetes. Tasmanische Tiger oder Beutelwölfe sind seit Jahrzehnten ausgestorben. Der letzte Bekannte starb in den 1930ern im Zoo. Vorher war die Art in Australien lange gejagt worden. Sie wurde als Raubtier gesehen, das Schafe und andere Nutztiere tötet. Ein australisches Forschungsteam hat jetzt nochmal Schädelpräparate von tasmanischen Tigern genauer untersucht und schreibt im Fachblatt Nature Communications, das waren wohl gar keine gefährlichen Viehräuber. Laut den Forschenden hatten die Tiere sehr große Schädel mit langem, hohem Oberkiefer und einer keulenartigen Schnauze. Und ihr Kopf war im Schnitt etwa so groß wie der von einem Wolf, obwohl die Beutelwölfe nur etwa halb so schwer wurden. Festhalten von großer Beute wäre damit sehr schwer gewesen, sagen die Forschenden. Sie gehen eher davon aus, dass die tasmanischen Tiger mit ihrem Kiefer kleine bis mittelgroße Beute in Kaninchengröße fangen konnten, mit schnellen, kräftigen Schnappern. Ihren Ruf als Räuber, die Menschen die Nutztiere wegfressen, hatten sie also vermutlich zu Unrecht.
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0: Paramore. Ain't It Fun, habt ihr gehört hier in Deutschlandfunk Nova. Wie es der Zufall will, ist in 9 Minuten 9.
1: Kann man sich irgendwie gut in so einer Gospelkirche vorstellen, den Track da, Live-Aufnahme gerade von Paramore. Hier kommen wichtige Themen für euren Dienstagmorgen. Der Bundeskanzler Friedrich Merz ist eingestiegen in den Wahlkampf in Sachsen-Anhalt. Gestern war er da unterwegs, allerdings eher ein bisschen zurückgezogen. Man könnte fast sagen, verheimlicht. Könnte daran liegen, dass Sven Schulze, der Spitzenkandidat der CDU in Sachsen-Anhalt, ja, den Bundestag, die Bundestagsparteien, den Bundeskanzler gerne so ein bisschen aus dem Wahlkampf raushalten möchte. Auf der anderen Seite hat unsere Korrespondentin aus Berlin uns ja heute erzählt, ja, so einmal muss man als Bundeskanzler da schon auch vorbeischauen. Ob es was gedreht hat an den Umfragewerten, vermutlich eher nicht. Am Sonntag wird in Sachsen-Anhalt ein neuer Landtag gewählt.
0: Noch immer werden tausende Menschen vermisst nach der Flut in Nepal und in Tibet. Die Lage ist nach wie vor unübersichtlich, aber aus Nepal gibt es zumindest aktuelle Informationen dazu, wie es den Menschen geht, die erreicht worden sind, zum Beispiel von Hilfsorganisationen oder von Journalistinnen oder Journalisten. Verlässliche aktuelle Informationen über die Lage oder über Tote und Verletzte aus Tibet gibt es zurzeit wenig bis gar nicht, und das liegt vor allen Dingen an der Informationspolitik der chinesischen Regierung. Warum die so ist, wie sie ist, das besprechen wir um kurz nach 9 hier in Deutschlandfunk.
1: Das Wetter heute wie so oft ein bisschen unfair. Süddeutschland, Baden-Württemberg, Bayern trocken, viel Sonne, warm, bis zu 26 Grad. Im Norden und in der Mitte Deutschlands sieht ein bisschen anders aus. Bewölkt, Schauer sind möglich, am Nachmittag vereinzelt auch Gewitter und deutlich kühler an den Küstenregionen, da nur noch so 20 Grad, da auch starker Wind aus Westen.
0: So, Freunde, es geht wieder los.
1: Yes!
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1: Man kann auch ein Gedicht vortragen.
0: Auf jeden Fall. Oder zwei.
1: Oder ein Manifest.

0: Ey! So heißt der Song von Zartmann, den ihr gerade gehört habt hier in Deutschland.
1: Der letzte Sommer, heute ist Herbstanfang, meteorologisch.
0: Aber nicht kalendarisch.
1: Nee.
0: Ich warte noch 3 Wochen, okay?
1: Ja, du bestimmst ja eh, wann der Sommer endet und der Herbst beginnt. Hier kommt Jakob Vogel mit den Nachrichten. Guten Morgen.
2: Guten Morgen.
0: Schönen guten Morgen.
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4: Fast eine Woche nach der verheerenden Sturzflut im Himalaya warnen Fachleute vor Krankheiten und Seuchen im Katastrophengebiet. Die Hilfsorganisation Save the Children berichtet von katastrophalen hygienischen Bedingungen. Die Rede ist von Leichensäcken entlang von zerstörten Straßen. Auch das Müll, verwesende Tiere und stehendes Wasser, das Gesundheitsrisiko für die Menschen in der Unglücksregion erhöhen. In einigen Notunterkünften würden Kinder schon wegen Fieber- und Atemwegsinfektionen behandelt. Die Fachleute warnen auch davor, dass sich jetzt Durchfallerkrankungen wie die Cholera verbreiten. Nach der Sturzflut letzte Woche in Nepal und Tibet sind inzwischen mehr als 1000 Todesopfer bestätigt. Mehr als 4000 Menschen werden noch vermisst, darunter auch hunderte Ausländer. Microsoft hat mit einem großflächigen Ausfall seiner E-Mail-Dienste bei Outlook zu kämpfen. So langsam entspannt sich die Lage aber wieder. Der US-Konzern sagt, dass die betroffenen Systeme schrittweise wieder anlaufen und Outlook wieder bei den meisten Nutzerinnen und Nutzern funktioniert. Seit gestern Abend hatte eine massive Störung den Mailverkehr von Millionen Menschen lahmgelegt. Betroffen waren Unternehmen, aber auch Privatkunden, die Outlook als Mail-Anbieter oder als Mail-Programm nutzen. Microsoft sagt, dass ein Fehler in seiner Cloud-Infrastruktur den Ausfall verursacht hat. Indiens Premierminister Narendra Modi hat Russlands Staatschef Wladimir Putin aufgerufen, den Krieg in der Ukraine zu beenden. Modi und Putin trafen sich am Rande des Gipfels der Shanghaier Organisation für Zusammenarbeit. Modi sagte, dass ein Weg zu einem Ende des Krieges eingeschlagen werden müsse und dass Indien alle Friedensbemühungen unterstützt. Vorher hatten auch Putin und Chinas Staatschef Xi Jinping miteinander gesprochen. Dabei hatten sich beide demonstrativ ihre Unterstützung zugesichert. Die Shanghaier Organisation für Zusammenarbeit ist eine Art Gegenstück zur NATO, in der unter anderem Länder wie China, Russland, Indien, Pakistan und Belarus sind. An mehr als 30 Bahnhöfen in Deutschland gilt schon ein Alkoholverbot. Jetzt kommen noch mal 4 weitere dazu. Ab heute darf auch am Berliner Hauptbahnhof, in Berlin-Gesundbrunn, in Kiel und in Braunschweig kein Alkohol mehr getrunken werden. Die Bahn hatte das Verbot schon vor längerer Zeit angekündigt. Ab Mitte Oktober soll es dann an allen Bahnhöfen in Deutschland gelten. Der Konzern verspricht sich davon mehr Sicherheit für die Fahrgäste und seine Beschäftigten und auch saubere Bahnhöfe. Es hat ein paar Anläufe gebraucht. Jetzt ist der chinesische Online-Händler Shein auch an der Börse aktiv. Die Aktie ist heute Morgen allerdings mit einem deutlichen Minus in Hongkong gestartet. Es ist der 3. Versuch von Shein, an die Börse zu gehen. Beim Versuch in London hatte die chinesische Regierung ihr Veto eingelegt. In New York hat es der US-Kongress verhindert. Der Billighändler Shein bekommt als Konzern viel Kritik. Dem Unternehmen werden unter anderem Menschenrechtsverletzungen in der Produktion, Plagiate und eine schlechte Umweltbilanz vorgeworfen. Das waren die News.
3: Das Wetter.
1: Da gibt es ein Nord-Süd-Gefälle in Deutschland, in der Norden und in der Mitte Deutschlands. Heute immer wieder Regen, nachmittags auch vereinzelt Gewitter. Im Süden dagegen meist trocken mit viel Sonne. An der Nordsee so 20 Grad und in Richtung Süden wird es dann immer wärmer. Südwesten entlang der Donau bis zu 26 Grad. Dazu starker Wind im Norden und fast gar keiner im Rest des Landes.
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0: Wir schauen gleich nochmal auf die Flutkatastrophe in Nepal und Tibet und vor allen Dingen in Richtung Tibet und fragen uns, warum es da wenig bis gar keine verlässlichen Informationen gibt. Das hat was mit der Informationspolitik der chinesischen Regierung zu tun, wie das alles zusammenhängt. Darum geht's gleich hier.
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0: Das ist was Neues von Jamie T, habt ihr gehört. 3310 habt ihr ja. Gehört hier in Deutschlandfunk Nova, es ist 9:11 Uhr.
1: Fast eine Woche ist die gewaltige Sturzflut in Nepal und Tibet jetzt her. Mehr als 1000 Menschen sind dabei gestorben, das steht mittlerweile fest. Fast 5000 werden noch vermisst, gesucht, teilweise hunderte Kilometer entfernt von dem Ort gesucht, an dem sie verunglückt sind. Und während die Rettungsarbeiten laufen, gibt es auch Kritik, nämlich an der chinesischen Regierung.
0: Ja, die soll sehr genau kontrollieren, welche Informationen aus Tibet nach draußen dringen und welche eben auch nicht. Tibet ist ja eine von China kontrollierte autonome Region. Autonom heißt, Tibet hat eine eigene Regierung, allerdings nicht von China anerkannt und deshalb im Exil in Indien. Wie geht die chinesische Regierung mit dem Flutgebiet um? Das haben wir besprochen mit unserem Korrespondenten in Peking, mit Christoph Kober, und haben ihn erstmal gefragt, was gibt es denn überhaupt gerade so für Infos? Wie viele Menschen sind in Tibet von der Flut betroffen?
2: Als vermisst auf tibetischer Seite gelten rund 500 Menschen, zwischen 540 und knapp 560, darunter ja auch drei Deutsche. Bislang hat China 16 Todesopfer bestätigt, was viel weniger ist als in Nepal, wo mehr als 900 Tote durch dieses Unglück verzeichnet werden. Wobei diese Zahl insgesamt weiter steigen dürfte, sagen Experten. Die Bergungsarbeiten laufen ja auch noch. Also mal sehen, welche und in welcher Form derlei Statistiken dann auch in China weiter kommuniziert werden. Offizielle hier sagen, dass rund 1000 Menschen aus dem Katastrophengebiet evakuiert wurden, etwa die Hälfte davon Ausländer.
0: Jetzt ist es einigermaßen schwierig, verlässliche Informationen zu bekommen. Du hast die Informationen vom Staat gerade angesprochen. Es gibt auch Berichte im staatlichen Fernsehen, die aber vor allen Dingen zeigen, wie gut die Rettungsarbeiten laufen. Die chinesische Regierung soll auf der anderen Seite Videos im Netz gelöscht haben, die Sturzflut in Tibet zeigen soll. Was weißt du darüber?
2: Ja, das ist wohl so. Da geht es zum einen um Handyvideos, die Menschen auf soziale Netzwerke wie Weibo zum Beispiel gestellt haben hier in China, aber auch Videomaterial von Sicherheitskameras. Also diese Aufnahmen, wie die Flutwelle dieses massive vierstöckige Gebäude am Grenzübergang Jirong zwischen Tibet und Nepal einfach verschluckt hat, wie Menschen da um ihr Leben auch gerannt sind. Bilder, die Welt gesehen hat, die werden hier in den Staatsmedien nicht gezeigt. Und dieses und andere Videos haben die Zensoren eben auch online gelöscht. Es hat auch eine Meldung gegeben, wonach 10 Personen in Tibet bestraft wurden, weil sie angebliche Falschinformationen über diese Katastrophe verbreitet hätten. Und das kritisieren Gruppen wie Human Rights Watch zum Beispiel, die sagen, so würde den Opfern eben keine Stimme gegeben, wenn man nur Einsatzkräfte zeigt, schweres Gerät oder KI-Konstruktionen von diesem Gletscherabsturz oder eben Evakuierte, denen warme Suppe oder ein Schlafplatz gegeben wird.
0: Warum ist die chinesische Regierung da so restriktiv, was die Informationen angeht? So eine Katastrophe ist auf den ersten Blick ja gar nicht so politisch.
2: Ja, weil Leid, Opfer und Tote nicht in das Bild passen, das die chinesische Regierung nach außen abgeben will. Nämlich, dass sie auch in diesem Katastrophenfall alles im Griff hat, dass es große Anstrengungen der Retter gibt und Menschen, für die das Ganze am Ende dann doch gut ausgegangen ist. Leute, die verzweifelt sind, weil sie ihr Haus, ihre Familie verloren haben, die passen da eben so schlecht rein wie Statistiken über Tote.
0: Inwiefern können Journalistinnen und Journalisten sich ein eigenes Bild der Lage machen? Also könntest du als China-Korrespondent jetzt nach Tibet reisen, dich da informieren, mit Menschen sprechen?
2: Nein, ausländische Journalisten erhalten ohnehin fast keinen Zugang zu dieser autonomen Region Tibet, wie sie offiziell heißt. Wenn überhaupt, dann nur in staatlich geführten Reisen, für die man sich bewerben muss. Und wenn man dann mitkommt, dann werden Besichtigungsorte und Gesprächspartner auch fest vorgegeben. Human Rights Watch sagt, man habe in der aktuellen Situation Berichte erhalten, wonach Journalisten davon abgehalten wurden, Kontakt mit Betroffenen im Katastrophengebiet aufzunehmen. Auch das wäre jetzt nichts Neues. Tibet ist ohnehin ein sensibles Thema für die Staats- und Parteiführung in Peking. Die offizielle Linie ist, dass Tibet seit Jahrhunderten Teil des chinesischen Staatsgebiets sei und jede Diskussion, jede Bestrebung über Unabhängigkeit da zu sprechen, das wird als Angriff auf Chinas Souveränität gesehen. Außerdem ist die Region strategisch wichtig. Sie grenzt an Indien, Nepal, Bhutan und Myanmar. Alles Länder mit, sagen wir mal, komplexen Beziehungen zu China. Insofern ist die Kontrolle über diese Region ohnehin streng. Man braucht auch als chinesischer Staatsbürger eine spezielle Genehmigung, um nach Tibet zu reisen. Und deren Ausgabe ist derzeit auch gestoppt.
0: Vielleicht noch kurz zum Schluss. Nach allem, was man weiß oder was du abschätzen kannst, es kommt aber Hilfe an in der Region. Also da kümmert sich der chinesische Staat?
2: Ja, also China hat mehr als 2000 Einsatzkräfte in diese Region geschickt, darunter auch Experten, die helfen sollen, Menschen aus Tunneln auf der nepalesischen Seite zu befreien. Diese Retter sieht man prominent im Staatsfernsehen, wie sie eben versuchen, durch die Schlammmassen da voranzukommen oder eben Evakuierten zu helfen. Aber das ist ein wiederkehrendes Motiv in China. Bei Unfällen, Unglücken, Naturkatastrophen geht es mehr um die Informationskontrolle, um die Helfer als um die Opfer.
1: Der große Erdrutsch, die Flutkatastrophe, hat nicht nur in Nepal stattgefunden, sondern auch in Tibet. Warum das so kompliziert ist mit China und warum wir so wenig Informationen über dieses Unglück von dort bekommen, hat euch erzählt Christoph Kober, für uns neu als Korrespondent in Peking. So ein Mitschnitt. Von heute Morgen, jetzt sind wir live mit Woodkid. 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

0: Luna Morgenstern habt ihr gehört. Kids hier bei Deutschlandfunk Nova. Guten Morgen.
1: Ein Shirt für 5 Euro, ein Kleid für 10. Das sind so Sachen, die findet man auf der Online-Plattform Shein. Geht um Ultra-Fast-Fashion. Dafür steht der chinesische Konzern. Gibt's viel Kritik dran, aber es gibt auch Leute, die das durchaus feiern und ganze Videos darüber machen, was sie da alles so shoppen.
2: Und heute gibt's mal wieder nach sehr, sehr langer Zeit ein Shein-Haul.
3: Ich habe heute einen richtig tollen Shein-Haul für euch. Der steht unter einem ganz besonderen Motto, und zwar unter dem Motto Curves Rules, Your Body, Your Stage.
1: Heute ist Shein an die Börse gegangen in Hongkong und hat erstmal Verluste eingefahren. Wie es dem Konzern geht und was der Börsengang bedeutet, was überhaupt diese Ultra-Fast-Fashion für die Modewelt und unseren Konsum bedeutet, all das besprechen wir um kurz nach 9:30 hier in Deutschlandfunk Nova.
0: Fast 30 Jahre ist es her, da ist der Rapper Tupac Shakur ermordet worden, erschossen. War eine Legende damals. In den 90er Jahren nicht nur wegen California Love, das ihr gerade im Hintergrund hört, sondern auch wegen Changes und rund um seinen Tod. Um den Mord an ihm haben sich viele Mythen und Geschichten gerankt um all die Jahre. Wer steckte dahinter? Jetzt hat ein Geschworenengericht in den USA einen Mann verurteilt, der wohl ehemals eine Gang angeführt hat in Los Angeles. Soll um einen Streit vorher gegangen sein und er hat dann diesen Mord in Auftrag gegeben. In Nevada war der Prozess, da ist es möglich, dass man auch verurteilt wird wegen Mordes, wenn man den in Auftrag gegeben hat. Wir halten euch auf dem Laufenden, wie das Strafmaß dann am Ende aussehen wird.
1: Wolken gibt's am Himmel heute zu sehen, wenn wir uns das Wetter betrachten in fast ganz Deutschland. Da können auch hier und da durchaus mal Regen rauskommen, auch kurze Gewitter sind möglich. Ansonsten spielt die Sonne auch eine große Rolle, vor allem im Süden. Temperaturverteilung wie folgt an der Nordsee, also eher so nördlich um die 20 Grad. Immer weiter im Süden wird's wärmer, bis hin zu 26 Grad dann tatsächlich im Süden von Deutschland.
0: Friedrich Merz, der deutsche Bundeskanzler, ist gestern eingestiegen in den Wahlkampf in Sachsen-Anhalt. Ihr habt das mitbekommen, da wird am Sonntag ein neuer Landtag gewählt. Und Friedrich Merz hat gestern dann auch gesagt, bei seinem Einstieg in diesen Wahlkampf, warum er dahin geht und warum das für ihn geht.
4: Es gibt zu den Wählerinnen und Wählern in Sachsen-Anhalt keine Brandmauer.
0: Ja, ein paar von denen hat er jetzt noch versucht zu gewinnen für die CDU. Die wird er angeführt vom CDU-Spitzenkandidaten Sven Schulze. Und er war gar nicht so begeistert davon, dass Merz im Wahlkampf aufgetaucht ist, weil die Bundes-CDU halt einfach sehr unbeliebt ist in Sachsen-Anhalt und er da gerne so eine ordentliche Distanz gewahrt hätte. Auf der anderen Seite hat unsere Korrespondentin aus Berlin gerade gesagt, es wäre halt auch komisch gefunden, wenn der Bundeskanzler so gar nicht vorbeigekommen wäre. Ob dieser Twist, ob der Weg, wie sie ihn jetzt gewählt haben, funktioniert hat, werden wir spätestens am Sonntag sehen. Da wird gewählt in Umfragen die CDU gerade deutlich hinter der AfD.
1: Jetzt Panther, die geht in den Club. Deutschlandfunk Nova hier.

0: Die Glass Animals. Vampire Bat habt ihr gehört hier in Deutschland. 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
1: Jetzt kommen die News. Mathis Jungblut hat alles, was wichtig ist für euren Dienstagmorgen. Und das auch noch passenderweise um 9.31 Uhr.
2: Guten Morgen.
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4: Nach der Sturzflutkatastrophe in Nepal und Tibet steigt die Zahl der Todesopfer. Die nepalesische Polizei spricht inzwischen von mehr als 1.000 Toten. China meldet für die Region Tibet 16 Opfer. Darüber hinaus werden noch mehr als 4.000 Menschen vermisst. Die Behörden in Nepal gehen davon aus, dass hunderte Arbeiter von Wasserkraftwerken noch in Tunneln oder anderen Hohlräumen im Himalaya eingeschlossen sind. Inzwischen warnen Fachleute vor einer größer werdenden Seuchengefahr in Nepal. Die Hilfsorganisation Save the Children verweist auf katastrophale hygienische Zustände und mangelndes Trinkwasser. Auch stehendes Wasser ist ein Problem, weil sich dort Mücken vermehren können, die zum Beispiel Denguefieber übertragen. Die Fachleute warnen auch vor Durchfallerkrankungen wie die Cholera. Bei russischen Luftangriffen auf die Region Kiew sind letzte Nacht mindestens 9 Menschen getötet worden. Der Katastrophenschutz sagt, dass auch viele Menschen verletzt wurden. In der Nacht waren die Menschen in Kiew aufgefordert worden, in Schutzräumen zu gehen. Russland hat seine Attacken auf Kiew zuletzt wieder verstärkt. Die Stadtverwaltung will deshalb in den Schulen wieder stärker auf Online-Unterricht setzen. Auch die Ukraine hat ihre Angriffe auf russisches Gebiet fortgesetzt. Moskaus Bürgermeister sagte, dass über der Stadt mehrere Drohnen abgeschossen wurden. In der Region Belgorod soll ein Mensch getötet worden sein. In Irland sprechen heute die EU-Verteidigungsministerinnen und Minister und auch später die Außenminister über die Situation in der Ukraine. Sie wollen dabei klären, wie sich das Land bei der Luftverteidigung besser helfen kann. Die Europäische Union stoppt ab Donnerstag Fleischimporte aus Brasilien. Auch andere tierische Produkte von dort dürfen nicht mehr importiert werden. Die EU-Kommission sagt, dass EU-Vorgaben in Brasilien nicht ausreichend eingehalten werden. Es geht etwa um den Einsatz von Antibiotika in der Tierhaltung. Damit brasilianisches Fleisch oder Honig wieder in die EU dürfen, sollen die Hersteller erst nachweisen, dass sie sich an die EU-Vorgaben halten. Das könnte einige Wochen dauern, bei Rindfleisch auch noch ein bisschen länger.
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4: In Kolumbien gibt es seit Jahrzehnten immer wieder Kämpfe zwischen Drogenbanden, Rebellengruppen und der Regierung. Seit einem Monat hat das Land einen neuen Präsidenten. Abelardo de la Espriella hatte schon angekündigt, in der Sache härter durchzugreifen. Jetzt kommt der erste Schritt. De la Espriella sagt, dass er die Gespräche mit bewaffneten Gruppen beendet. In einer TV-Ansprache erklärte er, wer die Bevölkerung angreife, sei ein Terrorist und müsse mit der Macht des Staates verfolgt werden. De la Espriella sagt, fährt damit einen ganz anderen Kurs als sein Vorgänger Gustavo Petro. Der hatte sich für seine Amtszeit vorgenommen, mit allen bewaffneten Gruppen im Land zu sprechen und eine Lösung zu finden. Viele dieser Gespräche haben aber nichts gebracht. Laut Beobachtern hat die Gewalt in Kolumbien zuletzt wieder zugenommen. Und das waren die News.
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5: Da spielen Wolken heute eine Rolle. Da, wo sie am Himmel auftauchen, da kann es auch hier und da mal regnen. Kurze Gewitter sind auch möglich. Ansonsten kommt die Sonne immer mal wieder raus, vor allem im Süden. Temperaturverteilung heute eher so im Norden mit um die 20 Grad. Je weiter es nach Süden geht, desto wärmer wird's. Im Süden von Deutschland sind auch 26 drin.
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1: Hier geht's gleich um Shein. Diesen chinesischen Modekonzern / diese chinesische Mode-App. Und es geht darum, dass vor 2 Jahren noch alle gesagt hätten, Shein geht an die Börse, wow, da ist ein Riesengeschäft zu erwarten, ja. Aber der Börsengang ist gar nicht so erfolgreich verlaufen.
5: Ja, der ist jetzt verlaufen an der Hongkonger Börse. Es war der 3. Versuch, an eine Börse zu kommen. Funktioniert hat es auf jeden Fall, aber hat erstmal Verluste eingefahren, also bleibt unter dem Wert, den sie sich vorgestellt haben. Was jetzt mit Shein wirklich los ist, also ob das jetzt noch irgendwie weiter nach vorne geht oder ob die in der Krise stecken und was das für den deutschen Modemarkt bedeutet, all das erfahrt ihr in ein paar Minuten hier in Deutschlandfunk Nova.
1: Schönen guten Morgen.
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5: Nothing but Thieves jetzt mit Evolution.

0: Nothing but Thieves. Habt ihr gehört, hier in Deutschlandfunk Nova Evolution heißt der Song, der jetzt gerade vorbei ist. In 20 Minuten ist aller Voraussicht nach 10.
1: Die Preise kann man sich immer kaum vorstellen, beziehungsweise man kann sich kaum vorstellen, dass ich das irgendwie rechnen kann. Ein Kleid für knapp 10 Euro, eine Jeans für knapp 15 Euro oder ein schwarzes T-Shirt für läppische 5 Euro. Das waren alles Angebote vom chinesischen Modehändler Shein. Das Unternehmen ist bekannt für Ultra-Fast-Fashion, die man online kaufen kann und die einfach extrem billig ist.
0: Ja, und daran gibt es durchaus Kritik. Also es gibt Kritik am Geschäftsmodell und die reicht von einer katastrophalen Umweltbilanz bis hin zu Zwangsarbeit. Im Netz gibt es aber auch nicht wenig Leute, die ihre Einkäufe bei Shein feiern. Ab heute wird Shein an der Börse gehandelt in Hongkong und ist direkt mal mit einem fetten Minus gestartet. Was das jetzt alles für den Konzern bedeutet und auch für die Modewelt, das haben wir besprochen mit Alexander Graf, der ist E-Commerce-Experte und selbst Unternehmer, und haben ihn erstmal gefragt, warum geht Shein jetzt überhaupt an die Börse? Also was ist der Plan dahinter? Was erhoffen die sich?
2: Ja, Shein ist ja schon ein bisschen älteres Unternehmen. Das gibt's ja seit 10 Jahren. Da sind viele private Investoren investiert, die ja irgendwann ihr Geld mal wiedersehen wollen. Es gab so einen kleinen Hype in Investitionsrunden in den letzten Jahren. Das war mal zwischendurch mit fast 100 Milliarden bewertet. Also um an Shein 1% Anteil zu kaufen, mussten Investoren dann fast 1 Milliarde investieren. Das ist ein Stückchen in sich zusammengebrochen. Und damit diese Investoren jetzt nicht ihr Geld direkt von Shein zurückfordern können, mussten sie jetzt an die Börse gehen, sonst hätten sich bestimmte Aktien eben nicht wandeln können. Das ist so ein kleiner Zeitdruck gewesen, der aufgrund der Kapitalstruktur entstanden ist. Aber irgendwann müssen solche Unternehmen an die Börse, damit die Investoren ihr Geld wiedersehen können.
0: Und es war ja auch schon der ein oder andere Versuch vorher gescheitert. Also es ist jetzt Versuch Nummer 3, an eine Börse zu kommen. Und ja, wenn man sich jetzt anschaut, ich habe es gerade schon gesagt, wie sie gestartet sind, könnte man auch sagen, vielleicht gar nicht so erfolgreich, weil mit einem Minus, warum hat das nicht funktioniert?
2: Ja, sind überhaupt nicht erfolgreich gestartet, und das hätte man sich vor 2 Jahren gar nicht vorstellen können. Vor 2 Jahren war es auf jeder Konferenz noch ein totaler Wow-Effekt. Ein Unternehmen, was die Handelskette neu denkt, gar nicht in großen Chargen produzieren lässt, sondern in ganz kleinen Chargen nah am Kunden direkt aus China versendet in einer App, die viel, viel mehr Aktivität ermöglicht, als das in Standard-Händler-Apps der Fall war. Das war so ein bisschen die Revolution im Online-Handel, die Speerspitze des E-Commerce sozusagen. Die hat aber davon gelebt, dass in ihren größten Märkten, denen Shein aktiv ist, in den USA und Europa, es eine Zollsubventionspolitik gab, die jetzt eingestellt worden ist. Und scheinbar ist es so, dass ohne diese Subvention sich das Modell nicht ausreichend gut trägt. Und das sieht man so ein bisschen in den Zahlen im Börsengang. Das Wachstum ist zurückgegangen. Also wir reden nicht mehr von 50-60% Wachstum im Jahr, sondern das Wachstum ist recht flach. Der Gewinn ist ganz stark zurückgegangen. Also trotz dieser super effizienten Lieferkette aus Asien ist es schwer für Shein Geld zu verdienen, weil die Logistikkosten dann doch sehr, sehr groß sind. Und weil dieser regulatorische Rückenwind jetzt fehlt, ganz im Gegenteil, es kommt sogar jetzt ein Sturm entgegen, vertrauen die Anleger dieser Geschichte nicht mehr so stark und bewerten das Unternehmen dann deutlich geringer. Noch ein Hinweis kurz zu euren Zahlen am Anfang. Das Sommerkleid für 10 Euro, da sind sogar 7 Euro Marge drauf. Also 70% davon sind Bruttomarge. Das ist auch bei anderen Händlern so. Das ist auch bei Zara der Fall. Da ist die Marge nicht ganz so groß. Aber die schaffen es also, das Kleid für 3 Euro produzieren zu lassen. Und dann muss es irgendwie für 10 Euro an den Kunden. Aber das reicht trotzdem nicht aus.
0: Das heißt, die deutschen Einzelhändler, die ja durchaus Respekt hatten vor diesem chinesischen Großkonzern, die können jetzt so ein bisschen aufatmen, also Entwarnung angesagt?
2: Also Entwarnung ist gar nicht angesagt. Jetzt hat sich zum einen gezeigt, dass die Speerspitze des E-Commerces doch nicht so einfach hat, allen davon zu laufen. Aber das führt jetzt noch nicht dazu, dass die Innenstädte wieder blühen. Es gibt sicherlich Konzepte in der Innenstadt, die sehr gut funktionieren. Dazu gehört der Inditex-Konzern mit Zara und seinen ganzen Schwestermarken. Aber für die meisten anderen Unternehmen ist es auch in der Innenstadt schwer, günstig an Endkunden zu kommen. Online scheint es jetzt aber noch schwerer zu sein. Shein bleibt aber im Markt erhalten. Sie haben ja fast 300 Millionen Kunden weltweit. Sie haben einen relativ guten Cash-Bestand, also

0: Sie haben viel Geld, mit dem Sie investieren können. Sie werden Ihr Geschäftsmodell umstellen, ähnlich wie Temu. Temu versendet jetzt ja auch die meisten Produkte schon innerhalb von Europa. Das wird dann gar nicht mehr per Flugzeug eingeflogen. Das hat Shein jetzt noch vor. Die müssen jetzt entsprechende Logistikinfrastruktur aufbauen, damit sie die Ware in Bulk in Europa einfliegen können, damit sie diese Kostenvorteile wieder an den Kunden bringen, weil das hat ja schon gut funktioniert. Die Kunden haben das Konzept ja geliebt, weil es eben das Sommerkleid für 10 und nicht für 15 Euro zu kaufen gab. Und wenn Shein das schafft, das wieder ein Stückchen zu aktivieren, dann gehen die Kunden da auch wieder hin. Und das ist erstmal eine schlechte Nachricht für den deutschen Einzelhandel.
1: Der Modekonzern Shein ist an die Börse gegangen, gar nicht mal so erfolgreich. Warum sich deutsche Einzelhändler trotzdem nicht ausruhen können, das hat euch Alexander Graf erklärt, E-Commerce-Experte und selber Unternehmer. Und jetzt leiten wir das Ende des Sommers ein.
2: Lana Del Rey. Vielleicht auch ein Sommerhit gewesen, allerdings schon ein paar Tage her. 2012 veröffentlicht.
1: Ja, ist jetzt Sommer zu Ende oder nicht? Wann startet jetzt der Herbst?
2: Ja, für mich erst dann am 21. September, aber wenn du möchtest, kannst du jetzt auch schon den Herbst starten.

0: Lana Del Rey, Summertime Sadness, Sommer, Herbst, völlig egal, Hauptsache Lana Del Rey. Guten Morgen, es ist ein Dienstag und wir haben es 9.48 Uhr.
1: Zeit für Sarah Brückner.
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3: Die Sturzflut im Himalaya mit hunderten Todesopfern ist von einem Eis- und Felsabbruch ausgelöst worden, so ist der Forschungsstand. Jetzt ist die Frage, wäre sowas auch in den Alpen möglich? Forschende aus Deutschland und der Schweiz sagen dazu, prinzipiell kann es große Berg- und Gletscherstürze in allen hochalpinen Regionen geben. Laut dem Leiter der Arbeitsgruppe Naturgefahren an der Uni Potsdam ist sowas auch in den Alpen schon oft passiert. Das zeigen zum Beispiel geologische Ablagerungen. Und der Gletscherabbruch in Blatten in der Schweiz letztes Jahr war von der Dynamik her vergleichbar mit dem im Himalaya, sagt ein Forscher von der Albert-Ludwigs-Uni Freiburg. Aber die Katastrophe in Nepal hatte wohl ein etwa 10-mal größeres Volumen. Und ein Forscher von der Uni Innsbruck fügt hinzu, dass die Höhenunterschiede im Himalaya extremer sind. Die Täler sind länger und tiefer als in den Alpen. Dadurch konnte sich die Sturzflut in Nepal stärker auftürmen. Aber die Forschenden warnen, dass auch ein Ereignis mit weniger Wucht in den Alpentälern verheerende Folgen haben könnte. Deswegen sind vor allem Frühwarnsysteme wichtig, mit systematischer Überwachung von Felshängen und Gletschern. Um Schokolade zu machen, werden Kakaofrüchte nach der Ernte fermentiert. Bakterien und Pilze zersetzen die Kakaobohnen und stellen bestimmte chemische Verbindungen her. Die prägen dann den Schokoladengeschmack. Aber manchmal entstehen dabei auch Aromen, die nicht gewollt waren, zum Beispiel rauchige oder käsige Noten. Ein Forschungsteam von der TU München hat jetzt herausgefunden, dass oft Überfermentation das Problem ist. Sie haben Kakaoproben mit verschiedenen Fermentationsstufen aus verschiedenen Ländern analysiert. Und in den überfermentierten Proben war unter anderem besonders viel von bestimmten Carbonsäuren drin. Die können dazu führen, dass das Aroma auch an Käse, Schweiß oder Erbrochenes erinnert. Das Team fand auch einen guten Ansatz für die Kontrolle. Der pH-Wert vom Kakaobohnenfruchtfleisch wurde deutlich höher, sobald die richtige Fermentationsdauer erreicht war. Ein Messen mit pH-Streifen könnte also dabei helfen, den richtigen Schlusspunkt für die Fermentation abzupassen und so ungewollte Aromen in der Schokolade zu verhindern.
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0: Daddy Frier, Hot Damn, habt ihr gehört hier in Deutschlandfunk Nova.
1: Bei Markus Dichmann ab 10 geht's gleich unter anderem um ChatGPT und wie die Europäische Union den Laden unter strengere Kontrolle bringen will.
0: Vorher noch was Neues von Paula Hartmann. 2 Punkte. Tschüss.
1: Ciao, mach gut.
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0: Joy Crooks haben wir gehört mit I Know You'd Kill um 10 Uhr. Grüß dich, Jakob.
1: Hallo, schönen guten Morgen.
0: Jakob Vogel am Start für euch mit denen hier.
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3: Fast eine Woche nach der verheerenden Sturzflut im Himalaya warnen Fachleute vor Krankheiten und Seuchen im Katastrophengebiet. Die Hilfsorganisation Save the Children berichtet von katastrophalen hygienischen Bedingungen. Die Rede ist von Leichensäcken entlang von zerstörten Straßen. Auch das Müll, verwesende Tiere und stehendes Wasser das Gesundheitsrisiko für die Menschen in der Unglücksregion erhöhen. In einigen Notunterkünften würden Kinder schon wegen Fieber und Atemwegsinfektion behandelt. Die Fachleute warnen auch davor, dass sich jetzt Durchfallerkrankungen wie die Cholera verbreiten. Nach der Sturzflut letzte Woche in Nepal und Tibet sind inzwischen mehr als 1000 Todesopfer bestätigt. Mehr als 4000 Menschen werden noch vermisst, darunter auch hunderte Ausländer. Die ukrainische Flugabwehr hat in letzter Zeit größere Probleme mit russischen Luftangriffen. In Irland treffen sich heute die Verteidigungsministerinnen und Minister der EU, um darüber zu sprechen, wie sie die Ukraine da besser unterstützen können. Und es soll um die Zukunft der EU-Ausbildungsmission für ukrainische Soldaten gehen. Außerdem stehen der Schutz kritischer Unterwasserinfrastruktur und ein härteres Vorgehen gegen die russische Schattenflotte auf dem Programm. Später treffen sich in Irland auch die EU-Außenminister. Auch sie wollen über Unterstützung für die Ukraine sprechen. Konkret soll es um die Vorbereitung auf den Winter und den Schutz der Energieversorgung gehen. Außerdem sprechen die Ministerinnen und Minister darüber, welche Rolle der Weltraum für die europäische Verteidigung spielt. Der Bonner Logistikkonzern DHL streicht ab heute offiziell die Deutsche Post aus dem Konzernnamen. Das Unternehmen setzt damit einen Beschluss der Hauptversammlung vom Mai um. Der Konzern heißt damit nur noch DHL und nicht mehr Deutsche Post DHL. Ganz verschwindet die Deutsche Post damit als Name aber nicht. In Zukunft heißt noch die DHL-Tochterfirma so, die in Deutschland das Brief- und Paketgeschäft macht. Für die Kundinnen und Kunden in Deutschland ändert sich damit nichts, denn auch Briefkästen und Postfilialen bleiben von der Namensänderung unberührt. Die US-Wettbewerbsbehörde FTC und mehr als 20 US-Bundesstaaten haben Amazon verklagt wegen des Vorwurfs der Preismanipulation bei Werbeanzeigen. Dem Wall Street Journal zufolge wirft die Behörde Amazon vor, Werbekunden getäuscht zu haben. Amazon soll demnach heimlich die Mindestpreise angehoben haben, die die Kunden für die Platzierung ihrer Anzeigen zahlen mussten. Dadurch sei den Kunden ein Schaden in Milliardenhöhe entstanden. Die beteiligten Bundesstaaten können zivilrechtliche Strafen fordern und versuchen, einen Teil der Gelder zurückzubekommen. Das waren die News.
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0: Also alle Seebären schon mal diese schönen gelben Regenjäckchen auspacken, ne? Denn oben im Norden an der See, da gibt es schon vereinzelt Regen und auch ein bisschen schlechteres Wetter, würde ich mal allgemein sagen. Ansonsten aber in Deutschland noch ein ziemlicher Sommertag, viel Sonne, ein paar Wolken und meist trocken, 20 bis 26 Grad.
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0: Und mit Roblox, Reddit und ChatGPT. Also schon eine ziemlich illustre Liste, würde ich mal sagen. Auf jeden Fall alles ziemlich große Tech-Firmen, Tech-Giganten, möchte man fast sagen. Auf jeden Fall alle ziemlich große Namen. Und all diese großen Namen, ja, wollen jetzt und sollen jetzt von der Europäischen Union eine deutlich kürzere Leine genommen werden. Was da los ist, das erzählt uns gleich unsere Tech-Reporterin.
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0: Garten und Oma Lay hier. In der Variante, die wir heute Morgen gehört haben in Deutschlandfunk Nova. Wofür nutzt ihr denn bitte ChatGPT? Ja, ich meine, ChatGPT kann logischerweise Texte schreiben, ja, kann für euch E-Mails verfassen, kann Aufgaben bei der Arbeit übernehmen. Aber ich glaube, die allermeisten da draußen, ja, ihr da draußen, ihr benutzt, wenn wir ehrlich sind, ChatGPT doch im Grunde einfach nur als bessere Suchmaschine, oder? Also so mache ich es auf jeden Fall. Hey Chatty, sag mal, wie lange hat denn der Bäcker heute eigentlich offen? Ja? Und da liefert ChatGPT eben auch zuverlässig ab, quasi als Suchmaschine. Und vielleicht ist das ein Grund, dass die EU da nochmal genauer hinschauen will. Die EU-Kommission stuft nämlich ChatGPT jetzt als sogenannte sehr große Online-Suchmaschine ein. Und da gelten dann ab sofort schärfere Regeln. Und übrigens auch bei Reddit und bei der Gaming-Plattform Roblox zieht die EU nochmal die Schrauben an. Müssen wir uns alles genau anschauen mit Tech-Autorin Carina Schröder. Denn Carina, warum werden diese Dienste jetzt so eingestuft, also anders als vorher?
1: Das liegt vor allem an ihrer Reichweite. Der Digital Services Act sieht vor, dass Dienste mit mehr als 45 Millionen monatlich aktiven Nutzenden in der EU als besonders groß eingestuft werden können und dann strengere Regeln erfüllen müssen. Mhm. Momentan fallen vor allem soziale Netzwerke darunter oder eben auch große Suchmaschinen wie Google. Nun aber auch Reddit und Roblox, also die gelten als sehr große Online-Plattformen und ChatGPT als sehr große Online-Suchmaschine.
0: Okay, also Reddit und Roblox als große Online-Plattform. Aber ChatGPT, das sagte ich ja jetzt gerade irgendwie ein bisschen verwirrend, plötzlich als große Online-Suchmaschine. Das ist es ja aber eigentlich gar nicht.
1: Genau, nicht offiziell, aber es wird eben so genutzt von dir und vielen anderen. Mhm. Interessant ist auch, dass der Digital Services Act, der ist ja 2022 in Kraft getreten und da gab es ja ChatGPT noch gar nicht, können wir uns gar nicht mehr vorstellen. Das stimmt. Es gab mal eine Welt ohne ChatGPT und das macht das Ganze auch so bemerkenswert. Also die EU wendet ein bestehendes Plattformgesetz erstmals auf diese neue Generation von KI-Diensten an.
0: Also was bedeutet das denn jetzt aber unterm Strich für ChatGPT und auch für Roblox und Reddit?
1: Na, im Kern geht's um Risiken und Verantwortung. OpenAI muss mindestens einmal jährlich untersuchen, welche systemischen Risiken durch ChatGPT und deren Algorithmen entstehen können. Also sowas wie Risiken für Minderjährige, für das körperliche und psychische Wohlbefinden, auch für unsere Grundrechte, aber auch die Beeinflussung von Wahlprozessen und so weiter. Mhm. Aber es reicht nicht nur, einen schönen Bericht zu schreiben, sondern man muss auch was dagegen tun. OpenAI muss Gegenmaßnahmen ergreifen und das kann Änderungen an der Benutzeroberfläche bedeuten, den Algorithmen, Sicherheitsmechanismen oder auch Nutzerbedingungen. Und es gibt eben noch mehr strengere Regeln. Das war jetzt nur ein Ausschnitt davon. Mhm. Für Reddit und Roblox gelten im Grunde dieselben Regeln. Also sie müssen auch stärker gegen illegale Inhalte vorgehen, Risiken ihrer Algorithmen untersuchen und vor allem Minderjährige besser schützen.
0: Aber es klingt ja schon nach heftigen Eingriffen in diese Plattform, auch in die Suchmaschine oder in die KI ja eigentlich. Da ist die Frage, ob die EU das überhaupt kontrollieren kann oder ob es am Ende irgendwie so ein bisschen so freiwillige Selbstkontrolle der Unternehmen sein soll.
1: Ja, ich finde das ziemlich spannend. Also die EU bekommt hier schon ziemlich weitreichende Kontrollmöglichkeiten. Die Kommission darf untersuchen, wie diese Dienste und vor allem die dahinterstehenden Systeme eigentlich funktionieren. Und wenn die den Eindruck haben, dass die Sicherheitsmaßnahmen da nicht ausreichen, dann können sie auch ein Verfahren eröffnen. Und es gibt auch so einen unabhängigen Prüfer, der muss regelmäßig kommen und sagen, hier, gebt uns mal eure Daten, dann schauen wir mal. Und die OpenAI muss zum Beispiel auch für die Prüfung bezahlen. Das bedeutet also, die EU bekommt wahrscheinlich, hoffentlich mehr Einblicke auch in diese US-Firmen. Mhm. Und der Digital Services Act, der hat durchaus Zähne, kann man sagen. Die EU hat auf Grundlage dessen nämlich auch schon Verfahren gegen große Dienste wie TikTok, Facebook oder Instagram geführt. Und gegen X, Temu und AliExpress wurden schon Milliardenstrafen verhängt.
0: Also Reddit, Roblox und ChatGPT werden von der EU jetzt ein bisschen enger an die Leine genommen, werden jetzt als sehr große Plattformen bzw. Suchmaschinen eingestuft, weil sie mehr als 45 Millionen monatliche aktive Nutzende haben. Und was dahinter steckt, das hat uns Tech-Autorin Carina Schröder eben erklärt.

0: My Body is Ready. Von Somba haben wir eben gehört in Deutschlandfunk Nova. Also eh immer No Regrets, ist ja klar, ne? Aber wenn ich mir mal so eine komplette Tüte Cashews abends reinhau, dann habe ich morgens schon mal sowas wie ein schlechtes Gewissen, ne? Da empfinde ich dann sowas vielleicht wie Reue. Wobei Reue ist ein ganz interessantes Gefühl und Reue ist auch nicht immer gleich Reue, sagt unsere Deutschlandfunk-Nova-Psychologin Dr. Mai Young Nguyen.
1: Man kann es auch grob einteilen in zwei Kategorien von Reue, einmal adaptiv und maladaptiv. Adaptiv ist, wenn es gut ist, also wenn man auf eigene Werte sich ausrichtet oder auch von diesen Fehlern lernen kann. Und maladaptiv ist, wenn man halt sehr in die Selbstkritik reingeht oder gar verbittert.
0: Das ist dann, wenn man zu lange drüber grübelt, was man da möglicherweise falsch gemacht hat oder welche Chance man verpasst hat, an der man einfach so vorbeigerauscht ist, ne? Die Reue so eher als Möglichkeit zu sehen, es vielleicht beim nächsten Mal besser oder anders zu machen, ne? Das ist vielleicht die bessere oder auf jeden Fall die verträglichere Variante. Und damit hat Reue dann auch eine gesellschaftliche Komponente.
1: Wenn wir uns Funktionen angucken von Gefühlen oder so, wie wäre das Leben, wenn wir keine Reue hätten? Ne? Also wie würde eine Gesellschaft funktionieren? Wie würden Familien und Freundschaften funktionieren? Das wäre ja schrecklich. Da würde sich ja kein Mensch mehr schämen und man würde Fehler immer wieder aufs Neue tun.
0: Das wäre nicht so geil. Ne? Wobei das manche Menschen ja auch so schon machen. Fehler immer wiederholen. Ja? Und da hat Mai Young noch einen Gedanken für uns. Man kann nämlich
1: Reue als Wegweiser sehen, ne? Um zu verstehen, was in meinem Leben eigentlich wirklich wichtig ist, was ich wertschätze, weil nicht jeder bereut die gleichen Dinge. Das ist wirklich schon so die andere Seite von unserer Wertemedaille. Und Reue zeigt, was ein gutes Leben eigentlich ausmacht.
0: Reue muss also nicht am Ende immer zu diesen miesen Schuldgefühlen und irgendwie so einer bitteren Unzufriedenheit führen, sondern mit Reue kann man auch was anfangen, ne? Und die Forschung zeigt übrigens auch, dass es so ganz bestimmte Situationen im Leben gibt, die wir in der Tendenz, in der Regel dann zumindest am meisten bereuen, ja? Wenn ihr da mehr erfahren wollt und noch weiter einsteigen wollt, dann hört doch unsere neue Folge Achtsam, ja? Unser Podcast Achtsam zur Reue findet ihr in unserer Deutschlandfunk-App. Das ist Kendrick Lamar. This is a word. Mit I.

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0: Okay Kid mit einem neuen Song auf unserer Playlist und zwar zusammen mit Clouseau. Heatwave heißt das Ding und 10.30 Uhr ist es jetzt. Grüß dich, Mathis.
1: Guten Morgen.
0: Mathis Jungblut hat die hier für euch.
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3: Und zuerst gibt's drei wichtige Meldungen in kurz. Nach der Sturzflut im Himalaya steigt die Zahl der Toten auf mehr als 1.000. Noch immer werden mehr als 4.000 Menschen vermisst. Hilfsorganisationen warnen inzwischen auch vor steigender Seuchengefahr im Katastrophengebiet. Bei russischen Angriffen auf die Region Kiew sind mindestens 11 Menschen getötet worden. Auch die Ukraine hat russisches Staatsgebiet wieder angegriffen. Dabei soll es einen Toten gegeben haben. Und nach einem großen Ausfall bei Microsofts Mailsystem Outlook laufen dort die Systeme wieder an. Schuld an dem Ausfall war wohl ein Fehler in der Cloud-Infrastruktur des US-Konzerns.
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3: Der norwegische König Harald V. ist letzte Woche gestorben. Ab heute können sich die Menschen von dem beliebten Monarchen verabschieden. In der Schlosskapelle im königlichen Schloss in Oslo können die Trauernden direkt am aufgebahrten Sarg vorbeigehen. Gestern hatte es eine Prozession durch das Schloss gegeben. Dabei hatte die Familie den Sarg in die Schlosskapelle gebracht. Nachfolger von Harald ist sein Sohn Hakon VIII. Er war kurz nach Haralds Tod als neuer König ausgerufen worden. Hakon legt heute vor dem Parlament seinen Eid auf die norwegische Verfassung ab. Eine Krönung, wie zum Beispiel in Großbritannien, gibt es in Norwegen schon seit 1908 nicht mehr. In Frankreich gehen heute die Schulen nach den Sommerferien wieder los mit einer Neuerung für ältere Schülerinnen und Schüler. In der Oberstufe gibt es jetzt auch ein Handyverbot. Bisher gab es das nur für Kinder und Jugendliche in der Mittelstufe und in der Grundschule. Das Problem für viele Schulen, das Handyverbot ab den Oberstufen wurde von der Regierung erst in den Ferien verkündet. Es gab für die Schulen also kaum Zeit, sich vorzubereiten. Nicht klar ist für viele zum Beispiel, welche Strafen drohen sollen, sollten die Schüler das Handy doch benutzen. Auch die Frage, ob es Handyzonen in der Schule geben darf, ist ungeklärt. Bei Schülern gibt es kein klares Meinungsbild, wie die neuen Regeln ankommen. Auf Social Media kritisieren aber einige, dass die Regierung lieber in Schulgebäude investieren sollte, statt in die Handyschließfächer, die jetzt gebraucht werden. Auch dieses Jahr sind in Griechenland wieder tausende Feuerwehrleute im Einsatz, um Waldbrände zu löschen. Der Job ist extrem anstrengend und auch lebensgefährlich. In den letzten Wochen sind 5 von ihnen beim Löschen ums Leben gekommen. Dazu kommt noch, dass viele Feuerwehrleute in Griechenland immer nur für einige Monate im Jahr angestellt sind. Im Winter sind sie also arbeitslos. Dagegen gibt es eine größere Protestaktion in Athen. Griechische Medien berichten, dass viele Feuerwehrleute vors Büro des Premierministers gekommen sind. Sie fordern neue Regeln, damit auch sie die Chance kriegen, den Job das ganze Jahr zu machen und dass sie generell mit ihren festangestellten Kollegen gleichgestellt sind. Laut dem Bericht kritisieren die saisonalen Feuerwehrleute zum Beispiel, dass man eine Festanstellung nur bekommt, wenn man maximal 30 Jahre alt ist. Aus Sicht der Protestteilnehmer werden dadurch jedes Jahr tausende erfahrene Feuerleute ausgeschlossen. Und das waren die News.
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0: Eher noch ein Sommertag, würde ich mal behaupten. Mit Sonne, ein paar Wolken und meist trocken bei 20 bis 26 Grad. Aber oben an Nord- und Ostsee, da kann es regnen und sogar gewittern.
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0: Und ich hätte gleich 10 Minuten Deutschlandfunk Nova zu verschenken. Bleibt dran, dann erzähle ich euch, wie es funktioniert. Wir hören Jungle mit Move Like You Do.

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2: Man bekommt einen Brief vom Finanzamt und manchmal versteht man gar nicht, was eigentlich drinsteht. Das war oft das Problem, weil die Ämter in ihren Anschreiben viel Fachsprech nutzen. Soll sich jetzt aber ändern? Bund und Länder haben hunderte Textbausteine, die Steuerverwaltungen in Schreiben oft nutzen, in einfache Sprache umformuliert. Die Verbesserungen sollen laut einem Sprecher vom NRW-Finanzministerium ab sofort deutschlandweit umgesetzt werden. Ein Beispiel: Aus dem Satz gemäß den Paragraphen 149 und 150 AO in Verbindung mit Paragraph 25 Absatz 3 ESTG ergibt sich für Sie eine Verpflichtung zur Abgabe der Einkommenssteuererklärung, wird einfach, Sie sind verpflichtet, eine Einkommenssteuererklärung abzugeben. Ob die Änderungen was bringen, wurde in einer Studie vom Leibniz-Institut für deutsche Sprache mit mehr als 200 Teilnehmenden überprüft und 90% der Befragten fanden die neuen Formulierungen verständlicher und freundlicher. Das Broken Heart Syndrom ist eine Herzkrankheit, die vor allem Frauen nach den Wechseljahren betrifft. Sie wird oft durch emotionalen oder körperlichen Stress ausgelöst und ist nur schwer von einem Herzinfarkt zu unterscheiden. Die Betroffenen bekommen zum Beispiel plötzlich Brustschmerzen und andere Symptome. Zum Unterscheiden muss dann erstmal eine Herzkatheteruntersuchung, also eine Mini-OP, gemacht werden. Jetzt hat eine Forschungsgruppe, unter anderem von den Unis Zürich und Greifswald, aber ein Diagnose-Punktesystem entwickelt, das das Broken Heart Syndrom schon vor so einer Untersuchung erkennen kann. Der Score berücksichtigt das Geschlecht und auch einige Biomarker im Blut, die unterschiedliche Vorgänge im Herz-Kreislauf-System abbilden. Mithilfe von KI haben die Forschenden herausgefunden, in welcher Kombi die Biomarker auf welche der beiden Krankheiten hindeuten, bei Frauen und auch bei Männern. Im Test mit knapp 1800 Patientinnen und Patienten lag der Score bei fast 90% der untersuchten Personen am Ende richtig. Das Team sagt, dass das neue Instrument zum Beispiel die Diagnose in der Notfallmedizin einfacher machen könnte. Für wie wählbar Menschen Parteien halten, hängt auch davon ab, ob die Personen einen Migrationshintergrund haben. Für eine Studie vom Deutschen Zentrum für Integrations- und Migrationsforschung wurden Leute mit und ohne Einwanderungsgeschichte gefragt, ob sie sich vorstellen können, bestimmte Parteien jemals zu wählen. Gefragt wurde für CDU, CSU, SPD, Grüne, Linke, FDP und AfD. Es zeigen sich deutliche Unterschiede darin, wie kategorisch Parteien abgelehnt werden. Die AfD wird über alle Gruppen hinweg am stärksten abgelehnt. Gut 65% der Befragten haben angegeben, die Partei auf keinen Fall wählen zu wollen. Bei Grünen, Linken und FDP liegt die Ablehnung je nach Gruppe zwischen etwa 40% und 50% und bei Union und SPD nur bei etwa 20%. Was laut Untersuchung auffällig ist, Befragte mit Bezug zur früheren Sowjetunion oder zur Region nahe Mittlerer Osten und Türkei lehnen Parteien insgesamt öfter komplett ab als Menschen ohne Migrationshintergrund.
0: Sarah, jetzt bin ich gemein, aber mach noch mal bitte diesen Satz.
2: Den Finanzamt.
0: Den Bürokratiesatz. Ja, oh, bitte.
2: Moment. Ja. Gemäß den Paragraphen 149 und 150 AO in Verbindung mit Paragraph 25 Absatz 3 ESTG ergibt sich für Sie eine Verpflichtung zur Abgabe der Einkommenssteuererklärung.
0: Überragend.
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0: Cassia, for you, I had a feeling. Ihr nervt! Ausrufezeichen. Hat der Volker geschrieben. Ja, ihr könnt uns ja an 030 8503 8503 bei WhatsApp jederzeit Nachrichten schicken, die dann hier direkt im Studio. Und der Volker hat neulich geschrieben, ihr nervt! Ausrufezeichen. Hat ihm was mit unserem Programm nicht gefallen? Kann ich auch nachvollziehen. Aber wenn wir dich so nerven, Volker, ne, dann mach doch einfach mal hier mit.
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0: 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Dann könnt ihr quatschen, worüber ihr wollt, die Themen setzen, die ihr wollt oder auch einfach nur Musik spielen, auf die ihr Bock habt. Das hat zum Beispiel der Simon gemacht und Musik ausgesucht, die, wie er meinte, uns allen so einen kleinen Schubser nach vorne geben könnte.
2: Ja, also im Alltag gibt es ja immer wieder Stellen, wo man ne, hapert oder sich denkt, boah, das kann es ja jetzt echt gerade nicht sein. Also auch Thema irgendwie weltpolitisch, dass da irgendwelche Dinge, wo man mit offenen Augen ins Messer läuft. Mhm. Und da habe ich ganz passend den Song, mein letzter Song heißt der, Alles wird gut, der dann halt eben diese Anspannung hilft zu verarbeiten und auch trotzdem irgendwie nochmal positiv. So, man kann manche Dinge kann man halt nicht ändern und dann, ja, die Menschen sind schlecht und die Welt ist am Arsch, aber alles wird gut.

0: Der letzte Song. Alles wird gut. Von Kummer und Fred Raabe übrigens. Den hat sich Simon gewünscht. Den hat Simon auf unsere Playlist gedroppt in seinen 10 Minuten Deutschlandfunk Nova. 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
0: So, jetzt haben wir das Spielchen aber auch verstanden. Wir hören Charlie XCX mit Camera. 10.53 Uhr ist es, gleich um 11 haben wir Nachrichten für euch. Schön, dass ihr am Start seid.

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0: richtig schönes Brett, das Chloe Slater da abgeliefert hat. Sucker heißt der Song. Jeden Moment wird's 11 Uhr sein. Es ist Zeit für Alex Wert. Alex, grüß dich.
1: Moin.
0: Mit denen hier nämlich.
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3: Microsoft hat mit einem großflächigen Ausfall seiner E-Mail-Dienste bei Outlook zu kämpfen. So langsam entspannt sich aber die Lage. Der US-Konzern sagt, dass die betroffenen Systeme schrittweise wieder anlaufen und Outlook wieder bei den meisten Nutzerinnen und Nutzern funktioniert. Seit gestern Abend hatte eine massive Störung den Mailverkehr von Millionen Menschen lahmgelegt. Betroffen waren Unternehmen und Privatkunden, die Outlook als Mail-Anbieter oder als Mail-Programm nutzen. Microsoft sagt, dass ein Fehler in seiner Cloud-Infrastruktur den Ausfall verursacht hat. Die Dienstwagen von vielen Politikerinnen und Politikern produzieren mehr Abgase als erlaubt. Das sagt die Deutsche Umwelthilfe. Sie hat sich den CO2-Ausstoß von knapp 250 Dienstautos angesehen. 160 davon liegen laut der NGO über dem zulässigen EU-Grenzwert. Die Umwelthilfe sagt, dass von der Bundesregierung Justizministerin Stefanie Hubig und Bildungsministerin Karin Prien am umweltschädlichsten unterwegs sind. Am umweltfreundlichsten fährt Entwicklungsministerin Rim Alabali Radu. Die NGO kritisiert, dass im Vergleich zu vorher jetzt mehr Politiker einen Hybridwagen fahren. Die Autos haben neben einem Elektro auch einen Verbrennungsmotor, der Abgase verursacht. Nach der Sturzflutkatastrophe in Nepal und Tibet steigt die Zahl der Todesopfer. Die nepalesische Polizei spricht inzwischen von mehr als 1000 Toten. China meldet für die Region Tibet 16 Opfer. Außerdem werden noch mehr als 4000 Menschen vermisst. Die Behörden in Nepal gehen davon aus, dass hunderte Arbeiter von Wasserkraftwerken noch in Tunneln oder anderen Hohlräumen im Himalaya eingeschlossen sind. Inzwischen warnen Fachleute vor einer größer werdenden Seuchengefahr in Nepal. Die Hilfsorganisation Save the Children verweist auf katastrophale hygienische Zustände und mangelndes Trinkwasser. Auch stehendes Wasser ist ein Problem, weil sich dort Mücken vermehren können, die zum Beispiel Denguefieber übertragen. Die Fachleute warnen auch vor Durchfallerkrankungen wie Cholera. Indiens Premierminister Narendra Modi hat Russlands Staatschef Wladimir Putin aufgerufen, den Krieg in der Ukraine zu beenden. Modi und Putin trafen sich am Rande des Gipfels der Shanghaier Organisation für Zusammenarbeit. Modi sagte, dass Indien alle Friedensbemühungen unterstützt. Vorher hatten auch Putin und Chinas Staatschef Xi Jinping miteinander gesprochen. Dabei hatten sich beide demonstrativ ihre Unterstützung zugesichert. Die Shanghaier Organisation für Zusammenarbeit ist eine Art Gegenstück zur NATO, in der unter anderem Länder wie China, Russland, Indien, Pakistan und Belarus sind. Und das waren die News.
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0: 20 bis 26 Grad, Leute. Das finde ich ist ja eher noch ein Sommertag. Wobei jetzt rein meteorologisch der Sommer, glaube ich, heute ja sein Ende hat. Ne? Aber wir haben noch Sonne, ein paar Wolken und meistens trocken eben bei diesen 20 bis 26 Grad. Nur ganz oben bei euch an Nord- und Ostsee, ja, da doch mal den Parker auspacken. Da kann es schon regnen und auch gewittern heute.
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0: So, ihr macht TikTok auf und da tanzt euer Chef. Euer Chef, eure Chefin bei einer Dance-Challenge bei TikTok. Ja, wie würdet ihr das finden? Cringe und peinlich, ja? Was geht da ab? Was machen die da? Oder eigentlich ganz cool, weil ich arbeite bei einem witzigen Unternehmen, ja, wo der Chef auch keinen Stress hat, sich mal online zum Affen zu machen. Ja. Was würdet ihr denken? Es gibt Unternehmen, die jedenfalls davon ausgehen, dass es eher gut ankommt, ja, wenn sich das Personal bei TikTok und so auch mal zur Schau stellt. Selbst wenn es vielleicht ein bisschen peinlich ist, weil man damit eben doch nochmal andere Leute erreicht. Zum Beispiel eben Leute, die sich dann auch auf eine Stelle bewerben könnten. So. Und da, an so einem tanzenden Chef, können wir einfach nicht vorbeischauen.
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0: Dance-Challenge dabei sein. Überhaupt viel tanzen, tanzen, tanzen. Das alles für ein paar neue Azubis. Ja, ihr wisst ja, dass in Deutschland wirklich viele Unternehmen damit zu kämpfen haben, Auszubildende zu finden, das auch speziell im Mittelstand, ne? Und was machen sie also? Sie gehen zu TikTok, ja, vermarkten sich mehr oder weniger da, suchen auch da nach Azubis. Das macht zum Beispiel ein Unternehmen für Hightech-Etiketten und Funktionsteile in Oberschleißheim bei München. Und das hat sich Deutschlandfunk Nova-Reporterin Livia Hoffmann mal reingezogen.
1: Amelie, die Schreinergruppe braucht einen neuen Slogan. Schreiner Group, wir lieben es.
2: Ba-da-ba-ba-ba. Schreiner Group, wir lieben es.
3: Lockere Videos, Einblicke in den Arbeitsalltag und humorvolle Stimmung. Amelie, Vivian und Niti stehen regelmäßig vor der Kamera für den Instagram-Account ihres Ausbildungsbetriebs, der Schreiner Group in Oberschleißheim bei München. Niti ist angehender Fachinformatiker für Systemintegration.
4: Social Media an sich finde ich schon ist eine coole Sache, um halt das Unternehmen auch für jüngere Leute attraktiv zu machen.
3: Die Schreiner Group produziert unter anderem Hightech-Etiketten und funktionale Kennzeichnungslösungen für Industrie- und Gesundheitswesen. Seit knapp einem Jahr postet das Unternehmen mit rund 1300 Mitarbeitern auf seinem Ausbildungsaccount kurze Videos, Challenges und Einblicke in den Ausbildungsalltag. Der Account hat derzeit rund 200 Follower. Die Ideen für den lockeren Teil des Contents kommen häufig von den Azubis selbst, erzählt Amelie. Sie macht eine Ausbildung zur Kauffrau für Büromanagement.
5: Die Azubis sind natürlich die aktuellere Generation und die wissen vielleicht auch, was die anderen Azubis sehen wollen würden und setzen das halt dann vielleicht dementsprechend auch anders um, bringen da so, ich sag mal, die junge Note mit rein.
3: Damit ist die Schreiner Group nicht allein. Immer mehr mittelständische Unternehmen nutzen soziale Medien, um im Wettbewerb um Auszubildende und Fachkräfte sichtbar zu werden. Michael Limmer ist Leiter der Ausbildungsakademie.
6: Man muss deutlich mehr Aufwand betreiben als Unternehmen. Das heißt, wo man früher mit ein paar Stellenanzeigen nur ganz gut durchkommen ist, das reicht inzwischen bei weitem nicht mehr.
3: Auf die Schreiner Group aufmerksam geworden sind Amelie, Vivian und Niti noch über andere Wege. Über die Schule, persönliche Empfehlungen und Jobbörsen. Der Instagram-Account ist nämlich erst ein Jahr alt. Susanne Höppner leitet die Marketingkommunikation des Unternehmens.
7: Wenn die Jugendlichen quasi in der Phase sind, dass sie sich halt umgucken, dass sie sich für Ausbildungen interessieren und da Unternehmen suchen, dann wollen wir präsent sein. Die werden zwar anders auf uns aufmerksam über Anzeigen oder Schulbesuche und dann gucken sie halt, ob wir auf Instagram auch präsent sind. Und da haben viele vor einem Jahr noch gesagt, dann haben wir geschaut und da war halt nichts bei euch. Mal war jetzt auch nicht schlimm. Und mittlerweile hören wir halt, ja, dass die schauen und sich halt dann auch freuen und das halt cool finden, dass sie halt da sehen, wie es bei uns ist.
3: Instagram wirkt bei der Schreiner Group also vor allem als zweiter Kontaktpunkt. Andere Unternehmen schalten dort gezielt Stellenanzeigen. Weil klassische Stellenportale teurer werden, suchen immer mehr Unternehmen nach Alternativen. Azubis erreiche man besonders gut auf TikTok und Instagram, sagt Florian Reichel. Er berät bei Mad Men in München mittelständische Betriebe beim Social Recruiting.
8: Sehr gut funktionieren einfach zum Beispiel Bilder oder Videos von den Kollegen, die dort arbeiten, dass man die Mitarbeiter einfach kennenlernt schon mal und sieht von den Büroräumen, von dem Arbeitsablauf zum Beispiel. Und weniger gut funktionieren auf jeden Fall Creatives, die zum Beispiel textlich total überladen sind oder grafisch nicht so anschaulich sind.
3: Ein weiterer häufiger Fehler: Unternehmen werben zwar mit vielen Vorteilen, nennen diese aber in ihren Beiträgen nicht. Bei der Schreiner Group sieht die frisch gebackene Kauffrau-Absolventin Vivian noch einen anderen Punkt. Nur lustig dürfe der Account auch nicht sein.
5: Wir zeigen ja einerseits auch den humorvollen Content, dann zeigen wir auf der anderen Seite aber auch, was für coole Events wir haben, was für Benefits wir haben, was ja auch wichtig ist, weil wenn eine Firma jetzt nur irgendwie humorvollen Content dreht, dann weiß man ja trotzdem nicht so wirklich, was da einen erwartet.
3: Ob diese Mischung tatsächlich mehr Bewerbungen bringt, will die Schreiner Group beim nächsten Ausbildungsjahr gezielt abfragen. Für die beteiligten Azubis hält sich der zusätzliche Aufwand bislang in Grenzen. Sollte Instagram aber stärker als direkter Recruiting-Kanal dienen, müsste das Unternehmen mehr Zeit und Reichweite investieren und dann genauer prüfen, ob sich dieser Einsatz auch auszahlt.
0: TikTok und Insta fürs Recruiting, speziell von Azubis, hat sich Livi Hoffmann für uns angeschaut. Für Deutschlandfunk Nova. Viertel nach elf ist es. K-Flay hören wir mit Carsick. 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

0: Ich will mal eine Zahl nennen, die so in meiner Beobachtung jetzt in den letzten Tagen nicht so oft genannt wurde. Nämlich die Zahl 11.814. 11.814 Menschen sind nämlich gerettet worden. Laut Angaben der nepalesischen Behörden im Katastrophengebiet in Nepal, wo ja vor einer knappen Woche eine Sturzflut unglaubliche Schäden angerichtet hat. 11.814 Menschen, die von den Behörden mit Hubschraubern und anderen Fahrzeugen gerettet wurden. Ändert nichts daran, dass die Zahl der Toten inzwischen auf mehr als 1.000 Menschen nach oben korrigiert wurde und auch immer noch tausende Menschen vermisst werden. Helfer sind natürlich vor Ort Menschen, die versuchen zu helfen. Zum Beispiel Tabea Seitz von der Welthungerhilfe, die schon seit 6 Jahren in Kathmandu, also in Nepal, lebt. Und ich habe mit ihr gesprochen und sie gefragt, was denn so ihre ersten Gedanken, ihre ersten Eindrücke wären, wenn sie jetzt einfach mal schildern müsste, was gerade so in ihr vorgeht.
1: Chaos. Chaos, Zerstörung und die Frage, wie und was wird wieder aufgebaut?
0: Glauben Sie, es wird irgendwas wieder aufgebaut?
1: Das ist tatsächlich die Frage, denn das war nicht die erste Flut. Es war die erste Flut in dem Ausmaß, aber es wird auch nicht die letzte Flut bleiben, denn es ist im Himalaya-Gebiet, die Gletscher schmelzen rapide und somit muss man einfach damit rechnen, dass das in Zukunft wiederholt vorkommt, in welchem Ausmaß auch immer, aber Fluten generell.
0: Es werden ja immer noch tausende Menschen vermisst, Frau Seitz. Das bedeutet auch, dass abertausende Menschen ihre liebsten Mitmenschen vermissen, ihre Angehörigen, ihre Familien. Gibt es da Begegnungen, die Sie gemacht haben mit Menschen, die andere vermissen, die Ihnen besonders hängen geblieben sind?
1: Ja, also was man generell beobachten kann, auch über Bilder, ist, dass einfach eine Art Menschenwanderung stattfindet im Moment von vielen hunderten Familien, Tausenden, die den Fluss entlang vom Norden nach Süden Ortschaft für Ortschaft abwandern mit Fotos von ihren Angehörigen und suchen, wo die zu finden sind. Das ist, ja, geht einem wirklich ans Herz. Auch Gespräche von Freunden, die sagen, ich habe hier 2 Kinder, die Eltern waren auf einer Pilgerreise und sind nicht mehr zurückgekommen. Wir wissen nicht, wo die sind. Es ist einfach eigentlich fast jeder irgendwie betroffen, weil es so ein großes Gebiet ist, dass jeder irgendwo Verwandte, Familie oder Freunde in der Region hat, die auf die eine oder andere Art betroffen sind.
0: Jetzt arbeiten Sie ja für die Welthungerhilfe, Frau Seitz. Deshalb mal ganz konkret nachgefragt nach diesem Hunger. Ist der aktuell ein Thema im Katastrophengebiet oder läuft es zumindest mit der Versorgung von Nahrungsmitteln vernünftig?
1: Die Lage ist nach wie vor unübersichtlich, sagen wir es so. Die Verteilung von auch Nahrungsmitteln und anderen Hilfsgütern ist erfolgreich gestartet und läuft auch. Allerdings ist es nach wie vor so, dass man einfach nicht weiß, ob man alle Menschen erreicht hat oder nicht, weil nicht klar ist, wo sich alle Menschen befinden. Das ist eine sehr bergige Region. Die Infrastruktur wurde größtenteils zerstört, sodass man sich einfach im Moment nicht hundertprozentig sicher sein kann, ob wirklich alle Menschen erreicht sind oder nicht. Wir als Welthungerhilfe fokussieren uns insbesondere auf den nördlichsten, den Rasuba District. Ein Team ist auch vor Ort, ein weiteres auf dem Weg von vor Ort, um zu schauen, wo finden wir die Menschen da auch zum Teil zu Fuß, wie können wir die erreichen und was ist wirklich das Dringendste, was noch gebraucht wird.
0: Was ist denn das Dringendste, was noch gebraucht wird in der Regel?
1: Also abgesehen von Nahrungsmitteln natürlich Trinkwasser und Hygienekits, aber auch zum Beispiel Kleidung und Decken. Es wird gerade in den höheren Gebieten doch auch kalt. Psychosoziale Hilfe ist auch was, was sich immer mehr zeigt, dass da wirklich ein Bedarf ist, weil die Menschen einfach komplett traumatisiert sind. Viele, gerade auch diejenigen, die noch Familienmitglieder vermissen. Aber auch andere Dinge wie Strom zum Beispiel, Stromgeneratoren, um Handys aufzuladen und irgendwie in Kommunikation treten zu können. Oder Unterstützung in zum Beispiel noch bestehenden Gesundheitsstationen, die vielleicht auch Stromaggregatoren brauchen. Also es ist sehr, sehr breit gestreut, was die Bedarfe im Moment sind oder was die Menschen benötigen.
0: Jetzt ist die Flut eine knappe Woche her. Es werden immer noch so viele Menschen vermisst. Es wird ja auch nach Ihnen gesucht, Frau Seitz, haben Sie eben beschrieben. Aber was glauben Sie, wie lange diese Suche noch anhalten wird?
1: Dazu kann ich jetzt keine konkreten Aussagen machen. Nach wie vor werden auch Überlebende noch gefunden und geborgen. Erst gestern wurde zum Beispiel ein 6-jähriges Kind noch in Erdmassen vergraben, halt gefunden nach 6 Tagen. Also die Bemühungen laufen noch an und gerade solche Erlebnisse bringen auch immer wieder Hoffnung. Andererseits sieht man jetzt auch, dass erste Leichen bis in Indien gefunden werden. wirklich komplett durchs ganze Land gespült worden und so die, vor allen Dingen die, auch die Bergung von Toten, natürlich verhältnismäßig höhere Zahlen inzwischen, ja, bringt. Insgesamt, ja, werden die Bemühungen und die Stützung wird noch andauern. Das ist eine Katastrophe von einem Ausmaß, was sich erst nach und nach wirklich zeigt.
0: Und vor Ort hilft Tabea Seitz auch selbst weiter mit. Tabea Seitz von der Welthungerhilfe haben wir eben gehört, zum Katastrophengebiet in Nepal. 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

0: Aus der Klassikerkiste haben wir Adele ausgepackt. Mit Chasing Pavements. Jetzt packe ich Mathis Jungblut für euch aus. Mathis, grüß dich.
1: Hallo Markus.
0: Der ist nämlich um 11:30 dran mit denen hier.
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3: Und zuerst drei wichtige Meldungen in kurz. Mietkosten werden immer belastender. In einer Umfrage des Deutschen Mieterbundes sagen mehr als die Hälfte, dass sie wegen der Miete bei Freizeit und Urlaub gespart haben. Nach der Sturzflut im Himalaya steigt die Zahl der Toten auf mehr als 1.000. Tausende Menschen werden noch vermisst. NGOs warnen vor steigender Seuchengefahr im Katastrophengebiet. Und nach einem großen Ausfall bei Microsofts Mail-System Outlook laufen dort die Systeme wieder an. Schuld an dem Ausfall war wohl ein Fehler in der Cloud-Infrastruktur des US-Konzerns.
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3: China ist der weltweit größte Produzent von Treibhausgasen, aber das Land ist mittlerweile auch Vorreiter in der Energiewende. Ende Juli lag allein die Leistung aus den Solaranlagen des Landes nach Angaben der chinesischen Energieagentur erstmals über der Leistung der Kohlekraftwerke. China will, dass der CO2-Ausstoß von 2030 an sinkt, um bis 2060 klimaneutral zu sein. Deswegen baut das Land die Solarenergie massiv aus. Auch die Windenergie spielt eine immer größere Rolle. Kohle war jahrzehntelang die wichtigste Energiequelle in China und Ursache für die extrem hohen Treibhausgasemissionen. Letztes Jahr ging die Stromproduktion aus Kohle aber zum ersten Mal seit längerer Zeit in China zurück. In den USA gelten die Zwischenwahlen im November als wichtigen Stimmungstest für die Regierung. Dabei wird unter anderem das komplette Repräsentantenhaus neu gewählt. Deswegen geht es für viele Abgeordnete auch um ihre politische Karriere. Eigentlich war es für viele Politiker der Regierungspartei immer sinnvoll, sich an den Präsidenten zu halten und von deren Beliebtheit zu profitieren. Jetzt rücken aber offenbar immer mehr Republikaner von US-Präsident Donald Trump ab. In vielen Bundesstaaten haben Kandidierende in den letzten Wochen ihre Wahlkampfbotschaften angepasst, sodass die Verbindung zu Trump nicht mehr so offenkundig ist. Denn seine Beliebtheitswerte sind so niedrig wie noch nie. Zum Beispiel werden neue Fotos ohne Trump für den Wahlkampf benutzt oder Slogans werden verändert. Insgesamt steht die große Mehrheit der Republikaner aber immer noch weit hinter Trump. 60.000 Leute sitzen im Stadion und warten darauf, dass das Rugby-Spiel zwischen Südafrika und Neuseeland losgeht, als zwei leere Passagierflugzeuge ganz nah übers Stadiondach fliegen. Zeitgleich werden bunte Rauchfackeln in die Luft geschossen. Während die einen von einer gelungenen Show sprechen, reden andere von einem Sicherheitsrisiko. Das Flugmanöver über dem Stadion in Südafrika sorgt jedenfalls für viele Diskussionen. Online schreiben einige Stadionbesucher zum Beispiel von einer rücksichtslosen Aktion und dass ihnen das Angst gemacht hat. Laut der Website Flightradar soll eines der Flugzeuge nicht mal 15 Meter Abstand zum Stadiondach gehabt haben. Die Airline sieht darin kein Problem und schreibt von einem präzisen Manöver, das von erfahrenen Piloten durchgeführt wurde. Demnach waren die Flüge mit den Behörden abgesprochen. Und das waren die News.
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0: Ich sehe euch da oben in Nord- und Beiorten. Nicht in der Nord- und Ostsee, sondern an der Nord- und Ostsee. In so einem schönen, gelben, knielangen Parker mit Kapuze tief ins Gesicht so durch den Regen stapfen. Denn oben im Norden, ja, da kann es heute regnen und auch gewittern. Ansonsten ist es im Rest von Deutschland eher so Kategorie noch Sommertag, ja, mit Sonne, ein paar Wolken und meist trocken bei 20 bis 26 Grad.
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0: Und gleich noch ein Griff tief in die Klassikerkiste. Echo Fresh. Geiler Song habe ich gleich für euch dabei. Aber erstmal.

0: Es ist ja jetzt schon 11.38 Uhr und ihr fragt euch wahrscheinlich, wo bleibt jetzt verdammt nochmal eigentlich mein täglicher Pinguin-Content? Ja bitte, hier ist Mathis Jungel.
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2: Pinguine verfangen sich oft in Fischernetzen und verletzen sich dabei. Das Problem, ihre Wunden können sich danach im Meer leicht entzünden. Forschende in Chile haben jetzt einen Therapieanzug entwickelt, extra für verletzte kleine Pinguine, konkret für Humboldt- und Magellan-Pinguine. Die Anzüge wurden am Humboldt Conservation Center an der Nordküste von Chile getestet, das sich um verletzte Pinguine kümmert. Im Stoff der Anzüge sind kleine Zink- und Kupferpartikel, die sollen dabei helfen, das Wachstum von Bakterien, Pilzen und Milben während der Heilung zu verhindern. Zink fördert außerdem die Bildung neuer Blutgefäße. In Chile leben etwa 80% der weltweiten Humboldt-Pinguin-Population. Geschätzt ist ihre Zahl von etwa 45.000 in den 1990er Jahren auf weniger als 20.000 zurückgegangen. Sie werden auf der roten Liste als gefährdet eingestuft. Hier in Deutschland soll

0: Die europäische Wildkatze gab es früher in vielen Teilen von Deutschland. Sie wurden aber über Jahrhunderte gejagt und aus vielen Regionen verdrängt. Kleine Populationen konnten unter anderem im Harz überleben und seit Ende der 1990er Jahre breitet sich die Art wieder aus. Jetzt gibt's einen kleinen Erfolg. In Brandenburg im Landkreis Barnim hat ein Forschungsteam mehrere genetisch reine Wildkatzen entdeckt. Das Team von der Hochschule für nachhaltige Entwicklung Eberswalde hat bei seinem Monitoring-Programm insgesamt 3 verschiedene Tiere identifiziert, 2 Weibchen und ein Männchen. Es ist der erste genetisch bestätigte Nachweis der europäischen Wildkatze dort, seit die Art vor Jahrhunderten aus dem Gebiet des heutigen Brandenburgs verschwunden war. Europäische Wildkatzen sind massiger als Hauskatzen und haben längere Beine. Sie sind sehr scheu und meiden Menschen. Wie die meisten Katzenarten führen sie vor allem ein Einzelgängerleben nur in ruhigen und naturnahen Wäldern.
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İlkay Gündoğan war Kapitän der deutschen Fußballnationalmannschaft der Männer. Cem Özdemir ist Ministerpräsident von Baden-Württemberg. Und Eko, der ist halt fresh wie eh und je.

0: Tja, ist er das immer noch? Der Quotentürke? Quotentürke ist jetzt 13 Jahre alt. Ist ein Hammer-Song von Ecofresh nach wie vor. War damals so eine Art Standortbestimmung, wie weit wir sind. Ne? Wo stehen die Families hier in Deutschland mit türkischen Wurzeln? Ne? Und wie gesagt, inzwischen hatten wir einen deutschen Fußballkapitän mit Eltern aus Dursunbey. Und wir hatten einen Ministerpräsidenten mit Eltern aus Pazar. Aber ja, wenn ich jetzt zum Beispiel meinen Kumpel Volkan fragen würde, würde er euch sagen, dass es immer noch verdammt schwer ist, mit türkischem Nachnamen eine Wohnung zu finden. Auf jeden Fall vielleicht schwieriger, als wenn man Müller oder Meyer oder Schmidt heißt. Also, wäre es eine gute Gelegenheit, den Song nochmal auszupacken, ne? Und nochmal kurz nachzudenken, ob Echo immer noch der Quotentürke ist.
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0: Kommt heute also eher aus der Klassikerkiste, aber dafür ein richtig geiler Song. Ecofresh mit einem Song, der 13 Jahre alt ist und trotzdem immer noch verdammt gut und immer noch sehr viel Platz gibt, um sich mal ein paar Gedanken zu machen. Ecofresh, heute unser Lieblingslied in Deutschlandfunk Nova mit dem Quotentürken.

0: Quotentürke von Echo Fresh. Unser Lieblingslied heute, ein Song, der 13 Jahre alt ist, aber immer noch eine Menge Wumms hat. Kann man so vielleicht am besten sagen. Echo Fresh, heute unser Lieblingslied.
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0: Maiberg mit Hilferuf. Und jetzt ist es 12 Uhr. Wir schauen mal raus in die Welt und schauen mal, was da so vor sich geht mit Alex Wert. Alex, grüß dich.
1: Moin.
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3: Die Bundesregierung macht Russland für den Drohnenangriff am Leipziger Flughafen verantwortlich. Das melden mehrere Medien, die sich auf Sicherheitskreise berufen. Die Regierung selbst will heute noch was dazu sagen. Laut den Berichten wird ein russischer Geheimdienst hinter dem Angriff vermutet. Als Reaktion sollen möglicherweise russische Diplomaten aus Deutschland ausgewiesen werden. Vor knapp einem Monat war am Flughafen Leipzig-Halle eine Drohne entdeckt worden, die mit Sprengstoff beladen war. Der Zünder des Sprengsatzes hatte aber offenbar versagt. Wohnen wird immer teurer. Das kriegen besonders Mieterinnen und Mieter zu spüren. In einer Umfrage des Deutschen Mieterbunds sagen mehr als die Hälfte, dass ihre Wohnkosten innerhalb eines Jahres gestiegen sind. Viele geben an, dass sie deshalb bei Freizeit und Urlaub gespart haben. Genauso bei Klamotten, Möbeln oder Haushaltsgeräten. Der Mieterbund sagt, dass Wohnen für immer mehr Menschen zum Risiko wird, in Armut reinzurutschen. Er fordert, dass der Staat auffängt, was auf dem Wohnungsmarkt schiefläuft. Der Mieterbund sagt, dass er gut 1000 Mieterinnen und Mieter repräsentativ befragt hat und er hat Statistiken und Studien ausgewertet. Microsoft hat mit einem großflächigen Ausfall seiner E-Mail-Dienste bei Outlook zu kämpfen, so langsam entspannt sich aber die Lage. Der US-Konzern sagt, dass die betroffenen Systeme schrittweise wieder anlaufen und Outlook wieder bei den meisten Nutzerinnen und Nutzern funktioniert. Seit gestern Abend hatte eine massive Störung den Mailverkehr von Millionen Menschen lahmgelegt. Betroffen waren Unternehmen und Privatkunden, die Outlook als Mail-Anbieter oder als Mail-Programm nutzen. Microsoft sagt, dass ein Fehler in seiner Cloud-Infrastruktur den Ausfall verursacht hat. Es hat ein paar Anläufe gebraucht. Jetzt ist der chinesische Online-Händler Shein auch an der Börse aktiv. Die Aktie ist heute Morgen allerdings mit einem deutlichen Minus in Hongkong gestartet. Es ist der dritte Versuch von Shein, an die Börse zu gehen. Beim Versuch in London hatte die chinesische Regierung ihr Veto eingelegt. In New York hat es der US-Kongress verhindert. Der Billighändler Shein bekommt als Konzern viel Kritik. Dem Unternehmen werden unter anderem Menschenrechtsverletzungen in der Produktion, Fälschungen und eine schlechte Umweltbilanz vorgeworfen. Die EU hatte erst vor kurzem Zölle auf Billigprodukte aus China eingeführt. Die französischen Zollbehörden sagen, dass seitdem die Importe stark zurückgegangen sind. Und das waren die Nachrichten.
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0: Also warm ist es auf jeden Fall. Kann man sagen, 20 bis 26 Grad sogar. Nicht immer sonnig. Hier und da ein paar Wolken. Aber meistens trocken. Ich würde allerdings jetzt nicht sagen wollen, dass er Jacke und Regenschirm einfach zu Hause lassen liegen könnt, denn da zieht jetzt gerade schon so ein Regenband einmal quer durchs Land von Nordwesten kommend. Das heißt, hier und da kann es schon nochmal nass werden.
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0: Schoki teuer. Ja, falls ihr gerne Schoki schnuspelt, merkt ihr das im Konto, ja? So eine Tafel oder ein paar Schokodrops, die kosten gerade richtig. Die kosten, ja, weil der Kakao eben gerade so teuer ist. Ja, also lass mal Folgendes machen. Versuchen wir gleich mal. Wir essen einfach Schokolade ohne Kakao.
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0: Also es gibt ja hohe Hoffnung. Und dann gibt es hohe Hoffnung 3000. Um die ging es hier gerade. My Role Model. High Hopes 3000. Es ist ja irgendwie ein bisschen wie Apfelmus ohne Apfel oder Spezi ohne Cola oder so. Aber wir machen jetzt tatsächlich Schokolade ohne Kakao. Habt ihr vielleicht in letzter Zeit auch schon mal irgendwo im Supermarkt gesehen, ja, in Müslis, Keksen, sogar auch schon als ganze Tafeln. Da ist dann einfach was anderes drin in dieser vermeintlichen Schokolade als Kakao, zum Beispiel so eine Masse aus Sonnenblumenkernen. Und warum macht man das überhaupt? Naja, weil eben Kakao zum Teil gerade richtig teuer ist und man so Kosten einsparen will. Also, Schoki ohne Kakao, will man das? Hat sich auch meine Kollegin Julia Floss gefragt. Sie ist Foodjournalistin, gelernte Köchin und Patissiere. Und Julia, du hast diese Schoko-Alternativen für uns alle probiert. Nur ist das eigentlich wirklich Schokolade?
1: Nein, also ne, also das muss man als erstes sagen, weil rein rechtlich darf das nicht Schokolade heißen, also, weil eben kein Kakao drin ist.
0: Okay, dann, das heißt, ne? Es ist eigentlich gar nicht Schokolade, sondern was anderes, was steckt stattdessen drin?
1: Also das bekannteste Beispiel aktuell, da sind das Sonnenblumenkerne. Aha. Und ne, das ist die Firma Choviva, das kennt man, das hat man im Supermarkt vielleicht schon mal gesehen. Und da werden diese Sonnenblumenkerne, die werden fermentiert, geröstet und anschließend mit Fett und Zucker zu so einer Masse verarbeitet. Und das ist der Schokoladenherstellung schon wirklich sehr, sehr ähnlich. Und andere Hersteller machen das nicht mit Sonnenblumenkernen, sondern Win-Win zum Beispiel mit Johannes, mit den Früchten vom Johannisbaum. Mhm. Das gibt's aber auch noch mit Haferflocken. Ja, und das Ding eben an diesem Fermentieren und Rösten, das ist eben so wichtig, weil das macht man mit der Kakaobohne ganz genauso, weil genau da eben diese Aromatik von der Schokolade entsteht. Wenn man die Kakaobohne einfach so roh mixen würde, würde das auch nicht nach Schokolade schmecken.
0: Okay. Ja, und was sagst du? Wie schmeckt es dann? Also geht das Richtung Schokolade?
1: Also das kann auch tatsächlich, wenn man das alles so verarbeitet hat, das kann auch wirklich, das schmilzt so im Mund, das fühlt sich schon sehr, sehr schokoladig an. Und ich finde, dass es in so einem Keks zum Beispiel oder in einem Müsli funktioniert das sehr, sehr gut. Mhm. Und ich habe auch tatsächlich schon mal 3 Kekse hintereinander weggesnackt und dann erst dann gemerkt, Moment mal, das ist ja, da war so eine Fettglasur drauf, Moment mal, das ist ja Schokolade ohne Kakao.
0: Ah, krass.
1: Also von daher, ja, aber ich habe dir natürlich auch ein bisschen was mitgebracht, ja. Vielleicht sagst du dann einfach mal selber.
0: Steht schon vor mir hier bereit. Also ich habe 2 kleine Tellerchen mit jeweils 2 Keksen. Sag mal, fange ich links oder rechts an, was meinst du?
1: Fang mal mit dem dunkleren an.
0: Dem dunkleren, ja, das ist der rechte.
1: Und ich bin gleich wirklich sehr, sehr gespannt, weil das sind einfach so Vollkornkekse, da ist oben so eine vermeintliche Schokoglasur drauf und eben eine, also rein also, optisch im ersten Moment, finde ich, sieht man es nicht.
0: Ich würde jetzt sagen, es ist echte Schokolade. Ich probiere mal den anderen.
1: Mal dagegen. Es ist natürlich auch sehr süß. Und das Nette halt an diesen Fettglasuren eben in so Keksen oder sowas, da wird ja auch nicht unbedingt immer so eine sehr hochwertige Schokolade verwendet. Und ich finde, in dem Fall kann man es wirklich gut miteinander austauschen.
0: Ja, und dann auch der Keks, also ich habe es jetzt echt schwierig. Ich würde sagen, der erste, der dunklere war der.
1: Der
0: echten Kakao.
1: Der dunklere ist der ohne
0: Nein.
1: Kakao.
0: Ah.
1: Der dunklere ist der tatsächlich ohne Kakao.
0: Krass,
1: und das ist eben... Also wenn man so eine Schokoladentafel, also wo nichts ablenkt, kein Müsli und eben kein Keks, kein Gebäck, wenn man das gegeneinander verkostet, dann ist das schon sehr eindeutig, weil ne, da lenkt nichts ab und eben dieses sehr komplexe Aroma von so einer Schokolade, auch wenn es gerade so eine hochwertige ist, das lässt sich noch nicht so super eins zu eins kopieren, aber ich finde in so Produkten, wo es ein bisschen eine Ablenkung gibt oder ne, wo eine günstige Schokolade drin ist, ich finde, da kann man das total machen.
0: Gerade wie du sagtest hier mit dem Keks und dieser Glasur oben drauf, also ich hätte es jetzt nicht gemerkt, muss ich echt sagen. Ich weiß nicht, vielleicht wenn man die Reihenfolge ändert, hätte ich es vielleicht, ach was weiß ich, aber es ist auf jeden Fall ganz nah beieinander. Und jetzt kommt ja Julia, das ist ja nicht nur, wird ja nicht nur gemacht, weil der Kakao gerade teuer ist, sondern auch, weil es vermeintlich besser ist fürs Klima. Stimmt das?
1: Jein, also es gibt eine Ökobilanz, aber da muss man ganz klar dazu sagen, die hat eben das Unternehmen, also hinter Choviva, die haben die selber einen Auftrag gegeben. Und naja, man kann schon ein bisschen nachrechnen und zwar, also Sonnenblumenkerne kommen eben aus Europa, zum Beispiel aus Bulgarien. Dadurch sind natürlich die Transportwege kürzer und vor allem entfällt halt dieser Kakaoanbau in den Tropen auf diesen riesigen Flächen. Und naja, dann kann man die Bilanz eigentlich schon selber eigentlich ganz gut ausrechnen. Naja, und außerdem... Auch ein wichtiger Faktor, Kakao hat eine sehr aufwendige Lieferkette und wird in Regionen angebaut, die halt stark vom Klimawandel betroffen sind. Mhm. Naja, und die vergangenen Ernten waren dann teilweise sehr, sehr schlecht und gleichzeitig ist die Nachfrage hoch. Naja, und das sorgt für super krasse Preisschwankungen. Ja, und da versuchen natürlich jetzt Hersteller nach Lösungen zu suchen.
0: Und sich von unabhängiger zu machen von diesen Preisschwankungen.
1: Auf jeden Fall. Und das ist eben für die Lebensmittelindustrie gerade super, ja, der spannendste Punkt. Und es geht auch wirklich nicht darum, dass irgendwie morgen soll keiner mehr Schokolade essen, sondern wirklich eher dieser Gedanke, was machen wir, wenn eben dieser wichtige Rohstoff durch Klimawandel, Krankheiten, Wetterextreme und so weiter, wenn das einfach unsicherer wird.
0: Ja, dann kann man auf Ersatz zugreifen. Und bei Keksen, Leute, habe ich den Unterschied gerade nicht gemerkt. Schokolade ohne Kakao, die genau genommen nicht Schokolade genannt werden.

0: mein Freund, das will ich machen.
1: Hier steht auf Fat Tony. Muss ich jetzt, glaube ich, nicht extra dazu sagen, oder? Dass Fat Tony genau das Gegenteil ist von Fake und Billig. Ich würde sogar mal glatt so weit gehen zu behaupten, dass kein anderer deutscher Rap- und Hip-Hop-Act so hart auf unserer Playlist vertreten ist wie Fat Tony. Weil wir ihn eben nicht fake und billig, sondern sehr, sehr real und sehr, sehr kostbar finden. Ja, und deshalb sind wir sehr, sehr glücklich, seine neue Tour präsentieren zu dürfen. Fat Tony geht auf Tour, sie heißt Drama endet nie. Und er kommt unter anderem nach Leipzig, Stuttgart, Hamburg, Köln, Wiesbaden, Hannover und er kommt auch nach Erlangen. Ja, und ihr da in Erlangen, ihr solltet jetzt genau die Lauscherchen aufspannen, denn für Fat Tonys Gig in Erlangen habe ich gleich noch Gästenlisteplätze für euch übrig. Wir hören erstmal den Titeltrack quasi der Tour. Drama endet nie von Fat Tony und der Wittener Hip-Hop-Legende Lackmann. Und dann haue ich die Gästenlistenplätze für euch raus. Für Fat Tony in Erlangen.

und Lackmann. Und genau so heißt auch Fat Tonys Tour. Übermorgen geht's schon los übrigens. Erster Gig in Leipzig. Und dann diesen Freitagabend, 4. September, da spielt Fat Tony in Erlangen. Wenn ihr wollt und gute Gründe habt, setze ich euch gerne auf die Gästeliste. Zwei Plätze hätte ich frei, wenn ihr mir schreibt an 030 8503 8503. Das ist die WhatsApp-Nummer hier direkt zu mir ins Studio. 030 8503 8503. Für Fat Tony, präsentiert von Deutschlandfunk Nova in Erlangen.

0: im Deutschlandfunk Nova. Freitagabend, da spielt Fat Tony bei euch in Erlangen, präsentiert von Deutschlandfunk Nova. Und wenn ihr gerne hinwollt, dann schreibt er mir per WhatsApp an 030 8503 8503. 12.30 Uhr ist es jetzt, das ist Zeit für Ann-Kathrin Horn. Grüß dich, Anka.
1: Hallo, Markus.
0: Ja, die hier für euch.
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1: Erstmal drei wichtige Meldungen in kurz. Die Bundesregierung macht laut Medienberichten Russland für den Drohnenvorfall am Leipziger Flughafen verantwortlich. Vor einem Monat war dort eine Sprengstoffdrohne entdeckt worden, die aber nicht explodierte. Nach der Sturzflut im Himalaya steigt die Zahl der Toten auf mehr als 1000. NGOs warnen vor steigender Seuchengefahr im Katastrophengebiet. Und Mietkosten werden immer belastender. In einer Umfrage des Deutschen Mieterbundes sagen mehr als die Hälfte der Befragten, dass sie wegen der Miete bei Freizeit und Urlaub gespart haben.
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1: Der norwegische König Harald V. ist letzte Woche gestorben. Ab heute können sich die Menschen von dem beliebten Monarchen verabschieden. Bis zur Beerdigung in gut einer Woche können Trauernde direkt am aufgebahrten Sarg vorbeigehen. Der steht in der Schlosskapelle im Königlichen Schloss in Oslo. Heute wird Haralds Sohn Håkon VIII. Als neuer König im norwegischen Parlament vereidigt. Eine Umfrage zeigt, dass die Monarchie in Norwegen durch den Tod von König Harald wieder mehr Unterstützer hat. Mehr als 70% sagten, dass sie die Monarchie gut finden. Vorher hatte es mehrere Skandale im Königshaus gegeben, unter anderem einen Prozess gegen Håkons Stiefsohn Marius wegen Vergewaltigungen. Deswegen war die Zustimmung zur Monarchie zeitweise gesunken. Seit fast 4 Jahren ist Giorgia Meloni die Chefin der Regierung in Italien. Damals hatte sie gesagt, sie will bessere Bedingungen schaffen, damit im Land wieder mehr Kinder geboren werden. Letztes Jahr lag die Geburtenrate in Italien allerdings so niedrig wie noch nie seit Ende des Zweiten Weltkriegs. Fachleute haben sich jetzt nochmal genauer angeschaut, wie es in Zukunft aussehen könnte. Aus ihrer Sicht wird die Geburtenrate in Italien bis 2050 sogar noch weiter zurückgehen. Die Statistiker sagen, Italiens Bevölkerung wird in den nächsten Jahrzehnten deutlich schrumpfen. So werden im Jahr 2050 wohl nur noch 55 Millionen Menschen dort leben. 4 Millionen weniger als im Moment. Italien ist damit nicht alleine. Fachleute gehen davon aus, dass in vielen europäischen Ländern in den nächsten Jahrzehnten weniger Menschen leben werden. Das hat unter anderem Folgen für die Wirtschaft und die Rentensysteme. El Niño ist ein Wetterphänomen, das in unregelmäßigen Abständen in Südamerika auftritt. Es beeinflusst die ganze Region und hat extreme Auswirkungen aufs Wetter. Typischerweise bringt El Niño viel Regen im Süden und Dürre im Norden. In Honduras ist es zum Beispiel seit einiger Zeit extrem trocken. Deswegen ist die Wasserversorgung für viele Haushalte rationiert. Zum Teil kommt nur noch an manchen Tagen Wasser aus der Leitung und dann auch nur für kurze Zeit. Deswegen müssen die Menschen Wasser in großen Kanistern kaufen. Die Preise haben sich dafür verdoppelt. Die Trockenheit hat auch Auswirkungen auf den Panama-Kanal. Weil der Wasserpegel so niedrig ist, fahren ab heute weniger Schiffe durch den Kanal zwischen Atlantik und Pazifik. Das könnte auch Auswirkungen auf die Weltwirtschaft haben. Das waren die News.
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0: An Nord- und Ostsee, da kommt Regen runter und auch im Münsterland. Na, ansonsten, wenn man jetzt aber auf die Wetterkarte guckt für Deutschland, sehe ich da viel, viel Sonne. Hier und da ein paar Wolken und das bei ziemlich warm, 21 bis 26 Grad heute.
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0: Ich habe einen harten Klassiker dieser halben Stunde für euch und neue Musik auf unserer Playlist. Und uns hören wir aber zusammen erstmal Boy Loco mit Closer. Oh, und 10 Minuten Deutschlandfunk Nova hätte ich auch noch zu verschenken.

0: Bevor ich 10 Minuten Deutschlandfunk Nova verschenke, nochmal Shoutout nach Erlangen.
1: Was habt ihr bitte für Prinzipien? Du hast Angst, dass dir die Armen was wegnehmen und für deinen Boss wird sich geschunken.
0: Denn Fat Tony kommt jetzt.

0: im Plattenbau.
1: 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Und diesen Freitag spielt er also in Erlangen. Kann ich euch auf die Gästeliste packen? Schickt mir kurz eine Nachricht. Ein paar gute Gründe, warum ihr hin wollt. 030 8503 8503. Die WhatsApp-Nummer hier zu uns im Studio. Die könnt ihr euch auch merken für Deutschlandfunk Nova auf der 1. Das dann gleich, aber erst nochmal neue Musik hier auf unserer Playlist von Bier mit Dubi. 030 8503 8503.
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0: checken wir mal, was in Wissenschaft und Forschung so vor sich geht, jetzt um 12.41 Uhr.
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0: Mit Claudia Neumeier.
2: Gegen manche Krankheiten helfen nicht immer herkömmliche Medikamente oder Behandlungen. Krebs oder Autoimmunerkrankungen zum Beispiel. Deswegen wird an Gen- und Zelltherapien geforscht, die helfen könnten. Jetzt hat der Schweizer Pharmakonzern Novartis einem Bericht zufolge mehrere klinische Studien zur Zelltherapie gestoppt, weil 3 Patienten gestorben sind. Das meldet das Wall Street Journal und beruft sich auf einen Unternehmenssprecher. Konkret sollen 8 Studien zur Behandlung von Autoimmun- und neurologischen Erkrankungen ausgesetzt worden sein. Die 3 Patienten sollen eine tödliche Immunreaktion gehabt haben. Der Sprecher hat der Zeitung gesagt, dass so eine Reaktion ein bekanntes Risiko ist bei der sogenannten KT-Zelltherapie. Dabei werden die Immunzellen von einem Patienten so verändert, dass sie ein bestimmtes Ziel erkennen und Krebszellen zerstören. Sie werden quasi abgerichtet auf die schädlichen Zellen. Die Therapie kann aber auch schwere Nebenwirkungen haben, wie hohes Fieber, Atembeschwerden und Hautausschläge. Tasmanische Tiger oder Beutelwölfe sind seit Jahrzehnten ausgestorben. Vorher war die Art in Australien lange gejagt worden. Sie wurde als Raubtier gesehen, das Schafe und andere Nutztiere tötet. Ein australisches Forschungsteam hat jetzt nochmal Schädelpräparate von tasmanischen Tigern genauer untersucht und schreibt im Fachblatt Nature Communications, das waren wohl gar keine gefährlichen Viehräuber. Laut den Forschenden hatten die Tiere sehr große Schädel mit langem, hohem Oberkiefer und einer keulenartigen Schnauze. Und ihr Kopf war im Schnitt etwa so groß wie der von einem Wolf, obwohl die Beutelwölfe nur etwa halb so schwer wurden. Festhalten von großer Beute wäre damit sehr schwer gewesen, sagen die Forschenden. Sie gehen eher davon aus, dass die tasmanischen Tiger mit ihrem Kiefer kleine bis mittelgroße Beute in Kaninchengröße fangen konnten. Ihren Ruf als Räuber, die Menschen die Nutztiere wegfressen, hatten sie also vermutlich zu Unrecht. Um Schokolade zu machen, werden Kakaofrüchte nach der Ernte fermentiert. Bakterien und Pilze zersetzen die Kakaobohnen und stellen bestimmte chemische Verbindungen her. Die prägen dann den Schokoladengeschmack. Aber manchmal entstehen dabei auch Aromen, die nicht gewollt waren. Zum Beispiel rauchige oder käsige Noten. Ein Forschungsteam von der TU München hat herausgefunden, dass oft Überfermentation das Problem ist. Sie haben verschiedene Kakaoproben analysiert und in den überfermentierten Proben war unter anderem besonders viel von bestimmten Carbonsäuren drin. Die können dazu führen, dass das Aroma auch an Käse, Schweiß oder Erbrochenes erinnert. Das Team fand auch einen guten Ansatz für die Kontrolle. Der pH-Wert vom Kakaobohnenfruchtfleisch wurde deutlich höher, sobald die richtige Fermentationsdauer erreicht war. Ein Messen mit pH-Streifen könnte also dabei helfen, den richtigen Schlusspunkt für die Fermentation abzupassen und so ungewollte Aromen in der Schokolade zu verhindern.
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0: Ja, hier der versprochene Hammer. Wir sind Helden. Nur ein Wort.

0: Zimmer 90 mit Summer Nights in Deutschlandfunk Nova. Und interne Regel hier bei Deutschlandfunk Nova ist ja, dass der Francesco nicht mitmachen darf.
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0: 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Ja? Ihr dürft dann reden, worüber ihr wollt, die Themen mitbringen, auf die ihr Lust habt, und die Musik spielen, auf die ihr Bock habt. Und deshalb darf der Francesco nicht mitmachen, ne? Weil Francesco Wilking, der kriegt hier ständig 10 Minuten Deutschlandfunk Nova geschenkt. Ne? Mit seiner Band Die Höchsten Eisenbahnen oder seinem Projekt der Crookie Gang hören wir den Francesco hier ständig auf der Playlist. Aber das heißt nicht, dass wir ihn nicht mal fragen konnten, was er denn machen würde. Würde er 10 Minuten Deutschlandfunk Nova bekommen?
2: Was mir gerade so spontan einfällt, würde ich mir das Festival di Sanremo aussuchen. Das ist ein wunderschönes Musikfestival, was im Fernsehen und im Radio ausgestrahlt wird, was einmal im Jahr in Italien ist und wo dann alle Hits, die im darauffolgenden Jahr, das ist immer im Januar oder im Februar, und alle Hits, die im darauffolgenden Jahr in Italien kommen, werden da präsentiert und treten gegeneinander an. Und das ist sehr, sehr lustig. Da könnte man 10 Minuten mitfüllen, glaube ich.
0: Das Sanremo-Festival wäre also Francescos Wahl. Ja, was würdet ihr machen mit 10 Minuten Deutschlandfunk Nova nur für euch? 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
0: Da kann man gut die Augen zumachen, Auto zu fahren. Selbst beim Sport höre ich dann gern zu und lasse mich mitnehmen auf diese Reise.
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0: Lickeli mit Happy Now haben wir gehört. 13 Uhr ist es. Alex Werd ist für uns am Start. Alex, grüß dich.
1: Moin.
0: Alex hat ein Update. Was hat draußen so vor sich?
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1: Vor einem Monat wurde am Flughafen Leipzig-Halle eine Drohne entdeckt. Sie war mit Sprengstoff beladen, ging aber nicht hoch. Medien berichten jetzt, dass die Bundesregierung Russland dafür verantwortlich macht und von einem versuchten Anschlag spricht. Die Bundesregierung selbst will heute noch was dazu sagen. Es wäre das erste Mal, dass sie Russland direkt für den Anschlagsversuch verantwortlich macht. Die Drohne war am Leipziger Flughafen zwischen ukrainischen Frachtfliegern gefunden worden. Von dem Airport aus starten regelmäßig Waffenlieferungen in die Ukraine, um sie im Krieg gegen Russland zu unterstützen. Letzte Woche gab es Durchsuchungen gegen die ART-Gemeinschaft, eine verbotene rechtsextreme Gruppe. Jetzt wird vermutet, dass Verdächtige vor den Durchsuchungen gewarnt wurden. Die Staatsanwaltschaft sagt, dass sie den Hinweisen nachgeht. Die Gruppe war vor 3 Jahren verboten worden. Das Bundesinnenministerium warf ihr eine rassistische Ideologie vor. Bei den Durchsuchungen letzte Woche ging es um 15 Verdächtige, die trotz des Verbots für die Gruppe aktiv gewesen sein sollen. Festgenommen wurde niemand. Unter den Verdächtigen sind auch 2 AfD-Politiker, die kommenden Sonntag bei der Landtagswahl in Sachsen-Anhalt kandidieren. Beide haben die Vorwürfe gegen sie zurückgewiesen. An mehr als 30 Bahnhöfen in Deutschland gilt schon ein Alkoholverbot. Jetzt kommen noch mal 4 weitere dazu. Ab heute darf auch am Berliner Hauptbahnhof, in Berlin-Gesundbrunnen, in Kiel und in Braunschweig kein Alkohol mehr getrunken werden. Die Bahn hatte das Verbot schon vor längerer Zeit angekündigt. Ab Mitte Oktober soll es dann an allen Bahnhöfen in Deutschland gelten. Der Konzern verspricht sich davon mehr Sicherheit für die Fahrgäste und seine Beschäftigten und auch mehr Sauberkeit an den Bahnhöfen. Ein Alkoholverbot in Fernzügen soll erstmal nicht kommen. Im Regional- und Nahverkehr gibt es das aber schon teilweise, je nach Verbund. Die Europäische Union stoppt ab Donnerstag Fleischimporte aus Brasilien. Auch andere tierische Produkte von dort dürfen nicht mehr importiert werden. Die EU-Kommission sagt, dass EU-Vorgaben in Brasilien nicht ausreichend eingehalten werden. Es geht zum Beispiel um den Einsatz von Antibiotika in der Tierhaltung. Damit brasilianisches Fleisch oder Honig wieder in die EU dürfen, sollen die Hersteller erst nachweisen, dass sie sich an die EU-Vorgaben halten. Das könnte einige Wochen dauern, bei Rindfleisch auch länger. In der EU ist der Einsatz von Antibiotika in der Vieh- und Geflügelzucht zur Wachstumsförderung oder reinen Ertragssteigerung verboten. Tiere dürfen auch nicht mit bestimmten Medikamenten behandelt werden, die für Menschen reserviert sind. Und das waren die News.
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0: Durchs Münsterland zieht ein ziemlich dicker Schauer, ne? Und auch oben an Nord- und Ostsee kann es regnen. Ansonsten, Leute, ist das ein ziemlich warmer Spätsommertag bei 20 bis 26 Grad und hier und da ein paar Wölkchen.
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0: Und am Sonntag wird gewählt. In Sachsen-Anhalt. Ne? Und Sachsen-Anhalt wird wahrscheinlich anders wählen als je ein anderes Bundesland zuvor. Denn es wird die Alternative für Deutschland zur stärksten Kraft machen. Wenn Sachsen-Anhalt anders wählt als alle anderen bisher, ne? Dann stellen wir uns doch gleich mal die Frage, was denn an Sachsen-Anhalt anders sein soll als bei allen anderen. Eine Sache kann ich schon mal vorwegnehmen. Ich bin da geboren worden und in keinem anderen Bundesland.
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0: von Ash. In Deutschlandfunk Nova. Ja, ist es am Ende doch wieder dieser Osten? Ist so eine Frage, die gerade durchs Dorf gejagt wird, die gefühlt ewig gleiche Sau, die da durchs Dorf gejagt wird. Aber es könnte ja nun mal irgendwie am Ende doch so sein, dass es ausgerechnet am Sonntag in Sachsen-Anhalt der Fall sein wird, dass die AfD, die Alternative für Deutschland, zum ersten Mal zur Regierungspartei eines Bundeslandes gewählt wird. Also könnte es sein, dass dann mit Blick auf Sachsen-Anhalt zum ersten Mal ein rechtsextremer Landesverband eine Regierung stellt. Da kann man sich jetzt fragen, eben warum ausgerechnet Sachsen-Anhalt? Und hat das jetzt tatsächlich irgendwas mit Ost und West zu tun? Das sind Fragen, die sich Raim Hadji besonders oft stellt, denn er ist Soziologe an der Hochschule Magdeburg-Stendal. Grüße Sie, Herr Hadji.
1: Ja, guten Tag.
0: Sie haben es versucht zu analysieren, Herr Hadji, die Einstellung und Meinung der Menschen in Sachsen-Anhalt, was die vielleicht von anderen Bundesländern unterscheidet. Da wäre ja die erste Frage natürlich, ob es überhaupt irgendwelche Unterschiede gibt.
1: Ja, die gibt es tatsächlich. Also wir sehen, es gibt Unterschiede im Durchschnittsalter zwischen Ost und West. Wir haben dort fast einen Unterschied von 3 bis 4 Jahren. Also der Osten liegt bei 47 Jahren, West bei 44 Jahren. Wir haben Unterschiede im Ausländeranteil. Ost liegt bei 7%, West liegt bei 14%. Wir sehen aber auch Unterschiede in dem Qualifikationsniveau der Menschen zwischen Ost und West. Dort haben wir einen Unterschied, beispielsweise mit Blick auf den Berufsabschluss liegt der Anteil im Osten bei 70%, im Westen bei 62%. Aber gleichzeitig erkennen wir, dass der Westen einen höheren Anteil an Menschen hat, die höher qualifiziert sind, also ein Abitur haben. Da gibt es einen Unterschied von fast 2 Prozentpunkten, also 16-14%.
0: Das sind aber Unterschiede zwischen Ost und West, die kennt man irgendwie auch. Die sind in den Jahren auch viel diskutiert worden. Wie entwickeln sich daraus jetzt andere Einstellungen und anderes Wahlverhalten im Endeffekt?
1: Oh, das ist natürlich total spannend. Es gibt ja nicht nur soziostrukturelle Unterschiede, sondern auch Unterschiede in den Einstellungen. Wir sehen beispielsweise, dass im Osten das Vertrauen in Institutionen deutlich geringer ausgeprägt ist als im Westen. Wir sehen auch, dass der Osten einen deutlich höheren Anteil hat an Menschen, die an Verschwörungstheorien haben oder dazu neigen, als im Westen. Das spricht einfach auch dafür, dass es im Osten ein Stück weit eine andere politische Kultur existiert, als es im Westen der Fall ist. Wir erkennen das auch beispielsweise auch an der Wahlbeteiligungsquote. Das sind also nicht nur soziostrukturelle Unterschiede, sondern auch Unterschiede in den politischen Einstellungen, die wir beobachten.
0: Jetzt sprechen wir aber doch gerade doch wieder von Ost- und West-Unterschieden. Kann man es auf diese einfache Formel ja eben zuspitzen und vereinfachen?
1: Der Punkt ist einfach der, dass man natürlich messen kann, wie groß der Unterschied der Menschen ist oder wie groß der Anteil ist, die AfD wählen. Und es gibt schon einen deutlichen Unterschied. Also wir haben im Osten fast bei der letzten Bundestagswahl 35% gehabt, die die AfD gewählt haben. Im Westen lag es bei 18%. Also diese Unterschiede sind beobachtbar. Wir können jetzt als Soziologen hingehen und die Faktoren berücksichtigen. Also schauen, was würde passieren, wenn sich der Westen eben den Osten angleichen würde. Mit Blick auf Alter, mit Blick auf Bildung, mit Blick auf politische Einstellungen. Das haben wir auch gemacht. Aber trotzdem bleibt eine Restgröße übrig, die wir als Soziologen nicht erklären können.
0: Die können Sie nicht erklären, diese Restgröße?
1: Richtig, das ist das Verrückte. Es ist, gibt eine gewisse Restgröße, die einfach übrig bleibt. Das müssen Sie sich so vorstellen, dass es weiterhin, wir versuchen diese Unterschiede zwischen 35 und 18% zu erklären, aber es bleibt eine Restgröße übrig, die wir nicht erklären können. Das bedeutet in der Konsequenz, dass wir Annahmen dann formulieren können. Wir nehmen an, dass im Grunde genommen die politischen Unterschiede einfach zwischen Ost und West existieren, die eben zu unterschiedlichen Wahlen führen. Das ist auch irgendwie klar, weil wenn ich im Osten einen höheren Anteil habe an AfD-Wählenden als im Westen, dann ist auch anzunehmen, dass die politischen Einstellungen eben andere sind, mit Blick auf Migration, mit Blick auf Klima, mit Blick auf Energiepolitik, mit Blick auf die Russlandpolitik. Und das ist dann letztendlich dann auch ausschlaggebend für für den Wahlerfolg in dem Fall, für die AfD.
0: Wenn es da irgendwie so eine Restgröße von Unsicherheit gibt, bedeutet das eigentlich auch, Herr Hatschi, wenn sich jetzt selbst die strukturellen Bedingungen anpassen würden zwischen Ost und West, dass dann das Wahlverhalten sich immer noch unterscheiden würde?
1: Ja klar, das bedeutet es. Und das bedeutet auch in der Konsequenz, wenn wir sogar die politischen Einstellungen, die wir beobachten, das ist in dem Fall Institutionsvertrauen und Verschwörungstheorien, wenn wir auch das angleichen würden, bleibt eine Restgröße übrig. Und das ist Stück weit immer noch, gibt es weitere Faktoren, die wir nicht berücksichtigt haben, um es sozusagen aufzuklären, diesen Unterschied.
0: Was unterscheidet also West und Ost? Ich sehe und verstehe, wir haben weiter Forschungsbedarf und gut ist, dass Soziologen wie Raim Hatschi zum Beispiel an der Hochschule Magdeburg ständig an dem Thema arbeiten. Danke fürs Gespräch hier in Deutschlandfunk Nova.

0: Mia mit dem linken Haken. Ich nehme an, ihr habt es schon mal gemacht, Leute. Auf dem Bahnhof ein Bier getrunken, ne? Auf dem Bahnsteig, auf dem Weg zu einem Festival, zu einem Junggesellinnenabschied oder einfach auf dem Weg zu einer Party vor der S-Bahn, was weiß ich, ne? Das ist vorbei. Ja, die Deutsche Bahn, habt ihr mitgekriegt, will ab heute das Trinken an allen deutschen Bahnhöfen zumindest Stück für Stück verbieten. Es geht nicht überall gleichzeitig los. Heute zum Beispiel aber schon in Berlin, Kiel und in Braunschweig. Das hier ist hier eine Studietruppe, ne, auf dem Weg zu einer Erstsemesterreise, die das eher nervt.
1: Ich finde das nicht gut. Eine unnötige Einschränkung der Leute. Es gehört doch zum Stadtbild dazu, hier die Besoffenen zu sehen.
2: Das ist absolut falsch, was gemacht wird. Wir sind auch jetzt erst gekommen und wir wollen ja auch hier am Bahnhof trinken. Und das geht gar nicht.
0: Ich glaube, die haben vorher schon getrunken. Viele finden es aber doch eher gut, ja, dass das Trinken am Bahnhöfen aufhört. Zum Beispiel Anne-Kathrin. Sie benutzt die Bahn häufig und fährt auch lange Strecken zwischen NRW und Berlin hin und her.
3: Weil gerade für mich als Frau, wenn ich abends unterwegs bin und gerade an Bahnhöfen, finde ich es manchmal mega anstrengend. Man versucht halt, wenn man alkoholisierte Menschen irgendwie sieht, dass man erstmal versucht, die andere Seite vom Bahnhof zu benutzen. Das ist irgendwie bedrückend. Also man passt die ganze Zeit auf, man nimmt die Musik raus. Es macht einem Angst.
0: Ja, das will die Bahn eben auch genau erreichen. Die Bahnhöfe sicherer und sauberer zu machen, und für Anne-Kathrin passt das offensichtlich auch. Bis Mitte Oktober dann sind alle Bahnhöfe in Deutschland alkoholfrei.

0: Kids Don't Smoke. Uhr 13:30 und wir schauen mal raus in die Welt, was da so vor sich geht mit Ann-Kathrin Horn. Anka, grüß dich.
1: Hallo.
0: Um 13:30 nämlich mit wem hier?
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3: Erst gibt's drei wichtige Meldungen in kurz. Die Bundesregierung hat sich offenbar auf eine Neuregelung der Einkommensteuer geeinigt. Das soll laut Medienberichten vor allem Familien mit Kindern und Leute mit niedrigem und mittlerem Einkommen entlasten. Die Bundesregierung macht laut Medienberichten Russland für den Drohnenvorfall am Leipziger Flughafen verantwortlich. Vor einem Monat war dort eine Sprengstoffdrohne entdeckt worden, die aber nicht explodierte. Und nach der Sturzflut im Himalaya steigt die Zahl der Toten auf mehr als 1000. NGOs warnen vor steigender Seuchengefahr im Katastrophengebiet.
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3: Das Gas Methan, das heizt die Atmosphäre auf und ist für einen großen Teil der Erderwärmung verantwortlich. Eins der Länder, aus denen besonders viel Methan in die Luft entweicht, ist Turkmenistan. Dort gibt es bei Erdgasleitungen viele Löcher. Jetzt sagt die UNO, dass es große Fortschritte gibt, weil Turkmenistan 8 dieser Lecks repariert habe. Die UNO nennt das einen Durchbruch. Sie hatte Turkmenistan allein letztes Jahr fast 200 Mal eine Methanüberschreitungswarnung geschickt. Fachleute sagen, dass Methanlecks eigentlich schnell und billig zu reparieren sind und dass das ein besonders effektiver Schritt wäre gegen die Erderwärmung. Andere Länder, aus denen viel Methan entweicht, sind Iran, Venezuela und die USA. Es war eins der größten popkulturellen Phänomene der 90er Jahre, der Konflikt im Hip-Hop zwischen East Coast und West Coast. Trauriger Höhepunkt war wohl der Mord an Tupac Shakur 1996. Jahrelang war nicht klar, wer dahinter steckte. Jetzt ist in Las Vegas ein Drahtzieher des Mordes schuldig gesprochen worden. Der Anführer einer Gang ist nach Ansicht der Geschworenen, hat den Mord organisiert. Ihm droht eine lebenslange Haftstrafe. Für die Jury ist es erwiesen, dass sich der Gangleader in der Mordnacht eine Waffe besorgt hat und Jagd auf Tupac gemacht hat. Der Verurteilte hat wohl nicht selbst geschossen, aber als Ganganführer die Schüsse offenbar befohlen. Das endgültige Strafmaß soll nächsten Monat verkündet werden. In Frankreich geht heute die Schule wieder los nach den Sommerferien und dabei ist für die älteren Schülerinnen und Schüler etwas anders als vorher. In der Oberstufe gibt's jetzt nämlich auch ein Handyverbot. Bisher gab's das nur für Kinder und Jugendliche in der Mittelstufe und in der Grundschule. Das Problem für viele Schulen dürfte sein, dass das Handyverbot an den Oberstufen von der Regierung erst in den Ferien verkündet wurde. Es gab also für die Schulen kaum Zeit, sich vorzubereiten. Nicht klar ist zum Beispiel, welche Strafen drohen, falls die Schüler das Handy doch benutzen, und auch die Frage, ob es Handyzonen geben darf, ist ungeklärt. Bei Schülern gibt es kein klares Meinungsbild, wie die neuen Regeln ankommen. Auf Social Media kritisierten einige, dass die Regierung lieber in Schulgebäude investieren sollte, statt in Handyschließfächer. Das waren die News.
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0: Es geht heute, würde ich sagen, noch als Sommertag durch, bei 20 bis 26 Grad, allerdings oben an Nord- und Ostsee. Schon noch den ein oder anderen Schauer und auch im Münsterland sieht es gerade ein bisschen ungemütlicher aus.
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0: Casper und Materia habe ich die halbe Stunde für euch dabei. Nova. Nessa Barrett auch, aber wir starten mal mit ihm hier, mit Tommy Richman und seinen Changes.

0: Blush Always. Mit Fond of Her um 13.40 Uhr.
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0: Hier hat Claudia Neumeier.
2: Wir Menschen sprechen in einem bestimmten Rhythmus und der hat eine sehr ähnliche Struktur wie die Kommunikation von vielen Tierarten. Das hat ein Forschungsteam unter anderem von der Berliner Humboldt-Uni herausgefunden. Es wollte wissen, ob es für den Sprechrhythmus bei Menschen ein größeres biologisches Muster gibt. Dafür haben die Wissenschaftler sogenannte Inter-Onset

0: sowas auch in den Alpen möglich? Forschende aus Deutschland und der Schweiz sagen, prinzipiell kann es große Berg- und Gletscherstürze in allen hochalpinen Regionen geben. Laut dem Leiter der Arbeitsgruppe Naturgefahren an der Uni Potsdam ist sowas auch in den Alpen schon oft passiert. Das zeigen zum Beispiel geologische Ablagerungen. Und der Gletscherabbruch in Platten in der Schweiz letztes Jahr war von der Dynamik her vergleichbar mit dem im Himalaya, sagt ein Forscher von der Albert-Ludwigs-Uni Freiburg. Aber die Katastrophe in Nepal hatte wohl ein etwa 10-mal größeres Volumen. Und ein Forscher von der Uni Innsbruck fügt hinzu, dass die Höhenunterschiede im Himalaya extremer sind. Die Täler sind länger und tiefer als in den Alpen. Dadurch konnte sich die Sturzflut in Nepal stärker auftürmen. Aber die Forschenden warnen, dass auch ein Ereignis mit weniger Wucht in den Alpentälern verheerende Folgen haben könnte. Deswegen sind vor allem Frühwarnsysteme wichtig, mit systematischer Überwachung von Felshängen und Gletschern. Pinguine verfangen sich oft in Fischernetzen und verletzen sich dabei. Das Problem, ihre Wunden können sich danach im Meer leicht entzünden. Forschende in Chile haben jetzt einen Therapieanzug entwickelt, extra für verletzte kleine Pinguine, konkret für Humboldt- und Magellan-Pinguine. Die Anzüge wurden am Humboldt Conservation Center an der Nordküste von Chile getestet, das sich um verletzte Pinguine kümmert. Im Stoff der Anzüge sind kleine Zink- und Kupferpartikel. Die sollen dabei helfen, das Wachstum von Bakterien, Pilzen und Milben während der Heilung zu verhindern. Zink fördert außerdem die Bildung neuer Blutgefäße. In Chile leben etwa 80% der weltweiten Humboldt-Pinguin-Population. Geschätzt ist ihre Zahl von etwa 45.000 in den 1990er Jahren auf weniger als 20.000 zurückgegangen. Sie werden auf der roten Liste als gefährdet eingestuft.
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0: So perfekt von Casper und Materia. Arteriosklerose, sag ich. Und ihr denkt so, na, das ist doch ein Problem für später, ne? Das kriege ich vielleicht später, wenn das dann mal losgeht, so mit den Herzkranzgefäßen und so. Aber nee, eine neue Studie zeigt, das ist auch schon Thema bei Menschen unter 30. Und das ist gleich Thema bei Lena Mempel. Markus Dichmar, mein Name. Schönen Tag euch.
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0: Die Good Neighbors habt ihr gehört hier bei Deutschlandfunk Nova. 14 Uhr ist es jetzt, Zeit für News mit Alex Werth. Hi Alex.
1: Moin.
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3: Die Bundesregierung hat sich offenbar auf eine neue Regelung der Einkommenssteuer geeinigt. Berichten zufolge soll der Gesetzentwurf des Finanzministeriums morgen beschlossen werden. Vorgesehen ist, dass vor allem Familien mit Kindern und Leute mit niedrigem und mittlerem Einkommen mehr von dem behalten können, was sie verdienen. Im Gegenzug soll unter anderem die sogenannte Reichensteuer erhöht werden. Das ist der Höchststeuersatz für Menschen mit besonders hohem Einkommen. Das Wirtschaftsministerium kritisiert das. Die Nachrichten Agentur Reuters berichtet von einem Schreiben des Ministeriums. Darin heißt es, dass Leute mit hohen Einkommen schon genug Steuern zahlen. Vor einem Monat wurde am Flughafen Leipzig-Halle eine Drohne entdeckt. Sie war mit Sprengstoff beladen, ging aber nicht hoch. Medien berichten jetzt, dass die Bundesregierung Russland dafür verantwortlich macht und von einem versuchten Anschlag spricht. Die Bundesregierung selbst will heute noch was dazu sagen. Es wäre das erste Mal, dass sie Russland direkt für den Anschlagsversuch verantwortlich macht. Die Drohne war am Leipziger Flughafen zwischen ukrainischen Frachtfliegern gefunden worden. Von dem Airport aus starten regelmäßig Waffenlieferungen in die Ukraine, um sie im Krieg gegen Russland zu unterstützen. Fast eine Woche nach der schweren Sturzflut im Himalaya warnen Fachleute vor Krankheiten und Seuchen. Die NGO Save the Children berichtet von katastrophalen hygienischen Bedingungen. Die Rede ist von Leichensäcken entlang der zerstörten Straßen. Auch dass Müll, verwesende Tiere und stehendes Wasser gefährlich sind für die Gesundheit der Menschen. In einigen Notunterkünften würden Kinder schon wegen Fieber- und Atemwegsinfektionen behandelt. Die Fachleute warnen auch davor, dass sich jetzt Durchfallerkrankungen wie Cholera verbreiten. Nach der Sturzflut letzte Woche in Nepal und Tibet sind inzwischen mehr als 1000 Todesopfer bestätigt. Mehr als 4000 Menschen werden noch vermisst. Hunderttausende junge Menschen in Deutschland haben heute ihre Ausbildung angefangen. Viele Betriebe suchen aber immer noch nach Azubis. Laut der Bundesagentur für Arbeit waren zuletzt noch rund 116.000 Ausbildungsstellen unbesetzt. Gleichzeitig stehen gut 100.000 junge Leute ohne Ausbildungsplatz da. Die Agentur sagt, das liegt daran, dass es für Firmen und mögliche Azubis oft nicht passt. Zum Beispiel beim Berufswunsch oder dem Standort der Firma. Das Bundesinstitut für Berufsbildung hat sich angesehen, welche Berufe letztes Jahr besonders beliebt waren bei den Azubis, nämlich Kfz-Mechatroniker, Kaufleute für Büromanagement, Verkäufer und Fachinformatiker. Und das waren die Nachrichten.
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0: Bisschen herbstlich ist es schon, aber weitgehend trocken und ab und an blitzt auch der blaue Himmel durch. Es sei denn, ihr seid eher so im Norden Deutschlands, dann stellt euch schon mal darauf ein, dass der ein oder andere Schauer heute im Nachmittag und am Abend noch runterkommt. Bis zu 26 Grad sind drin, am wärmsten ist es in Baden-Württemberg und der Region so und morgen ist es ganz ähnlich.
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0: Hi nochmal. Hier geht's gleich um Verkalkung. Nicht im Wasserkocher oder in einer Duschbrause oder so, sondern bei uns, in unseren Arterien. Arteriosklerose nennt sich das, betrifft nicht nur Omis und Opis, wurde jetzt rausgefunden, sondern auch Leute wie uns, die so mitten im Leben stehen. Nur leider merken wir das ganz lange nicht. Arterio, was soll ich haben, denkt ihr jetzt? Ja, genau, klären wir gleich.
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0: Butterfly Feeling, das habt ihr gehört bei uns bei Deutschlandfunk Nova. Das nächste Wort, das klingt so ein bisschen nach Alte-Leute-Thema, ist es aber nicht, ihr Lieben, Arteriosklerose. Umgangssprachlich sagt man dazu auch verkalkte Adern. Wisst ihr ungefähr, was gemeint ist? Ist eine tückische Nummer, weil diese Krankheit, die bleibt lange unentdeckt und die könnte auch bei mir oder bei euch im Körper tatsächlich schon schlummern. Eine neue Studie aus Dänemark und Spanien zeigt jetzt, dass Arteriosklerose schon bei jungen Menschen vorkommt, sogar schon zwischen 18 und 29. Da war jede 13. Person ein Treffer. Mehr dazu weiß jetzt Anne Prigger aus den Deutschlandfunk Nova Wissensnews. Anne, wir müssen erstmal diese Krankheit so ein bisschen besser verstehen. Glaube ich. Ja. Was genau ist denn das Problem an Arteriosklerose?
1: Also das ist eine Krankheit, die betrifft vor allem Arterien. Das sind die Adern, die all unsere Organe und den ganzen Körper mit Hilfe des Bluts mit lebensnotwendigem Sauerstoff und Nährstoffen versorgen. Und diese Arterien, die können im Laufe des Lebens immer starrer und enger werden, weil sich, vereinfacht ausgedrückt, Fette, kleine Blutgerinnsel, Kalkverbindungen, sowas zusammen ablagern in der Arterienwand. Das ist die häufigste Form von Arteriosklerose. Und das Blut, das kann dann nicht mehr so gut fließen und solche Ablagerungen können sich auch lösen und die Gefäße dann komplett verstopfen. Also die Adern, und das kann dann unter anderem zu Herzinfarkten oder Schlaganfällen führen, dann wenn das Herz oder zum Beispiel das Gehirn nicht mehr ausreichend versorgt sind. Und Arteriosklerose macht eben oft ganz lange nach außen hin keine Symptome, also das heißt, den Leuten geht's gut, bis es auf einmal zu einem Ernstfall kommt.
0: Okay, aber wenn du das so erzählst, ne, Herzinfarkte, Schlaganfälle, dann sollte man Arteriosklerose auf jeden Fall ernst nehmen und jetzt nicht einfach so Schultern zucken. Was ist denn das jetzt aber für eine Studie, die sagt, das haben schon junge Leute unter 30?
1: Das ist eine große Studie, bei der haben knapp 17.000 Leute aus Dänemark und Spanien teilgenommen, etwa halb und halb Männer und Frauen im Alter zwischen 18 und 70 Jahren. Die hatten alle keine bekannten Herz-Kreislauf-Erkrankungen, waren also in der Hinsicht erstmal gesund. Und die wurden dann unter anderem per Ultraschall auf unerkannte Verengungen der Hals- und Beinarterien untersucht. Und kurz noch eine Info zu dieser Studie, der Transparenz halber, die wurde finanziert von der Novo Nordisk Foundation. Das ist eine riesige dänische Stiftung, die viel Forschung finanziert. Und dieser Stiftung gehört auch unter anderem das Arzneimittelunternehmen Novo Nordisk. Das ist vielleicht ganz gut zu wissen. Es ist trotzdem jetzt eine ernstzunehmende Studie, die gerade eben in einem angesehenen Fachjournal veröffentlicht wurde.
0: Die ist sicherlich sehr, sehr umfangreich von dem, was du bisher erzählt hast. Was sind denn da aus deiner Sicht so die wichtigsten Punkte für uns zu mitnehmen?
1: Also, was man wissen sollte, ist, knapp 60% der Teilnehmenden hatten Ablagerungen in ihren Arterien und je älter die Teilnehmenden, desto mehr betraf das. Und eben Arteriosklerose war eben auch schon bei unter 30-Jährigen nachweisbar, bei jedem 13. Teilnehmer in der Studie, hast du gesagt, der in diesem Alter war. Das ist schon eine News. Und vielleicht auch noch interessant, junge Männer waren etwas mehr betroffen als junge Frauen.
0: Gut, ich bin 32, also sogar schon außerhalb dieser Gruppe. Mach mir jetzt natürlich so ein bisschen Gedanken. Was mache ich damit? Gehe ich zum Hausarzt oder wie?
1: Also es ist erstmal kein Grund zur Panik. Wen das jetzt beschäftigt, du könntest zum Beispiel beim nächsten Mal beim Hausarzt nachfragen, wie hoch denn eigentlich dein Risiko für Arteriosklerose ist. Das wäre vielleicht gerade dann eine Option, falls du noch weitere Risikofaktoren hast. Sowas wie Übergewicht, Diabetes, Rauchen, Bluthochdruck oder bestimmte erbliche Risikofaktoren, von denen du schon weißt. Unter 35 hat man übrigens auch das Anrecht auf einen einmaligen Hausarzt-Check-up, wo sowas dann mit abgeklärt werden kann. Das zahlt dann die Krankenkasse. Und Ärzte können dann schauen, unter anderem nach Blutdruck, nach Cholesterinwerten. Und was sie auch machen können, über Ultraschalluntersuchungen können die eben auch schon den ersten Check der großen Adern machen, bevor sie dann vielleicht eventuell an Fachärzte weiterverweisen. Und der Hauptautor dieser dänisch-spanischen Studie, der sagt auch, Ultraschallchecks, die sind bislang unterschätzt worden. Dabei können gerade solche bildgebenden Verfahren, wie man sagt, bei der Früherkennung sehr helfen, denn ein Großteil der Arteriosklerosefälle wären eigentlich mit so klassischen gängigen Verfahren wie Blutdruckcheck, Cholesterinwerte und so weiter nicht erkannt worden.
0: Eine neue Studie zum Thema Arteriosklerose zeigt, dass auch Menschen unter 30 schon verengte Blutgefäße haben können. Alles, was da so rausgefunden worden ist, was ihr jetzt mit den ganzen Infos machen könnt, wenn ihr beunruhigt seid, das hat euch Anne Prigger aus dem Deutschlandfunk Nova Wissensnews hier gerade gesagt. Wir hören jetzt Two Door Cinema Club. Sure enough.

0: Terror aus Hamburg mit einem neuen Song hier bei Deutschlandfunk Nova. Das perfekte Problem. Wir gucken jetzt mal nach Israel. Das war lange ein Land, das als Zufluchtsort, sag ich mal, galt für jüdische Menschen von überall auf der Welt. Es ist ein Land, in dem sie sicher sind vor Verfolgung und Anfeindungen aufgrund ihrer Religion. Und deshalb ist es ziemlich erstaunlich, was wir jetzt gerade so hören aus Israel, dass inzwischen mehr Menschen das Land verlassen oder verlassen wollen, also auswandern, als einwandern. Was ist da los? Das wollten wir wissen und das Team von unserem Podcast Unboxing News, das hat sich da dahinter geklemmt und mit Gary gesprochen, der einer von denen ist, der darüber nachdenkt, aus Israel zu gehen, auszuwandern. Ein Grund ist, dass er sich Sorgen macht über den wachsenden Einfluss der rechtsextremen und ultraorthodoxen Parteien im Land, mit denen Präsident Benjamin Netanyahu koaliert.
1: It's an attempt to kill the Israeli democracy.
2: Es ist ein Versuch, die Demokratie in Israel zu zerstören. Von messianischen Extremisten und dem israelischen Premierminister, der seine ganz eigene Motivation hat. Am Ende nutzen sie verschleiernde Worte, aber es bleibt der Versuch, Israel in eine Diktatur zu verwandeln, in eine religiöse Diktatur.
0: Es gibt viele Menschen im Land, die genauso denken wie Gary, und auch die Sicherheitslage seit dem Überfall der Hamas am 7. Oktober 2023 ist für viele ein Grund zu überlegen, Israel zu verlassen. Wir haben Gary auch gefragt, wohin er denn gehen wollen würde.
1: Well, my wife is Italian.
2: Meine Frau ist Italienerin, wir sprechen also über Italien, wir sprechen aber auch über Griechenland, wahrscheinlich wird es Europa und wahrscheinlich Italien. Das ist am wahrscheinlichsten, weil es auch am einfachsten wäre.
0: Garys Entscheidung steht aber noch nicht fest. Er will noch die Parlamentswahlen abwarten, die sind im November. Er selber ist Programmierer und sollte er gehen, wie viele andere auch, aus Israel raus, dann könnte das für das Land ein Riesenproblem werden. Das hat uns Jörg Poppendiek erklärt, ARD-Korrespondent in Israel.
3: Also das Rückgrat der israelischen Wirtschaft ist der Hightech-Sektor, das ist die Spitzenforschung, und beide Bereiche sind eben extrem abhängig von diesen Fachkräften, die da jetzt gehen. Wenn diese Köpfe fehlen, dann droht Israel eben ja langfristig abgehängt zu werden im weltweiten Wettbewerb.
0: Brain Drain nennt sich das, ist ein Begriff, den ihr vielleicht schon mal gehört habt, ist aber nur eine mögliche Folge von dieser Auswanderungsbewegung, die da gerade passiert. Warum so viele Israelis aktuell ans Auswandern denken oder das auch schon in die Tat umsetzen, das hört ihr bei Unboxing News. 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

0: The Lathams. Schrammeln hier die letzten Sekunden von Stella Cast bei uns bei Deutschlandfunk Nova. 14:30 ist es jetzt. Zeit für ein Update aus der Welt und das kommt von Ann-Kathrin Horn. Hi Anka.
1: Hallo.
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1: Erstmal geht es um drei wichtige Themen in kurz. In einem Umspannwerk in Brandenburg sind offenbar Sprengvorrichtungen gefunden worden. Die Polizei sagt, dass eine Leitung beschädigt wurde. Es bestehe aber keine Gefahr. Die Bundesregierung hat sich offenbar auf eine Neuregelung der Einkommensteuer geeinigt. Das soll laut Medienberichten vor allem Familien mit Kindern und Leute mit niedrigem und mittlerem Einkommen entlasten. Und nach der Sturzflut im Himalaya steigt die Zahl der Toten auf mehr als 1000. NGOs warnen vor steigender Seuchengefahr im Katastrophengebiet.
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1: Die Bilder der Menschenmassen in der spanischen Exklave Ceuta gingen Ende Juli um die Welt. Jetzt gibt's weitere Details zu den chaotischen Tagen. Offenbar gab es in Ceuta viele sexuelle Übergriffe auf Migrantinnen. Die spanische Staatsanwaltschaft ermittelt in mindestens 23 Fällen. Es geht um 9 junge Frauen zwischen 14 und 17 Jahren. In mehreren Fällen geht es um Vergewaltigungen. Bisher wurden 8 Verdächtige identifiziert. Gegen sie wird ermittelt. Die spanische Regierung hat deswegen nochmal darauf gedrängt, dass die minderjährigen Geflüchteten, die ohne Eltern gekommen sind, in andere Regionen auf dem spanischen Festland verteilt werden, damit sich die Lage auf Ceuta entspannt. Das verzögert sich aber seit Wochen. In England und Wales sind Gefängnisse sehr voll. Jetzt sollen sie umgebaut werden, damit es mehr Zellen gibt. Das britische Justizministerium gibt Geld, damit ungenutzte Büroflächen, Lagerräume und Wäscheräume in Gefängnissen in Zellen umgewandelt werden. Ziel ist, mehrere hundert neue Zimmer für Gefangene zu bekommen. In den nächsten Jahren soll das noch ausgebaut werden. Für mehr Platz in Gefängnissen gibt es auch andere Maßnahmen. Einige Insassen werden zum Beispiel vorzeitig entlassen. Gefangene mit ausländischer Staatsbürgerschaft werden abgeschoben. Im Moment sind die Gefängnisse in England und Wales zu 97% ausgelastet, also fast komplett belegt, ohne viel Puffer. China ist der weltweit größte Produzent von Treibhausgasen, aber das Land ist mittlerweile auch Vorreiter in der Energiewende. Ende Juli lag allein die Leistung aus den Solaranlagen des Landes, nach Angaben der chinesischen Energieagentur, erstmals über der Leistung der Kohlekraftwerke. China will, dass der CO2-Ausstoß von 2030 an sinkt, um bis 2060 dann klimaneutral zu sein. Deswegen baut das Land die Solarenergie massiv aus und auch die Windenergie spielt eine immer größere Rolle. Jahrzehntelang war die Kohle die wichtigste Energiequelle in China, aber auch eben Ursache für die extrem hohen Treibhausgasemissionen. Das waren die News.
0: Das Wetter. Pulli ist irgendwie noch zu warm. Aber T-Shirt irgendwie zu kalt. So richtig weiß man nicht, was man anziehen soll. Aber meistens ist es auf jeden Fall trocken. Es sei denn, ihr seid eher im Norden. Dann stellt euch schon drauf ein, dass es immer mal wieder regnen kann. Bis zu 26 Grad sind drin. Am wärmsten ist's in Baden-Württemberg. Und morgen geht's genauso weiter.
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0: Und mit euch. Wir starten wieder rein in Nova auf die 1. Wir wollen eure Themen, eure Musik hier auf der Antenne haben. Und jetzt geht die Bewerbungsphase quasi in die heiße Runde. Und wie ihr da mitmachen könnt, damit ihr hier Mitte September eure 10 Minuten Nova absahnt. Das sagen wir euch in der nächsten halben Stunde. Die Fuckers jetzt mit Lucky.

0: Wenn ihr jetzt in diesem Moment rausfinden würdet, dass euch nicht mehr viel Zeit bleibt auf Planeten Erde, dass ihr sterben werdet, was würdet ihr dann machen? Ein Freund von der Band, die ihr gerade gehört habt, The Snuts, der hat genau diese Diagnose bekommen. Eine unheilbare Krankheit, wo klar war, da können die Ärzte, Ärztinnen nicht mehr viel machen. Und der hat dann zusammen mit seiner ganzen Crew und seiner Familie entschieden, na dann machen wir nochmal eine richtig fette Party. Weil was sollt ihr alle auf meiner Trauerfeier sitzen und ich bin gar nicht mehr dabei. Lasst uns zusammen nochmal das Leben, mein Leben feiern. Und es ist natürlich irgendwie so ganz melancholisch und lebensfroh gleichzeitig diese Entscheidung zu treffen. Auf jeden Fall haben The Snuts aus Schottland, die wahrscheinlich dann auch auf dieser Lebenstrauerparty waren, sich das so richtig ins Herz genommen und diesen, finde ich, auch sehr euphorischen Song draus gemacht. Defibrillator habt ihr gehört bei uns bei Deutschlandfunk Nova.
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2: Flammschutzmittel sorgen dafür, dass Dinge nicht so schnell in Brand geraten. Sie stecken zum Beispiel in Elektrogeräten oder in Möbeln. Allerdings sind viele Flammschutzmittel schlecht für die Umwelt oder unsere Gesundheit. Ein Team vom Fraunhofer-Institut für Holzforschung hat nun ein nachhaltiges Flammschutzmittel auf Basis von Mais entwickelt. Genauer auf Basis von Maisquellwasser. Das ist ein Nebenprodukt der Stärkeproduktion und da steckt Phytinsäure drin. Die Forschenden haben ein Verfahren entwickelt, um die Phytinsäure aus dem Maisquellwasser herauszuholen. Zusammen mit einem anderen Stoff bildet die bei Hitze eine Schicht, die dem Feuer den Sauerstoff entzieht und so den Brand hemmt. Im 1-Kilo-Maßstab können die Forschenden die Phytinsäure bisher gewinnen. Der nächste Schritt soll die Hochskalierung auf 100 Kilogramm sein. Gegen manche Krankheiten helfen nicht immer herkömmliche Medikamente oder Behandlungen. Krebs oder Autoimmunerkrankungen zum Beispiel. Deswegen wird an Gen- und Zelltherapien geforscht, die helfen könnten. Jetzt hat der Schweizer Pharmakonzern Novartis einem Bericht zufolge mehrere klinische Studien zu Zelltherapie gestoppt, weil 3 Patienten gestorben sind. Das meldet das Wall Street Journal und beruft sich auf einen Unternehmenssprecher. Konkret sollen 8 Studien zur Behandlung von Autoimmun- und neurologischen Erkrankungen ausgesetzt worden sein. Die 3 Patienten sollen eine tödliche Immunreaktion gehabt haben. Der Sprecher hat der Zeitung gesagt, dass so eine Reaktion ein bekanntes Risiko ist bei der sogenannten KT-Zelltherapie. Dabei werden die Immunzellen von einem

0: dort, seit die Art vor Jahrhunderten aus dem Gebiet des heutigen Brandenburgs verschwunden war. Europäische Wildkatzen sind massiger als Hauskatzen und haben längere Beine. Sie sind sehr scheu und meiden Menschen. Wie die meisten Katzenarten führen sie vor allem ein Einzelgängerleben in ruhigen, naturnahen Wäldern.
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0: Manchmal, da verlieren sich Freunde, Freundinnen so richtig in Beziehungen. Oder auch dann, wenn eine Trennung passiert, verlieren die sich auch. Und alles, was man dann machen kann, ist da sein und sagen, Köpfchen hoch, irgendwie gucken, dass das Herz stark bleibt und denen immer wieder das Vertrauen geben und den Mut zusprechen, dass sie sich irgendwann wiederfinden werden. Und das hat Ben Howard hier getan, indem er diesen Song geschrieben hat. Keep Your Head Up kam 2011 raus. Was soll ich sagen? Durch so viele Trennungen und Herzschmerz hat er mich schon begleitet. Habt ihr gehört hier bei uns bei Deutschlandfunk Nova. Und jetzt ist es schon fast an der Zeit, dass ich hier mal einen Schritt zurück mache und alle anderen, die hier moderieren, auch. Für euch.
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0: Wir wollen euch wieder 10 Minuten Zeit im Radio hier bei Deutschlandfunk Nova schenken. Haben wir ja letztes Jahr schon mal gemacht. So schön war das, weil in diesen 10 Minuten seid ihr quasi Musikredakteur, Moderator, Moderatorin und irgendwie auch Chef der Redaktion in einem. Denn ihr könnt mit diesen 10 Minuten in unserem Programm eigentlich anstellen, was auch immer ihr wollt. Ihr könnt singen, ihr könnt Spiele mit uns spielen, ihr könnt entscheiden, welche Musik wir alle hören und worüber wir quatschen. Also ihr könnt hier wirklich allen das auf die Ohren packen, was euch beschäftigt oder wo ihr findet, dass das unbedingt mal ins Radio muss, in euren Lieblingssender idealerweise. Und ihr könnt uns auch was über eure Herkunft und eure Essenstraditionen erzählen, so wie Gloria das letztes Jahr gemacht hat aus Dresden. Hört mal.
3: Sorbische Hochzeitssuppe, was kommt da alles rein?
4: Das ist eine Rinderbrühe eigentlich und da kommt das, alle möglichen Gemüsearten kommen rein, Möhren und dann, oh Gott, ich habe es noch nie selber gekocht, aber auf jeden Fall das Wichtigste mit ist dieser Eierstich, also wie solche Würfel, die so aus Eiern gemacht werden und noch, wenn man mag, Fleischbällchen, also das ist so ganz typisch dafür und das gab es auch zu unserer Hochzeit, als wir geheiratet haben.
3: Ach, gucke mal an.
0: Gloria hat mitgemacht bei Nova auf die 1 und dieses Jahr machen wir das wieder. Wie könnt ihr mitmachen? 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Ist die Nummer. Wir öffnen da jetzt sozusagen die Bewerbungsphase. Und Mitte September geht's dann los. Dann hört ihr jeden Morgen jemanden von euch mit 10 Minuten Nova. Also setzt Nova auf die 1 und sichert euch 10 Minuten On-Air-Zeit bei uns.
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0: Miso Extra. Kommt aus London, hat japanische Wurzeln, hört er hier mit Right Here. 15 Uhr ist es jetzt und Alex Wert ist auch am Start. Hi Alex.
1: Moin.
0: Alex sagt uns jetzt, was gerade so los ist in der Welt.
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3: In Brandenburg hat es möglicherweise einen Anschlagsversuch auf die Stromversorgung gegeben. Die Polizei sagt, dass es mindestens eine Explosion gab an einer großen Stromanlage in der Nähe des Kohlekraftwerks Jentschwalde. Laut den Angaben wurde eine Leitung beschädigt, aber es bestehe keine Gefahr. Die Sprengvorrichtungen würden entschärft. Die Märkische Allgemeine Zeitung schreibt, dass unbekannte Täter einen großen Stromausfall im Kraftwerk auslösen wollten. Im Januar waren bei einem Kraftwerk in Berlin Leitungen zerstört worden. Zehntausende Häuser hatten tagelang keinen Strom. Danach wurden linksextreme Gruppen verdächtigt, dahinter zu stecken. Die Bundesregierung hat sich offenbar auf eine Neuregelung der Einkommenssteuer geeinigt. Berichten zufolge soll der Gesetzentwurf des Finanzministeriums morgen beschlossen werden. Vorgesehen ist, dass vor allem Familien mit Kindern und Leute mit niedrigem und mittlerem Einkommen mehr von dem behalten können, was sie verdienen. Als Beispiel wird eine Familie mit 2 Kindern und mittlerem Einkommen genannt. Sie soll jährlich 600 Euro mehr in der Tasche haben. Im Gegenzug soll unter anderem die sogenannte Reichensteuer erhöht werden. Das ist der höchste Steuersatz für Menschen mit besonders hohem Einkommen. Das Wirtschaftsministerium kritisiert das. Die Nachrichtenagentur Reuters berichtet von einem Schreiben des Ministeriums. Darin heißt es, dass Leute mit hohen Einkommen schon genug Steuern zahlen. Die Dienstwagen von vielen Politikerinnen und Politikern produzieren mehr Abgase als erlaubt. Das sagt die Deutsche Umwelthilfe. Sie hat sich den CO2-Ausstoß von knapp 250 Dienstautos angesehen. 160 davon liegen laut der NGO über einem bestimmten EU-Grenzwert. Die NGO kritisiert, dass im Vergleich zu vorher jetzt mehr Politiker einen Hybridwagen fahren. Diese Autos haben neben einem Elektro auch einen Verbrennungsmotor, der Abgase verursacht. Dagegen sind jetzt etwas weniger Spitzenpolitiker mit einem reinen E-Auto unterwegs. Der Anteil an den untersuchten Dienstwagen lag bei gut einem Drittel. Es hat ein paar Anläufe gebraucht. Jetzt ist der chinesische Online-Händler Shein auch an der Börse aktiv. Die Aktie ist heute Morgen allerdings mit einem deutlichen Minus in Hongkong gestartet. Es ist der dritte Versuch von Shein, an die Börse zu gehen. Beim Versuch in London hatte die chinesische Regierung ihr Veto eingelegt. In New York hat es der US-Kongress verhindert. Der Billighändler Shein bekommt als Konzern viel Kritik. Dem Unternehmen werden unter anderem Menschenrechtsverletzungen in der Produktion, Produktfälschungen und eine schlechte Umweltbilanz vorgeworfen. Und das waren die Nachrichten.
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0: Kurzärmlich, aber aus Wolle. So habe ich das Anziehdilemma heute gelöst. Es ist jetzt nicht so super warm, aber es ist halt auch nicht kalt. 20 bis 26 Grad sind drin, je nachdem, wo in Deutschland ihr so seid. Immerhin ist es meistens trocken, außer so nördlich an der See. Da kann es immer mal wieder regnen. Und morgen sieht das bis jetzt ganz ähnlich aus.
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0: Weiß ja nicht, was ihr abends so kurz vorm Einschlafen macht. Ich hänge auf jeden Fall von meinem Handybildschirm. Und das, obwohl ich mir extra ja vor ein paar Wochen so ein neues Gadget zugelegt habe, so eine kleine Leselampe, die man extra ans Buch klippen kann. Funktioniert trotzdem irgendwie bei mir nicht so richtig. Auf meinem Nachttisch stapeln sich die Bücher und ich scroll weiter so im dunklen Zimmer rum, bis mir die Augen zufallen. Wie kriegen wir Lesen in unseren Alltag? Ich würde es so gerne mehr machen und wir holen uns hier gleich mal ein paar Tipps.
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0: Neue Musik von Luna Morgenstern hier bei Deutschlandfunk Nova. Hat ein frisches Mixtape draußen, wie sie es selber nennt. Chateaubrue. Und das ist ein Song davon. Goals heißt er. Anderthalb Tage habe ich gebraucht für das neue Buch meiner Lieblingsautorin Ruth Maria Thomas. Aber die hatte mich auch komplett hooked. Das wusste ich auch schon, dass ich da wirklich durchrase. Meistens, bin ich ehrlich, gucke ich doch eher aufs Handy abends, ohne mir ein Buch zu nehmen. Büschra, wie ist es bei dir? Bist du so eine richtige Leseratte?
1: Ich wünschte, ich wäre eine. Also früher habe ich immer ganz viel gelesen, als Kind immer gern Fantasy wie Hunger Games, Twilight oder Harry Potter. Harry Potter ist auch so das beste Beispiel für mich zu sagen, habe ich mehrmals hintereinander gelesen, weil es so easy war. Weil es sich für mich auch immer so angefühlt hat, als würde ich gerade den Film schauen. Ja, und seit ein paar Jahren ist das Lesen bei mir ein bisschen eingeknickt. Ich habe Bücher gekauft, angefangen, neben mein Bett gelegt, aber irgendwie bin ich nie richtig dran geblieben.
0: Deutschlandfunk Nova Reporterin Büschra Taschdemir, hört ihr hier? Ihr merkt, Büschra hat mal sehr gerne gelesen, aber es hakelt so ein bisschen. Und du wolltest dir ja dann das Lesen wieder zurückholen, Büschra, und hast deshalb einen Selbstversuch gestartet. Und da wollen wir jetzt tiefer reingehen. Du wolltest wieder mehr lesen, aber bevor wir gucken, ne, hast du das irgendwie hinbekommen? Was ist denn so deine Theorie? Woran liegt es, dass es so hakelt?
1: Also ich hatte lange die Vermutung, dass ich einfach verlernt habe, mich länger auf ein Buch einzulassen. Glaube auch, dass Aufmerksamkeit da eine Rolle spielt. Also Stichwort Handy, ne? Hast du gerade auch schon erwähnt, wenn ständig blinkt und Sounds macht, da ist man schnell wieder abgelenkt. Aber die Gründe, warum es schwer fällt, wieder ins Lesen einzusteigen, wenn man es denn will, können auch ganz woanders liegen.
2: Als Kinder oder Jugendliche oder auch Studierende mehr gelesen haben, kann einfach daran liegen, dass wir zum Beispiel mehr Zeit hatten. Oder auch mehr Illusion über Zeit. Für mich als Kind gab es total viel Zeit. Die Welt wurde irgendwie von anderen Leuten organisiert. Das andere ist, glaube ich, was oft übersehen wird, dass wir einfach mehr Erfahrung mit Büchern haben und dass deswegen viele Bücher schlechter geworden sind.
1: Ja, das hat mir Professor Dr. Ingrid Scharlau erklärt. Sie ist Psychologin und beschäftigt sich mit Aufmerksamkeit und Zeitwahrnehmung. Und da kann ich mitgehen. Ich habe mich sogar mit Freunden neulich über dieses Thema unterhalten und auch gesagt, dass das beste Buch, was ich je gelesen habe, Harry Potter ist. Und seitdem hat mich einfach keine Geschichte mehr so reingezogen. Also kein Buch konnte dieselben Gefühle auslösen. Ich sage jetzt nicht, dass es keine besseren Bücher gibt, aber dieses kindliche, jugendliche Gefühl zurückzuholen, das wird schwer.
0: Also können wir eigentlich das Handy so ein bisschen bei diesem Thema als Verdächtiger streichen, ne? Weil ich hätte jetzt schon gedacht, durch das viele Scrollen, Second Screen, immer irgendwie was Neues, was da kommt, immer Content, das wäre auch so ein bisschen naheliegend als Erklärung.
1: Dachte ich auch, weil 10 oder 20 Minuten scrollen gehen problemlos, bei mir auch. Aber bei 10 Minuten Buch lesen denke ich manchmal schon wieder darüber nach, was auf meinem Handy passiert. Aber diese Aufmerksamkeit, bei etwas konzentriert zu bleiben, kann man auch lernen, sagt Gret Scharlau. Und ich finde, das ist beim Selbstversuch für mich klar geworden, wenn ich in meiner Freizeit jetzt ein schweres Sachbuch lese, dann ist es ja irgendwie auch naheliegend, dass mich diese schwere Lektüre jetzt nicht so packt.
0: Ja, absolut. Dann lass uns doch mal gucken mit deinem Selbstversuch. Wie genau hast du den gestaltet? Und hat das geklappt? Hast du wieder reingefunden ins Lesen?
1: Ja, es hat geklappt. Also ich habe mir natürlich Tipps bei Ingrid Scharlau geholt. Die klingen etwas banal, aber mir hat's geholfen.
2: Also das Erste ist, sich zu fragen, möchte ich das wirklich? Ist das mir ein Herzenswunsch? Oder glaube ich nur, dass es irgendwie gut oder besser wäre?
1: Also zuerst mal ehrlich zu sich sein, habe ich wirklich Bock aufs Lesen oder glaube ich nur, dass ich wieder lesen sollte? Weil Bücher haben ja schon diesen Ruf, ein Buch lesen ist irgendwie wertvoller, als eine Stunde durch Instagram zu scrollen. Das kommt nicht von irgendwo.
2: Also ich glaube, da liegt drunter immer noch so eine Unterscheidung zwischen Unterhaltungskultur und ernsthafter Kultur. Man soll sich eben nicht amüsieren lassen, sondern wirklich mit was auseinandersetzen.
1: Ja, und da redet man sich ein, ich sollte wieder was Vernünftiges machen. Und der zweite Tipp, die Situation muss auch passen. Also wenn ich jetzt viel arbeite, ist eventuell verständlich, dass ich danach keine Lust habe, mich zu unterhalten, also mich mit etwas Schwerem zu beschäftigen. Vielmehr habe ich Lust, mich unterhalten zu lassen. Und das ist auch voll okay. Und ich habe mir für meinen Selbstversuch also das richtige Setting gesucht, mit dem richtigen Buch, im Urlaub. Und was soll ich sagen, das Buch habe ich nach 2 Tagen verschlungen.
0: Ja, und vielleicht muss man sich das genau wirklich so wieder vornehmen, ein bisschen trainieren. funktionieren, das Lesen wieder lernen. Und vielleicht muss man sich auch einfach mal fragen, was will ich überhaupt wieder lesen und will ich überhaupt wieder lesen? Ein paar Tipps, wie ihr da wieder einsteigen könnt, wenn ihr das machen wollt, habt ihr bekommen von Deutschlandfunk Nova Reporterin Büschra Taschdemir. Danke, Büschra. News jetzt hier. Supermassive Black Hole.

0: fällt in die Kategorie Sommersongs oder wenn ihr gerade knalledoll verliebt seid, dann könnte der für euch auch extrem gut funktionieren. Baumgart habt ihr gehört mit neuer Musik hier bei Deutschlandfunk Nova. Mein Babe. Die Abnehmspritze, die ist seit Monaten ein ganz, ganz großes Thema. Und ab heute gibt es die Abnehmspritze bzw. den Wirkstoff, der da drin ist, auch in Pillenform zu kaufen in deutschen Apotheken. Und bei Social Media wird das Ganze richtig hochgehypt.
1: Mounjaro, Wegovy, Ozempic und jetzt auch noch eine Abnehmpille.
2: Würdest du sie nehmen?
3: Noch diesen September kommt die Abnehmpille rezeptfrei nach Deutschland.
4: Die Abnehmspritze bekommt einen ernsten zunehmenden Konkurrenten.
0: Aber wir haben mal das Ganze so ein bisschen gecheckt. Was kann diese Pille überhaupt im Vergleich zur Spritze? Das hat uns Katharina Timper heute Morgen erklärt. Sie ist Direktorin der klinischen Ernährungsmedizin am Universitätsklinikum München.
5: Wenn man die Tablette genauso einnimmt, wie man sie einnehmen soll, nämlich nüchtern mit einem halben Glas Wasser am Morgen und dann 30 Minuten wartet, bis man andere Medikamente nimmt oder etwas isst oder etwas trinkt, ist die Wirkung genau gleich.
0: Bei der Frage, für wen die Pille jetzt sinnvoll ist, ist Katharina Timpers Antwort auch ganz klar. Die sollte man nur in Absprache mit dem Arzt oder der Ärztin nehmen. Und auch dann, wenn man wirklich starke Probleme mit hohem Gewicht oder möglichen Begleiterkrankungen hat. Und nicht, wenn man nur mal 3 oder 4 Kilo runterkriegen will, dann ist das keine gute Idee.
5: Man muss auch ganz klar sagen, es handelt sich dabei um ein Medikament, das eben, wie gesagt, von einem Arzt oder einer Ärztin verschrieben werden muss und auch begleitet werden muss und ist auch Teil eines multimodalen Therapieprogramms, inklusive Ernährungstherapie, Bewegungstherapie und häufig auch Verhaltenstherapie.
0: Die sogenannte Abnehmspritze gibt es ab heute auch in Pillenform in Apotheken in Deutschland. Und wenn ihr euch da noch ein bisschen weiter rein vertiefen wollt, mehr Infos dazu braucht, das ganze Gespräch mit Katharina Timper, das ist für euch in der Deutschlandfunk-App. Almost Monday sind das jetzt hier mit Lost.

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0: Lichterfelde Ost. 15:30 ist es jetzt und Ann-Kathrin Horn ist da. Hi Anka.
1: Hallo Lena.
0: Anka hat jetzt die News für uns.
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1: Zuerst drei Themen in kurz. In Brandenburg hat es möglicherweise einen versuchten Anschlag auf ein Kohlekraftwerk gegeben. Die Polizei sagt, dass sie möglichen Sprengstoff gefunden hat. Es bestehe aber keine Gefahr. Die Bundesregierung hat sich offenbar auf eine Neuregelung für die Einkommensteuer geeinigt. Das soll laut Medienberichten vor allem Familien mit Kindern und Leute mit niedrigem und mittlerem Einkommen entlasten. Und nach einem großen Ausfall bei Microsofts Mailsystem Outlook laufen die Systeme wieder an. Schuld an dem Ausfall war wohl ein Fehler in der Cloud-Infrastruktur des US-Konzerns.
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1: In den USA gelten die Zwischenwahlen im November als wichtigen Stimmungstest für die Regierung. Dabei wird unter anderem das komplette Repräsentantenhaus neu gewählt. Deswegen geht es für viele Abgeordnete auch um ihre politische Karriere. Eigentlich war es für viele Politiker der Regierungspartei immer sinnvoll, sich an den Präsidenten zu halten und von der Beliebtheit zu profitieren. Jetzt rücken aber offenbar immer mehr Republikaner von US-Präsident Donald Trump ab. In vielen Bundesstaaten haben Kandidierende in den letzten Wochen ihre Wahlkampfbotschaften angepasst, sodass die Verbindung zu Trump nicht mehr so offenkundig ist. Denn seine Beliebtheitswerte sind so niedrig wie noch nie. Zum Beispiel werden neue Fotos ohne Trump für den Wahlkampf benutzt oder Slogans werden verändert. Insgesamt steht die große Mehrheit der Republikaner aber weiter hinter Trump. 60.000 Leute sitzen im Stadion und warten darauf, dass das Rugby-Spiel zwischen Südafrika und Neuseeland losgeht, als plötzlich zwei leere Passagierflugzeuge ganz nah übers Stadiondach donnern. Gleichzeitig werden aus dem Stadion bunte Rauchfackeln in die Luft geschossen. Jetzt reden die einen von einer gelungenen Show, die anderen von einem Sicherheitsrisiko. Das Flugmanöver über dem Stadion in Südafrika sorgt jedenfalls für viele Diskussionen. Im Netz schreiben einige Stadionbesucher von einer rücksichtslosen Aktion und dass ihnen das Angst gemacht hat. Laut der Website Flightradar soll eines der Flugzeuge nicht mal 15 Meter Abstand zum Stadiondach gehabt haben. Die Airline sieht darin kein Problem und schreibt von einem präzisen Manöver, das von erfahrenen Piloten durchgeführt wurde. Demnach waren die Flüge mit den Behörden abgesprochen. Auch Südafrikas Sportminister kann die Kritik nicht nachvollziehen. Er sagt, dass das Land die besten Piloten der Welt habe. Nicht nur die Deutsche Bahn, auch die Bahn in Tschechien hat jetzt eine Frau an der Spitze. Die tschechische Staatsbahn wird jetzt von einer Ingenieurin geleitet. Der alte Bahnchef hatte ziemlich viel Kritik bekommen. Unter anderem der tschechische Parlamentspräsident hatte gesagt, er habe viele Beschwerdebriefe bekommen, dass es auf den Zugtoiletten nicht genug Klopapier gibt. Ein Bahnsprecher sagte allerdings, es seien genug Rollen gekauft worden. Der alte Bahnchef hatte außerdem die Berechtigung verloren, Akten mit Geheimhaltungsstufe einsehen zu können. Unklar ist, warum er den nötigen Background-Check dafür nicht gemacht oder nicht bestanden hat. Tschechien hat eines der dichtesten Eisenbahnnetze in Europa, also besonders viele Strecken. Nicht nur die Staatsbahn betreibt Züge, sondern auch private Unternehmen. Das waren die News.
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0: Bisschen Spätsommer ist es, aber auch bisschen Frühherbst. Es ist nicht super warm, aber auch irgendwie nicht wirklich kalt. 20 bis 26 Grad sind drin, immerhin weitestgehend trocken. Außer so oben im Norden an der See, da kann es immer mal wieder schauern. Und morgen sieht das bis jetzt sehr, sehr ähnlich aus.
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0: Und mit DJ Peggy Goo. Und wo die ist, ist ja immer auch irgendwie Sommerabend und Ibiza. Das ist ihr neuer Song zusammen mit Ayra Starr, Woman.

0: Denkt ihr jetzt auch, dass das alles irgendwie zu abgedreht und spirituell? Aber es gibt ja schon manchmal so Verbindungen zwischen Menschen, die sind so intensiv und irgendwie wirken die dann manchmal auch nicht so ganz zufällig. Auf jeden Fall, ja, haben die Magie, dass die bestehen bleiben, egal wie nah oder fern man ist. Also egal wie viel Kontakt oder wie wenig. Irgendwie matcht es immer und wenn man sich wieder sieht, dann fängt man genau da an, wo man aufgehört hat, so von Gefühl der Verbindung her. Und über so eine Verbindung hat Savvy Kabu, die ihr hier gerade gehört habt, aus Wien einen Song geschrieben. Soulmate heißt der, habt ihr gerade gehört.
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2: Fleischersatz daheim selber machen? Ein Team von der ETH Zürich hat eine einfache Methode gefunden, mit der man die faserige Struktur von Fleisch und Fisch nachbilden kann. Und zwar mit Hülsenfrüchten. Besonders feste, stabile Fasern bekamen die Forschenden mit Mungobohnen und roten und schwarzen Linsen. Außerdem machte die zugesetzte Wassermenge einen Unterschied. Hier kommt das Rezept. Man nehme Erbsen, Bohnen oder Linsen, weiche sie ein und püriere sie dann sehr fein. Das Püree erhitze man 30 Minuten lang auf 90 Grad Celsius, damit die Stärke verkleistert und mit den übrigen Hülsenfruchtbestandteilen ein Gel bildet. Für den nächsten Schritt benötigt man eine Gefrierform, mit der man gezielt von einer Seite aus gefrieren kann. Zum Beispiel, indem alle Seiten der Form bis auf eine isoliert sind. Dort fülle man das Hülsenfruchtgel hinein und packe es in den Tiefkühler. Es wachsen Eiskristalle. Die schieben die Hülsenfruchtmasse zusammen und parallel geordnete Schichten entstehen. Zum Schluss taue man alles wieder auf, das Eis schmilzt und das nun faserige Hülsenfruchtgel bleibt zurück. Guten Appetit! Man bekommt einen Brief vom Finanzamt und manchmal versteht man gar nicht, was eigentlich drinsteht. Das war oft das Problem, weil die Ämter in ihren Anschreiben viel Fachsprech nutzen. Das soll sich jetzt aber ändern. Bund und Länder haben hunderte Textbausteine, die Steuerverwaltungen in Schreiben oft nutzen, in einfache Sprache umformuliert. Die Verbesserungen sollen laut einem Sprecher vom NRW-Finanzministerium ab sofort deutschlandweit umgesetzt werden. Beispiel: aus dem Satz gemäß dem Paragraphen 149, 150 AO in Verbindung mit Paragraph 25 Absatz 3 ESTG ergibt sich für Sie eine Verpflichtung zur Abgabe der Einkommenssteuererklärung. Wird einfach, Sie sind verpflichtet, eine Einkommenssteuererklärung abzugeben. Ob die Änderungen was bringen, wurde in einer Studie vom Leibniz-Institut für deutsche Sprache

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0: Neu bei uns Paula Hartmann. Ja, auch immer so ein bisschen traurige Nummern macht, aber irgendwie für den Herbst ganz schön. Zwei Punkte heißt der Song, habt ihr gehört, bei Deutschlandfunk Nova. Tanzen, Sketche drehen, Challenges mitmachen und so ganz nebenbei hintenrum dann sagen, wie cool der eigene Ausbildungsbetrieb eigentlich ist. Das habt ihr vielleicht auch schon mal auf Insta oder TikTok gesehen, dass da so gerade mittelständische Unternehmen versuchen, Fachkräfte anzuwerben mit irgendwie so, naja, halb skurrilen Videos. Wie das in der Praxis aussieht und was solche Formate für die Azubi-Suche eigentlich bringen, außer sich so ein bisschen beliebt und lächerlich gleichzeitig zu machen. Das zeigt ein Unternehmen für Hightech-Etiketten und Funktionsteile in Oberschleißheim bei München. Livia Hofmann, die war da und erzählt euch davon.
1: Amelie, die Schreinergruppe braucht einen neuen Slogan. Schreiner Group, wir lieben es.
2: Schreiner Group, wir lieben es.
3: Lockere Videos, Einblicke in den Arbeitsalltag und humorvolle Stimmung. Amelie, Vivian und Niti stehen regelmäßig vor der Kamera für den Instagram-Account ihres Ausbildungsbetriebs, der Schreiner Group in Oberschleißheim bei München. Niti ist angehender Fachinformatiker für Systemintegration.
4: Social Media an sich finde ich schon ist eine coole Sache, um halt das Unternehmen auch für jüngere Leute attraktiv zu machen.
3: Die Schreiner Group produziert unter anderem Hightech-Etiketten und funktionale Kennzeichnungslösungen für Industrie- und Gesundheitswesen. Seit knapp einem Jahr postet das Unternehmen mit rund 1300 Mitarbeitern auf seinem Ausbildungsaccount kurze Videos, Challenges und Einblicke in den Ausbildungsalltag. Der Account hat derzeit rund 200 Follower. Die Ideen für den lockeren Teil des Contents kommen häufig von den Azubis selbst, erzählt Amelie. Sie macht eine Ausbildung zur Kauffrau für Büromanagement.
5: Die Azubis sind natürlich die aktuellere Generation und die wissen vielleicht auch, was die anderen Azubis sehen wollen würden und setzen das halt dann vielleicht dementsprechend auch anders um und bringen da so, ich sag mal, die junge Note mit rein.
3: Damit ist die Schreiner Group nicht allein. Immer mehr mittelständische Unternehmen nutzen soziale Medien, um im Wettbewerb um Auszubildende und Fachkräfte sichtbar zu werden. Michael Limmer ist Leiter der Ausbildungsakademie.
6: Man muss deutlich mehr Aufwand betreiben als Unternehmen. Das heißt, wo man früher mit ein paar Stellenanzeigen nur ganz gut durchkommen ist, das reicht inzwischen bei weitem nicht mehr.
3: Auf die Schreiner Group aufmerksam geworden sind Amelie, Vivian und Niti noch über andere Wege. Über die Schule, persönliche Empfehlungen und Jobbörsen. Der Instagram-Account ist nämlich erst ein Jahr alt. Susanne Höppner leitet die Marketingkommunikation des Unternehmens.
7: Wenn die Jugendlichen quasi in der Phase sind, dass sie sich halt umgucken, dass sie sich für Ausbildungen interessieren und da Unternehmen suchen, dann wollen wir Präsenz haben. Die werden zwar anders auf uns aufmerksam über Anzeigen oder Schulbesuche und dann gucken sie halt, ob wir auf Instagram auch präsent sind. Und da haben viele vor einem Jahr noch gesagt, dann haben wir geschaut und da war halt nichts bei euch, mal war jetzt auch nicht schlimm. Und mittlerweile hören wir halt, ja, dass die schauen und sich halt dann auch freuen und das halt cool finden, dass sie halt da sehen, wie es bei uns ist.
3: Instagram wirkt bei der Schreiner Group also vor allem als zweiter Kontaktpunkt. Andere Unternehmen schalten dort gezielt Stellenanzeigen. Weil klassische Stellenportale teurer werden, suchen immer mehr Unternehmen nach Alternativen. Azubis erreiche man besonders gut auf TikTok und Instagram, sagt Florian Reiche. Er berät bei Madman in München mittelständische Betriebe beim Social Recruiting.
8: Sehr gut funktionieren einfach zum Beispiel Bilder oder Videos von den Kollegen, die dort arbeiten, dass man die Mitarbeiter einfach kennenlernt schon mal und sieht von den Büroräumen, von dem Arbeitsablauf zum Beispiel. Und weniger gut funktionieren auf jeden Fall Creatives, die zum Beispiel textlich total überladen sind oder grafisch nicht so anschaulich sind.
3: Ein weiterer häufiger Fehler: Unternehmen werben zwar mit vielen Vorteilen, nennen diese aber in ihren Beiträgen nicht. Bei der Schreiner Group sieht die frisch gebackene Kauffrau-Absolventin Vivian noch einen anderen Punkt. Nur lustig dürfe der Account auch nicht sein.
9: Wir zeigen ja einerseits auch den humorvollen Content, dann zeigen wir auf der anderen Seite aber auch, was für coole Events wir haben, was für Benefits wir haben, was ja auch wichtig ist, weil wenn eine Firma jetzt nur irgendwie humorvollen Content dreht, dann weiß man ja trotzdem nicht so wirklich, was da einen erwartet.
3: Ob diese Mischung tatsächlich mehr Bewerbungen bringt, will die Schreiner Group beim nächsten Ausbildungsjahr gezielt abfragen. Für die beteiligten Azubis hält sich der zusätzliche Aufwand bislang in Grenzen. Sollte Instagram aber stärker als direkter Recruiting-Kanal dienen, müsste das Unternehmen mehr Zeit und Reichweite investieren und dann genauer prüfen, ob sich dieser Einsatz auch auszahlt.
0: Deutschlandfunk Nova-Reporterin Livia Hofmann, habt ihr hier gerade gehört, die hat bei einem Unternehmen vorbeigeschaut, das versucht, seine Azubis über Social Media zu recruiten, also anzulocken, da eine Ausbildung zu machen, wie das Ganze funktioniert und was es bringt. Habt ihr gehört von Livia. Drangsal jetzt. Love me or leave me alone. Hier bei Deutschlandfunk Nova.

0: Suki Waterhouse ist das, mit einem Song vom neuen Album Loveland. Tiny Raisin hier bei Deutschlandfunk Nova. 16 Uhr ist es jetzt und Alex Wert ist auch da. Hi Alex.
1: Moin.
0: Alex hat jetzt ein News-Update für uns.
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1: Zwei Teenager sollen einer rechtsextremen Gruppe geholfen haben, einen Anschlag zu verüben. Die Bundesanwaltschaft hat Anklage gegen die zwei erhoben. Es geht um einen versuchten Brandanschlag auf eine Geflüchtetenunterkunft in Thüringen Anfang letzten Jahres. Ein Gericht entscheidet jetzt, ob es einen Prozess gibt. Vor ein paar Wochen waren schon 7 andere Mitglieder und Helfer der rechtsextremen Gruppe verurteilt worden. Auch sie sind zum Teil Teenager. Sie müssen bis zu 5 Jahre ins Gefängnis. Die Gruppe wollte laut den Ermittlungen das demokratische System in Deutschland stürzen mit Gewalt gegen politische Feinde und Eingewanderte. In den Parlamenten der deutschen Bundesländer sind Frauen deutlich in der Unterzahl. Das Statistische Bundesamt sagt, dass nur ein Drittel der Landtagsabgeordneten Frauen sind. In den letzten 20 Jahren habe sich der Anteil kaum verändert. Auch im Bundestag ist der Wert fast gleich. Von den Landesparlamenten ist Hamburg am ausgeglichensten. Da machen Frauen fast die Hälfte aus. Den geringsten Frauenanteil gibt es laut dem Bundesamt im Bayerischen Landtag mit weniger als einem Viertel. Eine Historikerin hat der katholischen Nachrichtenagentur gesagt, um mehr Frauen in die Parlamente zu holen, müssten mehr Parteien gewählt werden, die eine interne Frauenquote haben. In Brandenburg hat es möglicherweise einen Anschlagsversuch auf die Stromversorgung gegeben. Die Polizei sagt, dass es mindestens eine Explosion gab an einer großen Stromanlage in der Nähe des Kohlekraftwerks Jentschwalde. Laut den Angaben wurde eine Leitung beschädigt, aber es bestehe keine Gefahr. Die Sprengvorrichtungen würden entschärft. Die Märkische Allgemeine Zeitung schreibt, dass unbekannte Täter einen großen Stromausfall im Kraftwerk auslösen wollten. Im Januar waren bei einem Kraftwerk in Berlin Leitungen zerstört. Zehntausende Häuser hatten tagelang keinen Strom. Danach wurden linksextreme Gruppen verdächtigt, dahinter zu stecken. Wohnen wird immer teurer. Das kriegen besonders Mieterinnen und Mieter zu spüren. In einer Umfrage des Deutschen Mieterbunds sagen mehr als die Hälfte, dass ihre Wohnkosten innerhalb eines Jahres gestiegen sind. Viele geben an, dass sie deshalb bei Freizeit und Urlaub gespart haben. Genauso bei Klamotten, Möbeln oder Haushaltsgeräten. Der Mieterbund sagt, dass Wohnen für immer mehr Menschen zum Risiko wird, in Armut reinzurutschen. Er fordert, dass der Staat auffängt, was auf dem Wohnungsmarkt schiefläuft. Der Mieterbund sagt, dass er gut 1000 Mieterinnen und Mieter repräsentativ befragt hat und er hat Statistiken und Studien ausgewertet. Und das waren die News.
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0: Mehr blau als grau, aber es ist schon so ein bisschen herbstlich. Der klopft auf jeden Fall an und das merkt man. Also nehmt euch ein Jäckchen oder ein Pulli mit, wenn ihr jetzt abends nochmal raus wollt. Im Norden stellt euch auch auf den einen oder anderen Schauer ein. Am wärmsten ist es gerade noch in Baden-Württemberg. Bis zu 26 Grad sind da drin. Und morgen sieht's ganz ähnlich aus bis jetzt.
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0: Ein paar wenige Tickets gibt's noch. Habe ich gerade noch mal gecheckt extra. Aber die sind halt in dieser sehr, sehr teuren Kategorie. Über 100 Euro müsst ihr dafür hinblättern. Für diese Frau hier, für Phoebe Bridgers. Die Indie-Queen schlechthin, Phoebe Bridgers, kommt im Dezember für 2 Konzerte nach Deutschland. Der Antrag auf die Tickets ist wirklich richtig, richtig groß. Aber wir haben euch welche klargemacht und schenken die euch in der nächsten halben Stunde.
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0: Der Hit von Kitschkrieg und Blumengarten. Gut genug hört er hier bei Deutschlandfunk Nova in der neuen Version. Da ist jetzt nicht Shirin David dabei, sondern sie haben nochmal eine zweite Version gemacht. Und da ist der Rapper Skepta mit am Start. Habt ihr gehört, hier bei Deutschlandfunk Nova. Die USA, die sind eine Autonation. Und das braucht man auch einfach bei den Entfernungen da. Und jetzt sind die Spritpreise im Land aber super hoch. Und das ist ein Problem für Präsident Donald Trump. Weil das kommt bei vielen Wählern halt wirklich nicht gut an. Und dagegen helfen soll Öl aus Venezuela. Ende letzter Woche hatte Trump ein Ölabkommen mit dem Land verkündet. Etwa ein Fünftel des Ölvorkommens Venezuelas soll dann künftig den USA gehören. Dafür sollen wiederum US-Unternehmen Milliarden in die venezolanische Ölindustrie investieren. Heißt verknappt, in der Theorie soll das Land davon auch profitieren. Mehr Arbeitsplätze, bessere Infrastruktur und so weiter. Aber kann das wirklich so klappen oder ist es am Ende ein guter Deal für die USA? Sprechen wir drüber mit unserer Korrespondentin für die Region, Jenny Barke. Jenny, ich habe es jetzt mal wirklich ganz verkürzt gerade gemacht, aber was genau besagt denn dieser Öldeal?
1: Ja, eigentlich kann man es noch gar nicht so genau sagen, denn das Dokument, was beide Seiten unterschrieben haben sollen, das gibt es nicht öffentlich. Also da gibt es auch viele Widersprüche. Trump sagt, das Abkommen soll für 100 Jahre bestehen. Übergangspräsidentin Delcy Rodriguez sagt für Venezuela 25 Jahre. Also da gibt es schon sehr viele Widersprüche. Was man seit heute weiß aus dem Weißen Haus, man wolle eine Partnerschaft mit dem Unternehmen North American Blue Energy Partners, kurz NABIP, eingehen. Das ist ein Unternehmen des venezolanischen Geschäftsmanns Alejandro Betancourt. Und der gilt als sehr umstritten. Gegen ihn läuft laut NZZ in der Schweiz ein Strafverfahren wegen mutmaßlicher Geldwäsche. Er soll nämlich mit staatlichen venezolanischen Ölgeldern Geschäfte gemacht haben mit dem Ölkonzern PDVSA. Und diese Gelder sollen auf einem Schweizer Bankkonto gelandet sein. Also der Geldwäsche, das streitet Betancourt ab, diese Vorwürfe, aber so viel ist bisher aus dem Deal bekannt. Ansonsten weiß man noch nicht viel, die Anteile sollen wohl von der NABEP-Muttergesellschaft erhalten werden an die USA, 35% soll es da wohl geben und insgesamt muss man festhalten, so wenig Details, wie es bisher gibt, so intransparent wie der Deal ist, da sprechen Experten, die ich dazu interviewt habe, von reiner Symbolpolitik.
0: Also es gibt dieses Papier, was aber irgendwie niemand von uns lesen kann, wie würde das denn in der Praxis überhaupt aus, denn du kennst das Land ja gut. Kann Venezuela einfach da durch die USA mehr Öl fördern oder ist die Infrastruktur einfach zu schlecht? Ich meine, da war auch dieses starke Erdbeben gerade, ne?
1: Genau, also das Erdbeben hat damit eigentlich bisher nichts zu tun. Das hat ja an der Küste so große Schäden ausgelöst und die Ölfelder sollen davon, die Raffinerien und die ganze Infrastruktur der Ölanlagen soll davon nicht betroffen gewesen sein. Aber der wichtige Punkt, also du hast ja gesagt, ein Fünftel des venezolanischen Öls, das sind rund 65 Milliarden US-Dollar an Ölgewinnen, die sollen gefördert werden. Der Deal soll insgesamt 17 Ölfelder umfassen, aber ein Großteil dieser Reserven liegt im Orinoco-Gürtel, das ist tief im Regenwald, das ist bisher unerschlossen. Man bräuchte dort Förderanlagen. Dann ist dieses Öl, was da liegt, dicht, schwefelreich, zähflüssig. Da muss man spezielle Technik anwenden, um es für den Export vorzubereiten. Und auch die Ölfelder, die erschlossen sind, die sind durch diese langjährige massive Wirtschaftskrise in Venezuela ja sehr marode. Die Bohrlöcher, die Pipelines, die Pumpen, die Förderanlagen, alles muss jetzt auf Stand gebracht werden. Und da braucht man massive Investitionen von 100 Milliarden US-Dollar ist da die Rede. Und ob die kommen, das wird sich erst zeigen.
0: Was hätte denn Venezuela davon ganz konkret?
1: Also theoretisch, wenn man den Versprechen glauben möchte, dann sollen eben diese 100 Milliarden US-Dollar an Investitionen ins Land kommen und laut Delcy Rodriguez 204 Milliarden US-Dollar Steuereinnahmen. Aber das sind alles nur Hochrechnungen, bei denen man jetzt vorsichtig sein muss, weil, wie gesagt, viele Förderanlagen sind eben überhaupt nicht auf Stand. Und hinzu kommt, die Unsicherheit für die Investoren bleibt weiterhin hoch. Der Deal zwischen US-Regierung und der Übergangsregierung ist geschlossen worden auf eine bestimmte Zeit. Aber die Übergangsregierung, die ist erst seit Januar im Amt, seit die USA Nicolas Maduro festgenommen haben. Und der Deal, der ging nicht durch venezolanische Parlament. Eigentlich ist die Übergangsregierung nicht verfassungsmäßig befugt. Sie ist illegitim. Und außerdem sieht die venezolanische Gesetzgebung vor, dass die Ressourcen des Landes dem Volk gehören. Also diese Verträge sind im Geheimen durchgeführt worden und damit eigentlich nicht verfassungsmäßig legitim. Und dazu kommt auch bisher, 1999 bis 2015, wurden fünfmal so viele Gewinne generiert an Öl. Und dennoch kamen die damals kaum bei der Bevölkerung an.
0: Die USA haben einen neuen Öldeal unterzeichnet mit Venezuela. Was die Länder jeweils davon haben, das hat uns unsere Lateinamerika-Korrespondentin Jenny Barke erklärt hier bei Deutschlandfunk Nova. Und gleich, ihr Lieben, habt ihr hier die Chance auf Phoebe Bridgers Tickets erstmal, aber die Kings of Leon mit On Call.

Jungle aus London haben ein neues Album draußen. Sunshine heißt es. Daraus hat uns der Song hier besonders gekriegt. Move Like You Do. Nur bei uns in der Playlist hier bei Deutschland von Nova. Aber dieses ganze Album, ich kann es euch nur so ans Herz legen. Ist auch nur so eine gute halbe Stunde lang. Und das kann man so fantastisch am Wochenende beim Frühstück hören oder einfach, wenn man mal so ein bisschen Sonne in der Wohnung braucht. Ganz, ganz fantastisch. Dieses Album ist ein absoluter Triumph in jeder Weise. Das sag nicht ich über das Jungle-Album, sondern das sagt der Popstar schlechthin, Taylor Swift, und zwar über das neue Werk ihrer Freundin und Kollegin Phoebe Bridgers.

Lost Boys ist ein Song davon, den wir euch schon seit Wochen spielen. Das Album selber heißt Lost Weekend, kam vor rund 2 Wochen raus. Und die anderen Kritiken dazu, die lesen sich ganz ähnlich wie das Fazit von Frau Taylor Swift. Phoebe Bridgers ist auf dem Gipfel ihrer Kunst und sowas kann man da lesen. Kurz mal der Kontext dazu, falls ihr nicht ganz so tief in der Phoebe Bridgers-Materie drinsteckt. Phoebe Bridgers ist eh schon die Indie-Queen, quasi so eine der Erfinderinnen der Sad Girl Music, also sehr gefühlsstark, sehr introspektiv, sehr melancholisch, sehr, sehr besonders, was sie da macht. Und im Dezember kommt Phoebe Bridgers rüber über den großen Teich zu uns für 2 Konzerte nach Deutschland, Berlin und Düsseldorf. Berlin war im 0,nix ausverkauft. Das Konzert in Düsseldorf, das ist am 8. Dezember. Das wurde aber hochverlegt in den PSD Bank Dome. Und wir haben euch dafür Tickets klargemacht. 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Und währenddessen hören wir noch einen Song vom neuen Album Lost Weekend. Bobby von Phoebe Bridgers jetzt hier bei Deutschlandfunk Nova.

Also vielleicht habt ihr noch so viel Sommer im Herzen, dass ihr sagt, ach, fühle ich irgendwie gerade nicht. Phoebe Bridgers mit Bobby. Aber ich kann euch sagen, im Dezember, da werdet ihr in genau dieser Mood sein. Und ihr werdet richtig, richtig glücklich darüber sein, dass ihr einer der Menschen sein könnt, die bei ihrem Konzert dabei seid. In Düsseldorf am 8. Dezember spielt sie im PSD Bank Dome. 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Kessia soundchecken sich jetzt hier rein in Another One Down. Deutschlandfunk Nova heute.

0: komme aus der Nähe von Manchester, hört er hier mit Another One Down. Am Dienstagnachmittag, 16:30 ist es jetzt, Zeit für ein Update aus der Welt, was da so los ist, sagt uns Ann-Kathrin Horn. Hi Anka.
1: Hallo.
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1: Erstmal drei wichtige Themen in kurz. In Brandenburg hat es möglicherweise einen versuchten Anschlag auf ein Kohlekraftwerk gegeben. Die Polizei sagt, dass sie möglichen Sprengstoff gefunden hat. Es bestehe aber keine Gefahr. Mietkosten werden immer belastender. In einer Umfrage des Deutschen Mieterbundes sagen mehr als die Hälfte der Befragten, dass sie wegen der Miete bei Freizeit und Urlaub gespart haben. Und die Bundesanwaltschaft klagt zwei Teenager an. Sie sollen einer rechtsextremen Gruppe geholfen haben, einen Anschlag auf eine Geflüchtetenunterkunft zu verüben.
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1: Eine Expertengruppe der UNO sagt, die Länder der Welt müssen Verantwortung dafür übernehmen, dass sie am Sklavenhandel aus Afrika beteiligt waren. In einer neuen Leitlinie steht, dass die Länder gesetzlich verpflichtet sind, Entschädigungen zu zahlen, wenn sie ein bestimmtes UNO-Abkommen unterschrieben haben. Das Abkommen besagt, dass Menschen vor rassistischer Diskriminierung geschützt werden sollen. Die meisten Länder, auch Deutschland, haben das unterschrieben. Bisher haben einige Länder, die am Sklavenhandel beteiligt waren, gesagt, dass sie keine Entschädigung zahlen wollen, weil Sklavenhandel damals, als er passierte, international noch nicht verboten war. Die UNO-Expertengruppe sagt allerdings, dieses Argument gilt nicht. Die Fachleute fordern, dass Länder jetzt mehr tun. Archive öffnen, Geschichte aufarbeiten und Gedenkstätten bauen. Es geht dabei um den Sklavenhandel zwischen dem 15. und dem 19. Jahrhundert. Da wurden mindestens 12,5 Millionen Menschen aus Afrika gefangen genommen und verkauft. Das Gas Methan heizt die Atmosphäre auf und ist für einen großen Teil der Erderwärmung verantwortlich. Eins der Länder, aus denen besonders viel Methan in die Luft entweicht, ist Turkmenistan. Dort gibt es bei Erdgasleitungen viele Löcher. Jetzt sagt die UNO, dass es große Fortschritte gibt, weil Turkmenistan 8 dieser Lecks repariert habe. Die UNO nennt das einen Durchbruch. Sie hatte Turkmenistan allein letztes Jahr fast 200 Mal eine Methanüberschreitungswarnung geschickt. Fachleute sagen, dass Methanlecks eigentlich schnell und billig zu reparieren sind und dass das ein besonders effektiver Schritt wäre gegen die Erderwärmung. Andere Länder, aus denen viel Methan entweicht, sind Iran, Venezuela und die USA. Der norwegische König Harald V. ist letzte Woche gestorben. Seit heute können sich die Menschen von dem beliebten Monarchen verabschieden. Bis zur Beerdigung in gut einer Woche können Trauernde direkt am aufgebahrten Sarg vorbeigehen. Der steht in der Schlosskapelle im Königlichen Schloss in Oslo. Heute ist auch Haralds Sohn Håkon VIII. Als neuer König im norwegischen Parlament vereidigt worden. Eine Umfrage zeigt, dass die Monarchie in Norwegen durch den Tod von König Harald wieder mehr Unterstützer hat. Mehr als 70% sagten, dass sie die Monarchie gut finden. Vorher hatte es mehrere Skandale im Königshaus gegeben, unter anderem einen Prozess gegen Håkons Stiefsohn Marius wegen Vergewaltigungen. Deswegen war die Zustimmung zur Monarchie zeitweise gesunken. Das waren die News.
2: Das Wetter.
0: Spätsommerlich lauwarm, würde ich mal diesen Nachmittag beschreiben. Um die 20 Grad sind es, außer so Richtung Baden-Württemberg. Und so, da kann es noch ein bisschen wärmer werden. Trocken ist es auch in weiten Teilen Deutschlands, es sei denn, seid ihr so im Norden. Dann stellt euch ein darauf, dass es ab und zu doch mal ein bisschen regnen kann. Und statt jetzt geht's morgen genauso weiter.
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0: Und ganz vielen Phoebe Bridgers-Fans, die uns geschrieben haben. Für Tickets fürs Konzert in Düsseldorf an die 0308 503 8503. In der nächsten halben Stunde klären wir, wer von euch dahin geht. Und ein heißer Tipp: geht mal nicht zu weit weg von eurem Handy. Charlie XCX jetzt mit einem neuen Song. Wink, wink.

0: von Con the Artist. Heute hier bei Deutschlandfunk Nova ist ein Song über Freundschaften, die auseinandergehen. Und vor allem die Seite, die das gar nicht unbedingt will, die dann da irgendwie alleine sitzt, während alle anderen mit neuen Menschen in den Clubs und auf irgendwelchen coolen Urlaubsreisen unterwegs sind und man selber sitzt alleine in der Küche, guckt in seinen Kaffee und denkt sich, oh Mann, ich vermisse dich so, aber ich wünsche dir halt auch das Allerbeste.
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2: Diamant ist das härteste natürliche Material und wahnsinnig stabil. Aber auch Diamant fängt bei sehr hohen Temperaturen und Drücken irgendwann an zu schmelzen. Nur wann genau, das war bisher unklar. Denn theoretische Berechnungen und praktische Hochdruckexperimente wichen stark voneinander ab. Im Fachmagazin Nature Physics berichtet ein Forschungsteam nun, dass es erstmals den gesamten Schmelzvorgang eines Diamanten beobachten konnte. Mit einem Hochleistungslaser erzeugte es Schockwellen im Diamanten. Dadurch entstanden Drücke von bis zu 1,2 Terapascal. Das ist ein Druck, wie er im Inneren von Planeten herrscht, und Temperaturen heißer als auf der Sonnenoberfläche. All das dauerte nur ein paar Milliardstel Sekunden. Trotzdem konnten die Forschenden mithilfe von Röntgenstrahlen messen, dass der Diamant bei rund 7000 Grad Celsius und 0,75 Terapascal zu schmelzen begann. Der Wert stimmt nun auch viel besser mit theoretischen Berechnungen überein. Die europäische Wildkatze gab es früher in vielen Teilen von Deutschland. Sie wurden aber über Jahrhunderte gejagt und aus vielen Regionen verdrängt. Kleine Populationen konnten unter anderem im Harz überleben. Und seit Ende der 1990er breitet sich die Art wieder aus. Jetzt gibt's einen kleinen Erfolg in Brandenburg. Im Landkreis Barnim hat ein Forschungsteam mehrere genetisch reine Wildkatzen entdeckt. Das Team von der Hochschule für nachhaltige Entwicklung Eberswalde hat bei seinem Monitoring-Programm insgesamt 3 verschiedene Tiere identifiziert. 2 Weibchen und ein Männchen. Es ist der erste genetisch bestätigte Nachweis der europäischen Wildkatze dort, seit die Art vor Jahrhunderten aus dem Gebiet des heutigen Brandenburgs verschwunden war. Europäische Wildkatzen sind massiger als Hauskatzen und haben längere Beine. Sie sind sehr scheu und meiden Menschen. Wie die meisten Katzenarten führen sie vor allem ein Einzelgängerleben in ruhigen, naturnahen Wäldern. Die Sturzflut im Himalaya mit inzwischen über 1000 bestätigten Todesopfern ist von einem Eis- und Felsabbruch ausgelöst worden. Jetzt ist die Frage, wäre sowas auch in den Alpen möglich? Forschende aus Deutschland und der Schweiz sagen, prinzipiell kann es große Berg- und Gletscherstürze in allen hochalpinen Regionen geben. Laut dem Leiter der Arbeitsgruppe Naturgefahren an der Uni Potsdam ist sowas auch in den Alpen schon oft passiert. Das zeigen zum Beispiel geologische Ablagerungen. Und der Gletscherabbruch in Platten in der Schweiz letztes Jahr war von der Dynamik her vergleichbar mit dem im Himalaya, sagt ein Forscher von der Albert-Ludwigs-Uni Freiburg. Aber die Katastrophe in Nepal hatte wohl ein etwa 10-mal größeres Volumen. Und ein Forscher von der Uni Innsbruck fügt hinzu, dass die Höhenunterschiede im Himalaya extremer sind. Die Täler sind länger und tiefer als in den Alpen. Dadurch konnte sich die Sturzflut in Nepal stärker auftürmen. Aber die Forschenden warnen, dass auch ein Ereignis mit weniger Wucht in den Alpentälern verheerende Folgen haben könnte. Deswegen sind vor allem Frühwarnsysteme wichtig. Mit systematische Überwachung von Felshängen und Gletschern.
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0: Phoebe Bridgers spielt am 8. Dezember im PSD Bank Dome in Düsseldorf. Wir präsentieren dieses Konzert und dahin möchte gerne Henning aus Neunkirchen aus dem Saarland. Hi Henning.
1: Hallihallo, ich grüße dich.
0: Hi, du willst nicht nur zu Phoebe Bridgers, du willst auch irgendwie damit einen Familienausflug verbinden.
1: Wir haben Fragen.
0: Wie willst du das machen? Was hast du vor? Was habt ihr geplant?
1: Ja, also geplant hatten wir ja eigentlich noch gar nichts, weil wir ja nicht wussten, dass das gegebenenfalls klappt mit den Tickets. Aber wir hatten schon im Vorfeld geschaut und wollten halt mit unserer Tochter dorthin gehen, weil die ist momentan ganz, ganz großer Phoebe Bridgers-Fan und schließt sich somit dann der Familien, ich sag jetzt mal, Tradition an. Und dass das jetzt halt mit den Karten klappt, weil wir alles schon ausverkaufen. Möglicherweise klappt, das wäre natürlich super.
0: Ja, pass auf, weißt du, was ich nämlich gedacht habe? Meine Familie macht nämlich immer so alle zwei Jahre so Familientreffen irgendwo in Deutschland, weil wir sind überall verstreut und wir versammeln uns dann immer an einem Punkt und ich habe gedacht, weißt du, aus meinem Kopf, aus meiner Logik, sowas macht ihr auch zufälligerweise in Düsseldorf. Nicht so, bin ich eh da, gehe ich mal zu Phoebe Bridgers, aber es ist ja viel größer und viel emotionaler bei euch. Also ich sag dir jetzt an dieser Stelle, auf jeden Fall geht ihr dahin, natürlich, hingeschickt von
1: cool
0: uns.
1: Wie cool ist das denn?
0: Das heißt, ihr müsst euch da jetzt einen Düsseldorf-Ausflug planen, aber erzähl mal noch ein bisschen, bist du wirklich so Phoebe Bridgers Ultra oder wie ist das bei dir?
1: Ach, als Ultra würde ich mich nicht bezeichnen, aber im Endeffekt, ich mochte halt auch die Boy Genies Sachen und auch die alten Alben und ich bin so jemand, der sich gerne Playlists baut und letzte Mal halt meine Herbst-Playlist, da waren dann gleich schon drei Songs von ihr drauf und
0: ja,
1: insofern.
0: Auf jeden Fall.
1: Ja.
0: Und was sagst du zum neuen Album? Wie findest du Lost Boys, den Song, den wir auch so viel spielen?
1: Ich habe, muss ich jetzt zu meiner Schande gestehen, bisher nur Lost Boys gehört, aber das wird jetzt natürlich ganz, ganz schnell nachgeholt.
0: Hast ja noch
1: und,
0: Zeit.
1: Und das Ganze dann in Vinyl gebannt.
0: Oh, wie schön. Und ehrlicherweise, es ist ja auch gerade noch so ein bisschen Spätsommer, ne? Und ich finde, so Phoebe Bridgers hast du ja auch gerade gesagt, das ist einfach so eine krasse Herbstmusikerin. Wenn alles so ein bisschen neblig wird und man selber auch so ein bisschen Gedanken verhangen, dann passt das richtig gut. Von daher, ey, viel Spaß euch, viel Spaß jetzt dieses Album Lost Weekend hoch und runter zu hören, damit ihr dann alle jeden Song mitfühlen könnt auf jeden Fall. Henning, bleibt gerne noch ein bisschen dran, damit wir dann gleich die ganzen Details klären können, alle anderen. Es wird an anderer Stelle noch die Chance geben, Phoebe Bridgers Tickets für Düsseldorf zu gewinnen. Ist ja noch ein bisschen hin und wir haben hier noch einen kleinen Stapel in der Redaktion rumliegen. Jetzt aber erstmal Laru für euch mit Quicksand.

0: La Roux mit Quicksand hier bei Deutschlandfunk Nova. Und jetzt soll es aber um euch gehen.
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0: Traumreisen, Heiratsanträge, Witze, wir nehmen alles. 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

0: Pauli Humberstone hier bei Deutschlandfunk Nova. To love somebody. 17 Uhr haben wir es jetzt. Wir gucken in die Welt, was da gerade so wichtig ist. Zusammen mit Doro Werkmann. Hi Doro.
1: Hallo Lena.
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1: In der Nähe eines Kraftwerks in Brandenburg sind mehrere Sprengvorrichtungen gefunden worden. Ministerpräsident Dietmar Woidke spricht von einem Anschlagsversuch und verurteilte die Tat. Laut Polizei sind an einem Umspannwerk nahe des Kohlekraftwerks Jenschwalde mehrere Vorrichtungen gefunden worden, die eine Explosion und einen Brand auslösen sollten. Entschärferteams sind vor Ort und laut Polizei ist die Bevölkerung nicht in Gefahr. Bei den Vorrichtungen handelt es sich um eine Art selbstgebastelte Feuerwerkskörper. Motiv und die Täter sind noch unbekannt. Mehr dazu gleich hier nach den Nachrichten. Vor einem Monat wurde am Flughafen Leipzig-Halle eine Drohne entdeckt. Sie war mit Sprengstoff beladen, ging aber nicht hoch. Medien berichten jetzt, dass die Bundesregierung Russland dafür verantwortlich macht und von einem versuchten Anschlag spricht. Die Bundesregierung selbst will heute noch was dazu sagen. Es wäre das erste Mal, dass sie Russland direkt für den Anschlagsversuch verantwortlich macht. Die Drohne war am Leipziger Flughafen zwischen ukrainischen Frachtfliegern gefunden worden. Von dem Airport aus starten regelmäßig Waffenlieferungen in die Ukraine, um sie im Krieg gegen Russland zu unterstützen. Zwei Teenager sollen einer rechtsextremen Gruppe geholfen haben, einen Anschlag zu verüben. Die Bundesanwaltschaft hat Anklage gegen die zwei erhoben. Es geht um einen versuchten Brandanschlag auf eine Geflüchtetenunterkunft in Thüringen Anfang letzten Jahres. Ein Gericht entscheidet jetzt, ob es einen Prozess gibt. Vor ein paar Wochen waren schon 7 andere Mitglieder und Helfer der rechtsextremen Gruppe verurteilt worden. Auch sie sind zum Teil Teenager. Sie müssen bis zu 5 Jahre ins Gefängnis. Im Berliner Tiergarten war zum Gedenken an den Anschlag am Rande des CSD eine Bank in Regenbogenfarben aufgestellt worden. Unbekannte haben sie jetzt zerstört. Die Bank wurde so schwer beschädigt, dass sie laut Polizei abgebaut werden musste. Die Tat soll zwischen gestern Abend und heute früh passiert sein. Weil ein politisches Motiv vermutet wird, ermittelt der Staatsschutz. Der Berliner Queerbeauftragte schrieb im Netz, er sei fassungslos. Das Bezirksamt Berlin-Mitte kündigte an, die Bank bald wieder neu aufzubauen. Bei dem Terroranschlag am Rande des Christopher Street Day Ende Juli war ein Mensch getötet und 31 weitere verletzt worden. Mutmaßlicher Täter war ein 21-Jähriger. Die Ermittelnden gehen von einem islamistischen Motiv aus. Das waren die News.
0: Das Wetter. Heute Abend, da könnt ihr euch mit einer Decke einkuscheln und so richtig auf Herbst machen. Ihr könnt aber auch den Spätsommer auskosten und nochmal ins Freiluftkino gehen. Dann aber nehmt euch unbedingt was zum Anziehen mit, weil so warm ist es dann doch nicht mehr. Aber immerhin größtenteils kein Regen, außer im Norden so an der See. Da kann es ab und zu sogar gewittern. Und morgen sieht das ganz ähnlich aus.
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0: Vor ein paar Wochen erst, da hatten wir ja diese Sprengstoffdrohnen am Flughafen Halle Leipzig und jetzt scheinbar Sprengvorrichtungen in Brandenburg. Habt ihr gerade in den News gehört? Was heißt denn das genau jetzt? Selbstgebastelte Feuerwerkskörper, davon wird ja jetzt gerade gesprochen. Waren da irgendwie Böller dran gebunden an diese Umspannleitung oder was doch jemand Professionelles? Alles, was wir Stand jetzt drüber wissen, das sortieren wir hier gleich mal.
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0: Somber aus New York. My Body Isn't Ready hört ihr hier bei Deutschlandfunk Nova. Einer der ganz Großen gerade, sehr, sehr beliebt, hat auch angekündigt, dass er auf Tour kommen wird nach Deutschland im Mai. Köln, Berlin, Hamburg, München sind da auf jeden Fall dabei. Und morgen, das wollte ich euch eigentlich sagen, geht da der Vorverkauf für die Tickets los. Um 10 geht die erste Runde Presale los. Also falls ihr Somber live sehen wollt, meine Kollegin Caronida hatte mir erzählt, es ist wirklich ganz, ganz großartig und er tanzt auch fantastisch. Dann macht das vielleicht für euch klar, dass ihr da morgen beim Vorverkauf mit am Start seid, weil diese Tickets, die werden sehr, sehr schnell weg sein. Auf jeden Fall. Eben habt ihr das schon in unseren News gehört. Im Süden von Brandenburg hat es offenbar einen Anschlagsversuch mit Sprengstoff gegeben. Und zwar in der Nähe des Braunkohlekraftwerks Jentschwalde. Das ist an einem Umspannwerk. Das Wichtigste direkt, es ist kein Mensch zu Schaden gekommen, aber trotzdem natürlich beunruhigend. Anne Prigger aus den Deutschlandfunk Nova Nachrichten hat da jetzt ein Update für uns zu dieser Situation. Anne, was wissen wir im Moment dazu?
1: Also es gibt widersprüchliche Aussagen dazu, ob es eine Detonation gegeben hat. Die Polizei möchte sich dazu gerade nicht äußern. Was wir wissen ist, dass heute Morgen an diesem Umspannwerk mehrere sogenannte unkonventionelle Brand- und Sprengvorrichtungen entdeckt wurden. Die sind aber offenbar nicht alle explodiert. Der Stromnetzbetreiber, der heißt 50 Hertz, der spricht von selbstgebauten Flugkörpern, die handelsüblichen Silvesterraketen ähneln. Hat man vielleicht jetzt ein etwas genaueres Bild von. Und vor Ort, also die Polizei hat das offensichtlich großräumig abgesperrt, waren jetzt auch Fachleute zur Sprengstoffentschärfung und auch Spurensicherer.
0: Von Detonation wird ja noch nicht so richtig gesprochen oder du hast zumindest gesagt, da äußert sich die Polizei nicht. Aber wissen wir was, ob es Schäden gegeben hat?
1: Ja, der Stromnetzbetreiber sagt, dass es da mehrere Leitungen beschädigt worden sind und es gab wohl auch kurzzeitig eine Leitungsunterbrechung. Aber am frühen Nachmittag waren dann alle Leitungen wieder in Betrieb und der Betreiber sagt auch, die allgemeine Stromversorgung war zu keiner Zeit beeinträchtigt. Der Betreiber des nahegelegenen Braunkohlekraftwerks, der hat sich auch noch geäußert und sagt, dass es nach dem Vorfall einen technischen Ausfall gegeben hat im Kraftwerk von einem Block. Dieser Block ist auch wohl noch nicht wieder in Betrieb und der Betreiber prüft halt, ob es da jetzt einen möglichen Zusammenhang zu dem Vorfall an dem Umspannwerk ein paar Kilometer nördlich gibt.
0: Geht's da konkreter? Also wie kann so ein möglicher Zusammenhang aussehen?
1: Also im Kraftwerk Jentschwalde, da wird durch Verbrennung von Braunkohle und Abfall Strom erzeugt und der wird über dieses betroffene Umspannwerk in das Stromnetz eingespeist. Also das Umspannwerk ist quasi das Tor ins Stromnetz für das Kraftwerk. Und wenn es jetzt an einem Umspannwerk einen Zwischenfall gibt, dann ist es offenbar technisch denkbar, dass das aufs Kraftwerk rückwirkt.
0: Hat sich denn in der Politik schon jemand geäußert, zum Beispiel die Landesregierung in Brandenburg dann in dem Fall?
1: Ja, die haben da recht direkt reagiert. Es gibt auch gerade jetzt einen Vor-Ort-Termin mit zwei Landesministerinnen. Die Polizeibehörden sind gerade immer noch so ein bisschen vorsichtiger, aber etliche Politiker sprechen halt rundheraus auch von Anschlag. Und der brandenburgische Ministerpräsident Dietmar Woidke von der SPD, der hat in Potsdam gesagt, dass Infrastruktur entschlossen geschützt werden müsse und wer versucht, unsere kritische Infrastruktur zu sabotieren und gesellschaftliches Leben zu lähmen, greift uns alle an. Also das sagt Woidke.
0: Ist denn schon irgendwas über die Hintergründe dieses mutmaßlichen Sprengstoffanschlags bekannt geworden?
1: Nein, also es ist nicht klar, wer diese Spreng- und Brandvorrichtung da ans Umspannwerk gebracht hat. Mhm. Es ist auch nicht klar, mit welchem Motiv. Entsprechend können wir auch gerade überhaupt nicht sagen, ob es Zusammenhänge gibt zu anderen Anschlägen auf Stromversorgung aus der letzten Zeit. Also ich erinnere da an den Januar, da hatten ja mutmaßlich linksextreme Täter Starkstromleitungen im Südwesten von Berlin angezündet und kurz geschlossen. Und da waren dann tagelang Zehntausende Haushalte, Geschäfte, Firmen, aber natürlich auch Krankenhäuser und Pflegeheime ohne Strom. Und es hatte ja im März 2024 eine Sabotage an einem Strommast gegeben, durch die dann in der Tesla-Fabrik in Grünheide bei Berlin tagelang die Produktion gestoppt war. Aber wie gesagt, ob es da jetzt zu dem Umspannwerk-Vorfall heute Zusammenhänge gibt, ist völlig unklar.
0: An einem Umspannwerk in Brandenburg gab es Schäden an Leitungen durch Sprengkörper. So viel wissen wir jetzt. Und Hintergründe dazu hatte Anne Prigger aus den Deutschlandfunk Nova News für euch. Dolores Forever jetzt. Go fast. Go slow.

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hatte ich wirklich überhaupt nicht auf meiner Musik-Bingo-Karte von möglichen Kollaborationen, die wir dieses Jahr so geschenkt kriegen von Acts. Und umso mehr liebe ich diesen Song, den sich OK Kid und Clüsoda zusammengeschrieben haben. Heatwave heißt, der ist neu bei uns in der Playlist. Wirklich neu. Also der kam letzten Freitag raus. Timing-technisch sind sie ja so ein bisschen vorbeigesegelt an den extremen Temperaturen vom Juni, wozu Heatwave, der Titel, ja ganz gut passen würde, Hitzewelle. Aber der Song hat, ich weiß nicht, wie aufmerksam ihr zugehört habt, der auch so ein bisschen so einen politischen Beigeschmack, der irgendwie völlig unabhängig von jeder Jahreszeit ist. Es ist so ein bisschen dieses Ding von, ey, alle haben hier eine gute Zeit und ich stehe irgendwie daneben und denke mir, so Welt geht unter. Wie komme ich dann darauf jetzt klar? Plus, dieser Song ist ja wirklich super kurzfristig entstanden von dem, was wir wissen. Erst eine Woche vor Release fertig geworden. Also scheinbar wirklich in diesem wilden Festivalsommer. Es soll wohl so passiert sein, dass Jonas, der Sänger von OK Kid, Clüso backstage angesprochen hat bei einem Festival, wo sie beide waren, und gesagt hat, ey, wollen wir ins Studio? Und dann sind sie ins Studio und dann ist Heatwave dabei rausgekommen und ich finde, den können wir uns schon mal vormerken für die Sommerplaylist nächstes Jahr. Von ganz neuer Musik zu alten Lieblingen aus dem Jahr 2013. Passion Pit mit Carried Away. Ihr hört Deutschlandfunk Hofer.

0: Stormzy zusammen mit Odile. 24 Hours hier bei Deutschlandfunk Nova. Dienstagnachmittag, 17:30 ist es jetzt. Zeit in die Welt zu gucken, was da so los ist. Und das machen wir mit Ann-Kathrin Horn. Hi Anka.
1: Hi.
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1: Erstmal gibt es drei wichtige Themen in kurz. In der Nähe eines Kohlekraftwerks in Brandenburg sind mehrere Vorrichtungen gefunden worden, die eine Explosion und einen Brand auslösen sollten. Wer dahinter steckt, ist unbekannt. Medien berichten, dass die Bundesregierung Russland verantwortlich macht für den versuchten Drohnenanschlag auf den Leipziger Flughafen Anfang des Monats. Dazu soll es gleich noch eine Pressekonferenz geben. Und Kriminelle erpressen das Land Berlin. Sie fordern bis Freitag 2 Millionen Euro für Daten, die sie bei einem Hackerangriff erbeutet haben.
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1: Viele Touris dürfen bald nicht mehr so lange in Thailand bleiben wie bisher. Bisher durften Reisende ohne spezielles Visum 2 Monate im Land bleiben. Ab Mitte des Monats wird das für die meisten auf 1 Monat verkürzt. Das betrifft alle Touristinnen und Touristen aus der EU und auch aus den USA, Israel und China. Für andere Länder werden die Regeln großzügiger. Reisende aus Peru, Brasilien und Südkorea dürfen künftig 3 Monate im Land bleiben. Die thailändische Regierung sagt, dass sie durch die verkürzte Bleibezeit für viele Ausländer dafür sorgen will, dass es weniger Kriminalität gibt. In der letzten Zeit gab es öfter Berichte über Touris, die sich unter Drogen daneben benehmen, Sex in der Öffentlichkeit haben oder ohne Genehmigung arbeiten. China ist der weltweit größte Produzent von Treibhausgasen, aber das Land ist mittlerweile auch Vorreiter in der Energiewende. Ende Juli lag allein die Leistung aus den Solaranlagen des Landes, nach Angaben der chinesischen Energieagentur, erstmals über der Leistung der Kohlekraftwerke. China will, dass der CO2-Ausstoß von 2030 an sinkt, um bis 2060 klimaneutral zu sein. Deswegen baut das Land die Solarenergie massiv aus und auch die Windenergie spielt eine immer größere Rolle. Jahrzehntelang war Kohle die wichtigste Energiequelle in China und aber auch die Ursache für die extrem hohen Treibhausgasemissionen. El Niño ist ein Wetterphänomen, das in unregelmäßigen Abständen vor allem in Südamerika auftritt. Und das beeinflusst die ganze Region und hat extreme Auswirkungen aufs Wetter. Typischerweise bringt El Niño viel Regen im Süden und Dürre im Norden. In Honduras ist es zum Beispiel seit einiger Zeit extrem trocken. Deswegen ist die Wasserversorgung für viele Haushalte mittlerweile rationiert. Zum Teil kommt nur noch an manchen Tagen Wasser aus der Leitung und dann auch nur für kurze Zeit. Deswegen müssen die Menschen Wasser in großen Kanistern kaufen. Die Preise dafür haben sich zuletzt verdoppelt. Die Trockenheit hat auch Auswirkungen auf den Panama-Kanal. Weil der Wasserpegel da so niedrig ist, fahren ab heute weniger Schiffe durch den Kanal zwischen Atlantik und Pazifik. Das könnte auch Auswirkungen auf die Weltwirtschaft haben. Das waren die News.
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0: Lederjackenwetter, so würde ich das Ganze beschreiben. Ich habe mich gefreut heute Morgen und ich freue mich auch gleich loszuradeln in diesen schönen Spätsommerabend, den wir vor uns haben. Es ist nicht zu warm, nicht zu kalt, trocken ist es auch. Es sei denn, ihr Lieben, ihr seid im Norden oben an der See, da kann es ab und zu gewittern. Morgen, da sieht es ganz ähnlich aus.
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0: Wir flowen hier zusammen in Dienstagabend. Und Robin aus Schweden ist auch dabei. Mit einem Song vom neuen Album Sexistential. Into the Sun hört er jetzt hier bei uns.

0: Der neue Song von den Good Neighbors aus London. Superstar heißt der. Und unsere Musikredaktion hat ihn hier, sehe ich hier, mit dem Label Hit versehen. Würde ich sofort zustimmen. Aber eigentlich alles, was die machen, ist absolut großartig. Sind große Fans von den Good Neighbors hier bei Deutschlandfunk Nova. Heute ist ja der 1. September, das heißt, die Halloween-Party, die ist jetzt nicht mehr weit. Es wird Herbst, bald ist der 31. Oktober und dann könnte es sein, dass ihr da so im Hexen- oder Vampirkostüm in irgendeiner Runde steht. Und das ist doch ganz gut, wäre so ein paar Spooky Facts auf Tasche zu haben. Die liefern wir euch jetzt. Claudia Neumeier, genau genommen.
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2: In Polen gab es in früheren Jahrhunderten den Aberglauben an Vampire und Wiedergänger. Ein rund 400 Jahre altes Grab in Nordpolen zeigt, wie man die Toten an einer Wiederkehr gehindert hat. Das Grab liegt weit entfernt von einem Dorf oder einer Kapelle und damit wahrscheinlich in ungeweihtem Boden. Im Grab liegt eine junge Frau, die zum Zeitpunkt ihres Todes 17 bis 19 Jahre alt war. Sie stammte wahrscheinlich aus wohlhabenden Verhältnissen, denn sie trug einen Kopfschmuck mit Gold- und Silberfäden. Und ihre Zeitgenossen hielten sie wohl für besonders gefährlich, berichten Forschende unter anderem von der polnischen Uni Torun. Denn sie wurde mit gleich zwei Vorrichtungen davon abgehalten, als Untote zurückzukehren. Über ihrem Hals war eine große Sichel platziert, die Schneide auf ihre Kehle gerichtet. Und an ihrem linken Fuß befand sich ein großes, metallenes Vorhängeschloss. Woran die Frau starb und warum sie gleich doppelt in ihrem Grab gesichert wurde, können die Forschenden bisher nicht sagen. Wir Menschen sprechen in einem bestimmten Rhythmus und der hat eine sehr ähnliche Struktur wie die Kommunikation von vielen Tierarten. Das hat ein Forschungsteam unter anderem von der Berliner Humboldt-Uni herausgefunden. Es wollte wissen, ob es für den Sprechrhythmus bei Menschen ein größeres biologisches Muster gibt. Dafür haben die Wissenschaftler sogenannte Inter-Onset-Intervalle untersucht. Das sind zusammenhängende Sprachabschnitte mit einer anschließenden Pause. Mit diesen Intervallen erforscht man auch tierische Kommunikationssignale. Bei 48 verschiedenen menschlichen Sprachen kam eine auffallend ähnliche Intervalldauer von rund 2 Sekunden raus, unabhängig von der Sprachfamilie. Beim Vergleich mit Daten aus der Tierforschung zeigten sich dann große Ähnlichkeiten, zum Beispiel mit Kappseebären, Meerraben oder Feldlerchen. Das Team erklärt sich das unter anderem mit körperlichen Faktoren wie dem Atemrhythmus, der die Länge der Intervalle bei allen ähnlich begrenzt. Man bekommt einen Brief vom Finanzamt und manchmal versteht man gar nicht, was eigentlich drinsteht. Das war oft das Problem, weil die Ämter in ihren Anschreiben viel Fachsprech nutzen. Das soll sich jetzt aber ändern. Bund und Länder haben hunderte Textbausteine, die Steuerverwaltungen in Schreiben oft nutzen, in einfache Sprache umformuliert. Die Verbesserungen sollen laut einem Sprecher vom NRW-Finanzministerium ab sofort deutschlandweit umgesetzt werden. Beispiel aus dem Satz: Gemäß den Paragraphen 149, 150 AO in Verbindung mit Paragraph 25 Absatz 3 ESTG ergibt sich für Sie eine Verpflichtung zur Abgabe der Einkommenssteuererklärung. Wird einfach: Sie sind verpflichtet, eine Einkommenssteuererklärung abzugeben. Ob die Änderungen was bringen, wurde in einer Studie vom Leibniz-Institut für deutsche Sprache mit mehr als 200 Teilnehmenden überprüft. Und 90% der Befragten fanden die neuen Formulierungen verständlicher und freundlicher.
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0: Tovelo aus Schweden mit neuer Musik hier bei Deutschland von Hoba. I'm your girl, right?
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0: Integration, Lage in der Türkei, irgendwas, was im weitesten Sinne mit Migration zu tun hat. Da konnte/kann man sich ziemlich sicher sein, dass da in den Medien genau Menschen mit türkischen Wurzeln zu angefragt werden, sich zu äußern. An sich ja erstmal okay. Aber was Rapper Eko Fresh, selber geboren in Köln mit türkischen Wurzeln, kritisiert ist, dass sie darüber hinaus halt zu wenigen Themen nach ihrer Meinung gefragt werden. Er hat einen Song drüber gemacht, der klingt so.

Quintessenz. Quotenzucker ist der Song, hat er geschrieben vor 13 Jahren. Da wurde er sogar mal beim Promi-Rudeln fürs Team Türkei angefragt. Und er dachte sich so, Leute, also ich bin Kölner. Heute sagt er, er sieht das alles so ein bisschen differenzierter und dass es ja auch irgendwie ein Kompliment ist, ne? Wenn irgendwie jemand sagt, wir möchten, dass du für die ganze Community bei uns sprichst und die bei uns vertrittst. Fakt ist, es ist eine Gratwanderung, können wir, die Medien machen, uns auf jeden Fall daraus mitnehmen. Und deshalb spielen wir euch diesen Song jetzt hier auch nochmal aus dem Jahr 2013, Echo Fresh mit Quotentürke bei Deutschlandfunk Nova.

Mit Remedy tappt er gerade bei uns bei Deutschlandfunk Nova. Ab 18 Uhr gleich ist meine Kollegin Chrissy Mockenhaupt für euch am Start. Bringt euch in den Abend hier bei Nova. Mein Name ist Lena Mempel. Ich sag ciao, viel Spaß mit Chrissy.

0: Sie, where, when, bei Deutschlandfunk Nova, 18 Uhr ist es. Wir kriegen jetzt ein News-Update von Doro Werkmann. Hi Doro.
1: Hi Chrissy.
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3: Die Bundesregierung macht Russland für den versuchten Drohnenanschlag am Flughafen Leipzig-Halle Anfang August verantwortlich. Bundesinnenminister Alexander Dobrindt und Außenminister Johann Wadephul haben eine Pressekonferenz dazu gegeben. Dobrindt sagte, dass Ermittlungen von Polizei und Geheimdienst auf Russland als Täter schließen lassen. Außenminister Wadephul kündigte mehrere Sanktionen gegen Russland an. Zum einen sollen das russische Generalkonsulat in Bonn und das russische Haus in Berlin geschlossen werden. Außerdem sollen die Einreisekontrollen für russische Staatsbürger verschärft werden und Russlands Botschafter wurde einbestellt. Vor einem Monat war am Flughafen Leipzig-Halle eine Drohne entdeckt worden. Sie war mit Sprengstoff beladen, ging aber nicht hoch. Von dem Airport aus starten regelmäßig Waffenlieferungen in die Ukraine, um sie im Krieg gegen Russland zu unterstützen. In der Nähe eines Kraftwerks in Brandenburg sind mehrere Sprengvorrichtungen gefunden worden. Ministerpräsident Dietmar Woidke spricht von einem Anschlagsversuch und verurteilte die Tat. Laut Polizei sind an einem Umspannwerk nahe des Kohlekraftwerks Jenschwalde mehrere Vorrichtungen gefunden worden, die eine Explosion und einen Brand auslösen sollten. Die Nachrichtenagentur AFP und die Zeit melden unter Berufung auf die Polizei, dass es auch mindestens eine Explosion gegeben hat. An einer Leitung seien möglicherweise Schäden festgestellt worden. Entschärferteams sind vor Ort und laut Polizei ist die Bevölkerung nicht in Gefahr. Bei den Vorrichtungen handelt es sich um eine Art selbstgebastelte Feuerwerkskörper. Das Motiv und die Täter sind noch unbekannt. Anfang des Jahres hatte es einen großen Anschlag auf das Berliner Stromnetz gegeben. Damals war ein linksextremistischer Hintergrund vermutet worden. Kriminelle erpressen das Land Berlin. Jetzt ist die Summe bekannt. Sie fordern bis Freitag 2 Millionen Euro für Daten, die sie bei einem Hackerangriff erbeutet haben. Laut einer Sprecherin des Berliner Senats bieten die Hacker die Daten im Darknet an. Die Behörden gehen davon aus, dass die Daten verkauft oder veröffentlicht werden, falls das Lösegeld nicht bezahlt wird. Berlins regierender Bürgermeister Kai Wegner hatte zuletzt gesagt, dass man sich nicht erpressen lasse. Die Gruppe behauptet, knapp 6 Terabyte Daten erbeutet zu haben. Teilweise sollen darunter auch als geheim eingestufte Dokumente sein. Offiziell bestätigt ist das nicht. Die Hacker nennen sich Resida. Die Gruppe wird auch mit anderen großen Hackerangriffen in Europa und den USA in Verbindung gebracht. Ob Resida eine Verbindung zu Staaten hat oder von einer Regierung gesteuert wird, ist unklar. Hunderttausende junge Menschen in Deutschland haben heute ihre Ausbildung angefangen. Viele Betriebe suchen aber immer noch Azubis. Die Bundesagentur für Arbeit spricht von rund 116.000 offenen Stellen. Gleichzeitig stehen gut 100.000 junge Leute ohne Ausbildungsplatz da. Die Agentur sagt, das liegt daran, dass es für Firmen und mögliche Azubis oft nicht passt. Zum Beispiel beim Berufswunsch oder dem Standort der Firma. Das Bundesinstitut für Berufsbildung hat sich angesehen, welche Berufe letztes Jahr besonders beliebt waren bei den Azubis. Darunter Kfz-Mechatroniker, Bürokaufleute und Fachinformatiker. Das waren die News.
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0: Ja, und es ist diese Zeit, ne, wo wir abends auf jeden Fall ein Übergangsjäckchen mitnehmen sollten und eigentlich auch einen Schirm. Vor allem ab der Mitte nordwärts sind noch einzelne Regenschauer und Gewitter drin heute Abend. Morgen gibt es dann vor allem ganz im Norden und Nordwesten noch vereinzelt Regen. Ansonsten so ein Mix aus Sonne und Wolken. Dazu bleibt es trocken bei 19 bis 26 Grad.
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0: Hi, hi. Und dieses Wetter ist ja eigentlich genau passend zum meteorologischen Herbstanfang heute. Ich war früher nie so ein Herbstmensch, ne? Aber ich glaube, das ist bei mir so durch das Leben in der Großstadt passiert. Da sind für mich die Sommer echt oft eine Belastung so. Deswegen, ich feiere den Herbst jetzt gerade noch ab. Aber nicht einfach wegen dieser obvious Sachen, ne? So, es ist weniger heiß, bunte Blätter. Sondern zum Beispiel, weil Herbstzeit, also zumindest jetzt der Frühherbst, ist auch Feigenzeit. Und ich liebe Feigen. Ich finde das toll. Pur oder auch mit so ein bisschen veganem Feta und Walnüssen drauf. Ach, ganz schmacko. Da wird wieder viel von gekauft in der nächsten Zeit im Supermarkt. Da werde ich wieder traurig sein, wenn die leer sind. Genauso wird's gehen. Warum liebt ihr den Herbst? Ihr könnt mir das gerne mal schreiben oder erzählen per Sprachnachricht. Ihr schickt einfach per WhatsApp was rein. 030 8503 8503 oder über die Deutschlandfunk-App im Liveplayer.
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0: Jung und wild sind Benny Blanco und Bibi Trix. Joven y Salvaje haben wir gehört bei Deutschlandfunk Nova. Und selten guckt wirklich ganz Deutschland so gespannt auf eine Landtagswahl wie auf die, die am kommenden Sonntag ist. Dann wird in Sachsen-Anhalt gewählt und zum ersten Mal könnte die AfD die Mehrheit der Sitze im Landtag bekommen und die Regierung stellen. Lilo aus Eisleben macht sich deshalb Sorgen und hofft,
1: dass die AfD nicht so viele Stimmen bekommt, dass man, weiß ich nicht, auch um die jungen Leute kümmert, dass sie nicht noch alle wegziehen und sich eben um die Probleme von den Leuten kümmert, nicht nur von den Reichen.
0: Ihre Heimat, der Landkreis Mansfeld-Südharz, hat im Schnitt die älteste Bevölkerung in ganz Deutschland. Junge Leute hält's da halt kaum.
1: Was einen schon stört als junge Person, dass halt einfach wenig los ist. Man merkt, dass der Altersdurchschnitt sehr hoch ist und es wenig Angebote gibt für junge Menschen. Da muss man halt mindestens bis nach Halle meistens und das mache ich dann eben so.
0: Aus Lilos alter Klasse sind viele weggezogen, wegen des Jobs, wegen des Studiums oder ganz bewusst aus entweder Sachsen-Anhalt komplett weg oder zumindest vom Land in die Stadt, weil gerade auf dem Land viele Leute die AfD unterstützen. So wie Sophie aus Altstädt, das liegt auch im gleichen Landkreis Mansfeld-Südharz.
2: Ja, ich finde es einfach gut, weil die AfD für uns Kinder, Jugendliche, auch für die Renten einsteht und die wirklich mit den Bürgern sich sehr viel unterhält. Und mit denen fühlt man sich einfach sehr vertraut und sehr verbunden und die verstehen uns einfach als Bürger und nehmen uns auch ernst und belächeln uns nicht nur.
0: In den Umfragen steht die AfD momentan bei rund 40%. Also das sind wirklich Zahlen, da können die anderen Parteien von träumen. Also sie ist weit auf dem ersten Platz aktuell. Die AfD wird in Sachsen-Anhalt als gesichert rechtsextrem eingestuft. Für viele in Sachsen-Anhalt ist die AfD aber mittlerweile total normal. Die sind halt mit ihr aufgewachsen.
2: Seitdem wir auch Anfang Teenie-Zeit sind, haben wir schon diese Meinung, auch unsere Eltern, weil wir einfach wollen, dass die Zukunft vernünftig läuft, dass die Grenzen gesichert werden und wir einfach normal nachts rumlaufen können, ohne Angst zu haben.
0: 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Hard Life hören wir jetzt mit

Soft Love. Sascha von Uwe ist hier. Und man sagt ja so schön, wie es in den Wald reinruft, so kommt es auch wieder raus. Ja, also kriegst das raus, was du vorher reingibst. Oder wie die Fantastischen Vier es auch sagen, wir ernten, was wir säen. Du willst ein Star sein, jetzt bist es, mit allen Konsequenzen. Und dabei klingen sie gar nicht so positiv. Jeder ist auf dem Weg, keiner kommt je an, rappen sie in diesem Song hier von 2007. Egal wie viele goldene Schallplatten an der Wand hängen, egal wie viel Kohle du auf dem Konto hast, glücklicher als vor dem Ruhm sind sie irgendwie auch nicht. Ernten, was wir sehen, ist das, die Fantastischen Vier. Sascha von Uwe ist hier.

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0: Now mit Nostalgia. Wir kommen aber zurück aus der Nostalgie ins Hier und Jetzt und gucken mal, was gerade so auf der Welt abgeht mit Ann-Kathrin Horn. Hi.
1: Hi.
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1: Erstmal drei wichtige Themen in kurz. Die Bundesregierung macht Russland verantwortlich für den versuchten Drohnenanschlag am Flughafen Leipzig-Halle Anfang August. Als Konsequenz daraus wird unter anderem das russische Generalkonsulat in Bonn geschlossen. In der Nähe eines Kohlekraftwerks in Brandenburg sind mehrere Vorrichtungen gefunden worden, die eine Explosion und einen Brand auslösen sollten. Wer dahinter steckt, ist unbekannt. Und Kriminelle erpressen das Land Berlin. Sie fordern bis Freitag 2 Millionen Euro für Daten, die sie bei einem Hackerangriff erbeutet haben.
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1: In den USA gelten die Zwischenwahlen im November als wichtiger Stimmungstest für die Regierung. Dabei wird unter anderem das komplette Repräsentantenhaus neu gewählt. Deswegen geht es für viele Abgeordnete auch um ihre politische Karriere. Eigentlich war es für viele Politiker der Regierungspartei immer sinnvoll, sich an den Präsidenten zu halten und von dessen Beliebtheit zu profitieren im Wahlkampf. Jetzt rücken aber offenbar immer mehr Republikaner von US-Präsident Donald Trump ab. In vielen Bundesstaaten haben Kandidierende in den letzten Wochen ihre Wahlkampfbotschaften angepasst, sodass die Verbindung zu Trump nicht mehr so offensichtlich ist. Denn seine Beliebtheitswerte sind so niedrig wie noch nie. Zum Beispiel werden neue Fotos ohne Trump für den Wahlkampf gemacht und Slogans werden verändert. Insgesamt steht die große Mehrheit der Republikaner aber weiter hinter Trump. Pakistan und Indien streiten schon lange darüber, wem welches Flusswasser gehört. Jetzt hat ein internationales Schiedsgericht entschieden, dass für Indien eigentlich alte Regeln gelten. Vor mehr als 60 Jahren wurde eigentlich schon geregelt, wer welches Flusswasser bekommt. Indien kann das Wasser aus allen Flüssen nutzen, die östlich des großen Flusses Indus liegen. Pakistan bekommt das aus den Flüssen westlich davon. Letztes Jahr hatte Indien allerdings nach einem Terroranschlag gesagt, dass diese Regel nicht mehr gilt. Indien will so lange Flusswasser, das eigentlich Pakistan gehört, aufstauen, bis Pakistan mehr gegen Terrorismus tut. Das internationale Schiedsgericht sagt jetzt zwar, dass das illegal ist, allerdings will Indien sich nicht an das Urteil halten. In Dänemark werden viele Menschen vom Staat dabei unterstützt, Kinder zu bekommen. Paare und Singles bekommen dort eine Kinderwunschbehandlung bezahlt. Jetzt gibt es dabei aber neue Einschränkungen. Für Frauen gibt es schon eine Altersgrenze. Ab nächstem Jahr gibt es das auch für Männer. Männer über 55 bekommen die Kinderwunschbehandlung dann nicht mehr vom Staat bezahlt. Bei Frauen gilt, dass sie am Beginn der Behandlung höchstens 40 sind. Dass es jetzt auch eine Altersobergrenze für Männer gibt, begründet die dänische Gesundheitsbehörde damit, dass die Forschung davon ausgeht, dass es im höheren Alter eher Schwangerschaftskomplikationen und Krankheiten beim Kind gibt. Alle im höheren Alter können zwar weiterhin eine Behandlung machen, aber die müssen sie dann selbst zahlen. In Dänemark kommt jedes 9. Kind mit Hilfe einer Fruchtbarkeitsbehandlung zur Welt. Das waren die News.
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0: Ja, es geht basically so weiter, wie es heute auch schon war. Vor allem im Norden sind heute Abend und in der Nacht und auch morgen noch Regenschauer und Gewitter drin. Ab der Mitte Richtung Süden ist es dann weitestgehend trocken. Morgen mit Sonne und Wolken im Wechsel bei maximal 19 bis 26 Grad.
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0: Hi, hi. Ihr macht mich fertig, Leute. Ich habe eben vor einer halben Stunde gesagt, so, ich feiere jetzt so ein bisschen mal diesen Herbstanfang. Und wer meldet sich nur hier rein? Per WhatsApp 030 8503 8503. Die Herbsthater. Toll. Konstantin zum Beispiel hat eine WhatsApp geschrieben, dass sie erstmal gerade in die Sonne flüchten. 12 Tage Costa Brava mit Freunden, Haus, Pool und abschalten. Also außer das Radio, das nimmt er natürlich mit. Das finde ich natürlich wiederum sehr löblich. Und auch die Lisa hat sich gemeldet, weil ich erzählt habe, dass ich den Herbstanfang zum Beispiel deshalb sehr feiere, weil dann die Feigenzeit ist und ich Feigen sehr gerne esse. Und sie sagt, ey, wir sind einfach da, wo die Feigen wachsen. Wir sind seit 3 Wochen in Kroatien und in Montenegro unterwegs. Und hier pflücke ich mir meine Feigen einfach direkt vom Baum. Und dazu keinen deutschen Herbstanfang, sondern einfach, ja, der Sommer geht weiter. Ich bin neidisch. Ich gebe es zu, weil Feigen direkt vom Baum pflücken, da würde ich sagen, da könnte ich mich auch mit anfreunden.
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0: 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Wofür nutzt ihr die?
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0: Setzt Nova auf die 1 und sichert euch 10 Minuten on air. 10 Minuten, in denen ihr hier im Radio eure Musik spielen könnt, in denen eure Themen stattfinden. Lilly aus Köln zum Beispiel ist Zimmerin und hat die Zeit genutzt, um uns zu erzählen, wie das für sie so ist als Frau auf der Baustelle.
3: Man arbeitet größtenteils halt irgendwie mit Männern und da kriegt man leider dann auch manchmal mit, wie Männer unter sich halt so sind. Und man ist auch manchmal dann auch die einzige Frau auf der Baustelle und da kann es dann natürlich manchmal zu Situationen kommen, die auch jetzt nicht so entspannt sind oder wo Leute von anderen Gewerken einem irgendwie blöde Sprüche drücken. Und da muss man irgendwie leider noch einen Umgang mit finden.
0: Ja, wichtige Erfahrungen, für die Lilly ihre 10 Minuten genutzt hat. 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

0: Mac Miller bei Deutschlandfunk Nova. 7:10 ist es am Dienstagabend. Und ich komme auf diese Bilder immer noch nicht klar, ne? Wie diese Sturzflut sich durch das Tal im Himalaya wälzt. Über 1000 Tote gibt es durch diese Sturzflut in Nepal inzwischen schon, beziehungsweise die wurden bestätigt. Und es werden wahrscheinlich noch deutlich mehr werden, denn mehr als 5000 Menschen werden aktuell auch noch vermisst. Die Angehörigen sind ständig auf der Suche, sagt Tabea Seitz, die für die Welthungerhilfe vor Ort ist.
1: Und was man generell beobachten kann, auch über Bilder, ist, dass einfach eine Art Menschenwanderung stattfindet im Moment von vielen hunderten Familien, Tausenden, die den Fluss entlang vom Norden nach Süden Ortschaft für Ortschaft abwandern mit Fotos von ihren Angehörigen und suchen, wo die zu finden sind.
0: Es ist einfach ein komplettes Chaos, eine unglaubliche Zerstörung und mittendrin hoffen Angehörige, weiterhin Überlebende zu finden.
1: Andererseits sieht man jetzt auch, dass erste Leichen in Indien gefunden werden, wirklich komplett durchs ganze Land gespült worden und so die vor allen Dingen auch die Bergung von Toten natürlich verhältnismäßig höhere Zahlen inzwischen ja bringt.
0: Bei all dem Leid und der ganzen Zerstörung wollen wir aber nicht vergessen, dass auch schon fast 12.000 Menschen gerettet wurden. Das ist eine Zahl der nepalesischen Regierung und es gibt auch immer noch so kleine Momente, die Hoffnung machen.
1: Erst gestern wurde zum Beispiel ein 6-jähriges Kind noch in Erdmassen vergraben, halt gefunden nach 6 Tagen. Also die Bemühungen laufen noch an und gerade solche Erlebnisse bringen auch immer wieder Hoffnung.
0: Das sagt Tabea Seitz von der Welthungerhilfe. Im Gespräch hat sie uns auch noch erzählt, was gerade vor Ort gebraucht wird, von Wasser und Essen bis Strom. Das könnt ihr alles nochmal in Ruhe nachhören in der Deutschlandfunk-App. Da gibt es nämlich das ganze Gespräch mit ihr. Deutschlandfunk Nova ist hier. Schönen Feierabend euch.

Das ist schon ein bisschen schade, dass ich nicht in Koblenz wohne. Dann könnte ich mir nämlich bei der Claudia einfach mein liebstes Spätsommer-/Frühherbst-Obst abholen. Ich habe ja eben erzählt, ich mag den Herbstanfang auch deshalb so gerne, weil dann Feigenzeit ist. Die ist ja nur so eine sehr begrenzte Zeit im Jahr, aber es ist ein ganz tolles Obst. Und sie sagt, sie hat vor 9 Jahren ein Feigenbäumchen geschenkt bekommen. Und dieses Bäumchen ist inzwischen ein Riesenbaum, 1,5 Etagen groß. Und sie verteilt kiloweise Feigen in ihrem Umfeld. Also vielleicht muss ich mir einfach auch mal so ein Bäumchen auf den Balkon stellen. Mal gucken, ob das dann irgendwann bei den Nachbarn oben über den Balkon drüber wuchert oder so. Deutschlandfunk Nova ist hier.

0: Das Weinglas wird jetzt weggestellt um ganz knapp vor 7. Doro Werkmann ist nämlich jetzt hier und informiert uns mit den News. Hi Doro.
1: Hi Chrissy.
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3: Die Bundesregierung macht Russland für den versuchten Anschlag am Flughafen Leipzig-Halle verantwortlich. Laut Bundesinnenminister Alexander Dobrindt geht das aus den Ermittlungen von Polizei und Geheimdiensten hervor. Zusammen mit Außenminister Johann Wadephul kündigte er Konsequenzen an. Unter anderem sollen das russische Generalkonsulat in Bonn und das russische Haus in Berlin geschlossen werden. Das russische Haus ist offiziell ein Kulturzentrum. Fachleute sehen es aber schon lange als Tarnung für den russischen Geheimdienst. NATO-Generalsekretär Mark Rutte sicherte Deutschland Unterstützung zu. Die Sicherheitsmaßnahmen sollen verstärkt werden. Rutte will darüber morgen mit EU-Kommissionspräsidentin Ursula von der Leyen sprechen. Die Sprecherin des russischen Außenministeriums sprach von antirussischen Maßnahmen und drohte mit einer Reaktion gegen Deutschland. Die Drohne war vor rund einem Monat am Leipziger Flughafen zwischen ukrainischen Frachtfliegern gefunden worden. Sie war mit Sprengstoff beladen, ging aber nicht hoch. In der Nähe eines Kraftwerks in Brandenburg sind mehrere Sprengvorrichtungen gefunden worden. Ministerpräsident Dietmar Woidke spricht von einem Anschlagsversuch und verurteilte die Tat. Laut Polizei sind an einem Umspannwerk nahe des Kohlekraftwerks Jentschwalde mehrere Vorrichtungen gefunden worden, die eine Explosion und einen Brand auslösen sollten. Die Nachrichtenagentur AFP und die Zeit melden unter Berufung auf die Polizei, dass es auch mindestens eine Explosion gegeben hat. An einer Leitung seien mögliche Schäden festgestellt. Entschärferteams sind vor Ort und laut Polizei ist die Bevölkerung nicht in Gefahr. Bei den Vorrichtungen handelt es sich um eine Art selbstgebastelte Feuerwerkskörper. Das Motiv und die Täter sind noch unbekannt. Anfang des Jahres hatte es einen großen Anschlag auf das Berliner Stromnetz gegeben. Damals war ein linksextremistischer Hintergrund vermutet worden. Die Ukraine bekommt erstmal keine neuen Patriot-Flugabwehrraketen von der EU. Das hat ein Treffen der EU-Verteidigungsminister in Irland ergeben. Die EU-Außenbeauftragte Kaja Kallas sagte, es habe Appelle und Gespräche gegeben. Ein konkreter Erfolg sei aber ausgeblieben. Vorher hatte es die Hoffnung gegeben, dass einige europäische Länder Patriot-Raketen aus ihrem Bestand abgeben. Die Ukraine sagt seit Monaten, dass ihr Patriot-Abfangraketen fehlen. Sie werden gebraucht, um russische Raketen abzuwehren. Hergestellt werden Patriot-Raketen in den USA. Durch den Iran-Krieg sind aber viele verschossen worden. Und Lizenzen, damit andere Länder Patriot-Raketen herstellen, gibt es auch kaum und nur in geringem Umfang. In Deutschland soll die Produktion erst in diesem Jahr beginnen. Im Berliner Tiergarten war zum Gedenken an den Anschlag am Rande des CSD eine Bank in Regenbogenfarben aufgestellt worden. Unbekannte haben sie jetzt zerstört. Die Bank wurde so schwer beschädigt, dass sie laut Polizei abgebaut werden musste. Die Tat soll zwischen gestern Abend und heute früh passiert sein. Weil ein politisches Motiv vermutet wird, ermittelt der Staatsschutz. Der Berliner Queerbeauftragte schrieb im Netz, er sei fassungslos. Das Bezirksamt Berlin-Mitte kündigte an, die Bank bald wieder neu aufzubauen. Bei dem Terroranschlag am Rande des Christopher Street Day Ende Juli war ein Mensch getötet und 31 weitere verletzt worden. Mutmaßlicher Täter war ein 21-Jähriger. Die Ermittelnden gehen von einem islamistischen Motiv aus. Das waren die News.
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0: Es war ein bisschen risky heute von mir. Ich bin einfach so, ohne vorher auf den Regenradar zu gucken und ohne Schirm aus dem Haus gegangen. Sollte man dieser Tage eigentlich nicht mehr tun, aber ich habe Glück gehabt, bin trocken geblieben. So ein Risiko solltet ihr auf jeden Fall nicht eingehen, wenn ihr Richtung Küste wohnt. Da ziehen in der Nacht und morgen immer mal wieder Regenschauer durch. Ansonsten sieht's am Abend und vor allem morgen auch ohne Schirm ganz gut aus. Im Rest von Deutschland gibt's morgen nur selten Regen. Im Norden dazu bis 19, im Süden bis 26 Grad.
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0: Hi, hi. Und wir feiern jetzt mal so ein bisschen diesen Herbstanfang ab. Nicht nur, weil ich zum Beispiel finde, geil, endlich keine Hitzewellen mehr, hoffentlich, und nachts wieder ohne Ventilator schlafen können, sondern ich finde, wir feiern das auch mal wegen der kleinen Dinge, ja? Zum Beispiel, Leute, Herbstzeit gleich Eichhörnchenzeit. Ja, also natürlich, die sieht man auch das restliche Jahr über, aber zum Beispiel bei mir um die Ecke im Park, da gibt es so ein paar Walnussbäume und da sehe ich die jetzt morgens immer so rumflitzen, ganz eifrig, hoch und runter und hin und her und dann jagen die sich so ein bisschen und sammeln ihre Nüsschen und knabbern die und graben die ein und ich finde das einfach ganz herrlich. Es sind mit die süßesten Tiere, die es gibt, mit diesem kleinen Puschelschwanz. Und ach, herrlich, da könnte ich mich jeden Tag drüber freuen. Was liebt ihr denn so am Herbst? Lasst es uns alle wissen, lasst uns daran teilhaben. Per WhatsApp meldet ihr euch hier zu mir ins Studio 030 8503 8503 oder einfach über den Live-Player in der Deutschlandfunk-App.
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0: Neue Musik von Bieber Doobie, Memories, Deutschlandfunk Nova ist hier. Es gibt für Firmen ja eigentlich keinen Weg mehr drumherum, um Insta und TikTok. Das gilt nicht nur fürs Marketing der eigenen Produkte, sondern auch, wenn man neue Leute anwerben will für seinen Betrieb. Also vor allem natürlich Azubis und junge Fachkräfte. Die erreichst du halt eben nicht mehr über eine Zeitungsannonce oder sowas, ne? Wie funktioniert das Social Recruiting und was bringt es Firmen bei der Azubi-Suche? Unsere Reporterin Livia Hofmann erzählt uns das am Beispiel einer Firma aus Oberschleißheim bei München.
1: Amelie, die Schreinergruppe braucht einen neuen Slogan. Schreinergruppe, wir lieben es.
2: Ba-da-ba-ba-ba. Schreinergruppe, wir lieben es.
3: Lockere Videos, Einblicke in den Arbeitsalltag und humorvolle Stimmung. Amelie, Vivian und Niti stehen regelmäßig vor der Kamera für den Instagram-Account ihres Ausbildungsbetriebs, der Schreinergruppe in Oberschleißheim bei München. Niti ist angehender Fachinformatiker für Systemintegration.
4: Social Media an sich finde ich schon ist eine coole Sache, um halt das Unternehmen auch für jüngere Leute attraktiv zu machen.
3: Die Schreiner Group produziert unter anderem Hightech-Etiketten und funktionale Kennzeichnungslösungen für Industrie- und Gesundheitswesen. Seit knapp einem Jahr postet das Unternehmen mit rund 1300 Mitarbeitern auf seinem Ausbildungsaccount kurze Videos, Challenges und Einblicke in den Ausbildungsalltag. Der Account hat derzeit rund 200 Follower. Die Ideen für den lockeren Teil des Contents kommen häufig von den Azubis selbst, erzählt Amelie. Sie macht eine Ausbildung zur Kauffrau für Büromanagement.
5: Die Azubis sind natürlich die aktuellere Generation und die wissen vielleicht auch, was die anderen Azubis sehen wollen würden und setzen das halt dann vielleicht dementsprechend auch anders um und bringen da so, ich sag mal, die junge Note mit rein.
3: Damit ist die Schreiner Group nicht allein. Immer mehr mittelständische Unternehmen nutzen soziale Medien, um im Wettbewerb um Auszubildende und Fachkräfte sichtbar zu werden. Michael Limmer ist Leiter der Ausbildungsakademie.
6: Man muss deutlich mehr Aufwand betreiben als Unternehmen. Das heißt, wo man früher mit ein paar Stellenanzeigen nur ganz gut durchkommen ist, das reicht inzwischen bei weitem nicht mehr.
3: Auf die Schreiner Group aufmerksam geworden sind Amelie, Vivian und Niti noch über andere Wege. Über die Schule, persönliche Empfehlungen und Jobbörsen. Der Instagram-Account ist nämlich erst ein Jahr alt. Susanne Höppner leitet die Marketingkommunikation des Unternehmens.
7: Wenn die Jugendlichen quasi in der Phase sind, dass sie sich halt umgucken, dass sie sich für Ausbildungen interessieren und da Unternehmen suchen, dann wollen wir präsent sein. Die werden zwar anders auf uns aufmerksam über Anzeigen oder Schulbesuche und dann gucken sie halt, ob wir auf Instagram auch präsent sind und da haben viele vor einem Jahr noch gesagt, dann haben wir geschaut und da war halt nichts bei euch, mal war jetzt auch nicht schlimm und mittlerweile hören wir halt, ja, dass die schauen und sich halt dann auch freuen und das halt cool finden, dass sie halt da sehen, wie es bei uns ist.
3: Instagram wirkt bei der Schreiner Group also vor allem als zweiter Kontaktpunkt. Andere Unternehmen schalten dort gezielt Stellenanzeigen. Weil klassische Stellenportale teurer werden, suchen immer mehr Unternehmen nach Alternativen. Azubis erreiche man besonders gut auf TikTok und Instagram, sagt Florian Reichel. Er berät bei Mad Men in München mittelständische Betriebe beim Social Recruiting.
8: Sehr gut funktionieren einfach zum Beispiel Bilder oder Videos von den Kollegen, die dort arbeiten, dass man die Mitarbeiter einfach kennenlernt schon mal und sieht von den Büroräumen, von dem Arbeitsablauf zum Beispiel. Und weniger gut funktionieren auf jeden Fall Creatives, die zum Beispiel textlich total überladen sind oder grafisch nicht so anschaulich sind.
3: Ein weiterer häufiger Fehler, Unternehmen werben zwar mit vielen Vorteilen, nennen diese aber in ihren Beiträgen nicht. Bei der Schreiner Group sieht die frisch gebackene Kauffrau-Absolventin Vivian noch einen anderen Punkt. Nur lustig dürfe der Account auch nicht sein.
9: Wir zeigen ja einerseits auch den humorvollen Content, dann zeigen wir auf der anderen Seite aber auch, was für coole Events wir haben, was für Benefits wir haben, was ja auch wichtig ist, weil wenn eine Firma jetzt nur irgendwie humorvollen Content dreht, dann weiß man ja trotzdem nicht so wirklich, was da einen erwartet.
3: Ob diese Mischung tatsächlich mehr Bewerbungen bringt, will die Schreiner Group beim nächsten Ausbildungsjahr gezielt abfragen. Für die beteiligten Azubis hält sich der zusätzliche Aufwand bislang in Grenzen. Sollte Instagram aber stärker als direkter Recruiting-Kanal dienen, müsste das Unternehmen mehr Zeit und Reichweite investieren und dann genauer prüfen, ob sich dieser Einsatz auch auszahlt.
0: Livia Hofmann darüber, wie auch mittelständische Firmen inzwischen Social Media dazu nutzen, um neue, junge Mitarbeitende zu finden. Deutschlandfunk Nova ist hier.

0: Half-Alive bei Deutschlandfunk Nova. Verkalkte Adern, Herzinfarkt, Schlaganfall, das klingt so nach Alte-Leute-Thema. Aber von der Krankheit Arteriosklerose sind tatsächlich auch viele junge Menschen betroffen. Das zeigt jetzt eine neue Studie aus Dänemark. Da kam raus, im Alter von 19 bis 29 hatte das tatsächlich jeder 13. Das hat uns Anne Preger aus den Deutschlandfunk Nova Wissensnachrichten erzählt.
1: Die hatten alle keine bekannten Herz-Kreislauf-Erkrankungen, waren also in der Hinsicht erstmal gesund. Und die wurden dann unter anderem per Ultraschall auf unerkannte Verengungen der Hals- und Beinarterien untersucht. Junge Männer waren etwas mehr betroffen als junge Frauen.
0: Also Arteriosklerose, was ist das überhaupt? Es geht eben um die Arterien. Das sind die Adern, die den ganzen Körper quasi mit Hilfe des Bluts mit lebensnotwendigem Sauerstoff und Nährstoffen versorgen. Und die können im Laufe des Lebens immer starrer und enger werden, weil sich, ja, ganz einfach ausgedrückt, Fette, kleine Blutgerinnsel und Kalk zusammen in der Arterienwand ablagern. Dann kann das Blut nicht mehr richtig gut fließen und solche Ablagerungen können sich auch lösen und dann die Arterien komplett verstopfen und dann kann es halt eben zum Beispiel einen Herzinfarkt oder einen Schlaganfall geben. Es bleibt lange Zeit unentdeckt, weil das erstmal keine Symptome macht, bis es dann halt zu einem Ernstfall wird. Anne Preger sagt aber, diese Studienergebnisse, die sind jetzt erstmal kein Grund zur Panik.
1: Wen das jetzt beschäftigt, du könntest zum Beispiel beim nächsten Mal beim Hausarzt nachfragen, wie hoch denn eigentlich dein Risiko für Arteriosklerose ist. Das wäre vielleicht gerade dann eine Option, falls du noch weitere Risikofaktoren hast, sowas wie Übergewicht, Diabetes, Rauchen, Bluthochdruck. Unter 35 hat man übrigens auch das Anrecht auf einen einmaligen Hausarzt-Check-up, wo sowas dann mit abgeklärt werden kann. Das zahlt dann die Krankenkasse.
0: Das sagt Anne Preger aus den Deutschlandfunk Nova.

0: Muramasa und Claro. I don't think I can do this again. Bei Deutschlandfunk Nova. 40%. Das sind Umfrageergebnisse, von denen nicht nur SPD, Grüne und Linke träumen können. Auch die zweitplatzierte CDU stinkt daneben ganz schön ab. Die schafft es nämlich je nach Umfrage auf gerade mal so gut die Hälfte von dem, was die AfD an Zustimmung bekommt bei den Umfragen zur Wahl in Sachsen-Anhalt an diesem Sonntag. Landtagswahl steht an. Welche Hoffnungen setzen die Menschen da in die AfD und welche Sorgen löst das bei denen aus, die sie nicht wählen wollen? Das gucken wir uns jetzt an in unserem Podcast Unboxing News.
1: Am Wochenende ist es soweit. Die Wahl steht an, die seit Wochen Gespräche, Feeds und Talkshows bestimmt. Sachsen-Anhalt. Es entscheidet sich, ob zum ersten Mal in der deutschen Nachkriegsgeschichte eine gesichert rechtsextreme Partei ein deutsches Bundesland regiert. Vielen im Land macht das Angst. Und viele wünschen sich das genau so.
2: Ich würde der AfD die Chance geben und vielleicht ändert sich ja wirklich was.
3: Mit denen fühlt man sich einfach sehr vertraut und sehr verbunden und die verstehen uns einfach auch als Bürger.
4: Ich meine, dass die AfD die besten wirtschaftspolitischen Ansätze hat und das, was ich mir für Sachsen-Anhalt vorstelle, am besten die besten Lösungsansätze hat.
1: Unser Korrespondent Niklas Ottersbach sagt, eigentlich gibt es mehr wichtige Themen für Sachsen-Anhalt. Zum Beispiel, dass es im Schnitt die älteste Bevölkerung in Deutschland hat.
5: Und das gibt natürlich Probleme für die Daseinsvorsorge, für die medizinische Versorgung. In diesem ganzen Social-Media-Grillfest-Simson-Wahlkampf, wir gegen die, Angst oder nicht Angst, da sind viele Themen untergegangen.
1: Zum Beispiel auch, was gut läuft im Land. Sachsen-Anhalt. Abgehängt? Oder unterschätzt? Das fragen wir uns heute.
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1: Eine Nachricht mit persönlichen Perspektiven. Das gibt's hier jeden Wochentag bei Unboxing News. Es ist Dienstag, der 1. September 2026. Seit Monaten zeigen Wahlumfragen eindeutig, die AfD wird in Sachsen-Anhalt wohl um die 40% holen. Ob sie nun stärkste Kraft wird oder auch die absolute Mehrheit der Sitze erhält, ist noch unklar. Denn das entscheidet sich damit, wie viele Parteien in den Landtag einziehen. Ob es SPD, Grüne, BSW und FDP schaffen oder nicht. Und, was Umfragen auch zeigen, viele, die die AfD wählen, sind enttäuscht über die Arbeit der anderen Parteien. Abgehängt sei Sachsen-Anhalt, heißt es da oft. Die AfD, für viele in Sachsen-Anhalt, einen Versuch wert.
7: Ich sag auch, die AfD ist auch teilweise, gibt es Punkte, da stimme ich auch nicht mit überein. Und deshalb ist es so eine Option ausprobieren und ansonsten mal gucken, was passiert. Ja.
3: Also ich persönlich denke, wenn man die AfD direkt diffamiert, dass sich der ganze Rechtsdruck nochmal sehr verstärken wird.
1: Unser Landeskorrespondent Niklas Ottersbach berichtet seit über 6 Jahren aus Sachsen-Anhalt und war vor der Wahl überall im Land unterwegs. Niklas, im Moment bekommt Sachsen-Anhalt ja sehr viel Aufmerksamkeit. Es geht meistens um die AfD. Was übersehen wir dabei?
5: Naja, diese 40% AfD in den Umfragen, das kann man ja nicht ignorieren. Aber es ist natürlich so, der Blick von außen, dass erstmal nur das gesehen wird. Oder wenn dann Journalisten aus ganz Deutschland jetzt hier nach Sachsen-Anhalt kommen und sich auf den Marktplatz stellen und die Wutbürger abgreifen, das ist eben nicht das ganze Bild. Und es gibt sehr viele Dinge zu entdecken. Ich finde bemerkenswert die Unterschiede in diesem Land. Also im Norden von Sachsen-Anhalt kann man Fischdöner essen, habe ich zumindest mal vor ein paar Jahren in Havelberg gesehen. Und im Süden wird Wein angebaut und es sieht aus wie in der Toskana und damit wirbt die Region auch im Burgenlandkreis. Also es ist ein flächenmäßig unglaublich großes Bundesland mit sehr wenig Einwohnern und sehr viele nette, tolle Menschen, die jetzt aber vielleicht nicht so in den Fernsehumfragen zu Wort kommen.
1: Du hast viele dieser Menschen getroffen in den letzten Wochen während deinen Recherchen jetzt vor dem Wahlkampf. Lass uns mal einige davon kennenlernen. Wer ist dir da besonders hängen geblieben und warum?
5: Na, das war zum einen Lilo, eine 24-jährige Erzieherin aus Lutherstadt Eisleben in Mansfeld-Südharz. Man muss dazu sagen, Mansfeld-Südharz ist der Landkreis in Deutschland mit der ältesten Bevölkerung. Also es ist wirklich die Speerspitze der Überalterung. Und Lilo hat mir gesagt, dass ihr vor allem wichtig ist,
3: dass die AfD nicht so viele Stimmen bekommt, dass man, weiß ich nicht, auch um die jungen Leute kümmert, dass sie nicht noch alle wegziehen. und sich eben um die Probleme von den Leuten kümmert, nicht nur von den Reichen.
8: Wie ist es mit dir? Du lebst und arbeitest hier. Ja. Hast du aber Gedanken oder auch Freunde, die weggehen? Oder wie ist das bei dir?
3: Ja, also auch aus meiner alten Klasse sind gefühlt alle weggezogen in die nächste Stadt. Ja, also für viele ist es einerseits arbeitsmäßig, studieren und alles, dass es die in eine andere Stadt zieht. Aber für viele ist es eben auch der Rechtsruck, das, was ihnen Angst macht. Also ich bin noch hier, weil meine Familie hier wohnt. Ich habe Haustiere, die mich hier halten. Und andererseits, gerade weil ich weiß, dass eben die AfD größte Macht ist, möchte ich ja auch nicht denen die ganzen Stimmen überlassen. Und ja, aber was einen schon stört als junge Person, dass halt einfach wenig los ist. Man merkt, dass der Altersdurchschnitt sehr hoch ist und es wenig Angebote gibt für junge Menschen. Da muss man halt mindestens bis nach Halle meistens und das mache ich dann eben so.
1: Wie geht's denn anderen jüngeren Menschen, mit denen du gesprochen hast? Sehen die das wie sie? Also, dass es da wirklich so diese große Frage gibt, gehen oder bleiben, weil sie halt einfach sagen, uns fehlt was? Und was ist es dann, das ihnen fehlt?
5: Naja, also zum Beispiel im Mansfeld-Südharz ist es so, es gibt keine eigene Hochschule, ne? Und viele gehen dann erstmal weg, wenn sie studieren und die kommen dann auch nicht wieder. Also nicht immer, aber das ist schon so, dass die ihre Heimat erstmal verlassen, wenn sie eine akademische Laufbahn einschlagen wollen. Das ist natürlich schon so ein Thema. Gerade junge Frauen sind mobiler, das sehen wir auch in Studien. Frauen ziehen eher in die Städte, die Männer bleiben häufig in ihrer Heimat. Und das führt auch dazu, dass es so einen Männerüberschuss gibt. Es gibt kein Bundesland in Deutschland, in dem es so einen großen Männerüberschuss gibt wie in Sachsen-Anhalt. Und wir haben ja im Prinzip nur zwei Großstädte, Halle und Magdeburg. Und der Rest ist ländlicher Raum. Da sieht man auch die Gewichtung. Das heißt, der ländliche Raum hat auch politisch eine sehr große Macht. Und insofern erklärt das vielleicht auch ein bisschen, wie die Stimmungslage hier im Land ist. Also das spielt natürlich auch mit rein.
1: Ja, was ist denen, die du gerade angesprochen hast, also eher männlich, eher auf dem Land lebend wichtig?
5: Ja, Sicherheit und das Gefühl, ich möchte nicht abgehängt sein. Das ist ja in Teilen so, weil wenn du dort kein Auto hast in der Altmark, dann bist du einfach aufgeschmissen. Also da hängt ganz viel dran. Ich finde, dieser ganze Komplex Demografie ist ein unterschätztes Thema bei diesem ganzen Blick auf die Landtagswahl in Sachsen-Anhalt.
1: Du warst ja auch an der Schule unterwegs. Hast du das da auch erlebt?
5: Vor allem in den Kleinstädten, also in den wirklich Kleinstädten. Eisleben ist ja noch ein bisschen größer. Ich war in Altstädt, auch in Mansfeld-Südharz. Das ist eine Kleinstadt, in der nicht so viel los ist. Und da habe ich Lenny und Sophie getroffen, zwei 17-Jährige, die ganz klar gesagt haben, pro AfD. Und wir können ja noch mal hören, was Sophie gesagt hat, die zwar noch nicht wählen kann, aber sagt, wir sind für die AfD.
3: Ja, ich finde es einfach gut, weil die AfD für uns Kinder, Jugendliche, auch für die Renten einsteht und die wirklich mit den Bürgern sich sehr viel unterhält. Und mit denen fühlt man sich einfach sehr vertraut und sehr verbunden und die verstehen uns einfach als Bürger und nehmen uns auch ernst und belächeln uns nicht nur. Seitdem wir auch Anfang Teenie-Zeit sind, haben wir schon diese Meinung, auch unsere Eltern, weil wir einfach wollen, dass die Zukunft vernünftig läuft, dass die Grenzen gesichert werden und wir einfach normal nachts rumlaufen können, ohne Angst zu haben.
5: Naja, und wenn man da ein bisschen weiter fragt, so, was stört euch hier? Und dann habe ich halt auch gehört, ja, es gibt keine Jugendclubs hier, ne? So wie früher. Und das sorgt natürlich für Frust. Wenn man kein Auto hat, dann ist man nicht mobil. Ich habe auch Sophie und Lenny gefragt zum Thema gehen oder bleiben. Und da haben sie mir Folgendes gesagt.
3: Aber hier in den meisten kleinen Dörfern gibt es ja keine richtigen Perspektiven, weil egal, wo du hin willst, du bist halt einfach auf Auto angewiesen oder generell auf öffentliche Verkehrsmittel.
9: Ich würde auf jeden Fall hier in Altstädt bleiben, weil es mein Heimatort. Ich wohne jetzt hier schon 16 Jahre, bin ja groß geworden und ich liebe Altstädt.
1: Sophie und Lenny sagen also, sie wollen bleiben und wünschen sich, dass die AfD ihr Bundesland und ihre Zukunft prägt. Aber man könnte ja denken, die Frage nach dem Gehen oder Bleiben kennen wir auch aus anderen Bundesländern, nämlich vom Land. Wer zum Beispiel studieren will oder einen bestimmten Job haben will, zieht in eine große Stadt. Niklas, was ist denn in Sachsen-Anhalt anders?
5: Der Bleibefaktor ist nicht so groß. Das liegt natürlich an den fehlenden Konzernen, den großen Arbeitgebern hier. Die sitzen alle im Westen. Wir haben quasi hier die verlängerten Werkbänke. Wir haben eine eher kleinteilige Wirtschaft mit vielen kleinen und mittelständischen Unternehmen. Und dieser Übergang, ich studiere hier und bleibe dann auch hier, das gelingt nach wie vor nicht so gut. Es gibt große Branchen wie die Chemieindustrie im Süden Sachsen-Anhalts. Zum Beispiel der Chemiepark Leuna ist der flächenmäßig größte Chemiepark Deutschlands. Gute Jobs, dem Saalekreis, denen geht's auch gut. Mit hohen Energiepreisen ist es aber auch für Leuna schwierig. Gab schon einen Grundstoffhersteller, der Insolvenz anmelden musste. Das heißt, die Fallhöhe ist dort im Saalekreis besonders hoch. Dann gibt's noch die Autozulieferindustrie mit knapp 25.000 Menschen. Ja, sieht man jetzt auch an der Krise der Automobilbranche, VW, Porsche, wie sie alle heißen. die schließen ja nicht zuerst das Stammwerk in Zuffenhausen oder Wolfsburg, sondern das Erste, was über die Wupper geht, sind die verlängerten Werkbänke. Die sind eben zum Teil in Sachsen-Anhalt und deswegen ist dort Krisenstimmung angesagt. Und was natürlich auch noch in Sachsen-Anhalt boomt, sind die Batteriespeicher. Also Sachsen-Anhalt ist ja das Land der erneuerbaren Energien. Und es gibt kein Bundesland, in dem der Zuwachs an Batteriespeichern so groß ist wie hier. Da muss man aber ehrlicherweise sagen, da liegen Chancen drin, es ist aber kein Jobmotor.
1: Das heißt, wenn wir jetzt immer wieder dieses Wort abgehängt hören, dann würdest du sagen, das stimmt in Teilen, aber an anderen Orten machen wir es uns da auch zu einfach.
5: Ja, also ich würde sagen, es gibt totale Boomregionen. Also Halle und Magdeburg entwickeln sich super. Und rund um Magdeburg und um Halle gibt es auch sehr wohlhabende ländliche Regionen, aber dann zum Teil auch wirklich ländliche Räume, die sehr unterschiedlich sind, zum Teil super dünn besiedelt und zum Teil sowas wie deindustrialisiert. Also es gibt nicht den ländlichen Raum, sondern ganz viele verschiedene ländliche Räume. Und man macht es sich zu einfach, wenn man sagt, die sind abgehängt.
1: Sieht man das eigentlich auch im Wahlverhalten? Also wählen die dann unterschiedlich, je nachdem, wie die wirtschaftliche Lage aussieht?
5: Ja, wobei ich das jetzt nicht in Gänze sagen würde. Also zum Beispiel Ragun-Jesnitz, die Stadt mit dem hauptamtlichen AfD-Bürgermeister, 10.000 Einwohner, da ist es so, der geht's nicht schlecht. Also da habe ich sehr viele Carports und SUVs vor den Garagen gesehen. Also es ist nicht so, dass die Wirtschaft nur der entscheidende Faktor ist. Mhm. Also das kann man so auch nicht sagen.
1: Ja, wie würdest du dann die Stärke der AfD erklären?
5: Ja, das ist so ein Gemisch aus vielen Faktoren. Also wir haben auf der einen Seite eine gewachsene rechtsextreme Szene, die sich in diese ländlichen Räume oder in diese kleinstädtischen Räume schon vor Jahren ihren Platz gesucht hat. Also ich gebe mal ein Beispiel. In Bitterfeld-Wolfen ist es so, oder es war die letzten Jahre so, wenn ich da reingefahren bin, habe ich ein Plakat von der AfD gesehen. Dann war im Ortszentrum eine Hüpfburg von der AfD. Und wenn ich wieder rausgefahren bin, habe ich nochmal ein Plakat der AfD gesehen. Warum habe ich die da gesehen? Weil andere Parteien dort gar nicht mehr so richtig präsent waren. Das ist eine AfD-Hochburg schon sehr lange. Da ist es einfach so, die Stärke der AfD ist die Schwäche auch der anderen Parteien. Und wenn wir auf die politischen Einstellungen gucken, da war für mich auch nochmal so ein Augenöffner der Sachsen-Anhalt-Monitor. Das ist eine Langzeitstudie über politische Einstellungen im letzten Dezember veröffentlicht. Und da war es so, also einerseits identifizieren sich die Menschen mit Sachsen-Anhalt, sind sehr zufrieden mit ihrem persönlichen Heimatort. Das hören wir ja auch teilweise hier, wie gesagt, von Lenny. Ich liebe meine Heimat. Und dann ging es aber auch darum, wie stehen sie zum Thema Autokratie? Und da ist es so, 54% können sich vorstellen, eine Partei zu wählen, die autokratische oder nicht demokratische Elemente hat, zum Beispiel bei der Migrationspolitik. Also die Gruppe wird in dieser Studie die fragilen Demokraten genannt, weil sie eben grundsätzlich für die Demokratie sind, aber auch sich vorstellen könnten, ja, bei manchen Elementen dann eben doch autokratische Politik zu befürworten.
1: Wenn du dir jetzt die letzten Wochen und Monate anguckst, den Wahlkampf. Wir haben wirklich sehr viel über die AfD gehört. Du hast ja eben auch gesagt, es ist wichtig, dass wir das nicht unter den Tisch fallen lassen. Aber welches Gefühl hast du, welche Themen sind dabei untergegangen, die eigentlich in diesem Wahlkampf hätten noch eine größere Rolle spielen müssen?
5: Ja, ich würde ganz klar sagen, das Thema Demografie. Also wie managen wir diese Schrumpfung, die ja auch mit Migration kommen wird? Also in diesem Jahr oder im vergangenen Jahr wurden 12.000 Kinder geboren in Sachsen-Anhalt. Anfang der 90er waren es noch über 30.000. Dieses Land, ich will nicht sagen, es stirbt aus, aber es wird immer weniger. Und das gibt natürlich Probleme für die Daseinsvorsorge, für die medizinische Versorgung. Und das ist in diesem ganzen Social-Media-Grillfest-Simson-Wahlkampf und wir gegen die, Angst oder nicht Angst, das geht da natürlich unter. Ich habe insgesamt das Gefühl, es wird gar nicht so viel über Themen geredet, sondern bist du für oder gegen die AfD? Also dieser Wahlkampf war extrem polarisiert und da sind viele Themen untergegangen.
1: Wenn du jetzt nach all deinen Recherchen nach den letzten Wochen auf das Wochenende blickst, auf das Wahlwochenende, was geht dir dann durch den Kopf?
5: Also es sind 14 Hundertschaften am Wahlsonntag im Einsatz rund um die Landtagswahl. Also hoffentlich bleibt es friedlich.
0: Das sagt Niklas Ottersbach, unser Kollege in Sachsen-Anhalt, über die Wahl, die Landtagswahl, die ansteht am Sonntag und die ja die Menschen quasi spaltet in diejenigen, die das feiern, dass die AfD in Umfragen gerade so gut dasteht, dass sie möglicherweise allein die Regierung stellen könnte und die anderen, die sich genau deshalb riesengroße Sorgen machen. Was geht ab in Sachsen-Anhalt? Wir haben es uns angeguckt in unserem Podcast Unboxing News. Den könnt ihr natürlich jederzeit nochmal hören und auch mit anderen teilen über die Deutschlandfunk-App.

Ash, Stop the Wedding bei Deutschlandfunk Nova. Und der Bass überzeugt ist das Motto ihrer neuen Platte. Miley Cyrus, die ihren Nachnamen gerade gestrichen hat und jetzt nur noch als Miley bekannt sein will, anscheinend. Also zumindest nennt sie sich auf einmal auf Social Media nur noch Miley. Und die hat gerade eben angekündigt, dass schon in 2,5 Wochen ihr neues Album Bass Persuades rauskommt, also zu Deutsch Bass überzeugt. Einen ersten Vorgeschmack gibt sie uns auch. Ich muss sagen, ich finde es ganz geil mit diesen Disharmonien. Ich bin gespannt, was dabei rauskommt. Ob es eine kleine Vorab-Single vielleicht noch geben wird, bevor dieses Album dann halt kommt in 2 Wochen, also am 18.09. Das hat sie noch nicht verraten. Aber vielleicht gibt es ja diesen Song, den wir da gerade hören. Wir werden es sehen. Auf jeden Fall, wenn ihr Miley Cyrus oder ab jetzt nur noch Miley-Fans seid, könnt ihr euch schon mal drauf freuen. Es wird neue Musik von ihr geben. Mehr Musik-News gleich von 20 bis 21 Uhr hier bei 1 Deutschlandfunk Nova.

0: Rizzle Kicks, live in the dream. Und ich würde sagen, Doro Werkmann lebt auch den Traum. Sie darf mit mir zusammenarbeiten und die News präsentieren um 20 Uhr. Hi Doro.
1: Hi, grüß dich.
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3: Die Bundesregierung macht Russland für den versuchten Anschlag am Flughafen Leipzig-Halle verantwortlich. Laut Bundesinnenminister Alexander Dobrindt geht das aus den Ermittlungen von Polizei und Geheimdiensten hervor. Zusammen mit Außenminister Johann Wadephul kündigte er Konsequenzen an. Unter anderem sollen das russische Generalkonsulat in Bonn und das russische Haus in Berlin geschlossen werden. Das russische Haus ist offiziell ein Kulturzentrum. Fachleute sehen es aber schon lange als Tarnung für den russischen Geheimdienst. NATO-Generalsekretär Mark Rutte sicherte Deutschland Unterstützung zu. Die Sicherheitsmaßnahmen sollen verstärkt werden. Die Sprecherin des russischen Außenministeriums drohte mit einer Reaktion gegen Deutschland. Die Drohne war vor rund einem Monat am Leipziger Flughafen zwischen ukrainischen Frachtfliegern gefunden worden. Sie war mit Sprengstoff beladen, ging aber nicht hoch. In Brandenburg sind in der Nähe des Kohlekraftwerks Jentschwalde Sprengvorrichtungen gefunden worden. Ministerpräsident Dietmar Woidke sprach von einem Anschlagsversuch auf die Stromversorgung. Laut Brandenburgs Innenminister wurde eine zweistellige Zahl an Sprengvorrichtungen entdeckt. In zwei Fällen wurde die Hochspannungsleitung getroffen. Der Betreiber sprach von einer Art Raketen, die in die Hochspannungsleitung geflogen sind. Brandenburgs Innenminister sagte, dass ein Feuerball zu sehen gewesen war. Vermutlich handelte es sich um einen Kurzschluss, der in die Erde gegangen ist. Einige Medien hatten von einer Explosion berichtet unter Berufung auf die Polizei. Das hat der Minister nicht bestätigt. Infolge der Sabotage schaltete sich ein Kraftwerksblock aus Sicherheitsgründen ab. Laut dem Netzbetreiber kam es aber zu keinem Stromausfall. Das Motiv und die Täter sind unklar. Anfang des Jahres hatte es auf das Berliner Stromnetz einen Anschlag gegeben. Da war ein linksextremistisches Motiv vermutet worden. Kriminelle erpressen das Land Berlin. Jetzt ist die Summe bekannt. Sie fordern bis Freitag 2 Millionen Euro für Daten, die sie bei einem Hackerangriff erbeutet haben. Laut einer Sprecherin des Berliner Senates bieten die Hacker die Daten im Darknet an. Die Behörden gehen davon aus, dass die Daten verkauft oder veröffentlicht werden, falls das Lösegeld nicht bezahlt wird. Berlins regierender Bürgermeister Kai Wegner hatte zuletzt gesagt, dass man sich nicht erpressen lasse. Die Gruppe behauptet, knapp 6 Terabyte Daten erbeutet zu haben. Teilweise sollen darunter auch als geheim eingestufte Dokumente sein. Offiziell bestätigt ist das nicht. Die Hacker nennen sich Resida. Die Gruppe wird auch mit anderen großen Hackerangriffen in Europa und in den USA in Verbindung gebracht. Zwei Teenager sollen einer rechtsextremen Gruppe geholfen haben, einen Anschlag zu verüben. Die Bundesanwaltschaft hat Anklage gegen die zwei erhoben. Es geht um einen versuchten Brandanschlag auf eine Geflüchtetenunterkunft in Thüringen Anfang letzten Jahres. Ein Gericht entscheidet jetzt, ob es einen Prozess gibt. Vor ein paar Wochen waren schon 7 andere Mitglieder und Helfer der rechtsextremen Gruppe verurteilt worden. Auch sie sind zum Teil Teenager. Sie müssen bis zu 5 Jahre ins Gefängnis. Die Gruppe wollte laut den Ermittlungen das demokratische System in Deutschland stürzen. Mit Gewalt gegen politische Feinde und Eingewanderte. Das waren die Nachrichten.
2: Das Wetter.
0: Am Abend und in der Nacht gibt es vor allem im Norden Regen. Besonders an den Küsten kann es auch morgen noch nass werden bei bis zu 19 Grad. Richtung Mitte und Süden ist es dann vor allem trocken. Morgen so Sonne und Wolken im Wechsel bei bis zu 26 Grad.
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0: Hi, hi. No. Und ich möchte an der Stelle einfach mal einen kleinen Shoutout geben an mich selbst, an Vergangenheits-Chrissy. Ich habe nämlich eben eine Tiefkühl-Lasagne, die ich mir selber vorletzte Woche eingefroren habe. Da habe ich extra mehr gemacht und dachte, bald hast du wieder Sendung abends. Dann wirst du dich freuen, dass du dir eine Lasagne in die Mikrowelle schmeißen kannst, die du selber gemacht hast. Und da sagt ihr jetzt vielleicht, ja, aber ist doch nicht so geil, wenn die nicht so frisch ist. Doch, selbst eine eingefrorene Lasagne ist besser als gar keine Lasagne. Und da muss ich sagen, danke Vergangenheits-Chrissy, hast du gut gemacht.
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0: Peterhoff über ein Parfum, Jill Sander Sun, haben wir gerade gehört bei Deutschlandfunk Nova. Und wenn ihr entscheiden dürftet, was jetzt hier läuft, was wäre das?
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0: Wir schenken euch 10 Minuten Zeit on air und dann... Ja, schauen wir mal, was euch so einfällt. Ne? Ihr bringt eure eigenen Themen mit. Ihr spielt die Musik, die ihr toll findet und die ihr ganz Deutschland zeigen wollt. Jasmin aus Berlin zum Beispiel wollte mal das Image von Jura so ein bisschen aufpeppen.
2: Ich finde, Jura ist halt quasi die Grundlage von allem, was wir so im alltäglichen Leben machen. Also jeder muss irgendwo wohnen, jeder geht irgendwie in den Supermarkt und kauft irgendwie Dinge. Und das ist mega interessant, dann so die Hintergründe zu erfahren. Und viel auswendig lernen muss man gar nicht. Es geht auch oft darum, ja, um Gerechtigkeit. Also welche der Parteien hat jetzt gerade irgendwie eine bessere Position und müssen wir da vielleicht was aus Gerechtigkeitsgründen korrigieren? Deshalb ist das mega spannend.
0: Macht ein Foto, wie ihr auf Deutschlandfunk Nova umschaltet, egal ob in der App, zu Hause oder im Auto, das ist uns relativ wurscht. Und dann schickt ihr uns das zu über deutschlandfunknova.de oder per WhatsApp an die 030 8503 8503. Wie zum Beispiel Jim, der hat sich auch eben schon mal gemeldet mit einem Foto aus dem Auto, wo wir sogar auf der 1 und auf der 3 dann wieder drauf sind. Also vielleicht schafft ihr auch noch 1, 3 und 5. Keine Ahnung, was ihr da vorhabt. Aber wir nehmen natürlich auch mehrere Plätze gerne ein in euren Radiogeräten. Also Mitte September geht's dann los. Dann verschenken wir euch 10 Minuten jeweils. 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

Think I'm Addicted bei Deutschlandfunk Nova. Und vor knapp 3 Monaten haben sich Interpol zurückgemeldet mit einem ersten Song aus ihrem neuen Album mit dem Titeltrack This Mirror Weighs a Ton. Ich finde, das ist ein Song wie so eine verregnete Busfahrt zurück von der Fernbeziehung mit dem Flixbus durch halb Deutschland. Also es ist schon eher so ein untypischer Interpol-Song. Auf ihrem neuen Album, das am Freitag rausgekommen, gibt es aber auch ganz viel von diesem typischen, treibenden Post-Punk-Interpol-Sound. Zum Beispiel bei dem Song, den ich euch jetzt spiele, Wings on Fire ist es. Ihr hört Deutschlandfunk Nova. Schönen Dienstagabend.

Almost Monday, Delicate bei Deutschlandfunk Nova. Und bis heute gilt er als einer der größten Rapper der Geschichte, obwohl er gerade mal 25 Jahre alt geworden ist und zu Lebzeiten nur 4 Alben rausgebracht hat.

0: Vegas erschossen worden, aus einem fahrenden Auto raus, an der Ampel, rein in das Auto, in dem er eben saß. Hintergrund war wohl der Rapper-Beef zwischen East Coast und West Coast, beziehungsweise den Labels Death Row Records und Bad Boy Records. Und jetzt, also 30 Jahre später, ist jemand wegen dieses Mordes schuldig gesprochen worden, der ehemalige Gangleader Dwayne Davis. Antje Sieb ist unsere Korrespondentin in den USA und sie kann uns mehr zu diesem Prozess erzählen, zum Beispiel weshalb Davis konkret verurteilt wurde.
1: Es ging nicht darum, dass er selber geschossen haben sollte, aber darum, dass er den Mord organisiert hat. In den Jahren nach der Tat hat er nämlich selber in Interviews und in Aussagen und in seinen Memoiren auch erzählt, dass er mit dem Auto saß, dass er die Tatwaffe besorgt hat. Und sein Anwalt hat zwar jetzt im Prozess gesagt, er hätte das alles nur erfunden, das hat die Jury aber offensichtlich nicht überzeugt. Und die eigenen Aussagen des Mannes, die waren tatsächlich Hauptbeweismittel in dem Prozess, denn die Waffe oder das Auto, das hat man nie gefunden. Der Schütze selbst und die anderen Insassen des Tatautos, die leben alle nicht mehr. Deshalb hat es auch 30 Jahre gedauert, bis es überhaupt zu einem Prozess kam.
0: Er ist also jetzt wegen Mordes verurteilt worden. Die Jury war sich da auch überraschend schnell einig, dass er schuldig ist. Wie lange kann er denn jetzt in den Knast kommen dafür?
1: Da ist grundsätzlich jetzt eine lebenslange Freiheitsstrafe möglich. Das Strafmaß ist aber noch nicht verkündet. Das soll erst im Oktober passieren. Und der Verurteilte, der hat auch gleich, bevor er den Gerichtssaal verlassen hat, der Richterin schon gesagt, dass er dagegen Berufung einlegen will.
0: Und wenn ihr noch mehr darüber wissen wollt, über diesen bis heute, ja, vermutlich krassesten Rapper-Beef der Musikgeschichte und auch darüber, wie krass der Einfluss von Tupac auch auf heutigen Hip-Hop immer noch ist, dann hört euch gerne mal unsere Folge Eine Stunde History dazu an. Die findet ihr immer noch in der Deutschlandfunk-App. Und jetzt hören wir diesen Song hier natürlich, der schon die ganze Zeit im Hintergrund läuft. California Love von Tupac zusammen mit Dr. Dre. California.

Ja, dann verklag mich doch, singt Audrey Hobart, Sue Me bei Deutschlandfunk Nova. Wenn man sowas hört wie Hüfte an Hüfte, Wange an Wange, na, da stellen wir uns doch sowas hier vor. Aber nein, gleich geht's rund mit Post-Punk aus Great Britain von den Idols, Dancer.

Sky Newman, Man of the House, Deutschlandfunk Nova ist hier. Und ich könnte mir vorstellen, dass die wirklich mega auf Escape Rooms und Exit Games stehen, die Swifties. Weil wenn die eine Sache gut können, neben Freundschaftsbänder basteln, dann ist es Hinweise sammeln und kombinieren. Swifties sind gerade wieder komplett on fire, mit den Hinweisen beschäftigt. Zu der Frage, gibt es bald wohl wieder neue Musik von Taylor?

So, wie kommen die jetzt genau da drauf? Wegen eines Spotify-Glitches, der vielleicht gar kein Glitch, kein Fehler, kein Zufall war, sondern ein Easter Egg von Mama Swift höchstpersönlich. Und es geht mal wieder um Farben. Die spielen ja bei Taylor Swift immer eine bedeutsame Rolle. Bei 3 Songs wurden die Visuals auf Spotify nämlich ganz kurz grün und lila und rot angezeigt jeweils. Im Herbst wird außerdem ihr Debütalbum 20 Jahre alt. Und das nächste Album, was käme, wäre Album Nummer 13. 13 ist Taylor Swifts Lieblingszahl. Außerdem gibt es dann die Fantheorie, dass das 13. Album dann in 3 Versionen rauskommt, weil die 13 hat ja einfach was Besonderes verdient. Und wie gesagt, 3 Songs, da wurde dann die Farbe geändert. Und zwar bei einem Country-Song bzw. der Country-Version von I Knew It, I Knew You. Genauso wie bei der Piano-Version und bei dem Pop-Song Blank Space. Deswegen gibt es jetzt die Mutmaßung, das 13. Album wird als Pop-Version, als Country-Version und als irgendwie ruhige Piano-Slash-Akustik-Version rauskommen. Und außerdem sind die 3 Alben, die man bisher im Taylor Swift-Universe mit den Farben Grün, Rot und Lila verbindet, alle im Oktober rausgekommen. Also Leute, die Gerüchteküche, die brodelt immer wieder ganz mächtig. Ich frage mich auch, ob manche Swifties sich zu Hause so große Flipcharts machen mit so roten Fäden dran und dann die Sachen alle verknüpfen. Naja, das ist aber alles nur Fantheorie bisher. Wir hören sie jetzt. Taylor Swift, The Fate of Ophelia.

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Ich kann wirklich absolut gar nicht Line dancen, aber bei diesem Song hier, wenn ich die Augen schließe, kann ich mir ganz kurz vorstellen, ich wäre in so einer amerikanischen Bar, wo gerade so ein Pitcher Bier auf den Tisch gestellt wurde und dann der ganze Laden so Line Dance zusammen. Role Model, High Hopes 3000 haben wir gerade gehört. Und der nächste Song, der eignet sich wirklich fantastisch für euch, wenn ihr zu Hause an der Wand, vielleicht habt ihr eine Dartscheibe drunter, vielleicht auch nicht, habt ihr so ein Foto von jemandem, den ihr jetzt, sag mal, nicht so gerne habt und da werft ihr ab und zu mal ein paar Pfeile drauf. Oder wo ihr einfach sagt, also wenn die Person, ne, wenn die irgendwie in meinem Insta-Feed auftaucht, ne, also da kriege ich direkt eine Halsschlagader wie eine Bockwurst, dann ist das der richtige Track für euch. Nina Schuber und Chapo 102. Ich

0: Wirklich immer müde zu sein, das nennt man Hypersomnie. Jetzt sagt ihr, ja, hallo, das bin ich. Nee, also das sind Leute, die können auch einfach mal 12 Stunden schlafen, sind immer noch müde. Und was das bedeutet, mit Hypersomnie zu leben, das hört ihr gleich nach 21 Uhr hier in unserem Podcast über Schlafen. Und Müdigkeit wird bestimmt auch viele jetzt wieder begleiten durch den Herbst. Heute ist ja offiziell meteorologischer Herbstanfang. Und ich finde, man merkt das schon in den letzten Tagen und Wochen. Es wird früher dunkel, man braucht wieder so ein Übergangsjäckchen. Es ist endlich auch mal wieder öfter nass. Und ich habe genau dafür was ganz Passendes mitgebracht.
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0: Und Leute, ich war früher wirklich nie ein Herbstmensch, aber diese Hitzewellen in der Großstadt, gerade dieses Jahr, ne, die haben mich sowas von fertig gemacht. Also nach diesem Sommer bin ich wirklich sowas von ready, dafür mich in weite Pullover einzumuckeln, so mit einem Buch im Schoß und einer Teetasse, die mit beiden Händen umfasst wird. So will es das Gesetz, Leute, das ist so. Ich bin bereit dafür, den Eismatcha-Latte auszutauschen durch Pumpkin-Spice-Latte. Ich bin bereit dafür, Kürbis in allen Aggregatzuständen wegzufetzen, kombiniert mit allen Variationen von Kohl- und Wurzelgemüse und Pilzen, die es so gibt. Und ich bin sogar bereit für grau-regnerische Spaziergänge. Dazu dann so eine Moody-Herbst-Playlist auf den Ohren. So Musik, zu der man nicht mehr energisch, schnell abgeht, sondern wo man sich mehr so ein bisschen treiben lässt, zu der man sich in so eine leichte Herbstmelancholie reinfallen lassen kann. Wie zum Beispiel zu diesem Song hier von Daughter. Youth ist das, mein letzter Song für euch heute für die Herbstmood. Ich bin Chrissy Mockenhaupt. Wir hören uns morgen wieder. Habt einen feinen ersten Herbsttag 2026. Ciao, ciao.

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1: Um 21 Uhr mit Doro Werkmann. Die Bundesregierung sieht die russische Regierung als Drahtzieher hinter dem versuchten Drohnenanschlag auf den Flughafen Leipzig-Halle. Das zeigen laut Innenminister Alexander Dobrindt eine Reihe von Polizei- und Geheimdienstinfos. Zum Beispiel wurde ein bestimmter Zündmechanismus verwendet, den auch russische Drohnen im Ukraine-Krieg nutzen. Als Reaktion hat die Bundesregierung einige Strafen beschlossen gegen Russland. Unter anderem wird das russische Generalkonsulat in Bonn geschlossen und es gibt strengere Einreisekontrollen für russische Staatsbürger. Außerdem will die Bundesregierung härter gegen die sogenannte Schattenflotte vorgehen, mit der Russland Ölsanktionen umgeht. NATO-Generalsekretär Mark Rutte und EU-Kommissionspräsidentin Ursula von der Leyen versprachen ihre Unterstützung. Die Grünen forderten dagegen härtere Strafen. Russlands Botschaft nannte die Vorwürfe absurd. Russlands Regierung kündigte ihrerseits Sanktionen an. Der Volkswagen-Vorstand hat laut einem Medienbericht einstimmig das Aus für 4 Werke in Deutschland beschlossen. Die Wirtschaftswoche zitiert aus einem internen Papier des VW-Vorstandes. Darin steht, dass die Produktion in Emden und in Zwickau 2031 enden soll. Die Produktion in Hannover soll 2032 stoppen und die in Neckarsulm 2034. VW wollte den Bericht nicht kommentieren. Konzernchef Oliver Blume hatte in den letzten Wochen aber schon gesagt, dass die 4 Werke in ein paar Jahren nicht mehr ausgelastet sind. Das Papier des Vorstandes soll am Freitag dem Aufsichtsrat bei Volkswagen vorgelegt werden. Der ist eigentlich für die Kontrolle des Managements zuständig. Laut dem Bericht der Wirtschaftswoche könnte der Vorstand das Aus für die 4 Werke aber auch allein beschließen. Die Gewerkschaft IG Metall kündigte Widerstand an. Sie wirft dem Vorstand vor, dass Werksschließungen gegen die Betriebsvereinbarungen verstoßen. In Brandenburg sind in der Nähe des Kohlekraftwerks Jenschwalde Sprengvorrichtungen gefunden worden. Ministerpräsident Dietmar Woidke sprach von einem Anschlagsversuch auf die Stromversorgung. Laut Brandenburgs Innenminister wurde eine zweistellige Zahl an Sprengvorrichtungen entdeckt. In 2 Fällen wurde die Hochspannungsleitung getroffen. Der Betreiber sprach von einer Art Raketen, die in die Hochspannungsleitung geflogen sind. Brandenburgs Innenminister sagte, dass ein Feuerball zu sehen gewesen war. Vermutlich handelte es sich um einen Kurzschluss, der in die Erde gegangen ist. Einige Medien hatten von einer Explosion berichtet unter Berufung auf die Polizei. Das hat der Minister nicht bestätigt. Infolge der Sabotage schaltete sich ein Kraftwerksblock aus Sicherheitsgründen ab. Laut dem Netzbetreiber kam es aber zu keinem Stromausfall. Das Motiv und die Täter sind unklar. Wohnen wird immer teurer, das kriegen besonders Mieterinnen und Mieter zu spüren. In einer Umfrage des Deutschen Mieterbundes sagen mehr als die Hälfte, dass ihre Wohnkosten innerhalb eines Jahres gestiegen sind. Viele geben an, dass sie deshalb bei Freizeit und Urlaub gespart haben, genauso wie bei Klamotten, Möbeln oder Haushaltsgeräten. Der Mieterbund sagt, dass Wohnen für immer mehr Menschen zum Risiko wird, in Armut reinzurutschen. Er fordert, dass der Staat auffängt, was auf dem Wohnungsmarkt schiefläuft.
0: Das Wetter.
1: Vom Norden bis in die Mitte einzelne Schauer und kurze Gewitter, sonst trocken. Nachts kühlt es ab auf 15 bis 7 Grad. Morgen im Norden wieder Regen und einzelne Gewitter, sonst ein Mix aus Sonne und Wolken und weitgehend trocken, maximal 19 bis 26 Grad.
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2: Also mein erster Gedanke am Morgen war, ich will wieder schlafen, ich will, dass Abend ist, damit ich schlafen kann. Und ich kann auch locker 14 bis 25 Stunden am Stück schlafen und habe immer gedacht, eigentlich, dass das normal ist.
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3: Und gerade habt ihr Zora gehört. Sie hat idiopathische Hypersomnie. Sie fühlt sich also dauermüde und hat sich bei uns gemeldet. Sie hat eine Mail geschrieben an überschlafen@deutschlandfunknova.de und hat gefragt, ob wir mal eine Folge dazu machen können. Und heute ist es soweit. Für diese Folge habe ich mit ihr gesprochen und sie hat mir erzählt, wie es sich anfühlt, mit dieser Schlafwachstörung zu leben. Und Christine, du hast Erkenntnisse aus der Schlafforschung dazu mitgebracht.
4: Genau, wir klären heute, was eine idiopathische Hypersomnie eigentlich ist, wie die Erkrankung entsteht und wie man sie behandeln kann.
3: Und in unserem Mythencheck geht es heute darum, ob ein Infekt eine Hypersomnie auslösen kann. Und damit halt zu überschlafen. Wir sprechen hier jede Woche über ein neues Schlafthema, immer mit aktuellen wissenschaftlichen Studien und Hintergründen. Und die kommen hier von Dr. Christine Blume, Schlafforscherin an der Uni Basel und Schlaftherapeutin bist du auch noch an den universitären psychiatrischen Kliniken in Basel.
4: Ja, und wie immer auch mit Ilka Knigge. Ilka ist Moderatorin und Wissenschaftsjournalistin.
2: Hallo, ich bin Izora, komme aus Basel, bin 32 Jahre alt und ich bin hier, um über meine Krankheit zu sprechen.
3: Izora schläft manchmal viele, viele Stunden am Stück. Und vor einigen Jahren weiß sie noch nicht, was sie hat. Eigentlich könnte sie immer schlafen.
2: Das Problem war nur, dass sie nach dem Schlafen war ich nicht erholt. Also eigentlich brachte es gar nichts. Aber irgendwie trotzdem wollte ich immer schlafen, weil ich die Müdigkeit nicht ausgehalten habe. Und habe immer gedacht, eigentlich, dass das normal ist und die Menschen halt aufstehen, weil sie aufstehen müssen. Im Alltag höre ich halt immer wieder, ich bin zu müde, ich habe schlecht geschlafen, ich brauche einen Kaffee, um wach zu werden. Und deshalb habe ich gedacht, dass das eigentlich normal ist.
3: Zora sagt, das war bei ihr aber nicht immer so mit der Erschöpfung.
2: Ich war schon ein Kind, das immer mega viel unternommen hat, geplant, immer draußen war, also schon Energie hatte, aber das habe ich irgendwie verloren und ich weiß nicht mehr, wie sich das anfühlt. Genau, und innerlich wünsche ich mir eigentlich dieses Kind oder diese Energie zurück.
3: Mit etwa 14 Jahren hört sie auf, diese Energie zu haben. Irgendwann bekommt sie dann eine Diagnose, Depression. Mit Anfang 20 wird sie in einer Klinik behandelt und heute sagt sie:
2: Dadurch wurde natürlich immer nur vordergründig die Depression behandelt. Und das war natürlich schlussendlich nicht zielführend. Vor allem, weil man gemerkt hat, dass der Schlafdrang und die Müdigkeit weiterhin besteht, auch in einer guten Phase, also wenn ich keine depressive Phase hatte.
3: Jahre später muss sie dann nochmal wegen einer anderen Sache in eine Klinik. Und die hat zufällig auch ein Zentrum für Schlafmedizin. Zora bittet die Ärztinnen und Ärzte, alle möglichen Tests mit ihr zu machen. Zuerst schläft sie eine Nacht im Schlaflabor, voll verkabelt. Ihr Schlaf wird genau unter die Lupe genommen. Und dann macht sie noch einen sogenannten multiplen Schlaflatenztest, MSLT. Damit können Ärztinnen herausfinden, wie schnell jemand tagsüber in einem ruhigen Raum einschläft.
2: Der war Horror für mich. Da geht es darum, dass man über einen gewissen Zeitraum immer, ich muss jetzt 20 Minuten schlafen, dann 20 Minuten wach sein, dann wieder 20 Minuten schlafen, 20 Minuten wach sein und das in, ich glaube, viermal durchlaufen. Und das Wachsein war wirklich Horror. Also ich musste rumlaufen, springen und Turnübungen machen, dass ich nicht einschlafe.
3: Zora schläft bei diesem Test innerhalb von 1,5 Minuten ein. Einfach so, mitten am Tag. Und danach ist dann endlich klar, Zora hat eine idiopathische Hypersomnie. Christine, du als Schlafforscherin und Schlaftherapeutin kennst Geschichten wie diese. Was verstehen wir unter einer idiopathischen Hypersomnie?
4: Also Hypersomnie bedeutet erstmal, dass die Betroffenen am Tag extrem schläfrig sind. Das heißt, es fällt ihnen schwer, wach und aufmerksam zu bleiben. Und sie haben dieses extreme Schlafbedürfnis, wie ja auch Zora ganz eindrücklich beschrieben hat, und schlafen durchaus auch immer wieder zum Beispiel in langweiligen Situationen am Tag ein, obwohl sie das gar nicht wollen. Also zum Beispiel, wenn sie irgendwie im Auto sitzen, im Bus, in der Tram, in der Vorlesung oder in der Schule. Also einfach immer wieder. Und sie erleben auch am Tag, das ist typisch für diese idiopathische Hypersomnie jetzt, sowas wie so ein Brain Fog eigentlich. Und oft kommt auch noch dazu, dass sie auch eben insgesamt sehr viel Schlaf benötigen, also auch längere Nickerchen am Tag und eben trotzdem am Tag alles andere als fit sind. Also die Betroffenen, auch das sagt Zora, sie wachen nie auf und denken, wow, das war jetzt aber eine gute Nacht oder das war jetzt erholsam. Mhm. Und wenn ich sage, sie brauchen viel Schlaf, dann sind es wirklich 11 Stunden oder sogar mehr pro 24 Stunden. Zum Vergleich, gesunde Erwachsene benötigen meistens so 7 bis 9 Stunden pro Nacht und kommen dann gut auch ohne Nickerchen durch den Tag. Und dazu kommt auch, dass das Aufwachen von idiopathischer Hypersomnie-Betroffenen sehr, sehr schwer fällt. Also sie brauchen häufig mehrere Wecker oder sogar eine andere Person, die sie weckt, und schlafen trotzdem immer wieder ein und sind dann auch nach dem Aufwachen manchmal erstmal sehr verwirrt, verlangsamt, die Koordination fällt schwer. Also sie haben nicht sowas wie diese normale Schlafträgheit, wie wir das nennen, die manche von uns auch erleben, wo das Gehirn halt wie so ein alter Windows-Computer erstmal ein paar Minuten braucht, um hochzufahren und voll da zu sein, sondern das Ganze ist deutlich, deutlich ausgeprägter. Und man spricht dann auch von so einer sogenannten Schlaftrunkenheit. Dazu haben wir im Juni 26 auch mal eine ganze Folge dazu gemacht. Schlaftrunkenheit zwischen Schlaf und Wachsein heißt die, und die finden unsere Hörerinnen und Hörer natürlich auch im Feed oder in den Shownotes. Man kann also sagen, diese idiopathische Hypersomnie, das ist eine schwere Schlafstörung, die auch die Lebensqualität extrem beeinträchtigt.
3: Ja, und wir müssen auch noch klären, was bedeutet das kleine Wörtchen idiopathisch im Namen der Erkrankung?
4: Idiopathisch, das bedeutet in der medizinischen Fachsprache immer, dass man die Ursache nicht kennt oder der Auslöser nicht erkennbar ist. Das heißt also jetzt nicht, dass es keinen Auslöser gibt, aber man kennt ihn halt nicht.
3: Zora hat erzählt, dass die Ärztinnen und Ärzte bei ihr eine Abgrenzung gemacht haben zur Narkolepsie. Das ist ja auch eine Erkrankung, über die wir schon mal eine gesamte Folge gemacht haben. Auch den Link findet ihr in den Shownotes. Aus Sicht der Schlafforschung, was haben denn Narkolepsie und idiopathische Hypersomnie gemeinsam, Christine?
4: Also beide, Narkolepsie und idiopathische Hypersomnie, gehören zur gleichen Gruppe von neurologischen Schlafstörungen, den sogenannten Hypersomnien zentralnervösen Ursprungs. Heißt einfach gesagt, irgendwo im Gehirn ist etwas verändert, was dazu führt, dass diese Menschen diese extreme Schläfrigkeit am Tag haben. Das ist das verbindende Symptom. Aber Menschen mit Narkolepsie haben auch noch andere Symptome. Zum Beispiel verlieren manche immer wieder die Muskelspannung, besonders in emotionalen Situationen. Dann kann zum Beispiel der Kopf wegkippen oder die Knie werden weich. Das nennt man eine sogenannte Kataplexie, also diesen Verlust der Muskelspannung. Und bei Menschen mit Narkolepsie ist es auch so, wenn sie einschlafen, dann beginnt der Schlaf oft mit dem REM-Schlaf, also diesem Schlafstadium der schnellen Augenbewegungen, in dem man normalerweise ganz intensiv auch träumt. Bei gesunden Menschen kommt dieser REM-Schlaf aber erst am Ende von einem Schlafzyklus, also nach Leicht- und Tiefschlaf. Bei idiopathischer Hypersomnie ist das aber nicht der Fall. Also die haben nicht diesen REM-Schlaf am Anfang einer Schlafepisode. Und das unterscheidet auch schon mal die beiden. Ein anderer großer Unterschied zwischen Narkolepsie und idiopathischer Hypersomnie ist auch die Wirkung von Nickerchen. Also bei Narkolepsie werden auch teilweise kurze Nickerchen dann als erfrischend erlebt. Die Betroffenen fühlen sich danach erholter. Bei idiopathischer Hypersomnie fühlen sie sich aber selbst nach längeren Schlafphasen, und das ist sowas wie 1 bis sogar 4 Stunden am Tag, nicht erholt, sondern diese Müdigkeit, wie ja auch Zora das beschrieben hat, die bleibt einfach.
3: Also Zora hat beschrieben, dass bei ihr wirklich so eine intensive Abgrenzung gemacht wurde. Warum ist denn das so wichtig, dass wir diese beiden Hypersomnien unterscheiden?
4: Also damit man eine idiopathische Hypersomnie diagnostizieren kann, muss man per Definition ausschließen, dass es eine andere Ursache für die Schläfrigkeit am Tag gibt. Es ist aber nicht nur wichtig, da einfach genau zu sein. Man möchte ja wissen, worum es geht, und das ist ja auch für die Betroffenen wichtig, dass sie das benennen können, was sie da haben, sondern man muss generell auch bei der Narkolepsie, genau wie bei der idiopathischen Hypersomnie, auch ausschließen, dass es andere Ursachen gibt. Zum Beispiel sowas wie nächtliche Atemaussetzer, also Apnoen. Oder auch, dass jemand einen starken verschobenen Schlaf-Wach-Rhythmus hat. Auch das könnte alles zu einer starken Schläfrigkeit am Tag führen. Und da muss man einfach schauen, okay, was ist die Ursache? Weil bei sowas wie einem verschobenen Schlaf-Wach-Rhythmus oder auch diesen Atemaussetzer in der Nacht, da hätte man eine klare Ursache. Und die kann man dann auch entsprechend behandeln.
3: Wie viele Menschen in Deutschland haben denn so eine idiopathische Hypersomnie?
4: Also für Deutschland gibt es keine eigenen Zahlen, was vielleicht auch daran liegt, dass die Erkrankung schon recht selten ist. Also man liest es auch häufig, eine sehr seltene Erkrankung. Jetzt aber so eine wissenschaftliche Arbeit, die sich auf eine Bevölkerungsstichprobe aus dem Bundesstaat Wisconsin in den USA stützt, da hat man also einfach Menschen, die dort im Staatsdienst gearbeitet haben, untersucht, also ganz, ganz viele Menschen. Diese Studie, die hat die Häufigkeit auf 1,5% geschätzt. Also 1 bis 2 von 100 Menschen. Und das ist gar nicht so selten. Mhm. Das ist auch deutlich mehr, als andere Studien vermutet hatten. Eine Erklärung ist eben, dass man deshalb häufig noch liest, es sei sehr selten. Aber es gibt eben auch diese anderen Erkenntnisse. Und es kann somit auch sein, dass die idiopathische Hypersomnie in ihrer Häufigkeit ein bisschen unterschätzt wird. Man muss dazu aber auch sagen, also nicht bei allen sind die Symptome so einschränkend und so ausgeprägt wie bei Zora. Es gibt vermutlich auch Menschen, die es geschafft haben, ihr Leben auch an die Krankheit anzupassen und die dann deshalb möglicherweise auch gar keine offizielle Diagnose haben.
3: Ja, ich wollte gerade sagen, also wenn ungefähr 1,5% der Menschen so eine ausgeprägte idiopathische Hypersomnie hätten wie Zora, das wäre krass. Ich glaube, das würde man merken. Ne? Ja. Also dann würde man sicherlich in seinem Alltag Menschen kennen, die genau diese Symptome beschreiben, weil ich fand das wirklich heftig, was sie erzählt hat. Also eigentlich dieses Gefühl nie zu haben, dass man irgendwie fit ist, das ist schon krass. Ja. Ja. Wer ist denn besonders betroffen? Also können wir bestimmte Gruppen da identifizieren?
4: Also Frauen scheinen in manchen Studien etwas häufiger betroffen als Männer. Und die Erkrankung, die beginnt meistens in der Jugend oder im jungen Erwachsenenalter. Das heißt also auch bei der ersten Diagnose sind die Menschen eher noch ein bisschen jünger.
3: Ist das denn so, dass die meisten relativ lange nach einer Erklärung suchen für ihre Symptome? Also dass die Diagnose vielleicht auch eher spät kommt?
4: Genau, also das dauert oft wirklich sehr lang. In einer Studie aus Australien und Neuseeland hat es ungefähr 10 Jahre gedauert, bis die Betroffenen dann eine Diagnose hatten. In einer Studie aus Frankreich waren es 8 Jahre, die bis zur Diagnose dieser idiopathischen Hypersomnie vergingen. Also auch ziemlich lang. Allerdings sagt diese französische Studie auch, es wird ein bisschen besser, es geht heute ein bisschen schneller als noch vor 20 bis 25 Jahren.
3: Ja, spannend, dass trotzdem dann diese Erstdiagnose meistens bei jungen Menschen gemacht wird, ne? Und dann trotzdem suchen die so lange danach. Also schon krass.
4: Ja, also ich denke mal, jung, mein relativ jung, also mit 20 bis 30 ist man natürlich auch noch relativ jung. Aber ich meinte jetzt eher so zur Abgrenzung. Also es ist nicht so, dass es dann erst mit 50 oder so diagnostiziert wird.
3: Ja, aber es ist ja trotzdem krass, ne? Also wenn du weißt, du hast irgendwie seit dem Kindesjugendalter etwas und dann bekommst du erst mit, weiß ich nicht, 25, 30 die Diagnose. Das ist schon eine lange Zeit, ne?
4: Ja.
3: Zora hat ja auch eine Depression. Können wir denn sagen, ob es da einen Zusammenhang gibt zwischen der idiopathischen Hypersomnie und einer Depression?
4: Ja, es gibt da einen eindeutigen Zusammenhang, muss ich sagen. Menschen mit idiopathischer Hypersomnie berichten deutlich häufiger mittelschwere bis auch schwere depressive Symptome als Menschen ohne diese Erkrankung. Allerdings weiß man nicht, in welche Richtung dieser Zusammenhang jetzt geht. Also ob eine Depression die Wahrscheinlichkeit für eine idiopathische Hypersomnie erhöht oder umgekehrt. Die gute Nachricht ist aber auch, wenn die idiopathischen Hypersomnie-Symptome durch eine Behandlung weniger werden, dann geht oft auch die depressive Symptomatik teilweise zurück.
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3: Man kann teilweise lesen. Ich war jetzt auf verschiedenen Websites unterwegs, um diese Folge vorzubereiten. Idiopathische Hypersomnie kann nach einer leichten Infektion oder Grippe ausbrechen. Wahr oder Mythos?
4: Also kann, ja. Aber es kann halt vieles. Es gibt zwei Studien, die darauf hinweisen, dass das Immunsystem, was bei so einer Infektion ja aktiviert wird, irgendwie auch an der Entstehung der idiopathischen Hypersomnie beteiligt sein könnte. Aber das ist nach wie vor eine Hypothese. Es gibt keine Studie, die klar gezeigt hat, dass eine Infektion wirklich ursächlich an der Entwicklung dieser Erkrankung beteiligt war. Das ist anders als bei Narkolepsie bzw. einer bestimmten Unterform der Narkolepsie, dem sogenannten Typ 1. Also es gibt zwei Typen, Typ 1 und 2. Und bei Typ 1, da geht man heute ziemlich sicher davon aus, dass sich da das Immunsystem gegen den eigenen Körper richtet und so dann eben diese Erkrankung auslöst. Also, dass eine Infektion idiopathische Hypersomnie auslösen kann, zumindest in dieser Absolutheit sicher eher ein Mythos.
3: Das sind eigentlich schon mal gute Nachrichten. Ich glaube, sonst kann man hier leicht irgendwie die Panik bekommen, dass man nach einem kleinen Infekt nie wieder wach wird, ne? Was wissen wir denn darüber, warum Betroffene so unfassbar schnell einschlafen und ständig so erschöpft sind? Wissen wir, woher das irgendwie kommen könnte?
4: Also warum sie diese Symptome haben, das weiß man nicht. Da sind wir wieder bei diesem Begriff idiopathisch. Also man kennt eben die Ursache nicht. Aber es gibt neben dieser Hypothese, dass vielleicht das Immunsystem irgendwie eine Rolle spielen könnte, auch andere Ideen. Wobei ich wirklich klar sagen muss, wir bewegen uns da in einem Raum von Hypothesen. Das ist nicht so richtig klar. Eine Möglichkeit ist, die liest man immer wieder in der Fachliteratur, dass die innere Uhr eine Rolle spielen könnte. Und zwar, dass eben bei den Betroffenen ein innerer biologischer Tag länger als 24 Stunden dauert. Das könnte dann dafür sorgen, dass die Betroffenen auch in Phasen der Wachheit sehr schläfrig sind, weil eben zum Beispiel auch am Tag die innere Uhr plötzlich Schlaf fördert, weil eben die innere Uhr nicht richtig mit dem Hell-Dunkel-Rhythmus synchronisiert ist. Aber als alleinige Erklärung reicht es nicht aus für diese Symptome und es wurde auch nie wirklich als Ursache nachgewiesen.
3: Ich meine, wir haben ja auch schon hier ganz oft darüber gesprochen, dass es Menschen gibt, deren innere Uhr nicht so ganz im 24-Stunden-Rhythmus tickt. Ne? Und es gibt ja einfach so Schlaf-Wach-Störungen, bei denen weiß man ganz genau, das ist der Grund dahinter.
4: Genau. Und andere Studien weisen dann wieder darauf hin, dass auch die Gehirnaktivität in bestimmten Regionen verändert sein könnte oder auch, dass bestimmte Botenstoffe im Gehirn aus dem Gleichgewicht gekommen sind. Auch wird teilweise vermutet, dass so ein leichtes Schädel-Hirn-Trauma, zum Beispiel nach einem Unfall, ein Auslöser sein könnte oder auch eine Narkose oder eine Sedierung, also eine starke Beruhigung. Mhm. Auch da konnte der Zusammenhang aber nie eindeutig nachgewiesen werden. Und man spekuliert auch, ob es bestimmte Veränderungen im Erbgut sein könnten, also genetische Veränderungen. Aber auch da hat man bisher nicht diese eine Veränderung entdeckt, die das dann alles erklärt. Also insgesamt gibt's nicht die eine Erklärung. Man geht eher davon aus, dass es verschiedene Dinge gibt, die eben zu dieser Erkrankung beitragen. Aber da braucht es sicher auch noch mehr Forschung. Also wir können bis heute nicht sagen, woran es liegt. Es ist eben idiopathisch.
3: Zora versucht heute, so gut es geht, mit ihrer Schlaf-Wach-Störung zu leben. Helfen tun ihr dabei Medikamente. Um 7 Uhr morgens klingelt ihr erster Wecker.
2: Wenn ich aufstehe, habe ich etwa eine Stunde. Ich brauche sicher 15 bis 20 Wecker. Dann nehme ich meine erste Tablette und dann gehe ich zur Arbeit. Und dabei ist sehr wichtig für mich, dass ich flexible Arbeitszeiten habe, was mich sehr entlastet. Dann mittags muss ich wieder Tablette nehmen. Dann arbeite ich normal, je nachdem, wie es gerade geht. Ich kann auch früher aufhören. Das ist auch ein Gold wert für mich. Dann am Nachmittag muss ich abwägen, ob ich noch abends was mache. Wenn ich nichts mache, gehe ich demnach circa 6 Uhr nach Hause. Und dann ist mein Problem oft, dass ich nichts mehr schaffe zu erledigen.
3: Will Zora noch jemanden treffen, dann nimmt sie dafür auch am Abend noch eine Tablette, um durchzuhalten. Ist sie nicht mehr verabredet, läuft es so.
2: Ich komme nach Hause, weiß, ich muss etwas essen. Dann mache ich mir den Druck, dass ich auch etwas Gesundes essen will. Somit kommt noch Kochen ins Spiel und das beinhaltet dann wieder Abwaschen und Aufräumen. Und meistens komme ich nach Hause, koche etwas, lasse alles stehen und liegen, mache mich fertig und gehe schlafen. Und das ist dann vielleicht so um 20 Uhr.
3: Und 11 Stunden später, also um 7 Uhr morgens, geht dann alles wieder von vorne los. Ihre vielen Wecker versuchen, sie aus dem Schlaf zu kriegen. Wären die nicht, sie würde einfach weiterschlafen.
2: Ja, ohne Wecker kann ich überhaupt nicht aufstehen. Also auch am Wochenende. Es geht gar nicht. Wenn ich vergesse, den Wecker zu stellen, dann schlafe ich bis 5 Uhr Nachmittag, also 17 Uhr. Und dann wache ich auf und dann rege ich mich wieder auf, dass ich so lange geschlafen habe und so weiter. Das ist ein bisschen ein Teufelskreis.
3: Auch am Wochenende würde Zoras Körper am liebsten nur schlafen. Aber sie hat einen Partner, der schon unter der Woche kaum etwas von ihr hat, erzählt sie. Also zwingt sie sich am Wochenende aus dem Bett. Hobbys hat sie keine. All ihre Energie geht für ihren Alltag drauf. Und wenn sie wach ist, möchte sie die Zeit ganz mit ihren Liebsten nutzen. Ihr engstes Umfeld weiß, dass sie wegen der Hypersomnie auch mal Treffen spontan absagen muss, weil sie einfach keine Energie hat. Hat sie aber mit jemandem etwas abgemacht, bei dem sie sich nicht sicher ist, ob er sie unzuverlässig finden könnte, wenn sie spontan absagt, erfindet sie eine Ausrede. Die Hypersomnie bestimmt den Rhythmus.
2: Der Alltag ist halt sehr eingeschränkt, die Arbeit. Ich musste mein Pensum reduzieren, damit es besser geht. Infolgedessen habe ich aber auch finanzielle Schwierigkeiten.
3: Erzählt Sora von ihrer Krankheit, dann verstehen viele nicht, wie eingeschränkt sie ist. Sie hört dann eher sowas.
2: Oh wow, du kannst so schnell einschlafen, du schläfst so viel. Das ist ja mega toll, das will ich auch. Ich kann mega oft nicht einschlafen. Dann wache ich morgens um 6 auf, kann nicht mehr einschlafen. Weil eigentlich in der Gesellschaft die Meinung besteht, viel schlafen gleich positiv. Und das hat mich sehr belastet, weil ja, das war vom Gefühl her irgendwie immer wie ein Schlag ins Gesicht.
3: Christine, krasse Geschichte. Geht's da anderen Erkrankten wie Zora? Also haben sie Schwierigkeiten, ihren Alltag zu bewältigen, Freundschaften zu pflegen und stoßen vielleicht ja auch häufig auf Unverständnis bei Menschen, die die Krankheit nicht kennen?
4: Ja, also das ist sicher ein großes Problem. Die Erkrankung ist zumindest in dieser Ausprägung selten und viele Menschen kennen das auch gar nicht, dieses Krankheitsbild. Und klar, wenn man so viel schlafen muss, so ein starkes Schlafbedürfnis hat oder sich auch eigentlich nie erholt fühlt, dann führt das natürlich zu Einschränkungen wie ja Reduktion des Arbeitspensums, vielleicht dann, Zora hat es gesagt, auch finanzielle Konsequenzen. Und es bleibt natürlich viel, viel weniger Zeit auch fürs Leben. Wobei ich auch sagen muss, ich kann mir das natürlich nur gar nicht annähernd vorstellen, weil ich das nicht erlebe oder erlebt habe. Und deshalb möchte ich eigentlich auch dem, was Zora gesagt hat, gar nicht so viel hinzufügen.
3: Ja, kann ich gut verstehen. Du hattest auch noch nie mit jemandem zu tun, der so eine ausgeprägte idiopathische Hypersomnie hatte in deiner Therapie?
4: Nee. Das ist einfach auch sehr selten und dann kann man natürlich trotzdem, da sprechen wir nachher auch noch drüber, begleitend so eine Verhaltenstherapie anbieten. Aber ich bin ja in der Schlafambulanz bei uns wirklich auf Insomnie, also Schlaflosigkeit spezialisiert und deshalb würde ich Patientinnen wie Zora jetzt auch nicht unbedingt sehen.
3: Aber du hast dich wie immer für unsere Folgen eingelesen. Zora nimmt ja ein Medikament mit dem Wirkstoff Modafinil, um zwischen ca. 8 Uhr morgens und 20 Uhr abends überhaupt wach sein zu können. Wie wirkt dieses Medikament?
4: Also Modafinil ist ein Medikament, was die Wachheit und Aufmerksamkeit fördert und auch die körperliche Aktivität steigert und deshalb eben auch Zora hilft. Wie jetzt genau die Wirkung im Körper zustande kommt, weiß man bis heute aber noch nicht. Auch da gibt es viele Vermutungen. Ja, das ist manchmal so. Es gibt viele Medikamente, zum Beispiel auch Antidepressiva, wo man weiß, die wirken, aber man weiß eigentlich nicht genau wie.
3: Interessant. Ist das denn ein Medikament, was häufig eingesetzt wird bei der idiopathischen Hypersomnie?
4: Ja, also die Praxisleitlinie der American Academy of Sleep Medicine, also das ist die Fachgesellschaft für Schlafmedizin in den USA, die spricht sich für den Einsatz von Modafinil bei der idiopathischen Hypersomnie aus. Und es kann eben wirklich auch die Tagesschläfrigkeit verbessern und so eben auch die Krankheitsschwere und die Symptome positiv beeinflussen.
3: Welche Medikamente gibt es denn noch, die helfen können?
4: Also manchmal wird auch ein Medikament, das heißt Natriumoxybat, eingesetzt. Das ist ein Medikament, was man wirklich unmittelbar vor dem Schlafengehen einnimmt. Das knockt einen nämlich wirklich aus. Also ist chemisch auch verwandt mit K.O.-Tropfen. Das wird schon länger bei der Narkolepsie eingesetzt. Also ist auch eine Erkrankung aus dieser Gruppe der Hypersomnien. In einer neueren Studie kam raus, dass es auch die Tagesschläfrigkeit und die Einschlafneigung und auch die Schwere der Erkrankung bei von idiopathischer Hypersomnie Betroffenen reduzieren kann. Möglicherweise, weil das Medikament den Schlaf so verbessert oder verändert, dass er etwas erholsamer wird.
3: Naja.
4: Allerdings muss man sagen, es hat in Europa keine Zulassung für die idiopathische Hypersomnie. Heißt, man kann es zwar einsetzen, da sagt man dann, das wird off-label eingesetzt, also abseits der eigentlichen Zulassung. Aber man muss dann eben besonders vorsichtig sein, muss die Patientinnen und Patienten besonders gut aufklären. Und Natriumoxybat hat leider auch ziemlich starke Nebenwirkungen mitunter. Mittlerweile gibt es auch eine neue klinische Studie, die gezeigt hat, dass eine Variante dieses Natriumoxybats, nämlich die Variante mit einem niedrigen Natriumgehalt, dass die auch die Symptome der idiopathischen Hypersomnie gut verbessern kann. Und dieses Natriumoxybat mit einem niedrigen Natriumgehalt ist deshalb in den USA auch zur Behandlung von idiopathischer Hypersomnie zugelassen. Also das einzige Medikament, was eben nicht nur off-label eingesetzt werden kann. In der EU gibt es aber leider noch nicht.
3: Ja, und das hat dann wahrscheinlich auch weniger starke Nebenwirkungen als jetzt das klassische Natriumoxybat.
4: Genau, das ist eine Hoffnung.
3: Bei Zora ist es ja so, sie achtet auch noch auf ihre Schlafhygiene zusätzlich. nimmt eben die Medikamente und hat das Arbeitspensum, hat sie ja erzählt, reduziert. Sie hat zu mir gesagt, sie würde von dir gerne wissen, ob es dazu noch andere Therapiemöglichkeiten gibt, die sie vielleicht probieren kann.
4: Also eine medikamentöse Behandlung ist auf jeden Fall wichtig. Das hilft ja auch Zora, wie sie berichtet hat. Und ich würde sagen, da lohnt es sich auch gegebenenfalls immer mal wieder nachzufragen, ob es da was Neues gibt. Weil eben dieses Medikament, was es jetzt in den USA gibt, das ist alles noch relativ neu. Es kann schon auch sein, dass es in der EU dann irgendwann zu einer Zulassung kommt. Sie hat die Diagnose damals ja auch in einem schlafmedizinischen Zentrum bekommen. Und da muss man auch sagen, da sitzen eben die Expertinnen und Experten auch für diese Erkrankung. Und die sind ziemlich sicher immer sehr up-to-date. Also wirklich auch einfach da gegebenenfalls nochmal nachfragen. Zusätzlich kann man auch versuchen, psychotherapeutisch zu unterstützen. Also man kann da versuchen, mit regelmäßigen geplanten Nickerchen am Tag zu arbeiten, sofern das als hilfreich erlebt wird. Man arbeitet auch mit Schlafhygiene, das kennt Zora ja auch. Und eine psychotherapeutische Unterstützung ist sicher auch gerade dann wichtig und hilfreich, wenn eben depressive Symptome dazukommen. Ich habe vorher gesagt, es gibt diesen engen Zusammenhang zwischen Depression und idiopathischer Hypersomnie. Das ist einfach leider nicht selten.
3: Kann eine idiopathische Hypersomnie eigentlich überhaupt wieder weggehen? Also kennen wir da Fälle oder vielleicht sowas wie geheilt werden, in Anführungszeichen, wenn wir das so sagen wollen?
4: Es gibt kein Medikament, was diese Erkrankung heilt. Man kann die Symptome zwar mit Medikamenten im Idealfall abmildern, aber eben nicht heilen. In der Mehrzahl der Fälle ist es leider eine chronische Erkrankung. Das heißt aber jetzt nicht, dass die Symptome auch immer gleich stark ausgeprägt sind. Im Lauf der Zeit, und da sprechen wir aber eher so von einem Zeitraum von Jahren, also mehreren Jahren, kann es auch bei Patientinnen und Patienten wieder zu einer Veränderung und dann zu einer Verbesserung kommen. Also diese Hoffnung besteht schon, aber in den meisten Fällen ist die Erkrankung chronisch.
3: Solltet ihr uns jetzt zuhören und auch betroffen sein, dann meldet euch doch gerne bei uns unter überschlafen@deutschlandfunknova.de, denn wenn ihr mögt, dann verbinden wir euch mit Zora. Sie hat nämlich erzählt, sie kennt niemanden sonst, der betroffen ist, würde sich aber sehr gerne austauschen. Das hat bei unserer Folge zur Narkolepsie auch gut funktioniert und das wäre total schön, wenn es auch hier klappen würde. Und wir sagen euch, danke fürs Zuhören.
4: Ja, danke fürs Zuhören und vor allem auch danke an Zora.
3: Genau, und Zora hat heute auch das Schlusswort, denn sie möchte Betroffenen von Hypersomnien, aber auch von psychischen Erkrankungen Mut machen.
2: Einfach, wenn es geht, offen darüber zu sprechen, das Umfeld aufzuklären, sich mit anderen austauschen, so kommt man wieder auf neue Ideen, nicht aufgeben bei den Ärzten, vielleicht die Ärzte wechseln, alles Mögliche ausprobieren. Und generell hört es sich vielleicht etwas flach und simpel und ausgelutscht an, aber vor allem einfach, dass die Gesundheit nicht selbstverständlich ist und dass man dankbar sein sollte.
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1: Um 22 Uhr mit Doro Werkmann. Die Bundesregierung sieht die russische Regierung als Drahtzieher hinter dem versuchten Drohnenanschlag auf den Flughafen Leipzig-Halle. Das zeigen laut Innenminister Alexander Dobrindt eine Reihe von Polizei- und Geheimdienstinfos. Zum Beispiel wurde ein bestimmter Zündmechanismus verwendet, den auch russische Drohnen im Ukraine-Krieg nutzen. Als Reaktion hat die Bundesregierung einige Strafen beschlossen gegen Russland. Unter anderem wird das russische Generalkonsulat in Bonn geschlossen und es gibt strengere Einreisekontrollen für russische Staatsbürger. Außerdem will die Bundesregierung härter gegen die sogenannte Schattenflotte vorgehen, mit der Russland Ölsanktionen umgeht. NATO-Generalsekretär Mark Rutte und EU-Kommissionspräsidentin Ursula von der Leyen versprachen ihre Unterstützung. Die Grünen forderten dagegen härtere Strafen. Russlands Botschaft nannte die Vorwürfe absurd. Russlands Regierung kündigte ihrerseits Sanktionen an. Der Volkswagen-Vorstand hat laut einem Medienbericht einstimmig das Aus für 4 Werke in Deutschland beschlossen. Die Wirtschaftswoche zitiert aus einem internen Papier des VW-Vorstands. Darin steht, dass die Produktion in Emden und in Zwickau 2031 enden soll, die Produktion in Hannover soll 2032 stoppen und die in Neckarsulm 2034. VW wollte den Bericht nicht kommentieren. Konzernchef Oliver Blume hatte in den letzten Wochen aber schon gesagt, dass die 4 Werke in ein paar Jahren nicht mehr ausgelastet sind. In Brandenburg sind in der Nähe des Kohlekraftwerks Zienschwalde Sprengvorrichtungen gefunden worden. Ministerpräsident Dietmar Woidke sprach von einem Anschlagsversuch auf die Stromversorgung. Laut Brandenburgs Innenminister wurde eine zweistellige Zahl an Sprengvorrichtungen entdeckt. In 2 Fällen wurde die Hochspannungsleitung getroffen. Der Betreiber sprach von einer Art Raketen, die in die Hochspannungsleitung geflogen sind. Infolge der Sabotage schaltete sich ein Kraftwerksblock aus Sicherheitsgründen ab. Laut dem Netzbetreiber kam es aber zu keinem Stromausfall. Das Motiv und die Täter sind unklar. Anfang des Jahres hatte es auf das Berliner Stromnetz einen Anschlag gegeben. Da war ein linksextremistisches Motiv vermutet worden. Die USA haben wieder den Iran angegriffen. Aus mehreren Städten werden Explosionen gemeldet. Die iranische Nachrichtenagentur Fars berichtete von einer Explosion in Asalouyeh an der Golfküste. Dort befindet sich ein wichtiger Gasknotenpunkt. In der Stadt Sirik wurde laut Irans Staatsfernsehen eine Hochzeit getroffen. 2 Tote werden gemeldet. Der Iran hat daraufhin seinerseits neue Angriffe angekündigt. Laut der iranischen Nachrichtenagentur Tasnim sind US-Stützpunkte in der Region das Ziel.
0: Das Wetter.
1: Vom Norden bis in die Mitte einzelne Schauer und kurze Gewitter, sonst trocken. Nachts kühlt es ab auf 15 bis 7 Grad. Morgen im Norden wieder Regen und einzelne Gewitter, sonst ein Mix aus Sonne und Wolken und weitgehend trocken, maximal 19 bis 26 Grad.
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1: Um 23 Uhr mit Doro Bergmann. Russlands Präsident Wladimir Putin hat die Vorwürfe zurückgewiesen, hinter dem versuchten Drohnenanschlag auf den Flughafen Leipzig-Halle zu stecken. Er sagte, dass die Beweise, die auf Russland hindeuten, fingiert seien. Russlands Regierung hat auch in der Vergangenheit immer bestritten, hinter Sabotageakten oder Mordanschlägen zu stecken. Fachleute sagen, dass Russland das als Strategie nutzt, um Zweifel zu säen. Die Bundesregierung sieht es dagegen als erwiesen an, dass Russland hinter dem versuchten Sprengstoffanschlag mit einer Drohne auf den Flughafen Leipzig-Halle vor rund einem Monat steckt. Laut Bundesinnenminister Alexander Dobrindt belegen das Infos von Geheimdiensten und der Polizei. Als Reaktion hat die Bundesregierung einige Strafen beschlossen gegen Russland. Unter anderem wird das russische Generalkonsulat in Bonn geschlossen und es gibt strengere Einreisekontrollen für russische Staatsbürger. Der Volkswagen-Vorstand hat laut einem Medienbericht einstimmig das Aus für 4 Werke in Deutschland beschlossen. Die Wirtschaftswoche zitiert aus einem internen Papier des VW-Vorstandes. Darin steht, dass die Produktion in Emden und in Zwickau 2031 enden soll. Die Produktion in Hannover soll 2032 stoppen und die in Neckarsulm 2034. VW wollte den Bericht nicht kommentieren. Konzernchef Oliver Blume hatte in den letzten Wochen aber schon gesagt, dass die 4 Werke in ein paar Jahren nicht mehr ausgelastet sind. In Brandenburg sind in der Nähe des Kohlekraftwerks Jenschwalde Sprengvorrichtungen gefunden worden. Ministerpräsident Dietmar Woidke sprach von einem Anschlagsversuch auf die Stromversorgung. Laut Brandenburgs Innenminister wurde eine zweistellige Zahl an Sprengvorrichtungen entdeckt. In 2 Fällen wurde die Hochspannungsleitung getroffen. Der Betreiber sprach von einer Art Raketen, die in die Hochspannungsleitung geflogen sind. Infolge der Sabotage schaltete sich ein Kraftwerksblock aus Sicherheitsgründen ab. Laut dem Netzbetreiber kam es aber zu keinem Stromausfall. Das Motiv und die Täter sind unklar. Anfang des Jahres hatte es auf das Berliner Stromnetz einen Anschlag gegeben. Da war ein linksextremistisches Motiv vermutet worden. Kriminelle erpressen das Land Berlin. Jetzt ist die Summe bekannt. Sie fordern bis Freitag 2 Millionen Euro für Daten, die sie bei einem Hackerangriff erbeutet haben. Laut einer Sprecherin des Berliner Senates bieten die Hacker die Daten im Darknet an. Die Behörden gehen davon aus, dass die Daten verkauft oder veröffentlicht werden, falls das Lösegeld nicht bezahlt wird. Berlins regierender Bürgermeister Kai Wegner hatte zuletzt gesagt, dass man sich nicht erpressen lasse. Die Gruppe behauptet, knapp 6 Terabyte Daten erbeutet zu haben. Teilweise sollen darunter auch als geheim eingestufte Dokumente sein. Offiziell bestätigt ist das nicht. Die Hacker nennen sich Resida. Die Gruppe wird auch mit anderen großen Hackerangriffen in Europa und in den USA in Verbindung gebracht. Ob Resida eine Verbindung zu Staaten hat oder von einer Regierung gesteuert wird, ist unklar.
0: Das Wetter.
1: Vom Norden bis in die Mitte einzelne Schauer und kurze Gewitter, sonst trocken. Nachts kühlt es ab auf 15 bis 7 Grad. Morgen im Norden wieder Regen und einzelne Gewitter, sonst ein Mix aus Sonne und Wolken und weitgehend trocken. Maximal 19 bis 26 Grad.
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